0: Ja, das eben war die wunderschöne Stimme von Johnny Flynn, ein englischer Singer, Songwriter und auch Schauspieler. Das war der Titel Detectorists. Und da ist er mir auch das erste Mal aufgefallen durch diesen Song. Das war quasi so das Intro dieser englischen Fernsehserie Detectorists. Ganz lustig, ganz toll. Und ja, Johnny Flynn, der ist aus Südengland, habe ich glaube ich vorhin schon gesagt. Und der bringt jetzt ganz neu am 6. November 2026 ein Album heraus, das nennt sich Beam Cottage. Und Beam Cottage, das ist quasi das Zuhause von Johnny Flynn. Und das ist ein Cottage im Süden Englands, 400 Jahre alt, mit Strohdach, wie sich das gehört. Und da haben die Flynns damals gewohnt. Ja, der Vater, der starb dann relativ früh an Krebs. Da war der Johnny Flynn aber auch schon unterwegs und hat Musik gemacht in ganz England. Und jetzt das neue Album Beam Cottage, das hat er zusammen mit seiner Schwester Lily Flynn gemacht. Und wir dürfen gespannt sein, wenn das Album rauskommt im nächsten Monat. Und ich werde euch auf jeden Fall was daraus vorspielen. Ja, und weil es so schön war und weil ich auch die Musik von Johnny Flynn so mag, spielen wir jetzt noch ein bisschen was von Johnny Flynn.
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Folk Songs aus UK mit Johnny Flynn. Und jetzt machen wir einen Sprung über den großen Teich nach Amerika. Und da hören wir uns mal etwas an von den Brothers Four.

So, jetzt haben wir mal ganz schön viel richtige Oldtime-Country-Musik gehört aus Amerika, USA. Und ich dachte, wir machen jetzt mal wieder ein bisschen was Neueres, Moderneres. Aber das ist auch nicht so super, super duper neu, aber macht ja nichts. Ich würde sagen, wir spielen mal ein bisschen was von Crosby, Stills, Nash & Young. Das ist mal wieder ein ganz anderes Thema als eben das Gehörte.

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1: Ja, das waren jetzt ein paar Stücke, ein paar bekannte Stücke von Crosby, Stills, Nash & Young. Ziemlich unplugged, würde ich mal sagen, und live noch dazu. Und sehr, sehr schön. Also ich höre die unheimlich gern. Das ist so aus der Zeit, aus meiner Jugendzeit. Also keine 80er Jahre, nein. ja, jetzt geht's weiter. Noch was aus meiner Jugendzeit, und zwar Werner Lemmer hier. Jetzt hören wir jetzt noch ein bisschen was, habe ich gedacht. Das muss ich auch, habe ich schon lange nicht mehr gehört und oder auch schon lange nicht mehr gespielt. Das machen wir jetzt hier und heute. Also, Werner Lemmer.

Ja, eine schöne Erinnerung an meine Jugendzeit damals. Werner Lämmerhirt, der hat da mit Hannes Wader auch zusammengespielt, ziemlich viel, und ist ein begnadeter Gitarrist. Und der hat, soweit ich weiß, auch diese zwölfseitige Gitarre hauptsächlich gespielt. Aber die Sendung ist jetzt schon gleich zu Ende. Das war jetzt die Sendung Country Meets Folk mit Alexander im Radio Bermuda Funk. Auf den UKW-Frequenzen 89,6 und 105,4 Megahertz hier im Raum Mannheim-Heidelberg. Oder ihr hört es aber per Livestream im Rechner weltweit www.bermudafunk.org. Ich verabschiede mich, sag tschüss, schön, dass ihr zugehört habt, und nächsten Monat kommt eine neue Sendung. Mal gucken, was wir da spielen. Wahrscheinlich die neue Platte von Johnny Flynn. Okay, und ich sag tschüss.

Willkommen zu Funky Styles. Hier bei Bermuda Funk Radio auf 89,6, 105,4. In Mannheim, Heidelberg. Auf diesen beiden Frequenzen empfangbar. 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Und das Ganze mit DJ KD aus Mannheim. Funky Styles. Hey, schön, dass ihr hier wieder eingeschaltet oder immer noch live dabei seid. Jetzt gibt es 2 Stunden Trap Style. Funky Trap Style. Vom allerbesten. Und ich würde sagen, wir legen jetzt gleich los.

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die erste Stunde Funkestyle hier bei Bermuda Funk Radio auf 89,6, 105,4 in Mannheim, in Heidelberg, auf diesen beiden Frequenzen empfangbar. Auf www.bermudafunk.org, weltweit über Livestream und das Ganze mit DJ KD aus Mannheim. Funky Styles. Und die erste Runde hätten wir geschafft. Und die zweite Runde folgt sogleich.

Willkommen zur zweiten Runde Funkestyles. Hier bei Bermuda Funk Radio. Auf 89,6, 105,4 in Mannheim, Heidelberg empfangbar. Auf www.bermudafunk.org. Weltweit über Livestream empfangbar. Und das Ganze mit DJ KD aus Mannheim. Yo! Die zweite Runde wäre hier somit eingeleitet und bin mal gespannt, wie das Ganze hier so werden wird. Lassen wir uns also gemeinsam überraschen. Die erste Runde war ja schon verrückt genug und die zweite

Okay, das war's. Das war Funky Styles. Hier bei Bermuda Funk Radio auf 99,6, 105,4 in Mannheim, Heidelberg, auf diesen beiden Frequenzen empfangbar. Und auf www.bermudafunk.org weltweit über Livestream. Und das Ganze mit DJ KD aus Mannheim. Funky Styles geht nun zu Ende. Und die Sekunden, sie laufen ab. Ich hoffe, ihr kommt alle auf eure Kosten. Und ich freue mich auf das nächste Mal mit euch. Bis dann. Ciao.

0: Hallo, herzlich willkommen zu einer neuen Ausgabe von Lieder und Worte im Bermudafunk. Heute ist der 28. Juli und wenn nicht der 28. Juli ist, dann hört ihr eine Wiederholungssendung. 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Ich freue mich sehr, nach einer langen, langen Pause endlich wieder ein Duo hier zu haben, die ich habe es nachgeguckt, vor 6 Jahren zuletzt hier als Interviewpartner und Partnerinnen hatte. Und zwar ist das Mackefisch. Hallo.
1: Yay, yeah. Hallo.
0: Hallo, hey. Mackefisch, das ist Luzi Mackert und Peter Fischer. Bin natürlich sehr gespannt, was sich in diesen 6 Jahren so alles getan hat bei euch. Ich habe es natürlich ein bisschen verfolgt und ich glaube, es hat sich viel getan.
2: Ja.
0: Ja, ihr habt ein paar Lieder geschrieben, oder?
2: Definitiv. Wir haben seit dem letzten Mal, als wir hier waren, ich glaube, also spielen wir schon das dritte Programm. Also damals haben wir unser erstes Programm gespielt. Ja. Jetzt spielen wir das dritte. Also quasi das dritte Album, nur dass das Album noch nicht ganz raus ist.
0: Aha, also aber, da gibt es was, worauf man sich noch freuen kann.
2: Ja, definitiv. Das unser drittes Album kommt jetzt im Herbst raus.
1: Genau.
0: Ja. Ah, okay. Heute gibt es 4 Lieder zu hören, die schon als Single veröffentlicht sind und die dann auch in dem Album sein werden. Wisst ihr denn schon, wie das Album heißen wird?
1: Wahrscheinlich Komplizirkus, wie unser Programm, oder?
2: Ja, da haben wir noch nicht so richtig...
1: Haben wir noch nicht so richtig entschieden.
2: Ne? Also bisher haben wir immer unsere Alben so genannt wie die Programme dazu. Und Komplizirkus, das spielen wir auch schon eine Weile, schon seit über einem Jahr. Also die Songs gibt's schon, wir haben sie nur noch nicht aufgenommen.
0: Ja.
2: Ja, könnte schon sein, dass wir es dann Komplizirkus nennen. Vielleicht aber auch mal anders. Also ich bin da immer offen.
1: Ja.
0: Okay, also man darf gespannt sein. Also das Programm heißt auf jeden Fall Komplizirkus.
1: Ja, vielleicht schon.
0: Okay. Wir haben jetzt eingangs schon ein kleines Stück von einem dieser Lieder gehört und zwar heißt das Lied Schwierig. Und dieses Lied hören wir jetzt erstmal ganz.

0: passiert.
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1: Okay, gut, also er hat's kapiert.
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0: weil sich das ja mit dem Geld ziemlich interessant verhält.
1: Ja, weil der Gender Pay Gap,
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1: Der beträgt 16% in Deutschland, das heißt...
0: Nein, sag jetzt nix, ich mach das wirklich gern. Gehälter zwischen...

0: unterschiedlich sind.
1: Also
0: und außerdem muss man auch sehen, ihr stellt euch oft auch schwierig an.
1: Also was genau verstehst du eigentlich?

0: Ja, das war das Lied Schwierig. Und das ist eins von euren Liedern auf dem neuen Album, was kommen wird im Herbst und was ihr noch nicht veröffentlicht habt, aber dieses Lied ist schon draußen. Da geht es ja erstmal um so eine Szene, die vielleicht ja, manche von uns schon so erlebt haben. Das beinhaltet ja durchaus so eine Gesellschaftskritik.
1: Ja,
0: Ja,
1: ich habe mir auch gedacht, das ist eigentlich für den Anfang gleich mal ein schwieriges Thema.
0: als Einstieg gleich mal
1: Ja,
0: drauf.
1: genau. Aber ja, uns war es wichtig, uns dem Thema mal anzunehmen. Ja, ich habe mir gerade gedacht, vielleicht sollte ich gar nicht zu viel dazu sagen, weil es ja eigentlich ein feministisches Lied ist, sage ich mal. Aber ich habe es geschrieben, ja,
0: Ja,
1: so.
0: von daher, sag ruhig was dazu, trau
1: Also,
0: dich.
1: ich meine, ich habe es geschrieben mit großer Hilfe von Luzi, sonst wäre es, glaube ich, schlechter geworden. Und genau, ja, wir haben das damals so im eigenen Umfeld auch nochmal sehr konkret mitbekommen bei einer Freundin, die einfach in der Arbeit so diese leider typische Situation hatte, dass quasi ein jüngerer, unerfahrener Kollege kam und sich total vorgedrängelt hat, sage ich mal, wirklich so die Ideen von ihr und von einer Kollegin noch sozusagen als seine eigenen ausgegeben hat und beim Chef dann irgendwie damit gepunktet hat und so. Und jetzt ist er, zack, ne? Jetzt ist er natürlich der Vorgesetzte von den Damen und sagt auch noch, dass die unselbstständig arbeiten würden und so. Also so ein richtiger Dick-Move.
0: Ja, da
1: Ja.
0: kann man sich was drunter vorstellen, ja. Jetzt ist ja immer so eine Sache, ein Thema habt ihr gerade angesprochen. Peter, du hast das Lied geschrieben und es ist ein feministisches Lied. Jetzt klang gerade schon so ein bisschen an, so ja, kann ich mir das anmaßen oder so. Wie seht ihr das? Also was wird ja auch viel diskutiert, ne?
2: Ja, das stimmt. Das wird viel diskutiert. Ich finde viele unterschiedliche Meinungen dazu, die alle irgendwie irgendwo Sinn machen. Und wir haben das eben mitbekommen bei dieser Freundin von uns. Dann gab es noch eine andere Freundin, die echt dieses Problem hatte mit dem Gender Pay Gap, dass also ganz konkret ein Kollege, der genauso viel Erfahrung, genauso viel Berufsjahre hatte wie sie, hat sie erfahren, dass der viel mehr Geld verdient hat als sie und hat es dann angesprochen und das wurde total niedergemacht und seitdem hat sie Probleme mit der Chefetage sozusagen, also was eigentlich auch einfach gar nicht sein dürfte. Naja, das hat uns alles irgendwie total mitgenommen und Peter hat dann einfach diesen Impuls gehabt, dazu was zu schreiben und dann ist es so, also wenn du den Impuls hattest, dann schreibst du eben darüber was und dann irgendwann ist es eh ein gemeinsames. Also bei uns werden die Songs immer, irgendwann werden die so was Gemeinsames. Einer von uns fängt an oder eine und irgendwann arbeiten wir da gemeinsam dran und machen da so ein Duo-Ding draus. Außerdem singst du ja die
1: Ich singe die
2: Männerposition.
1: Männerposition mit hoffentlich erkennbarer Ironie, aber oder zumindest als Rolle, sagen wir mal. Aber mir war es total wichtig, auch als Mann diese Stellung zu beziehen. Das klingt jetzt so blöd, ne? Aber weil wir haben halt ein krasses Ungleichgewicht in der Gesellschaft, wir haben halt ein Patriarchat und das reicht natürlich nicht, wenn nur die Frauen sagen, da müssen wir was dran ändern. Das muss auch von den Männern kommen. Und dementsprechend, und weil ich das halt auch einfach auch so sehe, dass das sich ändern sollte, wollte ich das auch mal nach außen tragen, ja.
0: Also können Männer genauso gute Feministen sein, wie Frauen Feministinnen sein können.
1: Ob sie genauso gut sind, weil, wage ich mir nicht anzumaßen. Das müssen die Frauen beurteilen. Aber wir können es
0: Also
1: versuchen.
2: sie sollten es versuchen,
1: Ja, wir sollten
0: ne?
1: es versuchen, ja.
0: Ja, also zuhören würde ja schon helfen,
1: Richtig.
0: ne? Das ist ja ein Lied, was wirklich, es hat einen klaren kritischen Hintergrund. Es gelingt euch ja auch immer gut, so diesen erhobenen Zeigefinger zu vermeiden, ne? Weil das ja, das macht keinen Spaß, das anzuhören und einfach nur erhobener Zeigefinger, da hat auch keiner Lust drauf. Und das dann immer auch musikalisch und ein Stück weit auch humorvoll zu verpacken. Gab es jetzt bei diesem Lied was, wo ihr gesagt habt, ja, da müssen wir jetzt irgendwie bei diesem ernsten Thema auch irgendwie musikalisch dagegen steuern oder es ironisieren oder.
1: Also ich glaube, es ist generell so ein Ding von uns, dass wir versuchen, immer ein bisschen Humor mit reinzupacken bei den ernsten Themen, eben weil es genau ist, wie du sagst, diesen Zeigefinger will man sich sonst halt nicht geben irgendwie. Und ich erinnere mich auch, dass wir am Anfang den Dialog gar nicht in dem Lied hatten. Also diese Einwürfe, die Luzis Charakter dann da macht, die haben wir am Anfang nicht drin gehabt. Und dann haben wir uns schon gefragt, sozusagen, ah, kommt die Ironie richtig durch oder wie oder was, ne? Und dann haben wir das noch ergänzt.
2: Ja, ich finde, es ist auch noch mal verständlicher mit den Einwürfen oder diese, man kann
1: Ja.
2: das Situative noch ein bisschen mehr rausholen und dadurch die Situation auch noch klarer machen irgendwie. Und deswegen bin ich ganz froh, dass wir das dann noch gefunden haben. Und rein musikalisch Versuchen wir oft mit den Songs irgendwie dann eben so gegenzusteuern. Ne? Also gerade wenn es irgendwie eher ein schweres Thema ist, dann vielleicht auch ein bisschen was Leichtes musikalisch reinzubringen. Das ist jetzt bei dem Song eigentlich eher nicht so. Ne? Der ist relativ getragen, aber ich fand einfach die Melodie, die Peter da erfunden hat, oder auch das Instrumental, dieses Klavier und so schön, dass wir da uns auch nicht durchringen konnten, das jetzt irgendwie nochmal zu ändern oder so. Ne? Das ist jetzt eher, war ein bisschen schwer dadurch.
1: Ja,
2: aber ich
1: stimmt.
2: finde, durch das Szenische, was wir zum Schluss dann nochmal drauf gesetzt haben, ist das wieder ein bisschen leichter geworden.
1: Das stimmt, ne? Bei dem Lied ging es uns ja tatsächlich so, dass wir sogar überlegt haben, soll man in der Musik vielleicht irgendwie nochmal anders rangehen. Aber am Ende hat sie uns dann einfach irgendwie gefallen, wie sie war. Und wir dachten, dann wird es halt jetzt so. Ne? Es gibt immer viele Möglichkeiten für ein Lied. Es hätte auch anders klingen können.
0: Genau. Mhm. Ja. Ich auch so interessant zu hören, wieso der Vorgang war, dass ihr euch das tatsächlich überlegt habt.
1: Mhm.
0: Ne? So.
1: Mhm.
0: Ja. Ich würde sagen, schauen wir mal aufs nächste Lied.
1: Jo.
2: Gerne.
0: Dieses Lied heißt Endlich 40.

0: Das war endlich 40. Tja, also besonders gefallen hat mir da eine Stelle, nämlich mit diesem fantastischen Flöten-Solo. Wir hatten das gespielt, Peter, warst du das?
1: Ja, das war ich. Ja. Ich habe also, lange
0: hast,
1: geübt.
0: Hast du wirklich gut gemacht.
1: Danke.
0: Wirklich fein.
1: Vielen Dank, danke.
2: Ja. Super hast du das gemacht. Ja. Das lag auch, also dass Peter da dieses Flöten-Solo machen durfte, das liegt auch ein bisschen daran, dass ich spiele ja ziemlich viele Instrumente immer, so gerade live mit Macke Fisch und das... Peter kann eigentlich auch mehr als nur das Piano. Hm. Und ich glaube, das wurmt ihn immer ein bisschen, dass er eben nur die Tasten spielt.
1: Ja.
2: Das ist halt sehr wichtig, dass er das macht. Aber dadurch kommen seine anderen Talente ein bisschen zu kurz.
0: Ja.
2: Und da hat er schon lange, hat er, weil am Anfang dachte ich, auch ich mache das. Und dann hat Peter aber gleich irgendwie gesagt, nee.
1: Ich kann das auch.
0: Ja, genau.
2: Ja? So. Nein, der Mann kann auch was.
0: Das ist ja so umgekehrte Diskriminierung, ne? Ja. Also auch nur, weil er ein Mann ist, dass er deswegen nicht Flöte spielen darf. Was soll das denn?
1: Ja. Eben,
2: genau. Und dann kam da so ein tolles Solo bei raus.
0: Und so schön hast du das gemacht.
1: Ja, danke,
0: ciao. Also wir haben ja eh darüber geredet, eben, dass bei euch die Sache mit dem Humor oft im Vordergrund steht. Also nicht im Vordergrund, jedenfalls auch da ist. Und da habe ich gerade so von meinem inneren Auge bei Konzerten, wenn du dann zur Flöte greifst und dann dieses Flötensolo spielst, dass da richtig Freude aufkommt im Publikum, oder?
1: Ja, die lieben das.
0: Ja.
1: Die lieben mich und die Flöte.
0: Ja. Und wahrscheinlich finde ich das überhaupt nicht toll, wenn Luzi dann sagt, so jetzt reicht's, ne?
1: Nee.
2: Ja, er kriegt dann meistens Szenenapplaus für sein Solo.
1: Zu Recht.
2: Und dann geht's weiter.
0: Dann geht's weiter, ja. Es muss auch weitergehen. Ja, wie alt seid ihr eigentlich?
1: Ja,
2: fast 40.
1: Also fast. Wir haben noch bis nächstes Jahr Zeit. Ja, Mitte nächstes Jahr.
2: Also okay, also 39. Also
1: wir haben uns echt ein Ei gelegt mit dem Lied, weil alle jetzt schon denken die ganze Zeit, wir spielen das ja jetzt auch schon seit einem Jahr live.
0: Ja.
1: Die denken alle schon, wir sind 40.
2: Ja, dabei sind wir noch vorfreudig. Aber viele von unseren Freundinnen und Freunden sind 40 geworden, in diesem Jahr, auch im letzten Jahr. Und das war auf jeden Fall auch ein 40. Geburtstag, auf dem mir die Idee kam zu dem Lied.
0: Ah, ja.
2: Und dann dachte ich, ach komm, irgendwie, es wird, also so ab 30 fängt man ja irgendwie an, jetzt sich nicht mehr so über diese Geburtstage zu freuen und so, ach ja, 40, okay, dann feiert man es halt, weil es rund ist, aber eigentlich, Und dann dachte ich, ach, eigentlich müsste man da mal so ein Kindergeburtstagslied einfach für Leute machen, die 40 werden, weil 40 ist so ein besonderes, ich finde 40 ist irgendwie so ein besonderes, so ein Einschnitt irgendwie, das ist so dieses ganze Midlife-Crisis-Ding, was da dann losgeht und man irgendwie denkt, ach, jetzt kommt halt auch nichts mehr oder wie auch immer, also was da, ist ja alles so unterschwellig und das kennen wir natürlich auch von uns, aber auch von unseren ganzen Freundinnen und Freunden und da dachte ich, komm, da muss man auch irgendwie mit Humor mal ran.
0: Man und, darf auch mit Humor ran, genau.
2: Und dann haben wir das gemeinsam auch geschrieben. Und da gab es auch viele Dinge. Also wir hatten auch mehr Strophen, als es dann zum Schluss geschafft haben, weil da gibt es natürlich viele Aspekte, über die man dann was schreiben kann. Aber das ist es dann geworden.
0: Das war so ein bisschen Kill Your Darlings. Also zum Erklären, das ist so, wenn man Kunstschaffende ist, dann... oder Kunstschaffender, dann ist man so, da hat man immer so viele gute Ideen und dann fropft man die alle in ein Lied rein, ne? Und dann muss man sich von den Allerliebsten manchmal trennen.
2: Ja, dann merkt man richtig, manchmal ist es einfach besser, wenn es ein bisschen weniger ist, ne?
0: Ja, ist richtig, ja. Ja, und da waren auch wieder so ein paar schöne Reime, die mir gefallen haben. Also das eine,
1: ich habe dich grinsen sehen.
0: Du hast mich grinsen sehen. Welches war es denn?
1: Bei 40 und kürzlich.
0: Ja, genau. 40 und kürzlich. 40 und kürzlich. Ja, sehr, hat mir sehr gut gefallen. Ja, genau. Ja, das hast du mir angesehen. Ja, und auch so, das Ziel ist nah. Das Leben ist eine Reise und das Ziel ist nah. Das Ziel der Reise ist dann, damit meint ihr wahrscheinlich nicht 40 zu werden, sondern... eher der Tod so?
2: Ja, ich glaube, es ist so ein bisschen, drückt so ein bisschen das Gefühl aus, was natürlich total übertrieben ist. Und gerade wenn ältere Leute bei uns im Publikum sind, die vielleicht schon 50 oder 60 sind, dann die schütteln natürlich den Kopf, wenn wir das singen, aber müssen natürlich auch lachen. Also weil es ist natürlich, dieses Gefühl, man steckt so selbst drin und denkt, okay, jetzt ist mein Leben vorbei, sozusagen.
0: Genau, ja, kommt jetzt auch nichts mehr.
2: Und natürlich wissen wir, so ist es nicht, und aber das wollten wir irgendwie so ein bisschen damit überspitzt rüberbringen.
1: Und für die älteren Leute über 40 haben wir ja dann auch noch ein Lied im Programm.
2: Ja, das stimmt.
0: Ah ja?
1: Das kommt nachher sogar auch noch, glaube ich.
0: Echt? Ah ja, ja, ja. Ich glaub, das, ja, ja, durchaus. Ja. Ich sehe es. Ich sehe es. Wie ist denn das, euer Publikum? Ist es ungefähr so alt wie ihr? Was ist denn so eure Zielgruppe? Mhm. Welche Leute kommen zu euch?
2: Total gemischt. Also wir haben Leute, die sind so alt wie wir, um die 40, 30, aber viele auch ebenso 50, 60. Das ist sehr unterschiedlich, kommt auch immer ein bisschen auf die Bühne an, bei der wir spielen. Ne? Also manche Bühnen haben so ein bisschen älteres Stammpublikum. Und manche ein bisschen jüngeres. Und dann ist es so ein bisschen gemischt. Oder wenn man in der Stadt spielt, sind auch eher jüngere Leute. Also mit jünger meine ich so um die 40. Und dann...
0: Also so 30, 40. Ihr seid quasi noch jünger als die jungen Menschen mit 39.
2: Also so in unserem Dreh. Und ja, aber eben, wir spielen ja viel auf so Kleinkunstbühnen, sage ich jetzt mal, im Grunde. Und da merkt man schon, dass das Publikum tendenziell älter ist als wir. Ne?
1: Ja, und wir haben auch nichts gegen dieses Publikum, aber wir freuen uns durchaus natürlich auch über jüngeres Publikum.
0: Obwohl die so alt sind, freut ihr euch auch, wenn die kommen.
1: Also das auch, ja, durchaus.
0: Ja, schön, also querbeet so.
1: Ja.
0: Also, ja.
2: Wir haben auch Kinder im Publikum. Also das, um das jetzt auch einmal gesagt zu haben, ne? Es bringen auch immer wieder Leute Kinder mit und das ist jetzt nicht so, dass wir immer Kinder im Publikum haben, aber kommt schon immer mal vor, und das sind dann oft so Hardcore-Fans. Das sind dann so Kinder, die die ganzen Texte auswendig können und so.
0: Echt?
2: Ja, irgendwie, also das gibt's immer mal wieder.
1: Ja,
0: oh, wie schön.
1: Ziemlich cool.
0: Ja, also. Ja, die sind bestimmt auch davon angetan, also nochmal, wenn man euch noch nicht kennt, da ist ja auch einiges zu sehen dann auf der Bühne. Ne? Also wir haben ja schon gehört, Peter spielt Klavier und Blockflöte, noch in der Reihenfolge, vielleicht dann irgendwann andersrum.
1: Genau.
0: Und Gesang. Und Luzi, du hast ja einen ganzen Koffer voller
2: Ja, im
0: Dinge
2: wahrsten
0: dabei.
2: Sinne, ne?
0: Genau.
2: Ja, genau. Ich habe also die Rhythmussektion, die ich bediene, das ist quasi wie ein Schlagzeug, sage ich jetzt mal in Anführungszeichen, gebastelt aus alten Koffern, mehreren. Und da sind alle möglichen Sachen irgendwie dran präpariert, die Geräusche machen, wie irgendwelche Hundespielzeuge oder Rasseln oder alte Flaschen oder was man halt alles irgendwie so anstoßen kann, was dann irgendwelche Geräusche von sich gibt. Und genau, das spiele ich mit den Füßen. Und dann spiele ich noch, weil wir sind ja eine Miniband, da muss ja noch mehr dazu. Und dann spiele ich obenrum noch Gitarre oder Banjolele.
0: Banjolele, ja. So jetzt. Also das ist ein Crossover zwischen, also eine Züchtung zwischen Banjo und Ukulele.
2: So ist es, genau. Also lässt sich eigentlich spielen wie eine Ukulele, von daher recht einfach. Aber hat ein bisschen Klang wie ein Banjo, ne? So dieses sonore, twanglige, ich weiß gar nicht, wie ich es beschreiben soll.
0: Ja.
2: Das ist so ein bisschen Banjo-mäßig, aber ja, es ist auch vom Klang eine Mischung. Ne? Also Nylon-Saiten trotzdem. Ja.
0: Ja, gut, ja, und da gibt es einiges zu sehen. Und das finden die Kinder bestimmt auch gut.
2: Ja. Ja, ja, voll, das stimmt. Also gerade eben dieser Koffer und so, da ist so viel Rassel und Kleinkram und so. Also es ist oft auch so, dass in der Pause die Leute, sowohl die Kinder als auch die Erwachsenen, an die Bühnenkante kommen und da ein bisschen gucken, was ist denn da eigentlich? Weil das sieht man ja während dem Auftritt, sieht man das oft gar nicht so. Das passiert ja ganz unten an meinen Füßen.
0: Mhm.
2: Das heißt, je nach Bühne sieht man gar nicht so gut, was da passiert. Manchmal denken die Leute auch, der Sound, dieser ganze Schlagzeugsound in Anführungszeichen kommt aus der Konserve, ist eingespielt irgendwie übers Piano oder so, was ja heutzutage alles geht, aber das ist in Wirklichkeit, das ist alles live.
1: Ja, und das gibt uns schon auch viel Möglichkeiten vom Arrangement her, weil wenn ich dann noch irgendwie am Keyboard halt nicht nur immer Klavier spiele, sondern auch mal Synthes oder linke Hand so, rechte Hand so und so, dann kannst du da schon wirklich einen ganzen Bandsound rausholen zu zweit, und das macht echt Spaß.
0: Ja. Ja, das ist wirklich hörbar. Ja, ja, machen wir weiter.
2: Ja,
0: gerne. Hören wir uns das nächste Lied an. Und das heißt Zufrieden. Also passt eigentlich total gut auf Endlich 40. Zufrieden.

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0: Das war das Lied Zufrieden von eurem neuen Album, das da kommen wird im Herbst. Ihr seid ja ein Paar privat und da jetzt singt ihr darüber, dass ihr einfach, dass man es einfach blöd ist, wenn man so glücklich ist und es ist einfach richtig nervig, dann, weil man da schreibt ja eigentlich immer am besten Lieder, wenn es einem schlecht geht, oder?
1: Ja, das ist schon sehr autobiografisch. Ja. Also die meisten Songs sind oder die meisten großen Hits sind ja wirklich so Love-Songs, ne? Und meistens eben oft auch so traurige Love-Songs, weil das die große Emotion ist, der Herzschmerz und die Verzweiflung. Ja. Und so, und dann haben wir irgendwann gemerkt, ja, aber wir sind ja gar nicht verzweifelt, scheiße, ne, was machst du denn dann?
0: Ja, langweilige Lieder schreiben, oder?
1: Richtig, genau, und aus diesem, inneren Konflikt der vermaledeiten Zufriedenheit heraus ist dann dieses Lied entstanden, ja.
2: Ja, das hat Peter geschrieben, ganz alleine.
1: Für dich,
2: und,
1: ganz alleine.
2: Eben, ich weiß noch, als du mir das irgendwann, da war ich gerade woanders bei einem Songwriting-Camp und du warst zu Hause und hast es geschrieben und hast mir irgendwann so eine Handyaufnahme davon geschickt. Und ich weiß noch, dass ich das gehört habe und gedacht habe, oh, das ist ein richtig schönes Liebeslied. Also ich habe mich total geehrt gefühlt, ich habe mich sehr angesprochen gefühlt. Und gedacht, obwohl es eigentlich mit so einem Augenzwinkern und jetzt eher so sagt, wie doof sozusagen, hatte ich es, also ich habe die Liebe gespürt.
1: Danke. Also freut mich.
0: Ja, das ist schön. Ach, schön, also die Hintergrundgeschichte zu hören. Und ganz ohne Blockflöte.
1: Ja, die ist dann ausnahmsweise mal in der Packung geblieben.
0: Oh ja. Geht euch das denn wirklich so? Also auch wenn man glücklich zusammen ist, gibt es ja auch manchmal im Leben irgendwie schwierige Gefühle. Und erlebt ihr das so, dass daraus dann tatsächlich einfacher Lieder entstehen?
1: Eigentlich ist es bei mir, wenn ich ehrlich bin, gar nicht so sehr so, weil ich dann oft auch eher gut gelaunte Lieder schreibe. Ne? Und es ist aber gleichzeitig natürlich schon so, wenn einen was wirklich fuchst, so, dann kann dann natürlich schon ein gutes Lied daraus entstehen. Bei mir ist es aber oft so, dass es ein bisschen Abstand braucht auch irgendwie. Also dass ich wenn ich noch in den negativen Gefühlen stecke, dann bin ich hier nicht unbedingt am kreativsten. So. Aber es ist dann vielleicht doch was man verarbeitet und dann mit ein bisschen Abstand irgendwann dann seinen Weg in so ein Lied findet. Das schon, denke ich.
2: Ja, und ich muss sagen, also ich erinnere mich schon an die Zeiten, in denen ich jetzt so, wenn ich jetzt so richtig Liebeskummer hatte, also dann hat es ja auch so richtig geholfen, Songs darüber zu schreiben. Man tut sich selbst dann so leid und das und versucht das irgendwie zu verarbeiten und so. Und ich muss sagen, da sind schon gute Lieder auch entstanden in der Zeit. Und fast so ein bisschen dadurch, dass man irgendwie, dass dieser Schmerz so, so allgegenwärtig ist und du wirst den nicht los und dann schreibst du eben darüber, schreibst du das irgendwie von der Seele. Das hat schon was, fast Manisches. Da arbeitet man dann halt so besonders stark irgendwie an so einem Thema. Mhm. Und deswegen können da, glaube ich, schon wirklich gute Sachen entstehen sozusagen. Aber deswegen würde ich mir natürlich nie wünschen, unglücklich zu sein. Es ist nur tatsächlich so, dass, aber ich glaube, das ist vor allem in Liebesdingen, also das ist so das Typische, dass da dann wirklich gute Sachen entstehen können. So.
1: Ja. So ist es. Aber ich finde, es muss auch nicht nur die Liebe sein. Also es stimmt, das ist bestimmt die stärkste Emotion und die auch einfach jeder kennt und so. Aber es gibt eben auch andere Dinge, auch wie mit dem Lied schwierig am Anfang oder wenn mich gesellschaftlich irgendwas echt ärgert und aufregt und so, dann hilft das auch, das zu verarbeiten und dann ist dieser Frust eben auch ein Motor für einen kreativen Output.
0: Ja, ja. Aber einfach so eine schlichte Zufriedenheit, so lolala, das dann eher nicht so. Aber daraus kann man ja auch. Also,
2: ja, ich meine, daraus ist ja dann...
1: Daraus ist das Lied ja dann doch entstanden, aber auch nur, weil ich dann natürlich die Wut simuliere darüber. Aber ich glaube, dass wir doch, da kann schon auch was draus entstehen. Das werden halt andere Lieder und das werden natürlich nicht Lieder, die so lalala, mir geht's so gut sind, sondern die sich einfach mit irgendeinem anderen Quatsch befassen, wenn man gerade Lust auf albern sein und rumblödeln hat. Ja. So, das ist bei mir zumindest so.
0: Das entsteht dann aus so einem guten Grundgefühl. Und dann, wenn man mal so hier eine Idee pflücken und da ein bisschen irgendwie was.
1: Ja.
0: Ja. Mhm. Ja, schön. Ja, also eine schöne Liebeserklärung. Machen wir weiter.
2: Mhm. Gerne.
0: Hören wir das nächste Lied. Lebensabend.
2: Ja, das haben wir, um vielleicht was vorwegzuschicken, das spielen wir gerne live auch nach Endlich 40.
0: Ja.
2: Und so ein bisschen so mit dem Disclaimer, Das ist jetzt für alle, die schon über 40 sind.
0: Ja, schön, danke auch.
1: Kein Problem.
0: Lebensabend. Ja gut, okay, das hören wir uns mal an, jetzt bin ich gespannt.
3: Wie sagt man so schön?

0: Ja, das war das Lied Lebensabend. Um das nochmal kurz zu sagen, von dem Duo Mackefisch aus Mannheim, die ich hier gerade im Studio zu Gast habe, seit 6 Jahren, das erste Mal wieder. Das sind Luzi Mackert und Peter Fischer. Und da haben wir jetzt gerade das Lied Lebensabend gehört. Vorher hatten wir ja gehört, wie sich das so anfühlt, wenn man 40 wird. Beim Lebensabend hat man nicht so richtig Gelegenheit, mal so zurückzugucken. Und geht ja um die Scrollerei und wie man so seine Zeit verbringt.
1: Ja, im Grunde spricht es alle an, weil wir ja alle irgendwie damit so ein bisschen unser Problem haben, dass wir zu viel Zeit online verbringen oder die Lebenszeit nicht vielleicht besser nutzen könnten. Ganz konkret, also wenn man jetzt ganz genau auf den Text hört, dann spricht es aber schon eigentlich die etwas ältere Generation an, weil es ja um Facebook geht. Und
0: Ach
1: ich
0: ja,
1: würde
0: das
1: jetzt mal
0: ist
1: sagen,
0: genau.
1: dass die 40-Jährigen nicht mehr so auf Facebook abhängen. Aber
0: Das ist richtig,
1: das ist
0: ja.
1: natürlich, das ist so ein Witz im Witz, aber die Grundaussage spricht natürlich alle gleich an. Die Idee war eigentlich, was sagen Menschen, wenn sie auf dem Sterbebett liegen,
0: Bereuen,
1: was
0: meinst du?
1: genau, bereuen, das ist das Wort. Danke.
0: Gerne.
1: Wir ergänzen uns sehr gut.
0: Total.
2: Ich helfe immer gerne.
1: Danke. Ja. Was bereuen die Menschen? Wo hätten sie eigentlich gerne mehr Zeit verbracht? Und da dachten wir, ach komm, da machen wir mal einen Song zu. Was würden die Leute denn bestimmt nicht bereuen, aber denken vielleicht jetzt, dass sie es bereuen würden? Oder machen es halt einfach so viel, als ob sie es bereuen würden, wenn sie es nicht auf

0: regelmäßig nicht dabei habe. Wir wohnen nur jetzt wirklich nicht so weit weg und irgendwie habe ich es einfach nicht mitgenommen. Aber jetzt, wo du es gesagt hast, war ich selbst auch ein bisschen stolz auf mich. Das ist einfach mal, weil ich finde, es fühlt sich ja auch anders an, wenn man einfach mal ohne Handy unterwegs ist. Ich fühle mich da immer, ich nehme es ungern nicht mit, aber sobald ich dann aus dem Haus bin und es nicht dabei habe, fühle ich mich ein bisschen freier.
1: Ja.
0: Ist ganz komisch, aber ist so, ja.
1: Ja.
0: Und ich verbringe tatsächlich auch viel Zeit mit Scrollen. Also sonst wäre das Lied nicht so entstanden.
1: Also spricht ein bisschen aus eigener Erfahrung.
0: Auf jeden Fall, ja.
1: Ja. Und das ist ein Lied, was du geschrieben hast, also Luzi.
0: Lebensabend habe ich relativ weit alleine geschrieben. Es hat ja auch nicht ganz so viel Text wie jetzt manche andere Songs von uns. Und dann irgendwann kam Peter dazu, aber da stand es schon relativ weit. Ja. Ah ja, es hatte ursprünglich mal viel mehr Text.
1: Ach.
0: Ja, stimmt. Manchmal, das ist wieder so eine Kill Your Darlings Sache. Ne? Also ursprünglich war das, was jetzt, was der Song ist, das war nur die erste Strophe und der Refrain eigentlich.
1: Ach.
0: Und dann kam noch, ach Gott, dann ging es noch voll weiter. Und irgendwann dachte ich, nee, manchmal ist es, das war zwar dann noch philosophisch und was weiß ich, aber manchmal ist es auch einfach stärker, dann aufzuhören, wenn man denkt, jetzt geht's richtig los.
1: Das ist ja interessant.
0: Ja.
1: Ja.
0: Das war, glaube ich, auch bei dem Album so ein bisschen das Ziel, als wir die Songs geschrieben haben, dass wir teilweise gesagt haben, wir wollen die Lieder auch ein bisschen einfacher manchmal halten, weil wir da eben, weil wir das beide sehr gerne machen, so immer mehr ins Detail zu gehen und noch mehr und noch mehr und tatsächlich manchmal dann einfach für den Zuhörer beim ersten Hören viel zu viel ist und dann dachten wir, wir probieren es mal aus, dass wir da ein bisschen weniger.
2: Ich musste gerade lachen, weil ich an Thunfisch denken musste. Es gibt einen Song, den, also der heißt Thunfisch, den spielen wir auch schon live, aber der ist noch nicht aufgenommen. Und den hat auch Luzi geschrieben, ja, komplett eigentlich.
1: Mhm.
2: Und der hatte, glaube ich, irgendwie 7 Seiten am Anfang. Und dann, also er ist natürlich radikal gekürzt worden, er ist immer noch, hat immer noch viel Text.
0: Ja, ich glaube 3 Seiten sind es.
2: Ja,
0: trotzdem,
2: von der Länge her, Liedlänge her, ist er, glaube ich, so 4 Minuten oder so. Aber er
0: sehr,
2: sehr schnell,
0: schneller
2: sehr,
0: Text.
2: Sehr schnell, sehr viel Text und so. Aber ursprünglich war es ein richtiges Epos. Und dann haben wir gemerkt, okay, das wird ein komplettes Album.
1: Und dann das Thunfisch-Album, ja.
2: Hast du ihn doch etwas reduziert.
1: Ja. Aber es tut weh, ne? Also es tut echt weh.
0: Es tut weh, manchmal tut es aber dann auch irgendwann gut.
2: Was also rauskommt, ist ja dann wie so ein Konzentrat, ne? Das ist ja dann ganz verdichtet.
0: Ja, ich finde auch, es ist tatsächlich so, es tut weh, aber je öfter man es macht, desto mehr merkt man auch, okay, es könnte aber wirklich zum Guten sein und dann macht es auch irgendwie Spaß, dass es weh tut. Oder man weiß, oder oft kann man Sachen, die man dann wegschmeißt, irgendwelche coolen Reime oder so, die dann dem Ganzen zum Opfer fallen, die kann man dann irgendwann woanders verwenden.
1: Ja,
0: und,
1: ja.
2: Und wenn man dann merkt dafür, das ist jetzt auch gerade beim Schreiben wieder von einem noch neueren Song so gegangen, wenn man dann merkt, das Ergebnis ist dafür aber noch viel tighter und temporeicher und irgendwie dadurch auch eindrucksvoller, weil einfach was fehlt, was einfach nur noch ein Zusatzgelaber ist, das es nicht braucht sozusagen. Das macht das Ergebnis auch cooler dann.
1: Ich dachte gerade so ein bisschen wie Kleiderschrank aufräumen oder so oder wegschmeißen.
2: Knackigeres Ergebnis am Ende.
0: Ja, musst du auch dran denken. So.
1: Ja, knackiger
0: Minimalismus. Natürlich irgendwie in Maßen. Ne? Also wir wollen ja jetzt auch nicht plötzlich nur noch so einen Satz Lieder machen. Davon sind wir auch weit entfernt.
2: Ja.
0: Aber, auch, aber immer mal wieder gucken, braucht es wirklich so ein bisschen sauber machen sozusagen.
1: Mhm.
0: Ist eigentlich ganz gut. Haben wir gute Erfahrungen mitgemacht.
1: Ja, dazu passt eigentlich das, was ich jetzt eh vorhatte. Euch nämlich einladen, ihr hattet mal angedeutet, ihr würdet vielleicht ein Lied hier live einspielen.
2: Mhm.
1: Ich glaube, das ist ein Lied, was auch relativ minimalistisch ist, oder?
0: Ja, genau. Also,
1: wollt ihr das mal machen?
0: Ja, voll gerne. Ist ja auch ohne die normale Instrumentierung, die wir so haben mit den vielen Instrumenten, sondern wirklich nur Gitarre und unsere 2 Stimmen. Dachten wir, das bietet sich auch an, hier im Studio zu spielen, ganz
1: cool.
0: Unkompliziert. Und
1: super.
0: Das ist auch aus dem Gedanken heraus entstanden, dass wir dachten, auch mal einfach weniger machen.
1: Ja, cool. Seid ihr bereit?
2: Yes.
1: Das Lied, was jetzt kommt, heißt Scroll, Scroll, Scroll.

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0: Super. Ja, vielen Dank. Toll, toll, Scroll, Scroll. Also, das war wirklich jetzt sehr minimalistisch,
1: ja.
0: Das Lied.
1: Das war uns auch ganz ungewohnt.
0: Ja. Und wie hast du dich so gefühlt?
1: Ein bisschen nackt. Ja. Ein bisschen alleine. Es ist, wir haben gerne viel Begleitung und so.
0: Ja.
1: Aber, naja, haben das natürlich auch gern jetzt mal so gemacht, dass da wirklich nicht viel ist. Ich meine, auch die Gitarre spielt ja, ist ja wirklich ganz rudimentär, was sie da spielt. Aber auch fühlt sich auch ganz gut an.
2: Ja, ne? Wir spielen das bei der Live-Show immer am, oder was heißt immer, nur zur Zeit immer am Anfang. Und das ist dann ein ganz schöner Beginn auch irgendwie. Das ist, fängt, schleicht sich so ein bisschen langsam rein. Und dann kommt erst beim zweiten Lied quasi der ganze Kofferkram dazu und dann hat das nochmal einen steigernden Effekt.
0: Okay. Ja. Ja, und du warst ja jetzt auch nicht ganz alleine, Luzi, weil da kam ja noch Luzi Nummer 2 als Stimme mit rein. Das hast du aufgesprochen, oder?
1: Zum
0: Schluss?
1: Ja, genau, das ist, das habe ich aufgesprochen, da haben wir nochmal so ein bisschen so einen Werbeglanz draufgelegt auf die Stimme.
0: Glitzer.
1: Genau, das hat Peter jetzt mit dem Handy abgespielt. Normalerweise hat er das auf eine Taste auf seinem Piano gelegt und drückt dann die richtige Taste.
0: Ist das ein Thema?
1: Im richtigen Moment, nee. Also für Peter nicht, der macht das wirklich gut, aber ich bin manchmal schon beeindruckt.
2: Soll ich dir was verraten? In dem Fall ist es einfach auf allen Tasten. Es ist egal, welche ich drücke.
1: Ernsthaft?
2: Weil ich da ja sonst nichts spiele. Aber es gibt andere Stücke, wo es tatsächlich so ist, wo ich genau die richtige Taste für das richtige Sample erwischen muss.
1: Jetzt war ich die ganze Zeit so beeindruckt von dir.
2: Ich drücke aber auch immer die gleiche Taste, als wäre es wichtig.
1: Ja, das ist mir aufgefallen.
0: Die Desillusionierung.
2: Ja, sorry.
1: Ja. Nee, ja, auch vorher, wir singen ja zweistimmig, das ist auch da. Ist jetzt, ich habe mich nicht alleine gefühlt, aber als Mackefisch so ein bisschen nackter als sonst.
2: Ja.
0: Ah, ja. Ja. Aber kommt voll gut. Also das ist, und vor allem so, ja, das wirkt wie ein Lied, was so aus einer Zufriedenheit entstanden ist, eigentlich, weil es ziemlich lustig ist. Also natürlich auch kritisch. Aber so, so dieser Mackefisch-Humor, wo man sich eigentlich dauernd wiedererkennt, aber es ist okay. So.
1: Ja. Ist natürlich auch, es doppelt sich natürlich ein bisschen mit der Thematik bei Lebensabend, was wir gerade eben gehört haben. Ne?
0: Genau.
1: Also dieses Scrollen. Deswegen spielen wir die auch live jetzt nicht hintereinander.
0: Anders als aber wir das jetzt gerade
1: machen. Ja, fällt mir jetzt auch auf. Aber einfach, ja, man merkt daran, dass es ein Thema ist, was uns eben auch sehr beschäftigt hat oder auch immer noch beschäftigt. Ne? Irgendwann, also jetzt noch ein drittes Lied, darüber machen wir jetzt nicht, aber es kam halt einfach auf verschiedene Arten und Weisen raus, wo man so merkt, Mensch, dieses Scrollen ist echt verrückt und man redet da ja auch mit anderen drüber.
0: Ja.
1: Es geht ja allen so irgendwie, dass man da einfach, dass es so ein schwarzes Loch ist, was einen so, oder so ein buntes Loch, ein flackerndes Loch, was einen irgendwie so reinzieht und plötzlich merkt man, es ist schon so viel Zeit vergangen.
0: Ja.
1: Und genau, und da dachten wir, nee, es ist eigentlich so locker und lustig, aber eigentlich ist es auch ein krasses Thema und ja.
0: Ja, da kann man ruhig mal zwei Lieder hintereinander,
1: genau,
0: so klug ausgesucht von mir in der Reihenfolge. Ja, aber das beleuchtet sie auch ein bisschen von der anderen Seite.
1: Ja, voll.
2: Ja.
0: Schön, dann würde ich sagen, wir machen jetzt zum Schluss, spielen wir eins von euren älteren Liedern.
2: Mhm.
0: Und zwar habe ich mich da sehr schwer mitgetan, weil ich die alle so gut finde.
2: Oh, danke.
0: Ich habe mich entschieden jetzt für das Lied Oxytocin.
2: Schön.
1: Oh.
2: Ja,
0: weil das mag ich sehr gerne und das behandelt einfach nochmal ein ganz anderes Thema.
1: Mhm.
0: Wenn ihr jetzt noch was sagen wollt dazu, sagt es. Das ist dann jetzt quasi das ausklingende Lied.
1: Ja, wir spielen es auch gerne. Also wir spielen das gerne auch noch als Zugabe oft. Das machen wir so mal das, aber oft spielen wir dann Oxytocin. Ne?
2: Mhm.
1: Dann fragen wir gerne auch die Leute, das Publikum, bisschen Meerschweinchengeräusche zu machen. Und das machen die auch. Und ja, das ist immer wieder erstaunlich und sehr schön für uns. Hm. Und ich glaube, für die Leute auch. Ne? Es ist zwar auch ein Schock, aber sie machen das immer gut. Sie gehen gut mit dem Schock
2: um. Sie wollen es auch.
0: Ja, ja, genau. Sie wollen es auch. Sie wollen auch so alle Grenzen irgendwie hinter sich lassen.
1: Das, das ist einfach auch, das ist gut für die Seele, wenn man einfach mal zwischendrin so in so ein Meerschweinchen reinschlüpft.
0: Ja, ja.
1: Und
0: gucken die auch so gern, die Meerschweinchen. Ne?
1: Genau.
0: Ja. Wie machen die? Irgendwie so. Ja, guck, wir wissen sofort, was gemeint ist. Ne? Ja, wundervoll. Dann hören wir jetzt Oxytocin. Ich bedanke mich ganz herzlich bei euch, dass ihr den weiten Weg von Mannheim nach Mannheim auf euch genommen habt.
1: Ja, es war hart.
0: Ja, ohne Handy. Ach, genau. Und ich möchte ja noch eine Ankündigung machen. Und zwar werden wir, ihr und ich, gemeinsam im September auf der Bühne stehen im Rahmen von dem Projekt Zusammenwachsen. Da geht es darum, dass in drei Stadtteilen, in Heidelberg, in Boxberg, Emmersgrund und Rohrbach, jeweils zwei KünstlerInnen oder Duos oder sonst wie zusammen auf der Bühne stehen und sich gegenseitig bei ihren Liedern begleiten, die vorher noch nicht zusammengespielt haben. Da habe ich das Große losgezogen. Ich habe es natürlich selber bestimmt und habe euch eingeladen, mit mir auf der Bühne zu stehen und freue mich da total drauf. Das ist am 19.09. und zwar findet das Konzert statt in Heidelberg auf dem Boxberg, auf dem Hartgummiplatz des TBR. Das beginnt um 17 Uhr schon mit Salma mit Sahne und Halle 01. Dann kommen um 19 Uhr Mackefisch und ich. Und ich freue mich da schon total drauf.
1: Ja, wir freuen uns auch sehr drauf. Wir haben uns total gefreut, dass du uns gefragt hast. Und sind gespannt, was dabei rauskommt, wenn wir gemeinsam spielen.
0: Ja, genau. Bin ich auch sehr gespannt. Ja. Wir lassen uns da bestimmt was Gutes einfallen.
2: Ja, also vielen Dank für die Einladung zum Konzert, aber auch hier zur Sendung natürlich.
0: Ja, sehr gerne. Dann dürft ihr jetzt, wenn ihr jetzt dieses Lied hört, am Radioempfänger oder wo immer ihr das hört, jetzt gerne auch ein bisschen als Meerschweinchen einsteigen. Wir machen das auch. Das war Lieder und Worte im Bermuda-Funk. Ich hatte heute hier zu Gast das Duo Mackefisch, Luzi Mackert und Peter Fischer. Tschüss, bis zum nächsten Mal.
1: Yay.

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0: In wenigen Tagen am kommenden Samstag, am 26. September, gehen bundesweit in 15 Großstädten, so auch hier in Erfurt, viele Menschen wahrscheinlich auf die Straße, um gegen die geplanten Kürzungen der Bundesregierung in sozialen Bereichen zu demonstrieren. Ulrich Schneider, ehemaliger Hauptgeschäftsführer des Paritätischen Gesamtverbandes und jetzt im Bundesvorstand der Linken, beobachtet schon seit vielen, vielen Jahren die Sozialpolitik in Deutschland und hat im August eine Sozialabbaubilanz veröffentlicht. Ich habe Ulrich Schneider jetzt am Telefon. Hallo, Herr Schneider.
1: Schönen guten Morgen, hallo.
0: Sie schreiben in Ihrem Text von Kahlschlag und dass die Einschnitte stärker sein werden als beispielsweise bei der Agenda 2010. Das ist auch so das letzte größere oder das erste, was ich selbst so miterlebt hatte. Woran lesen Sie das ab?
1: Naja, es sind zwei Dinge, die auffallen. Erstens, die meisten Kürzungsmaßnahmen treffen Menschen, die ohnehin mit dem Rücken an der Wand stehen und nicht wissen, wie sie über den Monat kommen sollen. Und dann die Größenordnungen. Schauen wir uns das erste an, wen trifft es eigentlich? Wir haben es mit Kürzungen beim Wohngeld zu tun. Das sind Menschen, die diese Leistung beziehen, die wirklich nur einen kleinen Schritt vor der Altersgrundsicherung stehen, also im Gang zum Sozialamt oder dem Gang zum Jobcenter. Es sind 2,5 Millionen Menschen und geplant ist seitens der Bundesregierung, bei einem Drittel von ihnen das Wohngeld komplett zu streichen und bei allen anderen die Zuwendungen runterzufahren. Das heißt, hier werden Menschen direkt in die Armut gedrückt. Und was mich wirklich völlig irritiert hat, mit welcher Kaltblütigkeit im Referentenentwurf zu diesem neuen Gesetz steht drin, dass man davon ausgeht, dass bei diesen Kürzungen, dann, man hat es jetzt schon berechnet, 74.000 Menschen zu den Jobcentern gehen werden, um Grundsicherung zu beantragen und 96.000 Menschen Altersgrundsicherung zusätzlich beziehen müssen. Das heißt, hier werden ganz bewusst Menschen in die Armut getrieben. Das Gleiche haben wir beim sogenannten Kindersofortzuschlag. Das sind 25 Euro, die wirklich die ärmsten Kinder bekommen im Kinderzuschlag. Und das sind 1,5 Millionen Kindern, denen das gestrichen wird. Schauen wir, ich könnte jetzt so weiter fortfahren. Wir sollten auch fortfahren, damit die Menschen wissen, was hier los ist. Hm. Schauen wir uns Unterhaltsvorschuss an für Alleinerziehende, meist ja Frauen. Hier soll bei 110.000 Jugendlichen der Unterhaltsvorschuss wegfallen. Und das, obwohl bereits jetzt jede dritte alleinerziehende Frau als Aufstockerin auf Grundsicherung angewiesen ist. Und dann, was ich wirklich ganz hanebüchen finde, ist die Pflege. Wir haben in der Pflegegrad 1 haben wir 1 Million Menschen, die haben Anrecht auf einen Haushaltsentlastungsbetrag, heißt das, 131 Euro im Monat, damit sie irgendjemanden anstellen können oder beschäftigen können, der ihnen ein bisschen hilft im Haushalt. Das soll einfach weggeknackt werden auf null. Hier werden, wenn man es zusammenrechnet, werden rund schätzungsweise 8-9 Millionen Menschen, also fast 10 Millionen. Und das heißt, ein Zehntel fast unserer Bevölkerung werden in die Armut gedrängt, nur in die Armut gedrängt oder ihre Armut wird vertieft. Und das ist in der Tat der härteste Angriff auf diesen Sozialstaat, den wir seit der Agenda-Politik von Schröder hatten.
0: Nun ist es ja so, das Geld ist nicht da, man muss sparen oder wo soll es denn herkommen? Die Regierung argumentiert wir müssen das jetzt so hier machen, damit wir überhaupt noch irgendeine Stabilität in der Zukunft haben oder so. Was sagen Sie denn dann, wenn dieses Argument kommt?
1: Also ich finde es schon erstaunlich, dass irgendjemand denen das abkauft. Deutschland ist das Land, ist das, sagen wir mal, die viertstärkste Wirtschaftsmacht auf diesem Planeten und diese viertstärkste Wirtschaftsmacht mit einem Bruttoinlandprodukt von nach wie vor über 4 Billionen soll nicht in der Lage sein, sich um Alleinerziehende oder Pflegebedürftige zu kümmern. Das glaubt doch kein Mensch. Wir haben mittlerweile 10 Billionen Euro auf den Konten liegen an Barvermögen oder an Geldvermögen. Das wächst und wächst und wächst. Das heißt, wir haben die Potenziale, unsere Probleme im Sozialstaat zu lösen. Man müsste es nur bei denen auch einfordern, die wirklich auf dem Geld sitzen. Wir haben immer mehr Reiche und Superreiche in Deutschland und diese Bundesregierung ist nur zu feige, im Zweifelsfall auch umzuverteilen und eine gerechte Steuerpolitik zu machen.
0: Das wäre meine nächste Frage, was Sie vorschlagen würden. Was meinen Sie denn, warum die Bundesregierung so feige ist oder warum die das nicht angehen?
1: Schauen wir mal, wer im Moment unser Kanzler ist. Unser Kanzler ist der ehemalige Vertreter von BlackRock, ein ein großes Bankhaus in Deutschland. Das heißt, er kommt aus einem Milieu, wo man wahrscheinlich wirklich in der Tat glaubt, man dürfe Reichen überhaupt nichts nehmen und überhaupt nicht die Gewinne abkratzen, sonst würden sie alle ins Ausland fliehen, was natürlich Unsinn ist. Wenn man sich anschaut, in Luxemburg, in den USA, Schweiz, also alles keine sozialistischen Länder, hat man deutlich höhere Besteuerung von Vermögen etwa als in Deutschland. Da ist Luft und auch die mehr, wir seien immer im Steuerbereich Spitzenreiter in der Welt, ist falsch. Wir sind tatsächlich auf einem guten Mittelfeldplatz, das ist aber auch alles bei den Abgaben. Das heißt, wir haben Luft, warum diese Bundesregierung sich nicht anlegt. Ja nun, sie macht Politik für Reiche.
0: Unsere Gesellschaft, die ist ja im Moment nicht die stabilste, würde ich mal behaupten. Wenn nun soziale Ängste wahrscheinlich dadurch steigen, ist das nicht unbedingt förderlich. Wie blicken Sie denn auf die Gesellschaft und auf ja die Demokratie?
1: Naja, diese Kürzungspolitik sorgt in zweierlei Weise dafür, dass der Zusammenhalt dieser Gesellschaft immer weiter zerbricht. Zum einen durch die zunehmende Armut, die sie produziert. Wir haben jetzt schon 14 Millionen Menschen in Deutschland, die unter der Armutsgrenze leben. Die Kürzungspolitik der Bundesregierung wird diese Zahl noch mal wachsen lassen. Aber sie zerstört auch das Fundament dieser Gesellschaft in der Art und Weise, wie die Kürzungen begründet werden. Sie treibt immer wieder Keile in die Gesellschaft. Da wird bei den Menschen im Grundsicherungsbezug behauptet oder wurde lange behauptet, sie seien ohnehin alle nur zu faul, sie wollen gar nicht arbeiten. Das heißt, hier wird die Solidarität mit diesen Menschen direkt torpediert. Und wir haben das bei kranken Menschen, wo plötzlich gesagt wird, sind die überhaupt alle so krank, machen die nicht alle blau? Wir haben das jetzt bei den Pflegebedürftigen, da wird die Frage aufgeworfen, kann man denn wirklich davon Pflegebedürftigkeit sprechen bei dem Pflegegrad 1 und so weiter und so weiter. Das heißt, dass was diese Gesellschaft so dringend braucht, eigentlich jede Gesellschaft braucht, nämlich Solidarität mit den Schwächsten, wird von dieser Bundesregierung, zumindest aus der Union heraus, direkt torpediert in der Rhetorik, die da angewandt wird. Und das ist für eine Gesellschaft wirklich tödlich.
0: Wir sind ja hier in Erfurt, in Thüringen und generell in Ostdeutschland sind die Einkommen und Renten im Schnitt ja immer noch mal niedriger. Und auch die Abhängigkeit von funktionierenden sozialen Infrastrukturen hoch. Würden Sie sagen, dass die Kürzungspläne hier im Osten noch mal spezifischer oder härter treffen als im Westen?
1: Ja, vor allem bei der Rente. Bei der Rente, also was wir hier haben, die Rente nach 45 Beitragsjahren, also der abschlussfreie Weg in die Rente, ist ja nichts anderes als eine Rentenkürzung von 7,2%. Punkt. Das kann man oder sollte man nicht, aber könnte man vielleicht in Westdeutschland noch begründen. Dort haben viele Menschen noch Betriebsrenten und anderes, was ins Einkommen reinfließt des Haushalts. Das ist im Osten nicht so. Im Osten haben die allermeisten nur ihre gesetzliche Rente. Punkt. Und wenn da jetzt rangegangen wird, indem man die Rente nach 45 Versicherungsjahren kürzt, wenn man da rangeht, indem man das Rentenniveau in der gesetzlichen Rente absenkt, dann trifft das die Menschen im Osten natürlich deutlich härter als in Westdeutschland.
0: Vielleicht zum Ende des Gesprächs. Am Samstag finden ja nun in ganz Deutschland Demonstrationen statt und auch nach den Ergebnissen der letzten Landtagswahlen gab es ja immer mal schon so Äußerungen, erst so bei SPD-PolitikerInnen, aber jetzt zuletzt, weiß nicht, vielleicht aus Versehen auch bei Merz, da nochmal was zu drehen. Wie groß schätzen Sie denn die Chancen ein, dass sich an den Vorhaben nochmal was ändert?
1: Ich halte es für sehr groß und deswegen lohnt es sich auch, auf die Straße zu gehen, wenn man sich anschaut. Die CDU ist nervös geworden. Sie versteht praktisch die Bevölkerung nicht mehr, warum die sich so aufregen, aber sind so nervös geworden, dass sie zumindest ja doch in Teilen was unternehmen will. Auch gerade gegen die Rentenkürzungen. Wir haben auch Situationen, dass die SPD jetzt wirklich arg nervös geworden ist, gerade nach dem, was sie hier in Berlin bei den Wahlen erlebt hat. Und jetzt wahrscheinlich bereit sein wird, das Reformpaket nochmal aufzumachen. Und deswegen denke ich, wir haben beste Chancen, das, was da jetzt laufen soll, zu verhindern in den nächsten 1-2 Monaten. Und deswegen werden wir auf die Straße gehen. In den 15 Städten fangen wir an am nächsten Samstag und dann wird es über den Herbst weitergehen.
0: Am Telefon war Ulrich Schneider. Ich danke Ihnen und viel Erfolg am Samstag auch und in der weiteren Zeit.
1: Ja, vielen Dank. Ciao.
0: Tschüss.
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4: Das war wie immer der Startschuss in unsere Sendung Sternenstunde, das Magazin für Raumfahrt und Astronomie hier auf Radio Ginzing. Am Mikrofon ist Matthias Loke und ich begrüße euch, Sie, ganz herzlich zu diesem Infomagazin. Was haben wir denn heute im Programm? Wir schauen nochmal zurück auf die Sonnenfinsternis vom 12. August 2026, was das für Erkenntnisgewinne für Wissenschaftler bringt. Dann haben wir ein Gespräch mit der TU Bergakademie Freiberg. Die haben einen Studiengang aufgelegt, in der es um die Nutzung von Ressourcen im Weltall geht. Und natürlich gibt es die Nachrichten, wie immer zusammengestellt von Rainer Schmidt. Doch bevor wir hier mit Musik starten, müssen wir noch mal zurückkommen auf eine ganz wichtige Meldung für die deutsche Raumfahrt. Es ist ein Meilenstein erreicht worden, denn die Trägerrakete Spektrum hat bei einem Testflug vom norwegischen Weltraumbahnhof Andøya aus den Orbit erreicht. Entwickelt wurde die Trägerrakete von dem bayerischen Raumfahrtunternehmen ISA Aerospace. Und das Wichtige dabei ist, damit hat Deutschland erstmals eine eigenständige Möglichkeit, Satelliten ins All zu bringen. Vorausgesetzt natürlich, das System erweist sich als stabil. Die Rakete hatte nach Unternehmensangaben 5 kleine Satelliten sowie ein technologisches Experiment an Bord. Die Rakete ist 28 Meter lang und sie kann Nutzlasten bis zu einer Tonne transportieren. Das erklärte Ziel ist, man will als Europa und Deutschland unabhängiger werden von außereuropäischen Anbietern wie SpaceX des Milliardärs Elon Musk. Und möglicherweise wird ESA Aerospace noch in diesem Jahr einen weiteren Start folgen lassen. Der erfolgreiche Flug ist insofern bedeutsam, weil der Zugang zum Weltraum eines der größten Hürden für die Raumfahrtindustrie bleibt. Denn Deutschland und Europa wollen mehr eigene Satelliten ins All schicken, für wirtschaftliche und wissenschaftliche Zwecke, aber auch zur militärischen Nutzung. Man will sich auf sich selbst verlassen können und dazu braucht Europa mehr eigene Raketenbauer und erfolgreiche Starts. Zwar haben die Europäer die weitaus größere Rakete Ariane 6 noch zur Verfügung, doch Europa ist für den Transport von Satelliten ins All auch auf SpaceX angewiesen, zumal SpaceX auch deutlich billiger ist als Flüge mit der Ariane 6. SpaceX hat die Falcon 9 als Arbeitstier oder als Sammeltaxi im Programm, doch derzeit ist unklar, worauf sich Elon Musk eigentlich konzentrieren wird. Auf das Starship, die Riesenrakete, mit der Menschen zum Mond und zum Mars gebracht werden sollen. Vielleicht auf Rechenzentrum für KI im All, die dort laut Musk wesentlich effizienter betrieben werden können als auf der Erde. SpaceX hat jedenfalls bereits damit begonnen, für die Zeit nach 2028 keine Aufträge mehr für die Trägerrakete Falcon 9 entgegenzunehmen. Das bringt die Europäer in Zugzwang, was Transportraketen angeht. Und es gibt noch ein weiteres Problem. Starts der Ariane 6 finden in Französisch-Guayana in Südamerika statt, also weit entfernt von Europa. Das könnte in Krisenzeiten zu einem Sicherheitsproblem werden. Für kleine Raketen ist wie bei der Spektrum-Rakete Norwegen ein Startplatz. Zu beiden Startplätzen muss alles aber aufwendig transportiert werden. Dieses Problem haben die Chinesen und die Amerikaner nicht in dieser Dimension. Deutschland will in den nächsten 5 Jahren 35 Milliarden Euro in den Weltraum investieren. Der erfolgreiche Start von Spektrum kann also nur der Anfang gewesen sein.

0: Ja, liebe Hörer und Hörer hier in der Sternstunde, Sie haben vielleicht auch die Sonnenfinsternis am 12. August hier in Europa mitverfolgt, teilweise partiell wie in Berlin oder in Deutschland, teilweise vielleicht sogar total wie in Spanien oder auf Mallorca. Es sind ja viele Urlauber direkt nach Mallorca gefahren, um sich die totale Sonnenfinsternis anzuschauen. Das hat manchmal geklappt, manchmal nicht, aber die Sonnenfinsternis ist immer ein besonderes Ereignis und es gibt sogar ein Institut in Deutschland, was sich natürlich mit der Sonne befasst. Das ist das Max-Planck-Institut für Sonnensystemforschung in Göttingen und ich habe die Freude, mit dem Wissenschaftler Johann Hirzberger von diesem Institut zu sprechen und wir werden uns über ein spezielles Thema unterhalten. Aber erstmal guten Tag, Herr Hirzberger.
1: Ja, guten Tag.
0: Herr Hirzberger, schauen Sie sich eigentlich Sonnenfinsternisse real noch an, also so mit so einer Verdunklungsbrille, oder sind diese Sonnenfinsternisse für Sie alltäglich, weil Sie sich ohnehin damit beschäftigen?
1: Wir schauen schon natürlich alle im Haus hier fasziniert auch auf die Sonne, weil das ist schon ein spannendes Ereignis, das man nicht jeden Tag sieht. So freilich die partiellen Sonnenfinsternisse, die sind jetzt nicht so spektakulär, und die totalen, da müsste man halt irgendwo hinfahren. Aber es ist schon auch für jeden Wissenschaftler oder für jeden Sonnenphysiker ein spannendes Ereignis, dass er sich nicht entgehen lässt.
0: Nun sind ja die totalen Sonnenfinsternisse für Sie interessant, wie am 12. August. Also in Spanien war sie total oder über Teilen von Spanien. Warum ist das für Sie als Wissenschaftler so interessant?
1: Es ist gar nicht, so totale Sonnenfinsternisse sind heute gar nicht mehr so spannend, weil man ja Sonnenfinsternisse mit Instrumenten selber simulieren und täglich simulieren kann. Es gibt natürlich ganz spezielle Nischenforschungsfelder, die das immer noch beobachten und da immer noch wissenschaftliche Erkenntnisse ziehen. Von unserer Seite war das eher mehr als Ereignis gedacht, weil wir die Sonne von mehreren Seiten beobachten und versuchen, die Korona, wie sie dann bei der totalen Sonnenfinsternis zu sehen ist, auch zu simulieren. Und deswegen haben wir eben das Ereignis hergenommen, weil das jeder auf der Welt gesehen hat oder jeder, der die totale Sonnenfinsternis gesehen hat, um zu zeigen, ob unsere Modelle und unsere Beobachtungen, die wir machen, wirklich in der Lage sind, die Struktur, die man dann in der Corona, also diesen Kranz um die verdunkelte Sonnenscheibe, ob man die dann auch simulieren kann und ob diese Simulationen irgendetwas mit der Wirklichkeit zu tun haben.
0: Dann müssen wir vielleicht nochmal eine Begrifflichkeit klären. Die Corona, die Sonnencorona, die Sie ja beobachten wollen, die hat nichts mit einem sogenannten Sonnenhof zu tun, den man manchmal unter bestimmten atmosphärischen Bedingungen sehen kann. Was ist eigentlich die Corona?
1: Die Corona ist im Prinzip die äußere Schicht der Sonnenatmosphäre. Also die Sonnenatmosphäre ist im Prinzip das, was man als sichtbare Oberfläche sieht, wenn man in die Sonne reinschaut. Das ist diese gelbe Oberfläche. Man sieht darauf ein paar Konvektionsmuster und ein paar Sonnenflecken. Die hat ungefähr 5800 Grad. Und wenn man dann höher rauf geht in die Sonnenatmosphäre, kommt man in andere Schichten, die man normal eigentlich nicht sehen kann, weil sie extrem dünnes Gas beinhalten. Sie sind zwar extrem heiß, die Corona ist zwar extrem heiß, bis zu mehreren Millionen Grad, aber die Dichte ist so gering, dass der Sonnenkörper diese Corona so extrem überstrahlt, dass man sie im Normalfall nicht sehen kann. Und erst wenn die Sonnenscheibe erst abgedunkelt ist, dann kann man sie sehen und kann man auch wirklich die Struktur dieser Atmosphäre sehen. Und die Sonnencorona reicht im Prinzip von einer Höhe von, was weiß ich, 5000 Kilometer oder so oberhalb der Sonnenoberfläche bis mehrere hunderttausend Kilometer hinaus oder mehrere Millionen Kilometer raus, vielleicht sogar bis zur Erde. Es gibt keine wirkliche äußere Grenze.
0: Sie sagten, Sie machen ein Modell dieser Corona, also Sie stellen ein Modellprojekt. Jetzt müssen wir zwei Fragen klären. Wir gehen der Reihenfolge nach. Was simulieren Sie dann sozusagen? Welches Modell erstellen Sie?
1: Also im Prinzip ich in meiner Gruppe, wir machen nicht die Simulationen, die Simulationen werden von Kollegen in den USA gemacht. Was wir simulieren wollen ist, wie ich schon vorher gesagt habe, die Sonnenoberfläche hat nur eine Temperatur von 5800 Grad und die Corona hat mehrere Millionen Grad. Und die Frage ist, eine der größten Fragen der Sonnenphysik ist, wie heizt sich diese Corona auf? Wie kann es gehen, dass die Sonne weiter außen heißer ist wie weiter innen? Und das versucht man zu simulieren. Und da gibt es verschiedene physikalische Prozesse, die man annimmt, dass diese Heizung verursachen. Und genau das ist in diesen, und diese physikalischen Prozesse werden in diesen Computermodellen simuliert. Und der wichtigste Faktor ist das Magnetfeld in der Sonnenatmosphäre. Also das Magnetfeld, das man auf der Oberfläche messen kann, das ist das, was wir machen, wie sich das auf die höheren Schichten auswirkt. Und dieses Magnetfeld macht dann diese Heizungsprozesse in den meisten Fällen.
0: Jetzt nehme ich an, dass es irgendwann Auswirkungen auf unseren Planeten und auf die Menschheit hat sozusagen. Warum ist das so wichtig, dass man diese Korona erforscht?
1: Ja, genau. Also das, wie ich schon gesagt, also die Korona heizt sich nicht nur auf, sondern in der Korona gibt es eben verschiedene Strukturen. Die ist, wenn Sie die Sonnenfinsternis gesehen haben, ist sie nicht eine schöne homogene Schicht, sondern die hat sehr viele komplizierte Strukturen, die durch das Magnetfeld eben gemacht werden. Und wenn diese Strukturen sich ändern, dann kann es zu sehr starken energetischen Prozessen kommen. Das heißt Strahlungsausbrüche oder Materialauswürfe, die dann auf die Erde zusteuern und dann auf der Erde natürlich die Erde beeinflussen können. Das Einfachste, das Allgegenwärtigste, was man kennt, das sind die Polarlichter. Die werden durch Prozesse in der Sonnenkorona ausgelöst, die sich auf die Erde bewegen und dann mit dem Erdmagnetfeld Wechselwirkung und dann die Polarlichter erzeugen. Wenn es zu stärkeren energetischen Ereignissen in der Sonnenkorona kommt und diese starken Ereignisse dann die Erde wirklich frontal treffen, kann es auch natürlich zu stärkeren Ereignissen kommen. Zum Beispiel das berühmteste Ereignis war dieser Stromausfall in Kanada in den 80er Jahren. Ich glaube auch im letzten Jahr hat einmal ein Ereignis irgendeine Stromleitung lahmgelegt, glaube ich, zwischen Polen und Finnland. Und natürlich auch für Satelliten, die um die Erde kreisen, ist das natürlich von extremer Bedeutung. Also wenn wirklich so ein Ereignis bevorsteht, ist es für die Astronauten besser, keine Weltraumspaziergänge zu machen oder ähnliche Dinge.
0: Ja, das wäre jetzt auch meine Frage gewesen. Also die Menschheit strebt ja nach dem Mond, beziehungsweise bestimmte Nationen streben nach dem Mond. Da gibt es nun gar keine Atmosphäre. Ist das dann noch gefährlicher, diese Auswirkungen?
1: Genau, also die Erde hatte das Glück, wir können auf der Erde nur deswegen leben, weil wir ein schönes Magnetfeld und eine schöne Atmosphäre haben, die eben diese Ereignisse, vor allem das Magnetfeld, schirmt diese Ereignisse von der Erdoberfläche ab. Und der Mond hat natürlich kein Magnetfeld und auch keine Atmosphäre, also das Magnetfeld des Mondes ist extrem gering, also spielt kaum eine Rolle. Der wird solche Ereignisse natürlich nicht abfangen. Und wenn man sich auf dem Mond befinden würde, dann ist man natürlich diesen Ereignissen frontal ausgesetzt. Übrigens auch auf dem Mars. Also gerade die Weltraumagenturen, die Mars-Expeditionen planen, die sind sehr an unseren Daten interessiert. Wir sind mit denen auch eng in Kooperation. Die wollen natürlich wissen, was macht die Sonne, wie wirkt sich das auf dem Mars aus, weil der Mars auch sehr schwaches Magnetfeld hat. Und dort die Ereignisse auch viel stärker sich auch auswirken würden auf die Marsoberfläche als auf die Erdoberfläche.
0: Da spielt die etwas größere Entfernung des Mars zur Sonne dann auch überhaupt keine Rolle?
1: Doch. Die Ereignisse, die sich von der Sonne wegbewegen, dehnen sich natürlich quadratisch mit dem Radius aus. Und je weiter sie weg sind, desto schwächer sind sie natürlich. Aber es gibt natürlich genug starke Ereignisse, die auch auf der Erde verheerend sind und dann immer am Mars immer noch verheerend werden. Vor allem deswegen, weil der Mars viel ungeschützter ist von der Atmosphäre und vom Magnetfeld als die Erde.
0: Wie ist es denn jetzt im Augenblick im September mit der Sonne? Ruhig, extrem stark oder eigentlich nicht zu beachten?
1: Die Aktivität der Sonne geht ja in einen Zyklus, der ungefähr 11 Jahre dauert. Und das Maximum des letzten Zyklus, wir wissen es nicht ganz genau, aber wir vermuten es, dass es Ende letzten Jahres waren. Also die Kollegen, die sich mit diesen Aktivitätszyklen befassen, die sagen, die hoffen immer noch darauf, dass es dieses Jahr noch einmal ansteigt. Im Moment scheint es aber so zu sein, dass wir auf der abgängenden Phase des Zyklus sind. Also letztes Jahr war es relativ aktiv, dieses Jahr waren ein paar Ereignisse und es scheint immer weniger zu werden.
0: Sie hatten vorhin gesagt, das Magnetfeld schützt uns ja hier ein bisschen. Was kann man denn aber dann tatsächlich tun in den Volkswirtschaften, in Unternehmen, dass man sich vor besonders starke Belastung durch die Sonne schützen kann? Geht das überhaupt?
1: Ja, das ist die gute Frage. Es werden weltweit sehr viele Anstrengungen gemacht, solche Vorwarnsysteme zu bauen. Zum Beispiel wir hier im Institut, wir arbeiten in einer Mission mit, die ESA plant, die Europäische Weltraumorganisation. Die wollen einen Satelliten auf einen Punkt schicken, den sogenannten L5 Lagrange-Punkt. Der befindet sich auf der Erdbahn, aber 60 Grad hinter der Erde. Das heißt, von dort aus würde man die Sonne von der Seite beobachten. Man könnte schon ein paar Tage vorher sehen, welche Regionen sich von der Hinterseite über die Rotation der Sonne Richtung Erde bewegen und gefährlich werden könnte. Also das heißt, man hätte dann ein paar Tage Zeit, hochkomplexe Strukturen zu sehen und dann Vorwarnungen zu machen. Das Wichtigste dabei ist natürlich aber, was sind die Auswirkungen so einer komplexen Struktur? Wie schaut die Corona aus und wie stark ist die Wahrscheinlichkeit, dass in der Corona so ein Ereignis stattfindet? Also im Prinzip das, was wir jetzt gemacht haben, das war im Prinzip ein Testfall für das, was wir in Zukunft regelmäßig machen wollen.
0: Dann hoffen wir mal, dass das nicht so oft auftritt, aber es wird natürlich immer irgendwann mal auftreten, weil die Sonne nun mal die Sonne ist. Und über die Sonne und die Corona haben wir gesprochen mit Johann Hirzberger vom Max-Planck-Institut für Sonnensystemforschung. Vielen Dank, Herr Hirzberger.
1: Ja, bitte, gern geschehen.

0: Liebe Hörer von Radio Ginzek, hier in der Sternenstunde, dem Magazin für Raumfahrt und Astronomie, habe ich jetzt Gelegenheit, mit einem Menschen zu reden, der sich um ja zukünftige Ausbeutung auch von Rohstoffen, vielleicht auch vom Mond oder vom Mars kümmert und dazu Studenten ausbildet. Das ist Professor Dr. Carsten Drebenstedt von der TU Bergakademie Freiberg. Guten Tag, Herr Professor Drebenstedt.
1: Guten Tag, Herr Loke.
0: Herr Drebenstedt, ist es nicht ein bisschen früh? Sie haben ja einen Bachelorstudiengang Space Resources, Weltraumtechnologien eingerichtet. Ist es nicht ein bisschen früh, vom Abbau von Rohstoffen auf dem Mond oder Mars zu reden, dass man jetzt schon einen Studiengang einrichten muss?
1: Ja, zum Ersten kann man mit Wissenschaft und Innovation natürlich nicht früh genug anfangen. Und zum Anderen rechnen wir damit, dass also spätestens in 10 Jahren

0: Technologien. Was wird darin gelehrt?
1: Ja, der Studiengang ist zunächst ein klassischer Ingenieurstudiengang. Das heißt, wir bilden Ingenieure aus, erstmal mit allen Grundlagen. Und dann gibt es Vertiefungsmöglichkeiten eben im Rohstoffsektor, das heißt im Erkunden und Abbauen von Rohstoffen, im Aufbereiten, Verarbeiten von Rohstoffen, im Herstellen von Baustoffen, Herstellen von Konstruktionsmaterialien, Gewinnung von Wasser, Gewinnung von atembarem Gas für die Luft, die die Astronauten benötigen, für ja, Systeme der Lebensmittelversorgung und vieles andere. Das heißt, wir wollen das Wissen, was wir auf der Erde ganz gut können, wie wir uns hier das Leben einrichten, eben einfach auf einen anderen Himmelskörper in unserem Universum übertragen oder in unserem Sonnensystem in dem Fall, nämlich von der Erde zum Mond. Und dann lernen wir da eine ganze Menge, weil wir haben natürlich Bedingungen, die nicht so einfach sind. Und wenn wir das Komplizierte können, dann können wir die Probleme auf der Erde auch viel besser lösen.
0: Sie haben jetzt ein unheimlich breites Spektrum an Aufgaben genannt, die in dem Studiengang sozusagen enthalten sind. Kann man das eigentlich schaffen?
1: Ja, wir nennen das Vertiefungen. Das heißt, die Studierenden suchen sich ein, zwei Themen aus, in denen sie sich dann bei uns an der Universität vertiefen. Und das könnte Robotik und Automation sein. Das könnte die Frage eben der Lebenshaltungssysteme sein, also die Fluide, die ich gerade angesprochen hatte. Das könnten eben Bau und Konstruktion, 3D-Druck sein. Das könnten auch Fragen des Rechts, der Ethik und der Wirtschaft sein. Das heißt, die Studenten studieren nicht alles, sondern sie vertiefen sich dann im Bachelor und dann später auch im Master.
0: Wie viele Studenten haben Sie denn im Augenblick?
1: Wir haben pro Jahr 20 Einschreiber und das ist eine gute Gruppe und wir haben auch ganz wenig Abbrecher. Die Studenten sind wirklich voll dabei und ja, ist ein toller Studiengang. Also aus Sicht der, als Hochschullehrer bin ich praktisch mit den Studierenden sehr zufrieden, sehr engagiert.
0: Ja, das ist schön. Das hört man ja nicht immer, dass man voll zufrieden ist mit den Studenten oder mit den Schülern. Wie haben Sie denn die Inhalte dieses Studiengangs erarbeitet? Haben Sie da vorher mit der Wirtschaft, mit der Industrie gesprochen, was die wünscht, dass man genau auf deren Bedürfnisse eingehen kann?
1: Ja, also in dem Studiengang ging also ein großes Forschungsthema voraus, wo wir uns eben zunächst wissenschaftlich mit den Themen auseinandergesetzt haben. Was braucht man, um auf dem Mond zu überleben? Und auf dem Mars, das sind ja die nächsten Ziele. Und ja, und dann haben wir eben dieses Wissen zusammengetragen, was es weltweit gibt und was wir jetzt an die Studierenden vermitteln. Und dann später entwickeln die auch selber Wissen weiter. Und ja, das ist das Konzept.
0: Die Frage ist, wo können denn die Absolventen? Es gibt ja jetzt noch keine, der Studiengang läuft seit 2024, wo können denn die Absolventen dann anfangen?
1: Ja, wir haben ein breites Feld im Bereich der Weltraumtechnik. Das läuft ja wie im Automobilbau, dass es Firmen gibt, die Satelliten zum Beispiel zusammenbauen und auch die Habitate, die dann später auf dem Mond errichtet werden sollen. Und da gibt es jede Menge Zulieferer und die gibt es also deutschlandweit. Das sind Hunderte, die sich mit optischen, mechanischen, mikroelektronischen und anderen Elementen beschäftigen. Die deutsche solches Zentrum für Luft- und Raumfahrt ist ja mit 10.000 Beschäftigten da natürlich auch namensgebend schon dabei. Es ist aber auch alles, was die europäische Raumfahrt betrifft, also die ESA. Und es sind Start-ups. Das boomt also, das brummt richtig. Junge Menschen entwerfen Satelliten und Lösungen für den Weltraum und gründen eigene Firmen, die auch gut gesponsert werden von Kapital am freien Markt. Und dann kann man natürlich auch ganz normal auf der Erde arbeiten, eben in Firmen, die sich mit Technologieentwicklung beschäftigen.
0: Ja, Sie wollen ja nicht nur auf der Erde arbeiten, wie ich einer Mitteilung entnommen habe. Sie schreiben ja auch davon oder sprechen davon, dass auf dem Mond künftig, das ist jetzt ein Zitat, das Logo der TU Bergakademie Freiberg an Maschinen und Anlagen zu sehen ist und dass Astronautinnen und Astronauten ihren Weg über unsere Universität genommen haben. Wann wird denn das soweit sein? Mit dem Logo meine ich auf dem Mond.
1: Na, wie gesagt, mein Zeithorizont sind vielleicht 10, 15 Jahre. Das ist so der Zeitraum für technologische Durchbrüche. Und ich bin der festen Überzeugung, dass unsere Absolventen eine gute Chance haben. Denn wenn Sie mal schauen, der Alexander Gerst, als vielleicht einer der bekanntesten deutschen Astronauten, der ist ja Geowissenschaftler. Und der hat also an sowas studiert, wie was wir hier in Freiberg auch machen. Also man studiert ja nicht Astronaut, sondern man studiert einen ordentlichen Beruf Und damit qualifiziert man sich im Bereich Naturwissenschaften und Ingenieurwissenschaften eben dann für eine Raumfahrtmission.
0: An der TU Bergakademie Freiberg gibt es einen Studiengang Space Resources Weltraumtechnologie.

0: ihn und was es mit dem auf sich hat. Darüber sprachen wir mit Professor Dr. Carsten Drebenstedt, der diesen Studiengang initiiert hat. Vielen Dank, Herr Drebenstedt.
1: Sehr gerne, Herr Luke.

0: Liebe Hörer und Hörer hier in der Sternstunde auf Radio Ginseng, schauen wir natürlich auch in den Sternhimmel, was passiert da, welche Planeten sind sichtbar, was passiert überhaupt in der Dunkelheit, was kann man sehen. Und niemand anders kann darüber besser erzählen als Tim Floyd Horn, der Chef der Berliner Planetarien- und Sternwarten. Guten Tag, Herr Horn.
1: Schönen guten Tag.
0: Herr Horn, was haben wir denn nach der spektakulären Sonnenfinsternis vom August, die ja in Teilen Europas total war, was haben wir denn in den nächsten Wochen und Monaten an wirklich spektakulärem oder schönen am Himmel zu erwarten?
1: Wir dürfen einiges an, ja, vielleicht Planetentreffen oder sagen Planetenparaden am Himmel sehen. Zum Beispiel steht der Planet Saturn, der schöne Ringplanet, am 4. Oktober in sogenannter Opposition der Sonne gegenüber. Dann kann man ihn die gesamte Nacht beobachten. Oder wenn wir noch ein bisschen weiterschauen, in den November, da haben wir ein richtiges Planetentreffen am Himmel, 4 helle Planeten auf einmal, allerdings am Morgenhimmel. Dort können wir Merkur, Venus, Mars und Jupiter erkennen, also eher was für die Frühaufsteher. Und wenn wir schon bei den Planeten sind, dann ist natürlich auch spektakulär, dass eine Raumsonde, eine ESA-Raumsonde, Bepi Colombo heißt die, im November in die Merkur-Umlaufbahn einschwenken wird. Sie war jetzt einige Jahre unterwegs, nämlich schon seit 2018, um diesen flinken Planeten Merkur zu erreichen. Und jetzt endlich ist sie da und schwenkt in den Orbit ein.
0: Das ist ja an sich schon ein spektakuläres Manöver, überhaupt den Merkur so zu erreichen und dass man dann auch die Umlaufbahn hinbekommt.
1: Ja, und vor allem das Besondere ist, dass man ja denkt, man muss einfach nur abbremsen, um zu einem inneren Planeten zu kommen. Aber diese Bahn war sehr, sehr spektakulär, weil man mehrere Vorbeiflüge an unterschiedlichen Planeten brauchte, um eben abzubremsen, um Merkur zu erreichen, der innerste Planet, der so dicht an der Sonne ist, der auch nur 88 Tage braucht, um einmal die Sonne zu umrunden.
0: Sie haben jetzt schon gesagt, die Planeten sind am Morgenhimmel zu sehen. Die Tage werden ja jetzt wieder kürzer, die Nächte werden länger. Was gewinnt bei Ihnen die Oberhand? Der Mensch eher, der die Sonne mag und gerne es abends auch ein bisschen länger hell hat? Oder dann doch der Astronom in Ihnen, der sagt, na schön, endlich wieder längere Nächte, können wir mehr schauen?
1: Ja, das ist so ein bisschen Betriebsrisiko fast schon. Natürlich ist dann im Winterhalbjahr auch das Wetter schlechter. Also wir haben zwar längere Nächte, die Wahrscheinlichkeit, dass wir dann aber trotzdem nichts sehen, ist vielleicht auch ein bisschen höher. Trotzdem ist natürlich gerade diese Zeit der langen Nächte für uns spannend, weil man schon recht früh am Abendhimmel auch mit jungen Gästen den Himmel beobachten kann. Wir Formate haben, die heißen sowas wie Sternkicker, dass wir jungen Menschen beibringen, mit Teleskopen umzugehen. Und da kann man sich dann auch mal um 18 Uhr treffen und muss nicht erst warten, irgendwie bis nach den Tagesthemen, bis es dunkel genug geworden ist, um den Stern damit zu beobachten.
0: Sie sind da jetzt auch schon lange im Geschäft, wenn ich das mal so sagen darf. Es gibt ja mittlerweile eine Unmenge von Satelliten, die kreuz und quer über den Abendhimmel fliegen. Man muss ja wirklich nur einmal nach oben schauen und man entdeckt immer einen, zwei, drei Satelliten. Ist das für Sie jetzt eher störend sozusagen, dass so viele mittlerweile fliegen? Ist da der Zauber dieses Überflugs eines von Menschen geschaffenen Himmelskörpers, ist der dann vorbei, wenn so viele immer zu sehen sind?
1: Es ist leider diese sogenannten Megakonstellationen sind ein Faktor, weswegen der Sternenhimmel vielleicht nicht mehr ganz die Magie hat, wie man das noch vor 10, vor 20, vor 100, vor 1000 Jahren hatte. Und muss uns alle gleichermaßen alarmieren, weil einerseits ist es natürlich die Schönheit des Sternenhimmels, die verloren geht, genauso wie der Lichtschmutz in jeder unserer Stadt dafür sorgt, dass Sterne überstrahlt werden, wird hier der Himmel derart verändert, dass kaum mehr eine Forschung möglich ist. Weil in jeder Aufnahme in der Astronomie mittlerweile irgendwelche Satelliten, die diese zerstören können. Denn so einen Himmelsbereich untersuchen sie mit einem Teleskop ja nicht nur eine Sekunde, sondern sie belichten länger, wollen viele Photonen, viele Lichtteilchen sammeln und in dieser Zeit ziehen dann Dutzende Satelliten da durchs Bild, verschmieren das Bild, verändern die Messwerte oder sogar im Radiobereich, in der Radiostrahlung, was man mit großen Radioteleskopen aufnimmt, da werden solche Messungen mittlerweile regelrecht geblendet durch die Absonderung, ich sag mal, die Strahlung, die Eigenstrahlung der Satelliten selbst.
0: Aber da ist ja auch kein Ende in Sicht. Also die Zahl der Satelliten, die um die Erde kreist, ist ja explosionsartig gestiegen. Und wenn ich alle Pläne verfolge, die existieren, wird es ja so weitergehen.
1: Es wird so weitergehen, weil es keine internationale Regulierung gibt, keine, wenn Sie so wollen, Behörde, die international sagen würde, wir wollen den Himmel aus, ja, vielleicht kulturhistorischer Perspektive schützen. Wir stellen quasi den Himmel unter Denkmalschutz und gleichermaßen auch die wissenschaftliche Forschung nicht so laut schreiend oder schreien kann oder vielleicht auch nicht gehört wird. Denn damit können wir in 510 Jahren vom Erdboden aus keine Astronomie mehr betreiben.
0: Dazu passt auch vielleicht ein bisschen, dass ein amtierender US-Präsident jetzt mal wieder eine fixe Idee geäußert hat, dass der Mond zu Amerika gehört. Muss man das ernst nehmen oder ist das Spinnerei?
1: Also mir fallen kaum noch irdisch verwendbare Umschreibungen für manche Personen ein, weil das so hanebüchen und so verrückt sich immer anhört. Erst Grönland, dann dies, dann jenes und dann gleich nochmal einen anderen Himmelskörper. Es gibt internationale Verträge, die besagen, dass alles außerhalb der Erde allen bzw. niemanden gehört. Auch die USA haben das ratifiziert. Er müsste vielleicht einfach mal im Schrank gucken, da bei sich im Oval Office, was da noch an Gesetzen liegt, was auch er nicht ändern kann.
0: Da hoffen wir mal, dass er das nicht ändert. Noch eine Frage zu einem Asteroiden, der zwar erst 2029 an der Erde vorbeifliegen wird, aber der wird ja relativ nah an der Erde vorbeifliegen. Das ist jetzt nochmal bestätigt worden, in einer Entfernung, die etwa einem Zehntel der Entfernung Erde-Mond entspricht. Das ist doch verdammt nah dann für auch einen relativ großen Himmelskörper. Ich glaube, über 300 Meter lang.
1: Kosmisch gesehen ist das in der Tat ein Streifschuss schon fast und ein gutes Beispiel, dass wir uns als Menschheit auch damit beschäftigen müssen, eine Art planetare, ja, einen planetaren Abwehrschild zu bauen, überhaupt Teleskope zu bauen oder Raumsonden, die nach solchen erdnahen Asteroiden erst einmal suchen, wir sie katalogisieren, wir wissen, wann theoretisch etwas einschlagen würde, um dann gemeinsam auch Abwehrmechanismen zu entwickeln. Ein Beispiel gab es schon, eine Raumsonde, DART, die auf einen Mond eines Asteroiden geschossen wurde, um zu schauen, wie sich seine Bahn verändert. Das hat geklappt. Eine ESA-Mission, Hera heißt die, ist auf dem Weg zu diesem Mond- und Asteroidensystem, um es genau zu vermessen, anzuschauen, was es dann wirklich bewirkt hat. Und das alles Testmissionen, um dann wirklich mal einen größeren Asteroiden, auch größer als Apophis, sicher von der Erde abzulenken. Und 2029 ist Apophis also ein wunderbarer Test, weil viele Menschen diesen auch dank der Hilfe von Volkssternwarten oder öffentlichen Einrichtungen, wie dann uns bei uns in den Sternwarten und Planetarien Berlins, dahin gucken werden, aufklären werden, welche Gefahren eigentlich aus dem All bestehen. Denn im Gegensatz zu vor 66 Millionen Jahren hätten wir Abwehrmaßnahmen bereit, beziehungsweise haben auch die Forschung und das Wissen darum, wie wir uns selber schützen können.
0: Dann gehen wir mal davon aus, dass die Berechnungen stimmen und das große Teil vorbeifliegt. Herr Horn, vielen Dank für das Gespräch.
1: Sehr gerne, Dankeschön.
0: Danke.

0: Und jetzt wieder hier in der Sternenstunde die Nachrichten, wie immer von Rainer Schmidt aus allen möglichen Quellen herausgefiltert und eingesprochen. Rainer, leg los.
1: SpaceX plant Megabasis in Louisiana. Das Raumfahrtunternehmen SpaceX von Tech-Milliardär Elon Musk will im US-Bundesstaat Louisiana einen riesigen neuen Weltraumbahnhof bauen. Das Unternehmen werde rund 100 Milliarden Dollar in den Standort im Vermilion Parish an der Golfküste investieren, teilten SpaceX und die Wirtschaftsförderung des US-Bundesstaates mit. Es soll die größte Startanlage des Unternehmens und sogar der Welt werden. Der Standort soll 5 Startkomplexe umfassen, von denen jeder über 2 Startrampen verfügt. SpaceX schrieb, der Weltraumbahnhof werde das Ziel von tausenden Flügen pro Jahr unterstützen und die kommerzielle Raumfahrt vorantreiben. Beginnen soll der Bau 2027. Erste Raketen könnten 2029 dort starten. Neues Weltraumteleskop der NASA startet ins All. Die US-Raumfahrtbehörde NASA hat ein neues Weltraumteleskop ins All geschickt. Das Nancy Grace Roman Space Telescope startete mit einer Falcon Heavy-Rakete der Raumfahrtfirma SpaceX vom Weltraumbahnhof Cape Canaveral im US-Bundesstaat Florida, wie die NASA mitteilte. Benannt ist das Teleskop nach einer der ersten Frauen in leitender Position bei der NASA. In etwa einem Monat soll das Teleskop seine rund 1,6 Millionen Kilometer von der Erde entfernte Umlaufbahn erreichen. Ab 2027 soll es erste Bilder schicken. Nach Angaben der NASA sollen mit dem Teleskop etwa Planeten außerhalb unseres Sonnensystems, explodierende Sterne und schwarze Löcher erforscht werden. Im Gegensatz zum 2021 gestarteten James-Webb-Teleskop kann es laut NASA breitere Bilder einfangen, wie ein Weitwinkelobjektiv einer Kamera. China gelingt Raketenlandung auf Beinen. Zum ersten Mal ist in China eine Raketenstufe nach einem Start senkrecht auf Landebeinen gelandet. Die Stufe gehörte zur Zhuke-3, die vom Raumfahrtunternehmen Landspace entwickelt wurde. Bei einem Orbitalstart erreichte die Rakete eine Umlaufbahn um die Erde. Der gesamte Flug sei normal verlaufen und die Mission erfolgreich gewesen, berichtete die Nachrichtenagentur Xinhua. Die erste Stufe sei am vorgesehenen Ort im Bergungsgebiet gelandet. Auch ein Satellit sei in die vorgesehene Erdumlaufbahn gebracht worden. Wiederverwendbare Raketen können die Kosten senken und häufigere Starts ermöglichen. SpaceX landet und verwendet seine Raketenstufen bereits seit Jahren regelmäßig so. China versucht, bei dieser Technik zu den USA aufzuschließen. Neben den großen staatlichen Konzernen arbeiten inzwischen mehrere Privatunternehmen an eigenen Raketen. Die neuen Raketen sollen China auch dabei helfen, tausende Satelliten für eigene Internetnetzwerke ins All zu bringen. Die erfolgreiche Landung ist dafür ein wichtiger Schritt. Ob sich die Stufe tatsächlich wiederverwenden lässt, muss sich bei einem weiteren Flug zeigen. OHB erhält Milliardenauftrag. Das Raumfahrtunternehmen OHB Bremen soll 18 Satelliten für die Europäische Union bauen. Dafür erhält der Konzern nach eigenen Angaben knapp 1 Milliarde Euro. Die ersten Satelliten für das Programm IRIS-2 sollen 2029 ins All starten. Das Projekt soll Europas Antwort auf das amerikanische Satellitennetzwerk Starlink werden. Das System wird aus 348 Satelliten bestehen. OHB soll dafür 18 Satelliten für eine mittlere Umlaufbahn beisteuern, wie das Unternehmen mitteilte. IRIS-2 ist das dritte große Raumfahrtprojekt der Europäischen Union nach dem Navigationssystem Galileo und dem Erdbeobachtungsprogramm Copernicus. Das Projekt soll als Antwort auf den wachsenden Bedarf an souveräner Datenübertragung eine abhörsichere und krisenfeste Kommunikation für Regierungen und Wirtschaft gewährleisten, aber auch Funklöcher in entlegenen Gebieten schließen. Ab 2030 sollen erste Dienste zur Verfügung stehen. Rettungsmission gescheitert. NASA-Weltraumteleskop SWIFT wird abstürzen. Die Mission zur Rettung des Weltraumteleskops SWIFT der NASA ist gescheitert. Es wird keinen weiteren Versuch mehr geben, dessen Umlaufbahn anzuheben. Damit kann auch nicht mehr verhindert werden, dass das Gerät höchstwahrscheinlich schon in wenigen Monaten abstürzen wird, teilte die US-Weltraumagentur jetzt mit. Zusammen mit dem Raumfahrtunternehmen Catalyst ist es ihr demnach nicht gelungen, die anhaltenden Probleme bei der Lageregelung des robotischen Raumfahrzeugs, das SWIFT retten sollte, zu beheben. Das Weltraumteleskop umkreist die Erde seit 2004 und wurde erst später nach seinem verstorbenen Forschungsleiter umbenannt. Es untersuchte primär Gammastrahlenblitze. Von großem Wert war es dabei vor allem als Frühwarnsystem, das Observatorien auf der Erde rasch Bescheid geben kann, damit diese die stärksten Explosionen im Universum ins Visier nehmen können. Um das Absinken zu verlangsamen und der Rettungsmission mehr Zeit einzuräumen, war das Gerät im Februar weitgehend deaktiviert worden. Das immer neue Ausrichten auf weitere Forschungsziele hätte den atmosphärischen Widerstand aber zu stark erhöht. Die NASA will es nun offenbar nicht noch einmal in Betrieb nehmen. Japan will Proben vom Marsmond zur Erde bringen. Die japanische Raumfahrtbehörde JAXA hat kürzlich ihre Marsraumsonde namens Martian Moons Exploration MMX vorgestellt und den Starttermin verkündet. Die Sonde soll am 20. Oktober 2026 mit dem Ziel in den Weltraum aufbrechen, eine Bodenprobe vom Marsmond Phobos einzusammeln. Falls das gelingt, wäre Japan das erste Land, das Proben von einem Marsmond zur Erde transportiert. 3 russische Versuche waren in der Vergangenheit gescheitert. MMX wird etwa ein Jahr für ihren Weg zum Mars brauchen. Dann soll die Sonde in einer spiralförmigen Bahn auf der Oberfläche landen und etwa 10 Gramm Material einsammeln. 2030 soll sie Phobos mit diesen Proben verlassen und ein Jahr später die Erde erreichen. Die Mission zielt darauf ab, Aufschluss über die Beschaffenheit und den Ursprung von Phobos und Deimos zu geben. Anhand der Proben und Fernerkundungsbeobachtungen soll geklärt werden, ob die beiden Monde durch einen gigantischen Einschlag auf den jungen Mars entstanden sind oder es sich um Asteroiden aus dem äußeren Sonnensystem handelt, die von den Gravitationskräften des Planeten eingefangen wurden. Neuer europäischer Wettersatellit ins All gestartet. Der neue europäische Wettersatellit Meteosat Third Generation Imager 2, MTGI2, ist ins All gestartet. Er soll Warnungen vor Stürmen und Sturzfluten verbessern und bei der Überwachung aktiver Waldbrände helfen. Der 3,8 Tonnen schwere Satellit gehört zu einer neuen Generation von Wettersatelliten. Teil dieser Reihe sind Imager-Satelliten mit abbildenden Instrumenten sowie Sounder-Satelliten mit spektroskopischer Ausrüstung. MTGI-2 vervollständigt eine Konstellation in 36.000 Kilometern Höhe, die bereits aus einem ersten Imager und einem Sounder-Satelliten besteht. Russland bildet erste Kosmonauten Myanmars aus. Russland und Myanmar haben eine Reihe von Dokumenten zur Zusammenarbeit im Weltraumbereich unterzeichnet. Die russische Raumfahrtbehörde Roskosmos soll demnach die Vorauswahl und Ausbildung myanmarischer Kosmonauten nach russischen Standards übernehmen. Angesichts des zerrütteten politischen Zustands in Myanmar kann man Zweifel daran haben, dass tatsächlich ein Kosmonaut des Landes bald ins All fliegen wird. Unrealistisch ist das Vorhaben allerdings nicht. Denn die Weltraumbehörde des Landes hat bereits einen vorläufigen Raumfahrerpool ausgewählt und der Regierung präsentiert. Da die Ausbildung wohl in Russland stattfinden wird, dürfte die politische Situation in Myanmar wenig Auswirkungen auf die Trainingsphase haben. Für den ersten myanmarischen Kosmonauten gibt es noch keinen öffentlichen Zeitplan. Im Schnitt dauert der Auswahlprozess für russische Kandidaten zwischen 12 und 18 Monaten.
0: Musik. Danke, lieber Rainer, für die Nachrichten.

Das war schon wieder die Sternenstunde hier auf Radio Ginseng, das Magazin für Raumfahrt und Astronomie. Am Mikrofon war Matthias Loke und ich wünsche euch einen guten und immer freien Blick in den Himmel zu den Wundern der Natur. Tschüss.

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0: Das Freie Radio für Stuttgart ist alt, ist 30 Jahre alt geworden. Meine 10 schönsten Jahre waren die zwischen 29 und 30. Das will man immer irgendwie nicht so hören, diese große Zahl. Und ich möchte mich jetzt mit Janka hier im Studio darüber unterhalten, was das eigentlich heißt. 30 Jahre freies Radio in Stuttgart für Stuttgart. Hallo Janka.
1: Ja, guten Morgen allen Zuhörenden.
0: Bist du eigentlich wirklich schon ganz am Anfang mit dabei gewesen oder irgendwann im Laufe der Zeit dazugestoßen?
1: Also ich war schon vor Sendebeginn dabei und ich war in der zweiten Stunde, die wir gesendet haben, war ich on air. Allerdings war ich nicht bei der Gründung, beim ersten Treffen dabei, also so als es praktisch
0: okay,
1: aus den Federn gehoben wurde.
0: Ja, na das klingt ja total super, weil ich komme ja aus einer Gegend, wo es ein super Vakuum gab, Anfang der 90er Jahre, da konntest du quasi alles machen. Und insofern ist es ein bisschen verständlich, dass da zu einer bestimmten Zeit freie Radios entstanden sind. Was war hier eigentlich der Anlass? Wie ist das passiert, dass 1996 hier ein freies Radio entstanden ist? Und wie lange Vorlauf hatte das, die Entscheidung, jetzt irgendwann mal on air zu gehen?
1: Naja, das ist, also die Initiative hat sich 1993 gegründet. Das heißt, das waren 3 Jahre. Es gab natürlich aber auch eine Vorgeschichte. Und diese Vorgeschichte hat viel mit allgemeinen Radiogeschichte zu tun, also so Piratenradios, also die politischen Piratenradios. Radio Dreieckland hat lange in der Illegalität gesendet. Und Radio Dreieckland hat, also in Freiburg, die haben dann, also waren zusammen mit Leuten aus Frankreich, weil die Anti-AKW-Bewegung aus der Dreieckland, Radio Dreieckland gekommen ist, Radio Green-Fersenheim, ist eng verbunden gewesen. In Frankreich gab es Leute, die Radio gemacht haben, aus dem Anti-AKW-Umfeld, aus den Anti-AKW-Gruppen. Und das haben dann Leute aus Freiburg gedacht, das ist eigentlich ein gutes Medium und haben angefangen, auch Radio zu machen. Nachdem es in Frankreich legalisiert wurde, hat Radio Dreieckland viel aus dem Elsass gesendet. Und dann gab es eine Debatte in Deutschland, ob Privatrundfunk, Privatfernsehen zugelassen wird. Also das war ja das, was dann von den großen Verlagen gefordert wurde, weil sie gesehen haben, dass man damit noch mehr Geld verdienen kann. Und daraufhin hat Radio Dreieckland den sogenannten Radio Frühling ausgerufen. Also hat sich öffentlich gezeigt in Freiburg. Und hat auch zum Teil aus Freiburg gesendet, obwohl es illegal war. Und dann gab es eine bundesweite Debatte im Zug von der Privatisierung der Medien, also von Fernsehen und Rundfunk. Und dann wurde die Forderung immer lauter, dass wenn es also diesen kommerziellen Rundfunk geben soll, diesen Privatrundfunk, dann soll es auch so ein Gegenstück geben, also so ein bisschen so eine Alibi-Funktion, nämlich nicht kommerzieller Rundfunk. Seitdem heißt es ja auch NKL.
0: Ja, ein ganz schillernder Begriff.
1: Genau.
0: Wir halten es ja eher mit dem Begriff der freien Radios, weil wir auf die Produktionsbedingungen von Medien nochmal hinweisen wollen und sagen, ey Leute, das geht auch so ein bisschen darum, was für ein Verhältnis zwischen Senderinnen und Empfängerinnen besteht. Klar.
1: Genau, aber NKL ist also nicht kommerzieller Lokalfunk, ist praktisch auch Lizenznehmer, ist die offizielle Bezeichnung.
0: Richtig.
1: Für sowohl freie Radios als auch Uniradios.
0: Richtig. Der Bundesverband hat sich ja mit einer eigenen Definition dann mal hingestellt, weil die Abkürzung, wie gesagt, Lizenznehmer oder Lokalradio ist sozusagen unbestimmt. Es wird immer von der NKR gesprochen. Und gerade weil das unter bestimmten Umständen uns dann als so eine Lokalquote vorgehalten wird, ist das jetzt noch okay, wenn wir hier in Stuttgart von Radio Dreieckland in Freiburg sprechen? Ist das noch lokal genug? Das sind Auseinandersetzungen, die wir ja über die Jahre immer wieder führen müssen. Zurück zu 1996. Ihr habt eine Phase gehabt, wo ihr auch mal piratig oder nur veranstaltungsorientiert gesendet habt, oder seid ihr gleich auf UKW gegangen?
1: Also wir haben nie als Piratenradio gesendet. Das inzwischen verjährt ist. Einige wenige von uns hatten Piratenradio-Erfahrung. Aber als freies Radio haben wir das nie gemacht.
0: Seid ihr
1: direkt? Also wir haben von vornherein, also wir haben erst nachdem Radio Dreieckland praktisch in dieser Auseinandersetzung dann um alternativen anderen Rundfunk dann die Lizenz gekriegt hat, haben sich praktisch in ganz Baden-Württemberg innerhalb von wenigen Wochen Initiativen gegründet, die gesagt haben, wir auch.
0: Das ist auch wirklich phänomenal, wenn man die Bundesländer im Vergleich sieht, was hier in Bavü so existiert, ja.
1: Genau, und das ist also am Anfang 1995 hatten wir teilweise Lizenzen für ein oder zwei Tage, also sogenannte Veranstaltungslizenzen. Also was weiß ich mal, also die FAFEFE ist, also die Stuttgarter Fachschaftsvertretung der Studierenden, war von Anfang an mit dabei. Und dann haben wir auf einem Unifest oder von einem Unifest gesendet. Also wir haben so dann praktisch versucht, erste Erfahrungen zu finden. Und also in dieser ersten Lizenzvergabe sind wir nicht berücksichtigt worden, weil es hieß, in Stuttgart gibt es keine Frequenz. Also Karlsruhe, Tübingen, Schwäbisch Hall, die haben Frequenzen gekriegt und in Stuttgart hieß es, es gibt keine. Und in der Phase bin ich dann dazugekommen. Und also ich hätte so ganz naiv gesagt, wir kurbeln mal die Frequenzen entlang und da, wo wir nichts hören, ist nichts. So, dem ist aber nicht so.
0: Ja.
1: Das Frequenzsuchen ist eine sehr komplizierte Geschichte, aber ja. Wir hatten einen Physikstudenten bei uns, der sich damit auskannte und der hat praktisch dann sowohl der Landesanstalt für Kommunikation, die ja für uns zuständig ist, als auch der Telekom nachgewiesen, dass sie einen Fehler gemacht haben, dass es nämlich sehr wohl eine Frequenz gibt.
0: Ja,
1: das aber wenn ist... wir den nicht gehabt hätten,
0: nee.
1: Wären... Also wenn er sich da nicht engagiert hätte und gesagt hat, also das rechne ich jetzt mal nach,
0: ja.
1: Hätten wir so schnell keine Frequenz gekriegt.
0: Für unsere jüngeren HörerInnen, die das sozusagen nicht mit durchmachen mussten, ist tatsächlich ein europaweiter Harmonisierungsprozess, der dafür angeschoben werden muss. Und alle versuchen immer da gar nicht erst dran anzufassen und nutzen nur bestehende Frequenzen weiter, die durch irgendwas aufgegeben worden sind. Bei uns waren es Mobilisierungsfrequenzen für den Katastrophenfall, die wir damals übernommen haben. Ihr habt sozusagen hier so einen Prozess angestoßen, den immer alle vermeiden wollten. Schön.
1: Ja, ja, aber auch nur, weil es offiziell hieß, es gibt nichts.
0: Genau. Also
1: wir würden euch ja gern senden lassen, aber wir haben nichts.
0: Genau. Ja, wie ging das dann weiter? Ihr habt dann sofort UKW auf Vollfrequenz gesendet oder habt ihr euch mit irgendjemandem den Sender geteilt?
1: Also wir hatten eine fast Vollfrequenz. Wir haben aber immer wieder auch Sendezeit geteilt. Also ganz am Anfang mit einem griechischen Radio. Die haben 2 Stunden die Woche gesendet. Und die waren am Anfang Teil des Projekts und sind dann ausgestiegen und haben gesagt, sie haben keinen Nerv da drauf.
0: Ja,
1: das ist
0: ja
1: alles viel zu stressig. Das ist... Und sie haben dann die 2 Stunden gesendet, waren halt nicht Teil des freien Radios.
0: Ja, Ja, das ist so eine Geschichte, das bringt mich gleich in eigentlich auch in die Gegenwart. Wenn ich von außen auf das Radio drauf schaue, ich bin ja relativ neu hier in der Stadt und auch nicht immer, fällt mir auf, was für eine unheimliche Zahl von anderssprachigen, also nicht deutschsprachigen Sendungen ihr habt. Das sind eine ganze Menge Communities, die hier gebunden sind, die hier ihre Sendungen auf Spanisch, auf Eritreisch, wie auch immer haben. Wie langfristig sind diese Beziehungen? Du sprachst gerade von den Griechen, denen es dann eben irgendwann zu anstrengend wurde. Wie lange gibt es viele der Redaktionen hier?
1: Also es war von uns von Anfang an mit ein Anliegen, die verschiedenen Communities einzubinden und ihnen die Möglichkeit zu geben, in ihren Sprachen dann auch zu senden, um für ihre Communities was zu machen. Zu denen, die ganz am Anfang schon dabei waren, gehört die kurdische Redaktion. Also die haben wirklich von Anfang an mitgesendet. Relativ früh dabei war Radio Libera Stoccada, also eine italienische Redaktion. Und das hat sich dann mit der Zeit immer weiter ausgebaut. Und natürlich brechen die auch mal wieder ab, weil also auch bei den Communities ist es so, da gibt es dann irgendwie ein paar Radio-Enthusiasten und die senden dann. Und wenn die in eine andere Stadt ziehen oder sich familiär was ändert und sie keine Zeit mehr haben, dann fallen sie weg. Und wenn es niemanden mehr gibt, der das Ganze weitermacht, dann fällt es runter.
0: Ja, das ist eine Erfahrung, die viele Radios machen, die so im Bereich Geflüchtetenradio spezielle Sendezeiten freigeben. Und dass diese Redaktionen sehr ad hoc funktionieren, weil eben mit dem prekären Status der geflüchteten Menschen, die da in eine andere Stadt wollen oder müssen, dann zerbricht da relativ schnell auch was. Was hast du ansonsten so für einen Eindruck von dem Alltag? Also wenn man 30 wird, da wird dann immer gesagt, deswegen will man immer nicht 30 werden. Jetzt bist du aber mal erwachsen, jetzt hört's mal auf mit diesen allgemeinen Schludereien und jetzt musst du mal im Alltag ankommen. Siehst du das Freie Radio für Stuttgart in einem Alltag angekommen? Siehst du es vielleicht zu sehr in einem Alltag angekommen? Was wünschst du dir fürs Freie Radio für Stuttgart?
1: Also ich wünsche mir, dass hier auch in weiteren 30 Jahren Menschen sitzen und ganz begeistert Radio machen, weil Radio machen macht Spaß, es ist was Schönes, wenn man diesen Radiovirus in sich hat. Ja. Und also wir sind im Alltag angekommen. Also absolut, das ist, wir sind eine Größe oder eine kleine, die in der Stadt wahrgenommen wird. Und also ich mache ja hier in Stuttgart auch Inforedaktion. Und also mir passiert es manchmal, wenn ich irgendeinen Mist sende, also irgendwas falsch berichte oder Jahreszahlen falsch habe oder irgend sowas, dass ich dann auf der Straße angesprochen werde von Leuten, die sagen, hey, das hat aber nicht gestimmt.
0: Ja, ja.
1: Da musst du das nächste Mal besser recherchieren, da musst du das, genauer sein.
0: Das nehme ich auch immer als Qualitätsmerkmal, wenn Menschen mich anranzen, dass ich irgendwie zu sehr einen großen Mund hatte oder so, dann denke ich, ja, es hat ein bisschen Relevanz.
1: Genau, und also was ich am Radio schätze, ist diese Vielfalt, die wir haben. Also das ist, also wie gesagt, du hast es ja schon erwähnt, diese ganz vielen Community-Radios, die hier mit am Start sind. Aber wir haben zum Beispiel auch eine Redaktion mit psychisch erkrankten Jugendlichen vom Rudolf-Sophien-Stift. Das ist eine psychiatrische Einrichtung hier in Stuttgart. Und innerhalb ihrer Therapie machen die Radio.
0: Ja.
1: Also das ist weder in einem Privatradio noch in einem öffentlich-rechtlichen Radio wäre das in dieser Form möglich.
0: Tatsächlich ist die Inklusivität eine ganz große Stärke auch, finde ich, ja. Ja, wir könnten jetzt vermutlich noch Jahrzehnte reden darüber, wie es weitergehen wird. Hier gibt es dieses Jahr großes Zusammenkommen. Freies Radio für Stuttgart ist erstmalig Gastgeberin der Zukunftswerkstatt Community Media. Alle kommen hierher, also viele von denen, die da jetzt zuhören, kommen vielleicht hierher und werden sich das Radio von innen angucken. Was wünschst du dir, wenn du völlig in die, also das eine ist klar, wir wollen weiter Radio machen, wir wollen in 30 Jahren da sein. Ich habe ja manchmal den Eindruck, ich würde mir wünschen, dass manchmal auch die richtigen Leute zuhören. Wie geht's dir da, was Wirksamkeit angeht?
1: Also ich denke mir, wenn wir in Stuttgart eine Kundgebung machen und es hören oder es kommen 200 oder 400 Menschen, dann sind wir ganz begeistert und denken, hey, jetzt haben wir richtig Resonanz und jetzt waren wir stark auf der Straße. Und ich bin mir sicher, dass bei jeder meiner Sendungen und auch die von allen anderen, dass da mehr zuhören.
0: Ja. Ja.
1: Und von daher, glaube ich, ist die Resonanz da. Das Problem ist, dass sie oft nicht spürbar ist. Also kommerzielle Sender, die machen ja dann irgendwelche Umfragen, verlosen irgendwas und messen dann, wie viele Anrufe es gab. Und dann gibt es eine mathematische Formel, wo man ausrechnen kann, wie viele Menschen in dieser Stunde dann zugehört haben. Und deswegen machen die Verlosungen auch immer zu unterschiedlichen Uhrzeiten, um das messen zu können. Und das machen wir nicht. Von daher haben wir diese direkte Resonanz nur ganz selten. Aber es ist, also wie gesagt, mein Eindruck ist, wir werden gehört.
0: Mir ging es noch so ein Stückchen um das Inhaltliche. Mir fällt's auf, dass es natürlich schon so einen Medienbias einer gewissen Schludrigkeit gibt. Dass wenn ich so die Reflexion auf so eine bundesweit bedeutsame Wahl mir anschaue, dann habe ich den Eindruck, die schreiben alle ungefähr dasselbe. Und die wirklich nennenswerten Kommentare höre ich in den freien Radios, ne, wo sich tatsächlich mal Leute Gedanken machen, wie kann ich eigentlich diese Zeit ordnen, wie kann ich diese Zeit verstehen. Und da habe ich manchmal den Eindruck, dass unsere KollegInnen von den großen Medien da manchmal eher noch einen Nachholbedarf haben.
1: Naja, das ist die Frage, aus welchem oder wie werden Medien gemacht? Nee. Und die freien Radios basieren ja zu einem ganz großen Teil auf einer strikten Ehrenamtlichkeit. Das heißt, die meisten von uns haben irgendeinen Job noch nebenher oder studieren oder also sie leben nicht vom Radio machen. Nee. Die anderen im Privatrundfunk und im Öffentlich-Rechtlichen leben aber vom Radio machen. Das ist ihre Arbeit, das ist ihr Job. Das heißt, wir können noch mal ganz anders an Dinge rangehen, als das die Kollegen und Kolleginnen im Öffentlich-Rechtlichen oder im Privatradio ran machen können. Und von daher ist es verständlich, dass wir aus Bewegungen kommen, also bei mir Anti-AKW-Bewegung, antifaschistische Bewegung, auch ein ganz anderes Hintergrundwissen mitbringen und von daher Situationen auch anders, aus meiner Sicht genauer, besser einordnen können als Menschen, die irgendwie heute über den Kleintierzüchterverein berichten und morgen über die Wahl und übermorgen über die Einweihung des Schwimmbads.
0: Baumarkteröffnung.
1: Die Einweihung des Schwimmbads in Stuttgart.
0: Ja. Also, genau. Ja, und bei uns die Bereitschaft, sich eine blutige Nase zu holen.
1: Genau, und das macht ja auch den Charme.

0: nicht geht, aber man muss es sagen, man muss es benennen. Also man darf nicht so tun, als sei es so.
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2: Das Cinema Quadrat, das kommunale Kino in Mannheim in K1, präsentiert seine Filmtipps. Das Mannheim Musik-Filmfestival ist zurück mit Filmen, wie auch mit Live-Musik im Kinosaal. Und zwar vom 25.09. bis 30.09. Für die 9. Ausgabe haben wir wieder die besten Musikfilme der Saison versammelt, die Musik nicht nur bebildern, sondern filmisch erfahrbar machen. Es geht um die kurze Karriere des grandiosen Singer-Songwriters Jeff Buckley, die kreative Probenarbeit des Ensemble Modern, John Lennon und Yoko Ono in Greenwich Village und noch einmal um das Filmporträt über Hans Reffert von Christiane Schmid und Bernd Köhler. Kurzum, Musik zum Sehen, Filme zum Hören. Und es gibt noch zwei weitere Filme, zum Beispiel über die Anfänge von Led Zeppelin im Film Becoming Led Zeppelin.
3: I got my first drum kit when I was 10.
4: I was listening to rock and roll coming from America.
5: That's a sound I would really like to make.
6: John's wife used to say, "Don't you dare play with that planty. He's a complete disaster."
4: I'm going to form my own band, and I know what it is that I want to do with it.
5: Oh, Jimmy's forming a band. You should give him a call.
4: Everyone knew that was a life-changing experience.
5: We toured for months on end.
4: It was a whirlwind. People are bashing down the doors to get him.
7: It's just absolutely ridiculous.
4: I was just out there throwing it up in the air.
5: We just recorded what we liked.
4: It really dovetailed together.

0: be called Led Zeppelin.
1: And I thought, that's a terrible name. But I couldn't come up with a better one, so Led Zeppelin we were.
2: Der Film Becoming Led Zeppelin läuft am 25.09. zur Eröffnung des Mannheim Musikfilmfestivals um 19.30 Uhr und es gibt für alle ein Begrüßungsgetränk.
3: It was unique in its time, it's still unique now. It was groundbreaking then and they didn't lose that.
4: Warum eine Mädchenband?
5: Mädels sind toll.
6: Wir wollten unbedingt unsere eigene Musik machen. Wir wollten uns nicht anpassen.
7: Diese Instrumente waren ja in der Rock- und Popmusik überhaupt nicht angesagt für Frauen. Und die haben es einfach gemacht.
8: Es war ja auch diese ganze Szene da im Ratinger Hof, wo fast jeder in der Band war.
9: Jeder durfte, kaum einer konnte. Das war dann eben...
2: Weiblicher Punk in Deutschland und der Schweiz, den gibt es im Film Einfach machen. She-Punks von 1977 bis heute.
10: Nicht labern, machen, genau.
11: Mir doch egal, was ihr denkt, was ihr hören wollt.
2: Der deutsch-schweizerische Film von 2024 wird am 27.09. um 19.30 Uhr gezeigt. Vor dem Film gibt es Live-Musik im Kinosaal mit dem Mannheimer Flinter Punk-Kollektiv. Zu weiteren Informationen des vielfältigen Programms des Cinema Quadrat können Sie die Homepage unter cinema-quadrat.de anschauen.

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2: Sachsen-Anhalt scheint ein beliebtes Immigrationsland zu sein, zumindest in der Vogelwelt. Auch wenn natürlich hier die Anzahl der Vögel insgesamt immer weiter sinkt, bei vielen Vogelarten natürlich aufgrund der industriellen Landwirtschaft, aber bei einigen Zugvögeln natürlich auch wegen der immer noch stattfindenden illegalen Jagd, wie unsere süßen Turteltauben, die dieser Tage abhauen, auf Malta gerade zu Hunderten geschossen werden. So scheint die Diversität allerdings eher zuzunehmen, ist mein Eindruck. Also beim nahe Halle gelegenen Salzigen See im großen Sumpfgebiet sind in diesem Jahr schon fast 240 Vogelarten aufgetaucht und viele von ihnen tatsächlich zum ersten Mal. Und einen dieser neuen Gäste möchte ich euch kurz vorstellen, weil ich da tatsächlich ewig gerätselt habe, was ich da eigentlich sehe. In einem kleinen Schwarm sehr lustig balzender Löffelenten. Die haben immer die Männchen so Kopf hoch und runter und Kopf wackeln und dann mal so unmotiviert kurz eine halbe Runde fliegen und wieder neben dem Weibchen ins Wasser plumpsen und sich wieder ins Bild rücken. Ist auch schön, weil die Oberflügel so sehr schön gescheckt sind. Und so habe ich denen eine Weile zugeguckt und eine von den Löffelentenmännchen, die da auf dem Teich schwamm, hatte neben diesem gewaltigen Löffelschnabel, der ihnen eigen ist, und auch so eine sehr schöne kastanienbraune Seite, ein bisschen gescheckte Brust, schwarze Oberflügel, auf dem Kopf, so vor dem Auge, bis nach unten einen hellen Streifen und dachte, das sieht irgendwie aus wie so eine sibirische Sichelente oder sowas. Aber war eben eine Löffelente und habe dann mal geguckt, ob es nicht irgendwie sowas gibt. Tatsächlich, in Australien und Neuseeland lebt die Halbmond-Löffelente. Lustigerweise hat die nun nicht mitgebalzt, obwohl ja da jetzt eigentlich der Sommer beginnt. Das heißt, die Brutzeit müsste sie ja eigentlich motiviert sein, während unsere Löffelenten müssen ja noch ein halbes Jahr warten. Naja, wobei, Sex kann man ja eigentlich immer haben, ist ja Quatsch. Geht ja nicht um Kinder kriegen. Na jedenfalls hat die wahrscheinlich schon sehr genau gesehen, dass da keine weibliche australische Löffelente oder Halbmondlöffelente, wie sie eben heißt, dabei ist und schwamm da einfach nur so mit rum. Sehr schöne Vögel, deswegen auch immer mal in Zoos gehalten. Und da stammt sie natürlich eigentlich auch her. Die ist jetzt nicht von Australien hierher geflogen. Aber spielt ja keine Rolle. Wenn noch mehr da wegfliegen, dann bei anderen Enten hat das ja auch geklappt, dass die sich dann ansiedeln oder so Rostgänse kennen sie, ne? Oder die hübschen Mandarinenten oder Brautenten, die hier immer mal in Parks in Baumhöhlen brüten. Die australische Löffelente, wie unsere hier eigentlich auch, die brauchen schön dicht zugewachsene Teiche, wo sie heimlich dann ihr einzelnes Nest irgendwo bauen können. Und dadurch ist die Löffelente hier ohnehin ein seltener Brutvogel und das ist in Australien und Neuseeland nicht viel anders. Ist also nirgendwo so richtig häufig. Da mag sie die Süßwasserauenbereiche von großen Flüssen oder eben so Teiche, wie der, auf dem sie hier rumschwamm, wo sie anders als andere Schwimmenten, die ja auch hier so gründeln, ne, wenn man dann so Köpfchen ins Wasser, Schwänzchen in die Höhe und so, haben die mit ihrem großen Schnabel eher das Ziel, das Wasser so zu durchseilen, so, also einfach immer so hin und her, Kopf unter Wasser und dabei finden sie dann so ihre kleinen Insekten und Wasserflöhe, kleine Mollusken, aber auch so Samen, wenn die da einfach ins Wasser fallen, wa? Und das ist schön, wenn die dann so, die pressen sozusagen das Wasser dabei dann einfach so seitlich aus dem Schnabel raus und der Rest bleibt an so kleinen Lamellen im Schnabel hängen. Und das machen sie dann auch sehr geschickt, so auch relativ schnell auf dem Wasser, so große Flächen quasi so abzuseien. So Aquarienfans, die durften das ja kennen, wenn sie so Wasserflöhe, die müssen ja auch immer so mit ihrem Netz da so hin und her. Und so ähnlich ist es bei der Löffelente auch. Wäre jetzt natürlich mal interessant zu sehen, was passiert, wenn es Frühling wird, ob sie sich dann vielleicht doch mal hier um so ein einheimisches Löffelentenweibchen bewirbt. Und dann entsteht da vielleicht am Salzigen See eine von Biologen höchst ungeliebte hybride Löffelentenart. Für mich wäre das natürlich ganz fantastisch. Noch viel besser wäre natürlich ein Immigrationsplan, das heißt mal so ein paar hundert hierher zu locken. Aber wie soll man die locken? Oder einfach so ein paar Zooenten endlich fliegen lassen. Also ich freue mich jedenfalls immer, wenn ich so einen vollkommen exotischen Vogel hier in unseren Breiten sehe und wünsche mir viel mehr davon. Da wird doch kein Gleichgewicht gestört, by the way. Es gibt ja nur stabile Ungleichgewichte, wie wir schon wissen. Das heißt, da reagiert dann die einheimische Welt natürlich ganz schnell auf diesen neuen Gast und arrangiert sich neu. Und nachdem sich am Salzigen See ja vielleicht sogar der Triel angesiedelt hat und in jedem Falle die Mittelmeerbewohnerin Rotkopfwürger, selbst das Zwergsumpfhuhn in diesem Jahr da mal kurz geschnarrt hat, wird es dann irgendwann ein Ort, zu dem aus allen Regionen dieses Landes Leute herpilgern und vielleicht deswegen sogar in das kleine Örtchen ziehen. Das würde dann möglicherweise auch die Prozentzahlen bei der nächsten Wahl da so ein bisschen in Unordnung bringen. Ja, aber so lange wartet man natürlich nicht mit dem Nazi bekämpfen. Also, schöne Woche. And for all of you who are not that much of a German speaker, I put a link to an English version below. Gute Woche und ein Hoch auf eine weitere gelungene Einwanderung.
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0: 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Und ihr hört jetzt eine Ausgabe vom Freitag, den 25. November, September 2026, stimmt dieses Datum nicht, hört ihr diese Sendung in der Wiederholung. Der erste Beitrag von heute hieß der härteste Angriff auf den Sozialstaat seit der Agenda 2010, also Hartz IV und Co. Ulrich Schneider im Interview. Ein Beitrag von Marie von Radio Frei in Erfurt. Und Ulrich Schneider war ehemaliger Geschäftsführer, beziehungsweise ist ehemaliger Geschäftsführer des Paritätischen Gesamtverbandes und jetzt im Bundesvorstand der Linken. Passend dazu organisiert der DGB am morgigen Samstag Demonstrationen in 15 Großstädten. In Mannheim findet keine statt, beziehungsweise keine, die mehr bekannt ist. Die nächsten zwei gibt's entweder in Frankfurt am Main oder in Stuttgart. In Frankfurt am Main findet sich statt am Willy-Brandt-Platz und beginnt um 11 Uhr und Kundgebung ist ab 13 Uhr am Opernplatz. In Stuttgart gibt's die Kundgebung um 5 vor 12 und geht bis 14 Uhr und findet statt auf dem Schlossplatz. Nähere Infos findet ihr natürlich auf der Seite des DGB. Genau. Unter dgb.de mitmachen, Kampagnen, Aktionstag, Sozialstaat. Dann Sternstunde, Magazin für Raumfahrt und Astronomie für den September 2026 war der Beitrag von Matthias Loke von Radio Ginseng aus Radio Grünheide, Mark Brandenburg. 30 Jahre freies Radio für Stuttgart, Gespräch mit Janka, die von Anfang an dabei ist, war ein Beitrag von Roman vom Freien Radio aus Stuttgart. Dann hörtet ihr den Vogel der Woche, wie immer von Rode Guricht von Radio Korax aus Halle zum Thema die Halbmondlöffelente. Außerdem hörtet ihr die Filmtipps für das Cinema Quadrat und zwar für heute und den Sonntag, den 27. September. Heute beginnt im Cinema Quadrat das Musikfilmfestival mit Led Zeppelin um 19:30 Uhr. Geht weiter am 26. September mit It's Never Over bzw. Jeff Buckley. Dann kommt am 27. September um 19:30 Uhr Einfach machen, Skipunks von 1977 bis heute. Am Montag, den 28. September, Ensemble Modern, Why We Play. am Dienstag, den 29. September, One to One, John und Yoko, also John Lennon und Yoko Ono. Am Mittwoch, den 30. September, die Töne kommen oft daher, wo der Schmerz ist, Hans Reffert, Musikzeichner und politischer Akteur. Genau, soweit mal die Filme des Cinema Quadrats bzw. des Musikfilmfestivals. Dazwischen gesagt, heute startet am heutigen Freitag, den 25. September um 19:30 Uhr mit Led Zeppelin. Dann an Musik hörtet ihr heute relativ wenig, weil die meiste Musik in den Beiträgen enthalten war, die nicht weiter aufgeführt ist. Was ich gespielt habe, waren die Toten Hosen mit ihrem neuen Titel Was ist mit uns los? Sowie der Daniel Pemberton TV Orchestra mit dem Titel Heave Ho. Und na, passt leider nicht mehr für den weiteren Titel, deswegen verabschiede ich mich. Das war, wie schon gesagt, das so nah vom Freitag, den 25. September. Gleich gibt's wieder Radio Aktiv. Um 20 Uhr den Bermuda-Funk. Die nächste Sonderausgabe gibt's am Montag. Und damit wünsche ich euch ein schönes Wochenende.

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Hallo zusammen da draußen am Äther. Ihr hört Bermudafunk, euer Lieblingssender mit der Sendung bermudafunk.um, eure Magazinsendung. Ihr hört uns auf der Frequenz 89,6 in Mannheim und der 105,4 in Heidelberg oder via Livestream unter www.bermudafunk.org. Ich habe heute wieder maximal viel mitgebracht, unter anderem coole Musik. Ihr hörtet gerade The Magic Mumble Jumble, die habe ich gesehen auf dem Festival, dem Herzberg Festival dieses Jahr. Und das ist eine Kombo aus 9 Leuten und die sind einfach sehr positiv. Und ja, ich hoffe, es hat euch schon mal eingestimmt auf diese wunderbare Sendung, denn heute ist der internationale Tag der Kinder. Und deswegen habe ich mit Line entschieden, dass wir etwas über Märchen machen. Denn Märchen sind etwas, die alle Menschen irgendwie begleiten aus vielen Jahren, Jahrzehnten und Jahrhunderten. Und sie geben uns immer was mit auf den Weg. Und wieso und warum, das erfahrt ihr heute. Und tatsächlich hat Line ein eigenes Märchen geschrieben, das Mädchen und der Hirsch. Und das werdet ihr gleich nach dem Beitrag zum Thema Märchen hören. Ferner geht es heute um Feindbilder. Tatsächlich ist in der heutigen Zeit das relevant. Wir haben einige Parteien, rechtsradikale Parteien oder überhaupt Parteien, die mit Feindbildern arbeiten, um Wähler zu bekommen. Wir haben jetzt heute auch wieder eine Landtagswahl. Also es ist sehr interessant, wie die damit arbeiten. Und damit ihr gewappnet seid und nicht auf sowas reinfallt, hört ihr heute etwas zum Thema Feindbilder. Es geht ferner um das Thema Gaslighting. Auch das kann man in Beziehungen sehen, aber zum Beispiel auch in der Politik. Und was das eigentlich ist, erfahrt ihr. Und final erzähle ich euch ein bisschen was über Poetry Slam, denn am 1. und am 2.10. wird in der alten Feuerwache wieder Poetry Slam stattfinden. Einmal ein allgemeiner Poetry Slam, der ist am 1. und am 2. ein Science Poetry Slam. Also was genau das eigentlich ist und warum ihr da dann am besten Karten holt und da hingeht, erfahrt ihr heute auch. Also fettes Programm, viel zu tun, viele geile Musik und ansonsten gute Laune. Und in diesem Sinne hören wir als nächstes Måneskin und euch viel Spaß bei der nächsten Stunde bermudafunk.um mit eurer Anke an der Technik und am Mikro.

0: Und jetzt zur Entspannung ein wenig Musik.
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2: Märchen und die Verkleinerungsform Mär, was so viel heißt wie Kunde, Berichte, Erzählung oder Gerücht, bezeichnen allgemein kurze Erzählungen. In ihnen sind unwahre Geschichten vorhanden, wenn sie Lügenmäre bezeichnet werden. Im Schweizerischen heißen diese Geschichten Märli und im Schwäbischen Märle. In allen Märchen geht es um eine höhere Welt oder eine Welt der Lüge. Die Märchenforschung hat sich festgelegt, die Märchen in zwei Gruppen zu unterteilen. Einmal gibt es die, die Wunder und Zauberei enthalten, und es gibt einfach das Märchen. Im ersten sind Wunder, Übernatürliches und Zauber vorhanden und der dichterischen Fantasie unterworfen. Darin haben Gemeinschaftsmotive oder Wundermotive ihren Platz. Grundsätzlich ist es eine Kurzfantasie mit einem ganz klaren Aufbau. Und das nicht erst in diesen Zeiten. Schon im Altertum gibt es Spuren von Märchen. Beispielsweise in Ägypten ist ein Volksmärchen bereits lebendig, was Papyrus-Aufzeichnungen zeigen, wobei es auf die Schicht der Gebildeten beschränkt ist. Die Märchen, die wie üblicherweise mündlich erzählt werden, sind nicht zu datieren. Spärlich sind märchennahe Züge in Texten des alten Babylons, wie dem Gilgamesch-Epos. Etwas günstiger liegen die Dinge im alten Griechenland und Rom. In der Literatur findet man Hinweise auf Kinder- und Ammenmärchen und Altweibergeschichten. Auch von der aus dem Mittelalter überlieferten Literatur kann man für die frühen Zeiten nur sagen, dass sie märchenartige Elemente enthalten haben. In der Romantik gibt es dann den Boom schlechthin. Die von Jakob und Wilhelm Grimm auf Veranlassung von Achim von Arnim und Clemens Brentano gesammelten Märchen wurden nach alten, vorwiegend mündlichen überlieferten Geschichten zusammengetragen. Und viele stammen von der Märchenerzählerin Dorothea Fiemann. Da Kritik gab, die Märchen seien im Original nicht kindgerecht, haben die Gebrüder die Märchen unterschiedlich stark überarbeitet, das heißt in Form und Inhalt geglättet. Am 20. Dezember 1812 erschien die Erstaufgabe der Kinder- und Hausmärchen. 1825 erfolgte die Herausgabe einer kleinen Ausgabe. Die Illustrierung dieser Ausgabe nahm der Bruder Ludwig Emil vor. Im Gegensatz zu seinem Bruder hatte Wilhelm Grimm das Bestreben, aus den Märchen ein Erziehungsbuch werden zu lassen. Man könnte nahezu sagen, dass zuweilen im Sinne bürgerlichen Anstands umgeformt wurde. Zunächst haben Volksmärchen keinen ethischen oder erzieherischen Wertgehalt. Dadurch, dass die Märchen aus ihrem historischen Kontext zunächst nur Darstellungen der Geschichte und der gesellschaftlichen Lebensdarstellung gelöst werden, erhalten sie dann erst ihren Erziehungszweck. Sie werden für die Erziehung nutzbar gemacht. Ein Beispiel ist dafür der Froschkönig. Es war zunächst ein Erlösermärchen und wurde durch Wilhelm Grimm eine Morallehre. Doch generell ist ein Märchen nach Volker Klotz, einem angesehenen Germanisten, nicht moralisch, sondern ästhetisch. Im Märchen werden die Personen gern gegensätzlich konzipiert. Fromm und gut, schön und weiß steht auf der einen Seite dem garstig Schwarzen gegenüber. Oft ist aber auch das Oberflächliche sichtbar im Kontrast zur inneren Haltung und dem Charakter. Das Kleid kann Gold und Silber sein, doch innerlich sind keine Tugend und Werte vorhanden. Möglich ist auch, dass wie Aschenputtel das wunderschöne Kleid ausgezogen wird, damit der König ihre innere Schönheit sucht und sich nicht von Oberflächlichkeiten blenden lässt. Die gute Lehre kann man insofern aus den Märchen ziehen, als dass man die Erfahrung der Märchenhelden betrachtet. Die Märchenfiguren allgemein sind keine Abbilder lebendiger Menschen, sondern reine Typen, die gewöhnlich durch eine einzige Eigenschaft charakterisiert sind. Zum Beispiel sind sie schön. Dabei treten auch Kontrastfiguren auf, wie zum Beispiel das böse kleine Hässliche. Somit gibt es Helden mit bestimmten Tugenden und deren Gegenspieler mit entsprechenden Lastern. Märchen sind im Gegensatz zur Parabel keine Lehrsichtung. Somit sind die mit christlichen Botschaften oder Alltagsmoral verwandt, aber nicht identisch. Das Märchen funktioniert dadurch, dass ein Ausgleich für erlittenes Unrecht herbeigeführt wird. Damit wird das ins Schwanken gebrachte Gerechtigkeitsgefühl wieder ins Gleichgewicht gebracht. Das ist beispielsweise bei Aschenputtel der Fall. Hier werden zwei böse Stiefschwestern gegenübergestellt. Aschenputtel ist fromm und gut. Somit sind die Eigenschaften Teil der guten Lehre. Überall wird die Tugend belohnt, das Laster bestraft. Daher wird durch das höhere Glück, das ihr zuteil wird, ein Ausgleich für das erlittene Unrecht hergestellt. Wichtig ist, dass Aschenputtel aus ihrer eigenen Not durch eigene Aktivität herauskommt, auch wenn Hilfe von außen ebenfalls kommt. Die Hörerinnen und Hörer, die Kinder, können sich also identifizieren mit dem Aschenputtel, da dieses Glück gewinnt, nicht wegen der Gerechtigkeit, sondern weil es fleißig ist. Manchmal hilft aber auch die reine Schönheit. Aber Schönheit ist keine Garantie für Glück. Was aber Glück bringt, ist die Diensttreue. Bei der Diensttreue handelt es sich um die Treue eines Dieners zu einem Herrn. Andersherum ist das nicht der Fall. Der Diener hat seinen Herrn oder ein Soldat hat einen König. Oder Haustiere haben einem Bauer. Immer treu gedient. Diese Treue wird belohnt. Allerdings nicht immer. Untreue hingegen wird immer bestraft. Das hat große Bedeutung für eine Zeit der feudalen Gesellschaft, denn diese orientiert sich auch an der Diensttreue. Was auch in jedem Fall zum Glück und zu Reichtum führt, ist der Fleiß. Die Normen der bürgerlichen Gesellschaft spiegeln sich in den Märchen wider. Dabei spielt die Alltagswelt eine Rolle. Daher ist auch die Tugend Fleiß positiv bewertet und wird mit Glück und Reichtum belohnt. Faulheit wird hingegen bestraft. Aschenputtel ist dabei zu nennen. Sie steht für eine fleißige Magd. Die Gebrüder Grimm hörten, nähe Kassel, um 1809 von der Sage der Frau Holle. Auch in Thüringen ist diese Frau Holle bekannt. Sie wird als Herrin über Leben und Tod dargestellt. Sie wird auch als Göttin Hulda oder Himmelskönigin charakterisiert, obwohl sie hexenähnlich aussieht. Sie ist jedoch nicht die Hauptfigur des Märchens. Es ist die Dienstmagd, die zwei Prüfungen erhält und besteht. Man kann sagen, dass es ein Frauenmärchen ist, in der die Frauenarbeit im Zentrum steht. Die alltägliche Welt wird gezeigt, wobei die Stieftochter später von Frau Holle belohnt wird und sie für das Mädchen als eine Art Mutter dargestellt wird. Zu Hause hat sie auch gearbeitet, das aber aus Zwang. Später bei Frau Holle wird das Handeln Selbstlosigkeit und diese Selbstlosigkeit wird belohnt. Also Dienstfähigkeit, Uneigennützigkeit, Bodenständigkeit und Fleiß werden in Märchen belohnt. Geldsucht, Egoismus, Faulheit und Trägheit werden allerdings bestraft.

0: Das Mädchen und der Hirsch. Es war einmal an einem schönen Sonnenmorgen, an einem kleinen Haus, neben einem stolzen Baum und einer Wiese voller Blumen. Da wohnte eine Mutter mit ihrem Kind. Eines Tages ging das Mädchen hinaus, um ein paar Blumen zu pflücken. Es pflückte blaue und rote Blumen. Da kam ein Hirsch den Weg zum Haus entlang. »Hast du etwas zu essen für mich? Ich bin hungrig. Ich habe nichts zu essen«, fragte der Hirsch. Das Kind sagte,
1: »Ich frage meine Mutter nach etwas Essen für dich.«
0: Es ging ins Haus und fragte die Mutter, »Gerne, der Hirsch kann hineinkommen und etwas bei uns essen.« Das Mädchen rannte zum Hirsch und nahm ihn hinein in das kleine Stübchen. Dort am Tisch erzählten sie sich viele Geschichten. Dann fragte der Hirsch, wo denn der Vater des Mädchens sei. Das Mädchen antwortete, dass dieser vor einem Jahr gestorben sei. Nach dem Essen bedankte er sich und ging wieder hinaus. Am nächsten Tag ging die Mutter Beeren sammeln und das Mädchen machte die Hausarbeit und putzte im Stübchen. Als die Mutter zurückkehrte und sie gegessen und getrunken hatten, klopfte es erneut und der Hirsch fragte, ob er im Haus ruhen dürfe. Die Mutter kam dem Wunsch nach und im freien Bett legte er sich nieder und schlief gut und fest. Am nächsten Morgen war der Hirsch spurlos verschwunden. Als das Mädchen hinausging, um wieder frische Blumen für den Küchentisch zu pflücken, kam der Hirsch und fragte, ob sie denn einen kleinen Zwerg gesehen hätte, da er dort zum Mittag einkehren wollte. Das Mädchen hatte ihn nicht gesehen. Sie lud ihn erneut zum Mahl in ihr bescheidenes Heim ein. Das Mädchen rannte in das Haus und in den Keller, wo die Mutter arbeitete. Die Mutter freute sich über den Gast und ging Beeren sammeln für das gemeinsame Mahl. Viele Köstlichkeiten hatte die Mutter hergestellt und dekorierte diese auf dem Tisch. Nach dem Mittagessen bedankte sich der Hirsch und sagte, dass er den Zwerg nun suchen wolle. Die Zeit verging und es wurde Abend. Mutter und Tochter gingen ins Bett. Am nächsten Morgen sollte das Mädchen Wasser holen gehen, da nur noch wenig davon im Hause sei. Es tat, wie ihm geheißen. Der Hirsch traf sie auf dem Weg und bat um Wasser, da ihn großer Durst plagte. Gemeinsam gingen sie an die Quelle, damit er dort trinken könne und sie Wasser holen sollte. Der Hirsch wurde wütend, weil er zu wissen glaubte, dass in der heimischen Stube durchaus noch Wasser vorhanden sein könnte. Von dort wollte er trinken, nicht von der Quelle. Nachdem das Mädchen Wasser geholt hatte, gingen Hirsch und Mädchen zurück zu dem kleinen Haus am stolzen Baum. Die Mutter kam aus dem Keller und sagte, »Was macht denn der Hirsch erneut hier?«
1: »Er hat Durst, er will von uns etwas trinken.«
0: »Gib ihm zu trinken. Hast du denn auch Wasser von der Quelle mitgebracht?« Die Tochter bejahte. Der Hirsch bedankte sich und ging. Am nächsten Tag trat die Mutter vor die Tür und sah einen hohen Besuch. Das Mädchen kam zu ihr gelaufen und sah einen Prinzen stehen. Es beeilte sich, den Tisch vorzubereiten. Die Mutter bat den Prinzen herein und er setzte sich an den Tisch, an dem Platz, wo stets der Hirsch gesessen hatte. Die Mutter fragte, »Lieber Prinz, wie kommt es, dass Sie sich zu uns in unser Hüttchen am Baum und der Wiese verlaufen? Nur einfaches Volk gehört zu den Gästen unseres Hauses.« Der Prinz antwortete, dass er auf Pilzsuche gewesen sei. Dabei habe er sich verlaufen. Der knurrende Magen habe ihn klopfen lassen. Dann sagte er zum staunenden Mädchen, »Mädchen, du sollst morgen mit mir auf mein Schloss kommen. Du bist sehr angenehm.« Nachdem sie tief und gut geschlafen hatten, verabschiedete sich die Mutter herzlich von der Tochter und dem Prinzen. Diese gingen rasch zum Schloss. Dort verbrachten sie 2 Tage voller Freude. Sie verabredeten sich für einen weiteren Tag, doch zunächst brachte der Prinz das Mädchen an das kleine Haus, das Sehnsucht nach der Mutter hatte. Die Mutter war voller Freude, ihr Mädchen in die Arme schließen zu können. Am nächsten Morgen stand der Prinz vor der Türe und sprach zu dem Mädchen, »Ich war der Hirsch. Ich habe dir Aufgaben gestellt, dass du arg freundlich zu mir sein sollst. Du bist ganz eifrig gewesen. Deshalb gebe ich dir ein Kristall, mit dem du mich herbeirufen kannst, wenn du in Not bist.« Sie bedankte sich herzlich. Er selbst hatte einen, mit dem er sie rufen konnte, wenn er in Not sein sollte. Die Kristalle stellten das tiefe Band zwischen beiden dar, das ab diesem Augenblick zwischen ihnen herrschte. In den nächsten Jahren erlebten sie viele Abenteuer zusammen und waren bald die besten Freunde und Weggefährten geworden. Wenn sie nicht gestorben sind, dann erleben sie noch weitere Abenteuer.

0: Was genau ist eigentlich ein Feindbild? Und wie funktioniert es? Und kann man sich sicher dagegen schützen, dass man es einfach übernimmt, ohne darüber nachzudenken? Darauf und auf alle wesentlichen Fragen gibt es jetzt Antworten. Um ein Feindbild einfach zu kreieren, kann man sich verschiedenen simplen Strategien bedienen. Klar ist, dass erst einmal ein Unterschied kreiert werden muss. Die Wir-Gruppe, also die, die ein Feindbild erstellen, stellt einerseits ein Kollektiv her. Das Wir-Gefühl, genau genommen die Selbstbestätigung, wird durch das Ablehnen und Abgrenzen der anderen möglich. Andererseits stellt sich die dann gewonnene Wir-sind-die-Guten-Gruppe gut dar und bildet im Feindbild das Gegenteil. An das Aussehen oder vermeintliche soziale, politische Unterschiede sind ebenso hilfreich wie die psychologischen Strategien wie Realitätsverdrängung oder die Angst, sich zunutze zu machen. Schuldzuweisungen für Probleme sind dabei auch wichtig. Der Feind wird zum Sündenbock für Sinnkrise in der Gesellschaft oder sozialen Stress oder in Phasen des Umbruchs und Wandels, mit dem die Menschen jeher ihre Schwierigkeiten gehabt haben. Feindbilder sind hoch emotional. Zuschreibungen von Weltübel oder Krankheiten oder als Kulturzerstörer werden gerne genutzt. Damit sichert sich die Wir-sind-die-Guten-Gruppe ihre eigene gesellschaftliche Dominanz und politische Herrschaft. Generell werden Feinde abgestuft. Sie werden als Tiere, Bestien oder teufelähnlich beschrieben. Ziel ist die Entmenschlichung. Aber warum? Dadurch ist es möglich, ihnen alle menschlichen Rechte zu verwehren und damit anfänglich auch anders zu behandeln und schlussendlich auch zu töten. Somit ist ein Feindbild die moralische Rechtfertigung für Gewalt und Mord. Ein Feindbild ist daher auch immer Teil von Krieg und der dazugehörigen Kriegspropaganda. Dabei muss die Bevölkerung durch ihre ureigenen Ängste und durch Propaganda hervorgerufene Ängste systematisch auf Krieg und Auseinandersetzung vorbereitet werden. Dann dient das Feindbild als Begründung für die Aufrüstung des Militärs und der Rüstung allgemein. Ein Feindbild unterstützt, zusammengefasst, ein kognitiv einfaches Weltbild, das nur Gut und Böse kennt, also keine Graustufen, verhindert eine differenzierte Sichtweise und ist gegensätzlich beschaffen. Da jedoch auch Mehrdeutigkeiten zu tragen kommen, ist die Realitätsverdrängung sehr wesentlich. Feindbilder zeichnen zum Beispiel spiegelbildlich die gegnerische politische Elite als Diener eines aggressiven Systems und die Massen als seine verführten Opfer dar. Sie erweisen sich infolge selektiver Wahrnehmung als äußerst resistent gegen Tatsachen. Verführerisch sind Feindbilder für all die, die ihre Menschlichkeit verlieren und ihren prüfenden, skeptischen Verstand nicht nutzen, weil es doch zu angenehm ist, auf der Seite der Wir sind die Guten zu stehen. Denn man genießt Privilegien und fühlt sich moralisch, sozial und gesellschaftlich überlegen. Also, wer von euch da draußen hat jedem Feindbild bisher widerstehen können?
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Und ihr hört jetzt schon eine halbe Stunde Bermudafunk. Eure Magazinsendung mit eurer Anke am Mikro und an der Technik. Es ging ein bisschen zum internationalen Tag für die Kinder um Märchen. Und ihr habt jetzt schon etwas über das Thema Feindbilder gehört, die ja momentan intensiv genutzt werden. Ihr habt Musik gehört, ihr habt Sarah Lesch eben gehört, einer Liedermacherin. Ich finde sie ja ganz großartig. Ihr habt Frink gehört und auch The Magic Mumble Jumble, die ihr jetzt auch gleich im Anschluss wieder hören werdet. Und es geht heute weiter um das Thema Poetry Slam, denn die Alte Feuerwache richtet 2 Poetry Slams im Oktober aus. Und zwar am 1. könnt ihr hier ein Poetry Slam erleben und am 2. ein Science Poetry Slam. Da geht es um Wissenschaft, also wissenschaftliche Dinge, die wahrscheinlich ich überhaupt nicht verstehe, werden mir da unglaublich verständlich gemacht und vielleicht euch auch. Also ihr erfahrt jetzt gleich ganz viel zum Thema Poetry Slam. Ich kann nur sagen, viel Spaß bei der nächsten halben Stunde Bermudafunk.

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1: Momentan gibt es einige Begriffe, die in Bezug auf Beziehungen von Menschen immer wieder benutzt werden, wie toxische Beziehung oder auch Gaslighting. Heute gebe ich euch einen Einblick, was man unter Gaslighting verstehen kann. Übersetzt man den Begriff Gaslighting, ins Deutsche wäre es Gasbeleuchtung. Das hat allerdings nichts mit Romantik zu tun und ist in Beziehungen ein negativer Begriff. Aber jetzt erstmal ganz von vorne. Gaslighting ist ein Phänomen, bei dem man jemanden mit psychologischen Mitteln und Taktiken dazu bringt, an der eigenen geistigen Gesundheit zu zweifeln. Es ist daher eine Form der psychologischen Manipulation, bei der der Täter oder die Täterin versucht, Selbstzweifel und Verwirrung im Kopf des Opfers zu säen. Es geht also darum, Macht und Kontrolle über Personen zu erlangen, indem die Realität verzerrt wird und man als Opfer gezwungen wird, das eigene Urteilsvermögen und die eigene Intuition in Frage zu stellen. Das kann in einer 1:1 Beziehung im privaten oder im beruflichen oder auch im großen gesellschaftlichen Zusammenhang passieren. Es ist also auch im politischen Zusammenhang zu sehen. Gut gewählt ist daher der Begriff Gaslighting oder auch zu Deutsch Gasbeleuchtung. Wenn man sich das bildlich vorstellt, ist in einem Raum Dunkelheit und die Person, die die Gaslampe hält, kann entscheiden, was gesehen wird. Einiges wird beleuchtet, aber der gesamte Raum ist nicht erkennbar und das Herstellen von Zusammenhängen des Selbst wahrgenommenen sind nicht möglich. Der Gaslighter ist in der Lage zu definieren und zu täuschen. Gaslighting ist nach dem Theaterstück Gaslight des britischen Autors Patrick Hamilton benannt, welches durch seine Verfilmung Gaslight aus dem Jahre 1940 und insbesondere das Haus der Lady Elquist aus dem Jahre 1944 weltbekannt geworden ist. In diesem Stück manipuliert der Protagonist seine Ehefrau über einen langen Zeitraum, in dem er behauptet, Dinge nicht zu sehen, die

auslöst. Woran erkennst du oder ich solch ein Handeln? Hier ein paar Beispiele. Sie erzählen verhohlen Lügen. Dir wird gesagt, du oder die anderen sind verrückt und dir wird versichert, dass alle anderen lügen. Sie leugnen, gelogen zu haben, obwohl du Beweise dafür hast. Es werden Dinge, die dir wichtig sind, als Waffe gegen dich selbst benutzt. Täter oder Täterin zermürben dich über einen längeren Zeitraum. Sie geben dir zwischendurch positive Affirmationen, um dich zu verwirren. Und deren Taten decken sich nicht mit ihren Worten. Sie wissen, dass Verwirrung Menschen schwächt und deren eigene Probleme werden auf dich projiziert. Zudem versuchen sie, andere gegen dich aufzuhetzen oder dich zu isolieren. Folge: Du wirst in ein Lügenkonstrukt integriert und verlierst den Bezug zur Realität und zum Faktor Wahrheit. Du zweifelst dann an deinem Verstand und an deinen Gefühlen, die im Übrigen niemals ernst genommen werden oder sogar negiert werden. Deshalb lässt man dich auch nicht zu Wort kommen. Entschuldigung für Fehlverhalten ist dabei Fehlanzeige. Die Schuldfrage ist bei Gaslightern schnell geklärt. Du oder die Umstände sind schuld für dieses oder jenes. Aus all diesem psychologischen Druck entsteht dann bei dir das Gefühl, nicht genug zu sein, falsch zu sein oder unfähig zu sein. Und du entwickelst dann als Opfer dieser Prozedur, die durchaus lang anhalten kann, Schuldgefühle. Der erste Schritt aus dieser Einflussnahme ist, dem eigenen Bauchgefühl wieder zu vertrauen und darüber zu sprechen. Das kann manchmal am besten mit einer neutralen Person funktionieren. Die Telefonseelsorge ist eine mögliche Adresse. Du erreichst sie unter 0800 3x11 0 3x11 oder auch für einen Chat unter online.telefonseelsorge.de.

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Poetry Slam, zu Deutsch Dichterwettstreit, ist ein literarischer Vortrag, ein Wettbewerbsvortrag, in dem selbstgeschriebene Texte innerhalb einer bestimmten Zeit einem Publikum vorgetragen werden. Die einzelnen Slammerinnen und Slammer stehen unter anderem im Wettstreit. Dieser Wettstreit dient vor allem dazu, das Publikum zum Mitfiebern und Mitwetten und Eifern einzuladen, da das Publikum vor allem in einem ekstatischen oder verhaltenen Klatschen den Sieger oder die Siegerin kürt. Ich war dabei und bin zu einem großen Fan geworden. Daher berichte ich euch jetzt alles Wissenswerte über den Poetry Slam. Als Erfinder des Poetry Slam gilt der amerikanische Performance-Poet Kelly Smith aus Chicago. Smith hielt traditionelle Lesungen mit Tisch- und Wasserglas für überholt und langweilig und begann bereits 1984 damit, Literatur anders zu vermitteln. Er entwickelte den Poetry Slam als Teil einer wöchentlichen Literaturshow. Der erste Poetry Slam fand dann am 20. Juli 1986 in The Green Mill statt. Von Chicago breitete sich dieses Veranstaltungsformat in Nordamerika aus und fand den Weg in viele Cafés und ins Fernsehen, unter anderem ins Programm des Musiksenders MTV. Erst Mitte der 90er Jahre kam der Slam dann nach Deutschland. Düsseldorf und München waren sozusagen die Vorhut, wobei Frankfurt am Main und Berlin, Freiburg und Marburg nachzogen. In Singapur und in Ubud auf Bali fanden die einzigen bisher bekannten Slams Asiens statt. In Afrika gibt es in Gabun einen regelmäßigen Slam. Und auch in Neuseeland und aus

0: Australien etablierte sich zunehmend diese Art Slam-Szene und sie ist hier und dort sehr breit gefächert. In Sydneys berühmtesten Opernhaus wird seit 2007 der australische National Champ gekürt. Die erste deutsche Meisterschaft fand 2008 in Zürich statt, bei dem Sebastian 23 gewann. Sebastian 23 habe ich leider für euch jetzt nicht dabei, aber es gab auch einen Sieger, der häufig bei Poetry Slams hervorgegangen ist. Sein Name ist Sushi und ihr hört jetzt den Titel Zweifellos sein.
1: Ach. Wir haben 2001, das ist Slamburg und ich stehe wirklich hier. Das war bis vor einer Woche noch ganz anders, aber ich kann nichts sehen, das ist gut. Denn hier oben ist man ja ganz bestimmt nervös und ja, ich habe mir gedacht, was macht man? Text über Krieg geht nicht, weil den will keiner mehr hören, Text über Sex auch nicht, den machen die anderen. Und ich meine, über Krieg kann ich wirklich nichts mehr hören seit dem 11. September, weil das ist ja ein ganz anderer Krieg, der ist nur in unserem Kopf und deswegen habe ich gedacht, ich mache mal Folgendes. Wie kriegt man im Krieg den Kopf weg? Zweifellos sein. Vor allzu langer Vorzeit, also damals, trafen sich einmal zufällig das Was und das Wie auf der Straße. Das Wie sagte, wie geht's, Was? Und das Was sagte, hey, pass mal auf, das heißt, was geht? Ach so, Entschuldigung, was geht? Gut geht's, Bruder, sagte das Was. Und dir, mir geht's immer schlecht, ich krieg keine Frau. Ja, ich weiß wie, das ist immer schon so gewesen. Schau mal, wieder kommt das Wer? Wer kommt da das Wer? Ach, der Wer kommt, ja, wer denn sonst? Hallo, Wer, wie geht's dir denn auch? Mir geht's gut. Und wie geht's euch beiden? Na, nicht so ganz so gut. Und ich frag mich, was ist hier eigentlich los? Habt ihr schon gehört? Wem und wen? Die werden jetzt endlich ein Paar, die zwei beide. Also ich meine, die heiraten wirklich so. Die werden wirklich endlich ein Paar nach 10 Jahren. Und alle freuen sich und sagen, ja, und im Westhaus von Westen, da wird gefeiert, bis der Arzt kommt. Und alle anderen Fragewörter sind auch da, das Weswegen und das Wieso. Und natürlich auch die Habgier und die Lust und der Sex und die Freude und die Liebe. Die sind natürlich auch da. Die will zwar keiner sehen, aber das ist ja nicht so schlimm. Und alle versammeln sich in diesem ganzen Gasthaus und alle fragen, feiern, als irgendwie das Wo anruft und sagt, irgendwie Tom zu Babel wäre eingestürzt und der Kapitalismus leckt jetzt auf den Boden und heute und könnte nicht mehr und würde nach Fliegenschlangen, die er gar nicht sieht und wüsste eigentlich gar nicht, wer das gewesen ist. Aber naja, man muss ja irgendwas machen und die ganzen Soldaten und die Bomben müssen ja auch mal rausgebombt werden. Und alle regen sich auf und das Wie und das Was entdecken ihre christliche Erziehung und sagen sich, oh genial, oh wirklich genial, jetzt können wir allen helfen, bleibt doch ruhig, Brüder. Als die Tür aufgeht, ein Mann im schwarzen Trenchcoat kommt rein. Er schaut etwas böse drein, nimmt aus seiner Innentasche eine Pump-Action und bum, bum, bum. Alle fragen, die sind tot. Richtig tot. Gar nicht mehr da, nur noch das Warum steht da, fällt auf die Knie und sagt, nein, bitte nicht, Fremder, schießen Sie mich nicht, ich will noch weiterleben. Das kann doch nicht vorbei sein. Und der Fremde zieht die Maske aus, lächelt und sagt, ich bin die Antwort und bum, bum, bum, es gab auch kein Warum mehr. Das ist natürlich gar nicht schön, keine Fragen mehr, was soll man da machen? Aber so ist das eben im Leben und auch im Krieg. Der Sieg da oben gegen den Kopf, der besteht darin, killt die Antwort alle Fragen. Ja dann, geht dem Verstand das Licht an. Dankeschön, Hamburg. Ciao.
0: Das Motto des Poetry Slam lautet sozusagen, jeder darf mal, was faszinierend ist. Dichtungen auf die Bühne zu bringen, fernab von der bildungsbürgerlichen Zwangsjacke, macht die Sprache und die unendlichen Möglichkeiten der Nutzung dieser zu einem verbindenden und nicht trennenden Objekt der Kommunikation. Zudem ist der Poetry Slam ein effektives Mittel für die Dichter, unmittelbar Feedback von dem interessierten Publikum zu erhalten und soll nun als Ansporn genutzt werden für die eigene Arbeit und eben ein bisschen an dem Vortrag oder an dem Text selber zu arbeiten. Die Bewertung bekommen die deutschen Slammerinnen und Slammer nicht wie in den USA durch ein meist 5-köpfige Fachjury, sondern von Frau Müller und Herr Meier, also von unsereinem. Somit bleibt auch die Bewertung an der Basis und das ist doch wesentlich, denn aus dieser Basis kommen auch die Slammerinnen und Slammer. Vor allem im deutschen Sprachraum haben sich alternative Bewertungsformen entwickelt, bei denen das gesamte Publikum abstimmen kann. Das Publikum gibt seine Bewertung mittels Lautstärke des Applauses ab oder in Form von Stimmzetteln oder von Hochheben von Rosen, die dann gezählt werden. Je nach Kreativität der Slam-Veranstaltung können auch andere Mittel der Siegerfindung eingesetzt werden. So wirft man beispielsweise einen Pfennig in ein Glas seiner Favoritin, steckt eine Wäscheklammer dem jeweiligen Lieblingspoeten irgendwo an den Körper oder kann Dichtungsringe über einen Besenstiel stecken. Ein weiterer Poet ist Andy Substanz, von dem hört er jetzt seine poetische Idee, die er in einem Lied umgesetzt hat.

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0: Gerade hörtet ihr an die Substanz, der diesen Song als Text beim Slam in der Alten Feuerwache präsentierte. Denn eines ist wichtig. Es darf beim Slam nicht gesungen werden. Lediglich der Text und die Performance-Art, also der Ausdruck, stehen im Vordergrund. So ist die Idee eben beim Slammen. Die Texte dürfen gelesen werden, obwohl die Performance äußerst wichtig ist. Als Beispiel könnte man hier schreien, ja, oder flüstern. Man kann sogar jaulen und auch keuchen, also man ist da durchaus flexibel. Aber singen, das geht nicht. Rhythmisches und freies Vortragen kann den positiven Eindruck bei dazu geeigneten Texten eindeutig fördern und es wird durchaus positiv wahrgenommen von dem Publikum. Als Publikum hört man dann Gedichte, die ja nie hätten geschrieben werden dürfen, aber auch Gedichte, die spontan kollektive Orgasmen im Raum auslösen. Jeder Slammer und jede Slammerin folgt der jeweils eigenen Poetik. Innerhalb der Poetik gibt es sozusagen keine festgelegte Form, es gibt keine Vorgaben und das ist eigentlich das Spannende. Auf Slambühnen findet sich deshalb eine Form moderner Literatur und Sprachkunst, von klassischen und modernen Lyrik über Kabarett, Comedy bis hin zu Prosa. Im Unterschied zu anderen literarischen Bewegungen gibt es also kein Poetry Slam Manifest für die Künstler. Sie sind sehr frei. Und als nächstes und letztes möchte ich euch noch eine Poetry Slammerin vorstellen, Eta Streicher, die uns einen Text vorbeigebracht hat mit dem Titel Handy Unser.
1: Handy unser im Himmel, geheiligt werde dein Netz, dein Empfang komme, deine Verbindung entstehe, wie im Supermarkt, so auch auf der Straße. Unsere tägliche SMS gib uns heute und vergib uns unseren Klingelton, wie auch wir vergeben unserem Akku. Und führe uns nicht in das Funkloch, sondern erlöse uns von der Rechnung, denn dein ist der soziale Kontakt und das Wichtigsein und die Erreichbarkeit in Ewigkeit. Erbarmen.

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Und heute geht es, wie ihr hören könnt, um ein besonderes Instrument.

0: Hallo, herzlich willkommen zu einer neuen Ausgabe von Lieder und Worte im Bermudafunk. Heute ist der 28. Juli und wenn nicht der 28. Juli ist, dann hört ihr eine Wiederholungssendung. 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Ich freue mich sehr, nach einer langen, langen Pause endlich wieder ein Duo hier zu haben, die ich habe es nachgeguckt, vor 6 Jahren zuletzt hier als Interviewpartner und Partnerinnen hatte. Und zwar ist das Mackefisch. Hallo.
1: Hey, hallo.
0: Hallo, Mackefisch, das ist Luzi Mackert und Peter Fischer. Bin natürlich sehr gespannt, was sich in diesen 6 Jahren so alles getan hat bei euch. Ich habe es natürlich ein bisschen verfolgt und ich glaube, es hat sich viel getan.
2: Ja.
0: Ja, ihr habt ein paar Lieder geschrieben, oder?
2: Definitiv. Wir haben seit dem letzten Mal, als wir hier waren, ich glaube, also spielen wir schon das dritte Programm. Also damals haben wir unser erstes Programm gespielt. Ja. Jetzt spielen wir das dritte. Also quasi das dritte Album, nur dass das Album noch nicht ganz raus ist.
0: Aha, also aber, da gibt es was, worauf man sich noch freuen kann.
2: Ja, definitiv. Das unser drittes Album kommt jetzt im Herbst raus.
1: Genau.
0: Ja. Ah, okay. Genau. Heute gibt es 4 Lieder zu hören, die schon als Single veröffentlicht sind und die dann auch in dem Album sein werden. Wisst ihr denn schon, wie das Album heißen wird?
1: Wahrscheinlich Komplizirkus, wie unser Programm, oder?
2: Ja, da haben wir noch nicht so richtig...
1: Haben wir noch nicht so richtig entschieden.
2: Ne? Also bisher haben wir immer unsere Alben so genannt wie die Programme dazu. Und Komplizirkus, das spielen wir auch schon eine Weile, schon seit über einem Jahr. Also die Songs gibt's schon, wir haben sie nur noch nicht aufgenommen.
0: Ja.
2: Ja, könnte schon sein, dass wir es dann Komplizirkus nennen. Vielleicht aber auch mal anders. Also ich bin da immer offen.
1: Ja.
0: Okay, also man darf gespannt sein. Also das Programm heißt auf jeden Fall Komplizirkus.
1: Ja, vielleicht schon.
0: Okay. Wir haben jetzt eingangs schon ein kleines Stück von einem dieser Lieder gehört und zwar heißt das Lied Schwierig. Und dieses Lied hören wir jetzt erstmal ganz.

0: kopiert.
1: Ja, ich glaube, du hast die Idee nicht verstanden.
0: Ich hab sie dem Chef mal präsentiert.
1: Ach.
0: Er nennt sie das Beste seit langem hier.
1: Okay, gut, also er hat's kopiert.
0: Das finde ich auch.

0: Ja, das war das Lied Schwierig. Und das ist eins von euren Liedern auf dem neuen Album, was kommen wird im Herbst und was ihr noch nicht veröffentlicht habt, aber dieses Lied ist schon draußen. Da geht es ja erstmal um so eine Szene, die vielleicht ja, manche von uns schon so erlebt haben. Das beinhaltet ja durchaus so eine Gesellschaftskritik.
1: Ja,
0: Ne?
1: ich habe mir auch gedacht, das ist eigentlich für den Anfang gleich mal ein schwieriges Thema.
0: Als Einstieg gleich mal
1: Ja,
0: drauf.
1: genau. Aber ja, uns war es wichtig, uns dem Thema mal anzunehmen. Ja, ich habe mir gerade gedacht, vielleicht sollte ich gar nicht zu viel dazu sagen, weil es ja eigentlich ein feministisches Lied ist, sage ich mal. Aber ich habe es geschrieben, ja,
0: Ja,
1: so.
0: von daher sag ruhig was dazu, trau
1: Also,
0: dich.
1: ich meine, ich habe es geschrieben mit großer Hilfe von Luzi, sonst wäre es, glaube ich, schlechter geworden. Und genau, ja, wir haben das damals so im eigenen Umfeld auch nochmal sehr konkret mitbekommen, bei einer Freundin, die einfach in der Arbeit so diese leider typische Situation hatte, dass quasi ein jüngerer, unerfahrener Kollege kam und sich total vorgedrängelt hat, sage ich mal, wirklich so die Ideen von ihr und von einer Kollegin noch sozusagen als seine eigenen ausgegeben hat und beim Chef dann irgendwie damit gepunktet hat und so. Und jetzt ist er, zack, ne? Jetzt ist er natürlich der Vorgesetzte von den Damen und sagt auch noch, dass die unselbstständig arbeiten würden und so. Also so ein richtiger Dick-Move.
0: Ja, da
1: Ja.
0: kann man sich was drunter vorstellen, ja. Jetzt ist ja immer so eine Sache, ein Thema habt ihr gerade angesprochen. Peter, du hast das Lied geschrieben und es ist ein feministisches Lied. Jetzt klang gerade schon so ein bisschen an, so ja, kann ich mir das anmaßen oder so. Wie seht ihr das? Also was wird ja auch viel diskutiert, ne?
2: Ja, das stimmt. Das wird viel diskutiert. Ich finde viele unterschiedliche Meinungen dazu, die alle irgendwie irgendwo Sinn machen. Und wir haben das eben mitbekommen bei dieser Freundin von uns. Dann gab es noch eine andere Freundin, die echt dieses Problem hatte mit dem Gender Pay Gap, dass also ganz konkret ein Kollege, der genauso viel Erfahrung, genauso viel Berufsjahre hatte wie sie, hat sie erfahren, dass der viel mehr Geld verdient hat als sie und hat es dann angesprochen und das wurde, also das wurde total niedergemacht und seitdem hat sie Probleme mit der Chefetage sozusagen, also was eigentlich auch einfach gar nicht sein dürfte. Naja, das hat uns alles irgendwie total mitgenommen und Peter hat dann einfach diesen Impuls gehabt, dazu was zu schreiben und dann ist es so, also wenn du den Impuls hattest, dann schreibst du eben darüber was und dann irgendwann ist es eh ein gemeinsames. Also bei uns werden die Songs immer irgendwann werden die so was Gemeinsames. Einer von uns fängt an oder eine und irgendwann arbeiten wir da gemeinsam dran und machen da so ein Duo-Ding draus. Außerdem singst du ja die
1: Ich singe die
2: Männerposition.
1: Männerposition mit hoffentlich erkennbarer Ironie, aber oder zumindest als Rolle, sagen wir mal. Aber mir war das total wichtig, auch als Mann diese Stellung zu beziehen. Das klingt jetzt so blöd, ne? Aber weil wir haben halt ein krasses Ungleichgewicht in der Gesellschaft, wir haben halt ein Patriarchat und das reicht natürlich nicht, wenn nur die Frauen sagen, da müssen wir was dran ändern. Das muss auch von den Männern kommen. Und dementsprechend, und weil ich das halt auch einfach auch so sehe, dass das sich ändern sollte, wollte ich das auch mal nach außen tragen, ja.
0: Also können Männer genauso gute Feministen sein, wie Frauen Feministinnen sein können.
1: Ob sie genauso gut sind, weil, wage ich mir nicht anzumaßen. Das müssen die Frauen beurteilen. Aber wir können es
0: Also
1: versuchen.
2: sie sollten es versuchen,
1: Ja, wir
2: ne?
1: sollten es versuchen, ja.
0: Ja, also zuhören würde ja schon helfen,
1: Richtig.
0: ne? Das ist ja ein Lied, was wirklich, es hat einen klaren kritischen Hintergrund. Es gelingt euch ja auch immer gut, so diesen erhobenen Zeigefinger zu vermeiden, ne? Weil das ja, das macht keinen Spaß, das anzuhören und einfach nur erhobener Zeigefinger, da hat auch keiner Lust drauf. Und das dann immer auch musikalisch und ein Stück weit auch humorvoll zu verpacken. Gab es jetzt bei diesem Lied was, wo ihr gesagt habt, ja, da müssen wir jetzt irgendwie bei diesem ernsten Thema auch irgendwie musikalisch dagegen steuern oder es ironisieren oder.
1: Also ich glaube, es ist generell so ein Ding von uns, dass wir versuchen, immer ein bisschen Humor mit reinzupacken bei den ernsten Themen, eben weil es genau ist, wie du sagst, diesen Zeigefinger will man sich sonst halt nicht geben irgendwie. Und ich erinnere mich auch, dass wir am Anfang den Dialog gar nicht in dem Lied hatten. Also diese Einwürfe, die Luzis Charakter dann da macht, die haben wir am Anfang nicht drin gehabt. Und dann haben wir uns schon gefragt, sozusagen, ah, kommt die Ironie richtig durch oder wie oder was, ne? Und dann haben wir das noch ergänzt.
2: Ja, ich finde, es ist auch noch mal verständlicher mit den Einwürfen oder diese, man kann
1: Ja.
2: das Situative noch ein bisschen mehr rausholen und dadurch die Situation auch noch klarer machen irgendwie. Und deswegen bin ich ganz froh, dass wir das dann noch gefunden haben. Und rein musikalisch Versuchen wir oft mit den Songs irgendwie dann eben so gegenzusteuern. Ne? Also gerade wenn es irgendwie eher ein schweres Thema ist, dann vielleicht auch ein bisschen was Leichtes musikalisch reinzubringen. Das ist jetzt bei dem Song eigentlich eher nicht so. Ne? Der ist relativ getragen, aber ja. Ich fand einfach die Melodie, die Peter da erfunden hat, oder auch das Instrumental, dieses Klavier und so schön, dass wir da uns auch nicht durchringen konnten, das jetzt irgendwie nochmal zu ändern oder so. Ne? Das ist jetzt eher, war ein bisschen schwer dadurch.
1: Ja,
2: aber ich
1: stimmt.
2: finde, durch das Szenische, was wir zum Schluss dann nochmal drauf gesetzt haben, ist das wieder ein bisschen leichter geworden.
1: Das stimmt, ne? Bei dem Lied ging es uns tatsächlich so, dass wir sogar überlegt haben, soll man in der Musik vielleicht irgendwie nochmal anders rangehen. Aber am Ende hat sie uns dann einfach irgendwie gefallen, wie sie war. Und wir dachten, dann wird es halt jetzt so. Ne? Es gibt immer viele Möglichkeiten für ein Lied. Es hätte auch anders klingen können.
0: Genau. Mhm. Ja. Ich auch so interessant zu hören, wie so der Vorgang war, dass ihr euch das tatsächlich überlegt habt.
1: Mhm.
0: Ne? So.
1: Mhm.
0: Ja. Ich würde sagen, schauen wir mal aufs nächste Lied.
1: Jo.
2: Gerne.
0: Dieses Lied heißt Endlich 40.

0: Das war endlich 40. Tja, also besonders gefallen hat mir da eine Stelle, nämlich mit diesem fantastischen Flötensolo.
1: Danke,
0: Wir
1: danke.
0: hatten das gespielt, Peter, hast du
1: Das,
0: das?
1: ja, das war ich,
0: Ja,
1: das war ich. Ich habe
0: also
1: lange, lange geübt.
0: hast du wirklich gut gemacht.
1: Danke.
0: Wirklich fein.
1: Vielen Dank,
0: Ja.
1: danke.
2: Super hast du das gemacht.
0: Ja.
2: Das lag auch, also dass Peter da dieses Flötensolo machen durfte, das liegt auch ein bisschen daran, dass ich spiele ja ziemlich viele Instrumente immer, so
0: Ja.
2: gerade live mit Macke Fisch und das. Peter kann eigentlich auch mehr als nur das Piano. Und ich glaube, das wurmt ihn immer ein bisschen, dass er eben nur die Tasten spielt.
1: Ja.
2: Das ist halt sehr wichtig, dass er das macht. Aber
0: Ja.
2: dadurch kommen seine anderen Talente ein bisschen zu kurz.
0: Ja.
2: Und da hat er schon lange, lange, hat er, weil am Anfang dachte ich, auch ich mache das. Und dann hat Peter aber gleich irgendwie gesagt,
1: Ich kann das auch,
0: Ja,
1: sagt er.
2: genau.
1: Ja,
2: So. Nein,
1: ja.
2: der Mann kann auch was.
0: Das ist
2: Richtig.
0: ja so also umgekehrte Diskriminierung, ne? Also
1: Ja.
0: auch nur, weil er ein Mann ist, dass er deswegen nicht Flöte spielen darf. Was soll das denn?
1: Ja.
2: Ja.
1: Eben,
2: Ja.
1: genau.
2: Und dann kam da so
1: Genau.
2: ein tolles Solo bei raus.
0: Und so
2: Ja.
0: schön hast du
1: Ja.
0: das gemacht.
1: Ja,
0: Ja.
1: danke, danke.
0: Also wir haben ja eh darüber geredet, eben, dass bei euch die Sache mit dem Humor oft im Vordergrund steht, also nicht im Vordergrund, jedenfalls auch da ist. Und da habe ich gerade so von meinem inneren Auge bei Konzerten, wenn du dann zur Flöte greifst und dann dieses Flötensolo spielst, dass da richtig Freude aufkommt im Publikum, oder?
1: Ja, die lieben das.
0: Ja,
1: Die lieben
0: kannst du mal.
1: mich und die
0: Ja,
1: Flöte.
0: ja. Und wahrscheinlich finde ich das überhaupt nicht toll, wenn Luzi dann sagt, so jetzt reicht's, ne?
1: Nee.
0: Ja.
2: Ja, er kriegt dann meistens Szenenapplaus
1: Ja,
2: für sein
1: zu
2: Solo
1: Recht.
2: und dann geht's weiter.
0: Dann
2: Ja.
0: geht's weiter,
2: Ja.
0: ja, es muss ja auch weitergehen. Ja, wie alt seid ihr eigentlich?
1: Ja, da haben wir bis,
2: Fast 40.
1: also naja, fast. Wir haben noch bis nächstes Jahr Zeit.
2: Ja,
1: Mitte
2: oh.
1: nächstes Jahr
2: Achso,
1: sogar.
2: okay, also 39.
1: Also wir haben uns echt ein Ei gelegt mit dem Lied, weil alle jetzt schon denken die ganze Zeit, wir spielen das ja jetzt auch schon seit einem Jahr live.
0: Ja.
1: Die denken alle schon, wir sind 40.
2: Ja,
1: Stimmt
2: dabei,
1: gar nicht.
2: dabei sind wir noch vorfreudig. Aber
1: Ja.
2: viele von unseren Freundinnen und Freunden sind 40 geworden, in diesem Jahr, auch im letzten Jahr. Und das war auf jeden Fall auch ein 40. Geburtstag, auf dem mir die Idee kam zu dem Lied.
0: Ah
2: Und
0: ja.
2: dann dachte ich, ach komm, irgendwie, es wird, also so ab 30 fängt man ja irgendwie an, jetzt sich nicht mehr so über diese Geburtstage zu freuen und so, ach ja, 40, okay, dann feiert man es halt, weil es rund ist, aber eigentlich, Und dann dachte ich, ach, eigentlich müsste man da mal so ein, wie so ein Kindergeburtstagslied einfach für Leute machen, die 40 werden. Weil 40 ist so ein besonderes, ich finde 40 ist irgendwie so ein besonderes, so ein Einschnitt irgendwie. Das ist so dieses ganze Midlife-Crisis-Ding, was da dann losgeht und man irgendwie denkt, ach, jetzt kommt halt auch nichts mehr oder wie auch immer. Also was da, ist ja alles so unterschwellig und ja, das kennen wir natürlich auch von uns, aber auch von unseren ganzen Freundinnen und Freunden. Und ja, da dachte ich, komm, da muss man auch irgendwie mit Humor mal ran.
0: Man darf auch
2: Und
0: mit Humor
2: ja,
0: ran, genau.
2: und dann haben wir das gemeinsam auch geschrieben. Und da ja, gab es auch viele Dinge, also wir hatten auch mehr Strophen, als es dann zum Schluss geschafft haben, weil da gibt es natürlich viele Aspekte, über die
0: Ja.
2: man dann was schreiben kann. Aber ja,
0: Ja,
2: das ist es dann geworden.
0: war so ein bisschen Kill Your Darlings, also
2: Ja.
0: die, ja. Zum Erklären, das ist so, wenn man Kunstschaffende ist, dann oder Kunstschaffender, dann ist man so, da hat man immer so, so viele gute Ideen und dann pfropft man die alle in ein Lied rein, ne? Und dann
2: Ja.
0: muss man sich von den Allerliebsten manchmal trennen,
2: Ja, da
0: damit
2: merkt
0: das
2: man
0: Lied dann
2: richtig,
0: gut wird.
2: manchmal ist es einfach besser, wenn es ein bisschen weniger ist, ne?
0: Ja,
2: Ja.
0: ist richtig, ja. Ja, und da waren auch wieder so ein paar schöne Reime, die mir gefallen haben. Also das eine,
1: Ich weiß
0: jetzt komme
1: welchen,
0: ich
1: ich
0: nicht.
1: habe dich grinsen
0: Du hast mich
1: sehen.
0: grinsen. Welches
1: Ja,
0: war es denn? Zeig mir
1: bei
0: nicht auf.
1: 40 und
0: Ja,
1: kürzlich.
0: genau. 40 und, 40 und kürzlich. 40 und kürzlich. Ja. Ja, sehr, hat mir sehr gut gefallen. Ja. Genau, ja, das hast du mir angesehen. Ja, und auch so, ja, das Ziel ist nah. Das Leben ist eine Reise und das Ziel ist nah. Das Ziel der Reise ist dann, damit meint ihr wahrscheinlich nicht 40 zu werden, sondern dann eher der Tod so.
2: Ja, ich glaube, es ist so ein bisschen, drückt so ein bisschen das Gefühl aus, was natürlich total übertrieben ist. Und gerade wenn ältere Leute bei uns im Publikum sind, die vielleicht schon 50 oder 60 sind, dann die schütteln natürlich den Kopf, wenn wir das singen, aber müssen natürlich auch lachen. Also, weil es ist natürlich, dieses Gefühl, man steckt so selbst drin und denkt, okay, jetzt ist mein Leben vorbei, sozusagen.
0: Genau, ja, kommt jetzt auch nichts mehr.
2: Und natürlich wissen wir, so ist es nicht, und aber das wollten wir irgendwie so ein bisschen damit überspitzt rüberbringen.
1: Und für die älteren Leute über 40 haben wir ja dann auch noch ein Lied im Programm.
2: Ja, das stimmt.
0: Ah ja?
1: Das kommt nachher sogar auch noch, glaube ich.
0: Echt? Ah ja, ja, ja. Ich glaub, das, ja, ja, durchaus. Ja. Ich sehe es. Ich sehe es. Wie ist denn das, euer Publikum? Ist es ungefähr so alt wie ihr? Was ist denn so eure Zielgruppe? Mhm. Welche Leute kommen zu euch?
2: Total gemischt. Also wir haben Leute, die sind so alt wie wir, um die 40, 30, aber viele auch ebenso 50, 60. Das ist sehr unterschiedlich, kommt auch immer ein bisschen auf die Bühne an, bei der wir spielen. Ne? Also manche Bühnen haben so ein bisschen älteres Stammpublikum und manche ein bisschen jüngeres. Und dann ist es so ein bisschen gemischt. Oder wenn man in der Stadt spielt, sind auch eher jüngere Leute. Also mit jünger meine ich so um die 40. Und dann
0: also so 30, 40. Ihr seid quasi noch jünger als die jungen Menschen mit 39.
2: Also so in unserem Dreh. Und ja, aber eben, wir spielen ja viel auf so Kleinkunstbühnen, sage ich jetzt mal im Grunde. Und da merkt man schon, dass das Publikum tendenziell älter ist als wir. Ne?
1: So. Ja, und wir haben auch nichts gegen dieses Publikum. Nein, aber wir freuen uns durchaus natürlich auch über jüngeres Publikum.
0: Obwohl die so alt sind, freut ihr euch auch, wenn die kommen.
1: Also das auch, ja, ja, ja, auch durchaus.
0: Ja. Ja, ja, schön. Also querbeet so.
1: Ja.
0: Also, ja.
2: Wir haben auch Kinder im Publikum. Also das, um das jetzt auch einmal gesagt zu haben, ne? Es bringen auch immer wieder Leute Kinder mit. Und stimmt. Das ist jetzt nicht so, dass wir immer Kinder im Publikum haben, aber es kommt schon immer mal vor. Und das sind dann oft so Hardcore-Fans. Das sind dann so Kinder, die die ganzen Texte auswendig können und
0: echt?
2: So. Ja, irgendwie, also das gibt es immer mal wieder.
1: Ja,
0: so. Oh, das ist
1: ziemlich cool.
0: Ja, also. Ja, die sind bestimmt noch davon angetan. Also nochmal, wenn man euch noch nicht kennt, da ist ja auch einiges zu sehen dann auf der Bühne. Ne? Also wir haben ja schon gehört, Peter spielt Klavier und Blockflöte, noch in der Reihenfolge, vielleicht dann irgendwann andersrum.
1: Genau.
0: Und Gesang. Und Luzi, du hast ja einen ganzen Koffer voller
2: ja, im
0: Dinge
2: wahrsten
0: dabei.
2: Sinne, ne?
0: Genau.
2: Ja, genau. Ich habe also die Rhythmussektion, die ich bediene, ist quasi wie ein Schlagzeug, sage ich jetzt mal in Anführungszeichen, gebastelt aus alten Koffern, mehreren. Und da sind alle möglichen Sachen irgendwie dran präpariert, die Geräusche machen, wie irgendwelche Hundespielzeuge oder Rasseln oder alte Flaschen oder was man halt alles irgendwie so anstoßen kann, was dann irgendwelche Geräusche von sich gibt. Mhm. Und das spiele ich mit den Füßen. Und dann spiele ich noch, weil wir sind ja eine Miniband, da muss ja noch mehr dazu. Und dann spiele ich obenrum noch Gitarre oder Banjolele.
0: Banjolele, ja. So jetzt. Also das ist ein Crossover zwischen, also eine Züchtung zwischen Banjo und Ukulele.
2: So ist es, genau. Also lässt sich eigentlich spielen wie eine Ukulele, von daher recht einfach. Aber hat ein bisschen Klang wie ein Banjo, ne? So dieses sonore, twanglige, ich weiß gar nicht, wie ich es beschreiben soll.
0: Ja.
2: Das ist so ein bisschen Banjo-mäßig, aber ja, es ist auch vom Klang eine Mischung. Also Nylon-Saiten trotzdem.
0: Mhm. Ja. Ja, gut, und da gibt es einiges zu sehen. Und das finden die Kinder bestimmt auch gut.
2: Ja. Ja, ja, voll, das stimmt. Also gerade eben dieser Koffer und so, da ist so viel Rassel und Kleinkram und so. Es ist oft auch so, dass in der Pause die Leute, sowohl die Kinder als auch die Erwachsenen, an die Bühnenkante kommen und da ein bisschen gucken, was ist denn da eigentlich? Weil das sieht man ja während dem Auftritt, sieht man das oft gar nicht so. Das passiert ja ganz unten an meinen Füßen.
0: Mhm.
2: Das heißt, je nach Bühne sieht man gar nicht so gut, was da passiert. Manchmal denken die Leute auch, der Sound, dieser ganze Schlagzeugsound in Anführungszeichen kommt aus der Konserve, ist eingespielt irgendwie übers Piano oder so, was ja heutzutage alles geht, aber das ist in Wirklichkeit, das ist alles live.
1: Ja, und das gibt uns schon auch viel Möglichkeiten vom Arrangement her, weil wenn ich dann noch irgendwie am Keyboard halt nicht nur immer Klavier spiele, sondern auch mal Synthes oder linke Hand so, rechte Hand so und so, dann kannst du da schon wirklich einen ganzen Bandsound rausholen zu zweit und das macht echt Spaß.
0: Ja. Ja, das ist wirklich hörbar. Ja, ja, machen wir weiter.
2: Ja, gerne.
0: Hören wir uns das nächste Lied an. Und das heißt Zufrieden. Also passt eigentlich total gut auf Endlich 40. Zufrieden.

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0: Das war das Lied Zufrieden von eurem neuen Album, das da kommen wird im Herbst. Ihr seid ja ein Paar privat und da jetzt singt ihr darüber, dass ihr einfach, dass man es einfach blöd ist, wenn man so glücklich ist und es ist einfach richtig nervig, dann, weil man da schreibt ja eigentlich immer am besten Lieder, wenn es einem schlecht geht, oder?
1: Ja, das ist schon sehr autobiografisch. Ja. Also die meisten Songs sind oder die meisten großen Hits sind ja wirklich so Love-Songs, ne? Und meistens eben oft auch so traurige Love-Songs, weil das die große Emotion ist, der Herzschmerz und die Verzweiflung. Ja. Und so, und dann haben wir irgendwann gemerkt, ja, aber wir sind ja gar nicht verzweifelt, scheiße, ne, was machst du denn dann?
0: Ja, langweilige Lieder schreiben, oder?
1: Richtig, genau, und aus diesem, inneren Konflikt der vermaledeiten Zufriedenheit heraus ist dann dieses Lied entstanden, ja.
2: Ja, das hat Peter geschrieben, ganz alleine.
1: Für dich,
2: und,
1: ganz alleine.
2: Eben, ich weiß noch, als du mir das irgendwann, da war ich gerade woanders bei einem Songwriting-Camp und du hast es was zu Hause und hast es geschrieben und hast mir irgendwann so eine Handyaufnahme davon geschickt. Und ich weiß noch, dass ich das gehört habe und gedacht habe, oh, das ist ein richtig schönes Liebeslied. Also ich habe mich total geehrt gefühlt, ich habe mich sehr angesprochen gefühlt. Und gedacht, obwohl es eigentlich mit so einem Augenzwinkern und jetzt eher so sagt, wie doof sozusagen, hatte ich es, also ich habe die Liebe gespürt.
1: Danke, also freut mich.
0: Ja, das ist schön, also die Hintergrundgeschichte zu hören und ganz ohne Blockflöte.
1: Ja, die ist dann ausnahmsweise mal in der Packung geblieben.
0: Oh ja, geht euch das denn wirklich so? Also auch wenn man glücklich zusammen ist, gibt es ja auch manchmal im Leben irgendwie schwierige Gefühle. Und erlebt ihr das so, dass daraus dann tatsächlich einfacher Lieder entstehen?
1: Eigentlich ist es bei mir, wenn ich ehrlich bin, gar nicht so sehr so, weil ich dann oft auch eher gut gelaunte Lieder schreibe. Ne? Und es ist aber gleichzeitig natürlich schon so, wenn einen was wirklich fuchst, so, dann kann dann natürlich schon ein gutes Lied daraus entstehen. Bei mir ist es aber oft so, dass es ein bisschen Abstand braucht auch irgendwie. Also dass ich wenn ich noch in den negativen Gefühlen stecke, dann bin ich hier nicht unbedingt am kreativsten so. Aber es ist dann vielleicht doch was man verarbeitet und dann mit ein bisschen Abstand irgendwann dann seinen Weg in so ein Lied findet. Das schon, denke ich.
2: Ja, und ich muss sagen, also ich erinnere mich schon an die Zeiten, in denen ich jetzt so, wenn ich jetzt so richtig Liebeskummer hatte, also dann hat es ja auch so richtig geholfen, Songs darüber zu schreiben. Man tut sich selbst dann so leid und das und versucht das irgendwie zu verarbeiten und so. Und ich muss sagen, da sind schon gute Lieder auch entstanden in der Zeit. Und fast so ein bisschen dadurch, dass man irgendwie, dass dieser Schmerz so, so allgegenwärtig ist und du wirst den nicht los und dann schreibst du eben darüber, schreibst du das irgendwie von der Seele. Das hat schon was, fast Manisches. Da arbeitet man dann halt so besonders stark irgendwie an so einem Thema. Mhm. Und deswegen können da, glaube ich, schon wirklich gute Sachen entstehen sozusagen. Aber deswegen würde ich mir natürlich nie wünschen, unglücklich zu sein. Es ist nur tatsächlich so, dass, aber ich glaube, das ist vor allem in Liebesdingen, also das ist so das Typische, dass da dann wirklich gute Sachen entstehen können. So.
1: Ja, so ist es. Aber ich finde, es muss auch nicht nur die Liebe sein. Also es stimmt, das ist bestimmt die stärkste Emotion und die auch einfach jeder kennt und so. Aber es gibt eben auch andere Dinge, auch wie mit dem Lied schwierig am Anfang oder wenn mich gesellschaftlich irgendwas echt ärgert und aufregt und so, dann hilft das auch, das zu verarbeiten und dann ist dieser Frust eben auch ein Motor für einen kreativen Output.
0: Ja, ja. Aber einfach so eine schlichte Zufriedenheit, so lololo, das dann eher nicht so, aber daraus kann man ja auch. Also,
2: ja, ich meine, daraus ist ja dann.
1: Daraus ist das Lied ja dann doch entstanden, aber auch nur, weil ich dann natürlich die Wut simuliere darüber. Aber ich glaube, dass wir doch, da kann schon auch was draus entstehen. Das werden halt andere Lieder und das werden natürlich nicht Lieder, die so lalala, mir geht's so gut sind, sondern die sich einfach mit irgendeinem anderen Quatsch befassen, wenn man gerade Lust auf albern sein und rumblödeln hat. Ja. So, das ist bei mir zumindest so.
0: Das entsteht dann aus so einem guten Grundgefühl. Genau. Und dann, wenn man mal so hier eine Idee pflücken und da ein bisschen irgendwie was.
1: Ja.
0: Ja, schön. Ja, also eine schöne Liebeserklärung. Machen wir weiter.
2: Mhm. Gerne.
0: Hören wir das nächste Lied. Lebensabend.
2: Ja, das haben wir, um vielleicht was vorwegzuschicken, das spielen wir gerne live auch nach Endlich 40.
0: Ja.
2: Und so ein bisschen so mit dem Disclaimer, Das ist jetzt für alle, die schon über 40 sind.
0: Ja, schön, danke auch.
1: Kein Problem.
0: Lebensabend. Ja gut, okay, das hören wir uns mal an, jetzt bin ich gespannt.
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0: Ja, das war das Lied Lebensabend. Um das nochmal kurz zu sagen, von dem Duo Mackefisch aus Mannheim, die ich hier gerade im Studio zu Gast habe, seit 6 Jahren, das erste Mal wieder. Das sind Luzi Mackert und Peter Fischer. Und da haben wir jetzt gerade das Lied Lebensabend gehört. Vorher hatten wir ja gehört, wie sich das so anfühlt, wenn man 40 wird. Beim Lebensabend hat man noch nicht so richtig Gelegenheit, mal so zurückzugucken. Und geht ja um die Scrollerei und wie man so seine Zeit verbringt.
1: Ja, im Grunde spricht es alle an, weil wir ja alle irgendwie damit so ein bisschen unser Problem haben, dass wir zu viel Zeit online verbringen oder die Lebenszeit nicht vielleicht besser nutzen könnten. Ganz konkret, also wenn man jetzt ganz genau auf den Text hört, dann spricht es aber schon eigentlich die etwas ältere Generation an, weil es ja um Facebook geht. Und
0: Ach
1: ich
0: ja,
1: würde
0: das
1: jetzt mal
0: ist
1: sagen,
0: genau.
1: dass die 40-Jährigen nicht mehr so auf Facebook abhängen. Aber
0: Das ist richtig,
1: das ist
0: ja.
1: natürlich, das ist so ein Witz im Witz, aber die Grundaussage spricht natürlich alle gleich an. Die Idee war eigentlich, was sagen Menschen, wenn sie auf dem Sterbebett liegen,
0: Bereuen,
1: was
0: meinst du?
1: genau, bereuen, das ist das Wort. Danke.
0: Gerne.
1: Wir ergänzen uns sehr gut.
0: Total. Ich helfe immer gerne.
1: Danke. Ja. Was bereuen die Menschen? Wo hätten sie eigentlich gerne mehr Zeit verbracht? Und da dachten wir, komm, da machen wir mal einen Song zu. Was würden die Leute denn bestimmt nicht bereuen, aber denken vielleicht jetzt, dass sie es bereuen würden? Oder machen es halt einfach so viel, als ob sie es bereuen würden, wenn sie es nicht oft genug machen. Und dann ja, kam die Idee ziemlich schnell auf, ja, was ist es? Scrollen. Wir scrollen halt, wir verbringen unsere Zeit mit Scrollen. Als ob es sehr wichtig wäre fürs Leben. Ist es aber halt nicht. Krass nicht. Aber
0: Ja,
1: ja.
0: wir haben gerade, bevor die Sendung losging, haben wir irgendwie über Handys geredet und da ging es irgendwie um Handy und da hast du auch Luzi gesagt, ich habe mein Handy gar nicht dabei. Und da hab ich gedacht, sehr interessant. Wer hat heutzutage sein Handy nicht dabei?
1: Ja,
0: Also,
1: Mann.
0: das fand ich jetzt einfach bemerkenswert. Und es ist schon bemerkenswert, dass das eigentlich bemerkenswert ist.
1: Das ist
0: Ne?
1: verrückt. Das ist total verrückt eigentlich.
0: Ja.
1: Ja. Es ist auch nicht so, dass ich das regelmäßig nicht dabei habe. Wir wohnen nur jetzt wirklich nicht so weit weg und irgendwie habe ich es einfach nicht mitgenommen. Aber jetzt, wo du es gesagt hast, war ich selbst auch ein bisschen stolz auf mich. Das ist einfach
0: Ja.
1: mal, weil ich finde, es fühlt sich ja auch anders an, wenn man einfach mal ohne Handy unterwegs ist. Ich fühle mich da immer, ich nehme es ungern nicht mit, aber sobald ich dann aus dem Haus bin und es nicht dabei habe, fühle ich mich ein bisschen freier. Ist
0: Ja.
1: ganz komisch, aber ist so, ja.
0: Ja.
1: Und ich verbringe tatsächlich auch viel Zeit mit Scrollen. Also sonst wäre das Lied nicht so entstanden.
0: Also
1: Ja,
0: spricht ein bisschen aus eigener
1: auf jeden
0: Erfahrung.
1: Fall, ja.
0: Ja. Und das ist ein Lied, was du geschrieben hast, also Luzi.
1: Lebensabend habe ich relativ weit alleine geschrieben. Es hat ja auch nicht ganz so viel Text wie jetzt manche andere Songs von uns. Und dann irgendwann kam Peter dazu, aber da stand es schon relativ weit, ja. Ah, ja, es hatte ursprünglich mal viel mehr Text.
0: Ach.
1: Ja, stimmt. Manchmal, das ist wieder so eine Kill Your Darlings-Sache, ne?
0: Aha.
1: Also ursprünglich war das, was der Song ist, das war nur die erste Strophe von der Refrain eigentlich. Und dann kam noch, ach Gott, dann ging es noch voll weiter. Und irgendwann dachte ich, nee, manchmal ist es, das war zwar dann noch philosophisch und was weiß ich, aber manchmal ist es auch einfach stärker, dann aufzuhören, wenn man denkt, jetzt geht's richtig los.
0: Das ist ja interessant.
1: Ja.
0: Ja.
1: Das war, glaube ich, auch bei dem Album so ein bisschen das Ziel, als wir die Songs geschrieben haben, dass wir teilweise gesagt haben, wir wollen die Lieder auch ein bisschen einfacher manchmal halten, weil wir da eben, weil wir das beide sehr gerne machen, so immer mehr ins Detail zu gehen und noch mehr und noch mehr und tatsächlich manchmal dann einfach für den Zuhörer beim ersten Hören viel zu viel ist und dann, ja, dachten wir, wir probieren es mal aus, dass wir da ein bisschen weniger.
0: Ich musste gerade lachen, weil ich an Thunfisch denken musste. Es gibt einen Song, der heißt Thunfisch, den spielen wir auch schon live, aber der ist noch nicht aufgenommen.

0: tatsächlich so, es tut weh, aber je öfter man es macht, desto mehr merkt man auch, ah, okay, es könnte aber wirklich zum Guten sein und dann macht es auch irgendwie Spaß, dass es weh tut. Oder man weiß, oder oft kann man Sachen, die man dann wegschmeißt, irgendwelche coolen Reime oder so, die dann dem Ganzen zum Opfer fallen, die kann man dann irgendwann woanders verwenden. Und
1: Voll.
0: ja.
1: Und wenn man dann merkt dafür, das ist mir jetzt auch gerade beim Schreiben wieder von einem noch neueren Song so gegangen, wenn man dann merkt, das Ergebnis ist dafür aber noch viel tighter und temporeicher und irgendwie dadurch auch eindrucksvoller, weil einfach was fehlt, was einfach nur noch ein Zusatzgelaber ist, das es nicht braucht, sozusagen. Das macht das Ergebnis auch cooler dann.
2: Ich dachte gerade so ein bisschen wie Kleiderschrank aufräumen oder so oder wegschmeißen, Sachen
1: Knackigeres Ergebnis am Ende.
0: Ja, musst du auch dran denken. So.
2: Ja, knackiger
0: Minimalismus. Natürlich irgendwie in Maßen. Ne? Also wir wollen ja jetzt auch nicht plötzlich nur noch so Einsatzlieder machen, davon sind wir auch weit entfernt.
1: Ja.
0: Aber, aber immer mal wieder gucken, braucht es wirklich, so ein bisschen sauber machen sozusagen.
2: Mhm.
0: Ist eigentlich ganz gut, haben wir gute Erfahrungen mitgemacht.
2: Ja, dazu passt eigentlich das, was ich jetzt eh vorhatte, euch nämlich einladen. Ihr hattet mal angedeutet, ihr würdet vielleicht ein Lied hier live einspielen.
1: Mhm.
2: Ich glaube, das ist ein Lied, was auch relativ minimalistisch ist, oder?
0: Ja, genau. Also,
2: ja, wollt ihr das mal machen?
0: Ja, voll gerne. Ist ja auch ohne die normale Instrumentierung, die wir so haben mit den vielen Instrumenten, sondern wirklich nur Gitarre und unsere zwei Stimmen. Dachte mir, das bietet sich auch an, hier im Studio zu spielen, ganz
2: cool.
0: Unkompliziert. Und
2: super.
0: Das ist auch aus dem Gedanken heraus entstanden, dass wir dachten, auch mal einfach weniger machen.
2: Ja, cool. Seid ihr bereit?
1: Yes.
2: Das Lied, was jetzt kommt, heißt Scroll, Scroll, Scroll.
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0: Scroll.
1: Ah, wie schön. Super.
2: Ja, vielen Dank.
1: Toll, toll, Scroll. Also, das war wirklich jetzt sehr minimalistisch,
3: ja,
1: das Lied.
3: Das war uns auch

0: Ganz ungewohnt.
1: Ja. Und wie hast du dich so gefühlt?
0: Ein bisschen nackt. Ein bisschen alleine. Wir haben gerne viel Begleitung und so.
1: Ja.
0: Aber naja, haben das natürlich auch gern jetzt mal so gemacht, dass da wirklich nicht viel ist. Ich meine, auch die Gitarre ist ja wirklich ganz rudimentär, was sie da spielt. Aber auch fühlt sich auch ganz gut an.
2: Ja, ne? Wir spielen das bei der Live-Show immer nur zur Zeit am Anfang. Und das ist dann ein ganz schöner Beginn auch irgendwie. Schleicht sich so ein bisschen langsam rein. Und dann kommt erst beim zweiten Lied quasi der ganze Kofferkram dazu und dann hat das nochmal einen steigernden Effekt.
1: Ja, und du warst ja jetzt auch nicht ganz alleine, Luzi, weil da kam ja noch Luzi Nummer 2 als Stimme mit rein. Das hast du aufgesprochen, oder?
0: Zum
1: Schluss?
0: Ja, genau. Das habe ich aufgesprochen. Da haben wir nochmal so ein bisschen so einen Werbeglanz draufgelegt auf die Stimme.
1: Glitzer.
0: Und das hat Peter jetzt mit dem Handy abgespielt. Normalerweise hat er das auf eine Taste auf seinem Piano gelegt und drückt dann die richtige Taste.
1: Ist das ein Thema?
0: Im richtigen Moment. Nee, also für Peter nicht, der macht das wirklich gut, aber ich bin manchmal schon beeindruckt.
2: Soll ich dir was verraten? In dem Fall ist es einfach auf allen Tasten. Es ist egal, welche ich drücke.
0: Ernsthaft?
2: Weil ich da ja sonst nichts spiele. Aber es gibt andere Stücke, wo es tatsächlich so ist, wo ich genau die richtige Taste für das richtige Sample erwischen muss.
0: Jetzt war ich die ganze Zeit so beeindruckt von dir.
2: Ich drücke aber auch immer die gleiche Taste, als wäre es wichtig.
0: Ja, das ist mir aufgefallen.
1: Die Desillusionierung.
2: Ja, sorry.
0: Ja. Nee, ja, auch vorher, wir singen ja zweistimmig, das ist auch da. Ich habe mich nicht alleine gefühlt, aber als Mackefisch so ein bisschen nackter als sonst.
2: Ja.
1: Aber kommt voll gut. Also das ist, und vor allem so, ja, das wirkt wie ein Lied, was so aus einer Zufriedenheit entstanden ist, eigentlich, weil es ziemlich lustig ist. Also natürlich auch kritisch. Aber so dieser Mackefisch-Humor, wo man sich eigentlich dauernd wiedererkennt, aber es ist okay. So.
0: Ist natürlich auch, es doppelt sich natürlich ein bisschen mit der Thematik bei Lebensabend, was wir gerade eben gehört haben. Ne?
1: Genau.
0: Also dieses Scrollen. Deswegen spielen wir die auch live jetzt nicht hintereinander.
1: Anders als aber wir das jetzt gerade gemacht.
0: Ja, fällt mir jetzt auch auf. Aber einfach, ja, man merkt daran, dass es ein Thema ist, was uns eben auch sehr beschäftigt hat oder auch immer noch beschäftigt. Ne? Irgendwann, also jetzt noch ein drittes Lied, darüber machen wir jetzt nicht, aber es kam halt einfach auf verschiedene Arten und Weisen raus, wo man so merkt, Mensch, dieses Scrollen ist echt verrückt und man redet da ja auch mit anderen drüber.
1: Ja.
0: Es geht ja allen so irgendwie, dass man da einfach, dass es so ein schwarzes Loch ist, was einen so, oder so ein buntes Loch, ein flackerndes Loch, was einen irgendwie so reinzieht und plötzlich merkt man, es ist schon so viel Zeit vergangen.
1: Ja.
0: Und genau, und da dachten wir, nee, das ist irgendwie, es ist eigentlich so locker und lustig, aber eigentlich ist es auch ein krasses Thema und
1: ja, da kann man ruhig mal zwei Lieder hintereinander.
0: Ja.
1: Genau, so klug ausgesucht von mir in der Reihenfolge. Ja, aber das beleuchtet sie auch ein bisschen von der anderen Seite.
0: Ja, voll.
2: Ja.
1: Schön. Dann würde ich sagen, wir machen jetzt zum Schluss, spielen wir eins von euren älteren Liedern.
2: Mhm.
1: Und zwar habe ich mich da sehr schwer mitgetan, weil ich die alle so gut finde.
2: Oh, danke.
1: Ich habe mich entschieden jetzt für das Lied Oxytocin.
2: Schön.
1: Oh. Weil das mag ich sehr gerne und das behandelt einfach nochmal ein ganz anderes Thema.
0: Mhm.
1: Wenn ihr jetzt noch was sagen wollt dazu, sagt es. Das ist dann jetzt quasi das ausklingende Lied.
0: Ja, wir spielen es auch gerne. Also wir spielen das gerne auch noch als Zugabe oft. Das machen wir so mal das, aber oft spielen wir dann Oxytocin. Ne?
2: Mhm.
0: Dann fragen wir gerne auch die Leute, das Publikum, ein bisschen Meerschweinchengeräusche zu machen. Und das machen die auch. Und das ist immer wieder erstaunlich und sehr schön für uns.
2: Hm.
0: Und ich glaube, für die Leute auch. Ne? Es ist zwar auch ein Schock, aber sie machen das immer gut. Sie gehen gut mit dem Schock um.
2: Sie wollen es auch.
1: Ja, genau. Sie wollen es auch. Sie wollen auch so alle Grenzen irgendwie hinter sich lassen.
0: Das ist einfach auch, das ist gut für die Seele, wenn man einfach mal zwischendrin so in so ein Meerschweinchen reinschlüpft.
1: Ja, ja.
0: Und
1: kuscheln ja auch so gern die Meerschweinchen. Ne?
0: Genau.
1: Ja. Wie machen die?
0: Irgendwie so.
1: Ja, cool, wir wissen sofort, was gemeint ist.
0: Ne?
1: Ja. Wundervoll. Dann hören wir jetzt Oxytocin. Ich bedanke mich ganz herzlich bei euch, dass ihr den weiten Weg von Mannheim nach Mannheim auf euch genommen habt.
0: Ja, es war hart.
1: Ja. Ohne Handy. Ach, genau. Und ich möchte ja noch eine Ankündigung machen. Und zwar werden wir, ihr und ich, gemeinsam im September auf der Bühne stehen im Rahmen von dem Projekt Zusammenwachsen. Da geht es darum, dass in 3 Stadtteilen, in Heidelberg, in Boxberg, Emmersgrund und Rohrbach, jeweils 2 KünstlerInnen oder Duos oder sonst wie zusammen auf der Bühne stehen und sich gegenseitig bei ihren Liedern begleiten, die vorher noch nicht zusammengespielt haben. Da habe ich das große losgezogen. Ich habe es natürlich selber bestimmt und habe euch eingeladen, mit mir auf der Bühne zu stehen und freue mich da total drauf. Das ist am 19.09. und zwar findet das Konzert statt in Heidelberg auf dem Boxberg, auf dem Hartgummiplatz des TBR. Das beginnt um 17 Uhr schon mit Salma mit Sahne und Halle 01. Dann kommen um 19 Uhr Mackefisch und ich. Und ich freue mich da schon total drauf.
0: Ja, wir freuen uns auch sehr drauf. Wir haben uns total gefreut, dass du uns gefragt hast. Und sind gespannt, was dabei rauskommt, wenn wir gemeinsam spielen.
1: Ja, genau. Bin ich auch sehr gespannt. Ja. Wir lassen uns da bestimmt was Gutes einfallen.
2: Ja, also vielen Dank für die Einladung zum Konzert, aber auch hier zur Sendung natürlich.
1: Ja, sehr gerne. Dann dürft ihr jetzt, wenn ihr jetzt dieses Lied hört, am Radioempfänger oder wo immer ihr das hört, jetzt gerne auch ein bisschen als Meerschweinchen einsteigen. Wir machen das auch. Das war Lieder und Worte im Bermuda-Funk. Ich hatte heute hier zu Gast das Duo Mackefisch, Luzi Mackert und Peter Fischer. Tschüss, bis zum nächsten Mal.
0: Yay.

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1: Heute wieder live aus der alten Feuerwache Mannheim mit der Sendung Der Raumduftverkäufer stinkt.

0: Monsieur 70 Volt, mit was geht's denn los, bitte?
1: Es geht los mit Wes Bam und Richard Butler mit You Need the Drugs.
0: Yeah.

0: Kubla Khan von Baxter Dury war das. Und vorher hörten wir Fortuna Ehrenfeld mit Unfuck the World. Und es geht weiter. Danger Dan, keine Angst.
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0: Denn Sie wissen, was Sie tun von Tokotronic und davor hörten wir ein letztes Liebeslied von Marlo Großhardt.
1: Und dann haben wir hier auf dem Plattenteller ein Stück von Fontaines DC mit dem Stück Bug

Royal Otis mit Fried Rice. Und zuvor war es Naked, also wird wahrscheinlich so ausgesprochen, mit Portugal the Man zusammen mit dem Stück Clyde. Und dann kommen wir hier bei Cheval Noir zu Wilco mit I'll Fight. Das waren jetzt viele komplizierte Titel. Los geht das!

0: Jay Bernard mit Four in the Morning. Und davor hatten wir Joe mit Delete Ya. Monsieur 70 Volt?
1: Es geht weiter mit Hoshi, eine französische Interpretin. Ich kann es nicht genau aussprechen, ich probiere es. Tu vas me guitare encore longtemps.
0: Zum Glück sind meine Titel alle Englisch.

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1: Das war's mit unserer Sendung der Raumt... Ne? Wie haben wir es gesagt?
0: Der Raumduftverkäufer der stinkt.
1: Raumduftverkäufer stinkt. Macht's gut. Hier geht's zu Ende mit Amore Abgrundtief von

Okay, das war Cheval nur mit einer ganz kleinen Unterbrechung nochmal zum Abschluss. Das war Monsieur 70 Volt und DJ Benoit. Wir sehen uns natürlich wieder in 4 Wochen. Nicht sehen, sondern hören. Ciao!

0: So, jetzt.
1: Hallo, hallo. So, Mittwoch, der 2.9.2026, 20 Uhr. Und ihr hört wie jeden ersten Mittwoch im Monat Doppelpass live on air im Bermuda-Funk. Die Sendung, die in der Regel einen 2-Tore-Vorsprung auch über die Zeit bringt. Ihr hört uns in Heidelberg und in Mannheim über UKW oder ihr hört uns gerade im Kabel oder ihr hört gar eine Aufzeichnung im Bermuda-Funk, je nachdem. Wir haben euch sicher interessante Studiogäste mitgebracht, und zwar sind zu Gast heute Abend der Geschäftsführer Sport des SV Waldhof und der Sportdirektor. Die werden sich gleich selbst vorstellen, und während ich die Vorrede geleistet habe, hat der Nennert sicher die erste Frage parat.
2: Ja, was heißt die erste Frage? Wie du es schon erwähnt hast, seid ihr zum zweiten Mal schon bei uns. Stellt euch gerne mal ganz kurz vor für neue Zuschauer oder Leute vom Waldorf, die euch vielleicht noch nicht kennen. Gary.
3: Hallo, Gary Tube, mein Name, Geschäftsführer Sport beim Waldhof. Übrigens vielen Dank für die nette Anleitung. Wir versuchen auch 2 Tore Vorsprung in den nächsten Spielen mal über die Zeit zu bringen. Das ist ein guter Hinweis. Ja, bin jetzt ein bisschen über ein Jahr als Geschäftsführer Sport beim Waldhof tätig, war davor in Hannover als Sportdirektor, beim FC Schalke 04 Sportdirektor und Chefscout beim VfB Stuttgart in Deutschland tätig, und freue mich auf jeden Fall auf ein spannendes Jahr beim Waldhof und hoffe mit euch gemeinsam schöne Stunden und viele Siege bei uns im Karl-Benz-Stadion zu feiern.
2: Sehr gerne, danke. Matthias.
4: Ja, Matthias Schober mein Name. Ich bin der Sportdirektor beim Waldhof. War lange selber Profi als Torhüter. Deswegen bin es mir auch immer daran gelegen, eine Führung über die Runden zu kriegen, am besten zu null. Und war dann nach meiner Karriere lange Zeit in der Jugend von Schalke 04 in der Knappenschmiede tätig. Bis zum Schluss dann auch der Direktor der Knappenschmiede, und bin mit Gary hier im April letzten Jahres angefangen, und das ist ein sehr interessanter Job und eine super Aufgabe.
2: Okay, top, super. Danke euch erstmal dafür. Wenn die sportliche Führung zu Gast ist, haben wir eigentlich immer viel zu viele Fragen, deswegen versuchen wir trotzdem ein bisschen Struktur reinzubringen. Nehmt uns am besten mal mit, Abschluss letzte Saison, Pause, Start der neuen Saison. Wir haben die Klasse relativ souverän gehalten, sind in den DFB-Pokal eingezogen, haben aber zweite Halbrunde ja ein bisschen geschwächelt, will ich mal sagen. Da war die Mannschaft vielleicht nicht mehr ganz so fokussiert. Was waren eure Haupterkenntnisse erstmal aus der letzten Saison nach Abschluss der Saison?
3: Ja, genau. Es war ja der Zeitpunkt, dass wir gekommen sind. Brutale Abstiegsdramatik, 6 Runden vor Schluss. Dann kommt man noch mit viel Glück und Können den Klassenerhalt im letzten Moment natürlich noch realisieren, und haben dann schon die Planungen relativ spät angehen können. Das war dann schon so, dass du ein bisschen zaubern musstest vom Kader her. In Deutschland war der Markt relativ abgegrast. Wir mussten dann schon ein bisschen über die Grenzen schauen, haben dann versucht, eine Truppe zusammenzustellen, die es schaffen kann, auf jeden Fall eine sorgenfreie Saison zu spielen. Und dementsprechend war es ein bisschen holprig am Anfang mit einem Trainerwechsel dann noch. Dann haben wir mit Luc Holz einen sehr, sehr guten Nationaltrainer aus Luxemburg verpflichtet, der die Mannschaft absolut stabilisieren konnte, was unser Vorhaben war, und dann im Endeffekt sorgenfreie Saison spielen. Die Hinrunde war sogar ein bisschen besser von der Punktausbeute her. Da konnte man immer wieder Nadelstiche nach oben setzen, aber nie ganz so ranrobben. Muss man dazu sagen, dass wir mit Kenny Okballa unseren besten Scorer im Winter abgeben mussten, und dann war es im Frühjahr ein bisschen holpriger, aber im Endeffekt war man nie irgendwo in Abstiegsgefahr und konnten dann mit Platz 9 uns auch einstellig klassieren, was unser internes Ziel war. Und von daher sind wir froh, weil wir auch den Pokal gewinnen konnten, was immer ein schöner Abschluss ist und was für die Fans natürlich so ein bisschen Balsam auf den Wunden war.
2: Okay, Matthias, vielleicht dazu. Gary, du hast es jetzt sehr gut zusammengefasst. Aber wenn man jetzt sagen würde, das waren die Erkenntnisse aus dieser Saison, die, wie du gesagt, sportlich okay war. Aber was müssen wir für Rückschlüsse drauf sehen auf die neue Saison oder woran lag euer Fokus?
4: Ja, es war ja auf jeden Fall so, dass wir eine Menge Gegentore bekommen haben in der letzten Saison. Und ich hatte immer so den Eindruck, wenn man so den Sprung in die obere Tabellen oder ins obere Tabellendrittel hätte schaffen können, dann haben wir es irgendwie nicht gezogen. Und ein Knackpunkt war für mich dann auch, weil ihr richtig ja sagt, dass es in der oder hinten raus vielleicht ein bisschen holprig war. Für mich das Spiel war in 60, glaube ich, was wir ganz, ganz lange geführt haben. Und dann haben wir irgendwann in der 82. oder so das 1:1 bekommen. Und auch mit diesem Spiel hätten wir dann wieder so kurz vor Ende nochmal zumindest ins obere Drittel reinrutschen können. Und von da an hatte ich so den Eindruck, dass, ja, das dann nicht mehr nach unten ging, eh nichts mehr nach oben auch nicht. Und da ist, war dann so ehrlicherweise so ein bisschen die Luft raus. Mhm. Und das sind Erkenntnisse, wie ich sage, dass man ja, stabiler steht, eine bessere Balance hat, darüber spricht man ja immer. Und dass man trotzdem auch ja, Spiele gewinnen soll, will, muss, auch wenn es vielleicht nur noch um die goldene Ananas geht. Aber das ist ja Sport, das ist Wettkampf. Und diese Mentalität reinzubekommen, das ist für mich ja, das Haupt- oder das Hauptaugenmerk oder die Hauptaufgabe für die kommende Saison jetzt.
0: Nochmal einen Schritt zurück. Letzte Saison ist ja, oder der Beginn war ziemlich kurios, da mit den ersten beiden Spielen unter Glavogga. Und dann kam auch schon Luc Holz, der ja ewig bei der luxemburgischen Nationalmannschaft Trainer war, 16 Jahre. Wie seid ihr auf den gekommen? Könnt ihr uns da vielleicht einfach mal so ein bisschen auf den Gedankenprozess mitnehmen?
3: Ja, wir wollten ein bisschen mehr Erfahrung wieder haben, weil wir gesehen haben, dass die junge, frische Welle nicht ganz so greift, wie wir uns das vorgestellt haben. Die Vorbereitung extrem schwierig war, aus vielerlei Hinsicht. Und dann scoutet man ein bisschen den Markt und schaut, was möglich ist und wo die alten Kontakte so sind und wer zu jemand Kontakt hat, wo das Profil viel passt, weil mit dem beschäftigt man sich immer in erster Linie, welches Profil der Trainer haben sollte und dann gibt es eine gewisse Auswahl, die dann überbleibt und dann geht man halt in die intensiven Gespräche und dann hat sich relativ schnell herauskristallisiert, dass Luc der Trainer ist, mit dem wir arbeiten wollen und der für die Mannschaft aus unserer Sicht am besten gepasst hat.
0: Ja, jetzt war er ja Nationalcoach, das ist ja schon nochmal was anderes als Vereinsfußball, da ist auch mit Sicherheit ein anderer Fußball, der da gespielt wird. Hattet ihr da schon eine konkrete Vorstellung, welcher Fußball geplant ist oder habt ihr gesagt, okay, wir überlassen es jetzt erstmal dem Trainer, habt ihr euch da intensiv vorher ausgetauscht, bevor ihr dann zu der Entscheidung gekommen seid?
3: Naja, du musst ja dir das so vorstellen, du kannst ja unterm Jahr, bist du ja schwer eingeschränkt. Wenn du jetzt mehr Vorlaufzeit hast, so wie wir das jetzt hatten, dann kannst du einen Trainer viel klarer holen. Wenn du im laufenden Wettbewerb bist, musst du Trainer holen, die zur Mannschaft passen und die das mit der Mannschaft umsetzen können, was möglich ist. Und deswegen waren die Leitplanken da ein bisschen enger gesetzt. Und aber Luc hat's ja eindrucksvoll bewiesen, dass er die Mannschaft stabilisieren konnte, was der erste wichtige Faktor war. Man darf nicht vergessen, das war zweimal Platz 16. Dann hast du einen Punkt aus den ersten zwei Spielen und dann geht es nicht darum, dass du die Liga kaputt schießt, sondern erstmal mit Sicherheit in der Fahrwasser kommst, das ruhiger ist. Und das war ganz klar der Plan mit seiner ruhigen Art, mit seiner guten Führung, die er hat. Sowas haben wir gesucht, so ein Profil. Und im Endeffekt hat er uns extrem stabilisiert, was ja am Ende dazu gegipfelt hat, dass er mehrere Angebote vorliegen hatte und dann natürlich, wenn ein Verein aus der französischen Liga ja anklopft, das hat er nicht zum ersten Mal gemacht, sondern der Prozess ging ja schon ein bisschen und dann kannst du auch ihm den nächsten Schritt nicht verwehren und musst du auch Leute, die erfolgreich arbeiten, auch ziehen lassen.
0: Also ich höre jetzt raus, ihr habt jetzt gar nicht so unbedingt die eine Spielweise gesucht, sondern eher das Trainerprofil von der Art und Weise, vom Charakter, dass die Mannschaft stabilisieren kann und die Spielweise kommt dann als nächster Schritt.
3: Ja, natürlich, weil wie gesagt, du kannst da nicht volles Risiko gehen. Ein anderes Beispiel ist, wenn du jetzt versuchst, deine Strukturen und deine Pläne durchzudrücken, wie beispielsweise es Düsseldorf gemacht hat in der zweiten Liga höher, wo du sagst, du baust jetzt langfristig was auf und du holst einen Perspektivtrainer, dann kann das auch ganz schön knapp werden. Und wir wollten da kein Risiko eingehen, sondern die Themen, die für uns relevant waren, abarbeiten und die höchstmögliche Sicherheit wählen, natürlich auch die Mannschaft weiterentwickeln und sukzessive auch im Winter umzustrukturieren. Da haben wir auch 4 neue Spieler dazugeholt. Das war ja auch ein bisschen der Plan. Und da musst du natürlich Sicherheit an alleroberster Stelle walten lassen, weil wenn es dann der Liga runtergegangen wäre, glaube ich, dann hätten wir uns alle angeschaut und ich glaube, jeder vor der Meisterschaft hätte es unterschrieben, wenn wir ein ruhiges Jahr spielen.
0: Jetzt hast du schon den Trainerwechsel erwähnt. Wann ist denn der FC Metz auf euch zugekommen? War das tatsächlich schon im Winter?
3: Solche Themen werden ja immer, wie du weißt, bei uns intern relativ sicher behandelt und klar gibt es immer mal Anfragen auch von anderen Vereinen, die da eintrudeln über Berater und die anklopfen. Im Endeffekt war es dann so, dass das Ende des Jahres ein Angebot kam und dann muss man uns hinsetzen und müssen ja auch wirtschaftlich für alle Parteien das Beste dann machen.
2: Okay, den Prozess haben wir jetzt verstanden. Ich will die Frage, die der Flo gerade gestellt hat, vielleicht Matthias an dich, einfach mal auf Rui Motta ummünzen. Also wie kamt ihr auf ihn zum einen und zum anderen, was war der entscheidende Punkt, dass ihr gesagt habt, okay, das ist unser Mann? Oder entscheidenden Punkte?
4: Ja, das ist ja so wie Gary auch sagt, man ist ja immer im Markt, man ist ja immer... Man hat immer Plan B und C mehr oder weniger im Kopf. Man hat seine Kontakte und dann war das auch so bei Rui, dass es schon so war, dass man, dass auch gerade Gary durch die Spiele auch mit Schalke damals in der Champions League, dass es da mal einen losen Kontakt erstmal generell gab zum Kennenlernen. Und dass wir dann aber natürlich auch schnell darüber oder uns im Klaren waren, dass es auf jeden Fall ein Kandidat für uns sein kann. Und das ist zeigt jetzt ja auch, dass wir da richtig lagen oder richtig liegen in unseren Augen, weil man schon auch merkt, dass er da ein gewisses Feuer auch in die Mannschaft gebracht hat. Das finde ich jetzt schon, dass man da eine gewisse, ja, schon auch eine schon so eine Dominanz irgendwo sieht in den ersten Spielen, jetzt in den Vorbereitungsspielen und auch in den ersten Ligaspielen und Pokalspielen. Also das ist schon sind wir da, denke ich, auf dem richtigen Weg auf jeden Fall.
2: Okay, und so vielleicht für uns als Fan, um das nachzuvollziehen, wie kann man als Trainer, du sagst es, ihr habt mehrere Kandidaten, ABC etc., ihr wisst, wie sie ungefähr spielen, dann kommt zum Gespräch vermute ich mal mit dem Trainer, man redet mal mit ihm, wie kann man da als Trainer am besten bei sportlichen Führung von Waldhof Mannheim punkten, also was hat er gesagt, dass euch, was andere vielleicht nicht gesagt haben oder wo ihr dann gesagt habt, also ist es dann zu sagen, ich will so und so spielen, das ist mir wichtig, dass die Mannschaft Charakter hat oder wie darf man sich das vorstellen?
4: Ja, natürlich mehrere Punkte, die dann zusammenkommen, also um vielleicht auch nochmal zurück zur Lücke, hört sich jetzt lustig an, zu kommen, da war es dann ja auch so, dass man in einem persönlichen Gespräch oder in den Gesprächen dann überzeugt ist, dann auch von dem Gesamtweg. Bei Rui war es dann ja auch so sein Feuer, was er hat, seine Ausstrahlung, dann natürlich auch gewisse Punkte, die uns wichtig sind, die er auch umsetzt, zum Beispiel junge Spieler zu integrieren, weiterzuentwickeln, sind alles Punkte, die wir uns auf die Fahne geschrieben haben, die der Trainerkandidat haben sollte. Und dann ist es natürlich so, dass in den Gesprächen dann auch ein Funke irgendwo überspringt. Und waren wir uns natürlich auch sehr, sehr schnell einig, dass das bei Rui genau der Fall ist.
2: Okay. Bei der Trainerauswahl spielt es eine Rolle, dass man sich überlegt, okay, wie kommt der Trainer an? Also speziell bei Rui, international, unbekannt, Aserbaidschan, was auch immer, spricht nicht die deutsche Sprache, also spielt es überhaupt eine Rolle oder sagt er, ey, der hat Fußballkompetenz, das passt?
3: Nein, spielt gar keine Rolle, weil in erster Linie ist für uns wichtig, aus den Learnings, die wir aus der letzten Saison hatten, das richtige Profil zu finden. Und wie gesagt, das ist das Allerwichtigste, dass du deine eigene Mannschaft weiterentwickelst. Und wie der ankommt, mit Erfolg kommt jeder, glaube ich, ganz, ganz gut an. Und das ist unser Ziel und nichts anderes. Und wie gesagt, wir haben einen Trainer gesucht, der individuelle Spieler besser macht, der sie weiterentwickelt, der sie aufs nächste Level führt. Der natürlich auch eine bessere Balance reinkriegt, aber das werden wir schon machen und ganz viele andere Parameter, die er noch abdecken kann und da ist die Sprache oder die Ligakenntnis erstmal zweitrangig, weil sonst hätte er auch, keine Ahnung, Osnabrück letztes Jahr nicht aufsteigen dürfen, wenn einer noch nie in der Liga gearbeitet hat. Also das ist für mich nicht der wesentliche Punkt. Der wesentliche Punkt ist, dass du einen Trainer hast, der weiß, was er macht, der klar seinen Leitlinien folgt und die wir gemeinsam da verabschiedet haben, und das ist da alles entscheidende Punkt.
2: Okay, kommen wir wieder im Trainerauswahl, haben wir jetzt besprochen, zu den Spielern. Genau, der Trainer kam relativ spät, ihr habt allerdings schon da erste Neuverpflichtungen gehabt und ihr habt schon Augenmerk, wie schon erwähnt, ein bisschen auf die Abwehr gelegt, viel zu viele Gegentore etc. Haben gestern jetzt nochmal den Ole zurückgeholt, Union Berlin, nochmal für ein Jahr ausgeliehen. Was habt ihr euch davon erhofft, außer die, ja, wir haben eine sehr, sehr junge Abwehr, wenn ich das richtig im Kopf habe. Genau, nehmt euch da mal mit den Gedankengängen, die ihr dazu hattet, neben, außer, dass wir weniger Gegentore kassieren sollen. Matthias.
4: Ja, es ist so, dass wir dann nach Ende der Saison natürlich in die Analyse gegangen sind und dann auch, wie ich ja schon eingangs erwähnt habe, natürlich zu viele Gegentore bekommen haben, die Balance nicht so gestimmt hat. Das heißt, wir wollten uns da auf jeden Fall anders aufstellen in der Defensive, auch breiter aufstellen. Im Prinzip ist es dann so, dass man auch eine gute Mischung braucht aus Jung und Alt. Wir haben natürlich auch erfahrene Spieler dabei, die auch in der Abwehr spielen. Von daher ist da an allererster Stelle auch mal auf jeden Fall die Erfahrung die Qualität gefragt. Und die Spieler, die wir verpflichtet haben, das haben sie jetzt am Saisonstart auch gezeigt. Wir haben eine sehr junge Viererkette zum Beispiel, aber in meinen Augen hat sie eine sehr gute Leistung gebracht. Und wenn, das finde ich halt auch gerade ganz gut hier bei uns, die Fans haben ein sehr gutes Gespür dafür, ob die Jungs alles geben und ja, für den Verein, für die Mannschaft sich reinhauen. Und das habe ich bei den Spielern, die jetzt bei uns schon auch auf dem Platz standen, ob in der Startformation oder eingewechselt wurden, das Gefühl hatte ich, und das merkt man und das spürt man, und ich glaube, dass wir da wirklich eine gute Auswahl getroffen haben insgesamt.
3: Ja. Also man muss ja auch sagen, wenn man genau hinschaut, dann als wir gekommen sind, dann hatten wir Probleme, dass wir unsere 5 Spieler zusammenkriegen, die die U-Regelung bedienen. Mittlerweile haben wir 13 Spieler, die das machen, und wir lassen die einfach spielen, wenn sie bereit sind, wenn sie die Voraussetzungen erfüllen, die, was der Trainer von ihnen verlangt, dann lassen wir die von alleine. Und ich glaube, dass wir schon, wenn man ganz genau hinschaut, sehr, sehr viel Wert darauf gelegt haben, auch junge, entwicklungsfähige Spieler zu holen, die du dann natürlich auch irgendwann mal verkaufen musst, logischerweise, aber die dich auch tragen, mit denen du besser wirst. Und das war ein ganz wesentlicher Faktor auch, warum wir Rui geholt haben, weil er Spieler besser machen kann. Und das ist ein ganz entscheidendes Element von einem Trainer. Das konnten wir jetzt in diesem Jahr, weil wir mehr Vorlaufzeit hatten. Und ich glaube, da wächst schon was zusammen. Und man muss den Jungs auch ein bisschen Zeit geben. Das wird schon ein bisschen wellenartig werden, dass sie hin und wieder mal ein paar Schwankungen mehr drinnen haben. Aber es macht Spaß mit den Jungs, die haben richtig Energie, und wie gesagt, es sind 6 Spieler, die zwischen 18 und 20 sind, also das hat schon lange nicht mehr gegeben, und wir sagen bewusst, und deswegen ist auch Matthias da, dass wir junge Spieler holen, weiterentwickeln und selber ausbilden, und das haben wir letztes Jahr gesagt, und den Weg setzen wir bedingungslos fort.
0: Ja, ich würde nochmal ganz kurz zurückgehen zum Luc Holz. Es gab ja dann schon eine Lücke zwischen Holz und jetzt Rui Mota. Da war das Transferfenster aber schon offen und der Kader musste geplant werden. Hattet ihr dann schon eine konkrete Idee, wie ihr Fußball spielen wollt, und habt dann auch Mota mehr oder weniger danach ausgesucht, oder habt ihr gesagt, okay, wir holen jetzt die besten Spieler, die wir holen können, und der Rest mit der Spielweise, das wird sich schon noch irgendwie einfügen, weil was ja schon auffällt, Rui Mota hat ja eine sehr prägnante Spielweise, also das fällt ja wirklich auf, dass er da der Mannschaft direkt seinen Stempel aufdrückt. Wie waren da so die Gedanken nach Holz?
4: Ja, es war schon, also das ist ja schon so, dass wir natürlich auch eine Idee schon von Fußball auch haben, mit viel Ballbesitz und mit Spiel nach vorne, offensiven Aktionen, junge Spieler weiterentwickeln. Das sind schon Punkte, und jetzt haben wir natürlich einen Trainer, der diese Punkte auch bedient, und von daher, ja, ist es dann schon so, dass wir natürlich mit Glück die ersten Transfers irgendwo gemacht haben, aber es ist ja eine Gesamtphilosophie, und das deckt sich dann, dass die Spieler, die wir dann schon vielleicht auch noch mit Luc Holz quasi angesprochen haben oder auch für uns gewinnen konnten, dass das auch Spieler sind, die zum Waldhof passen und dann dementsprechend auch zu dem neuen Trainer, den wir ja auch gemeinsam ausgesucht haben.
0: Ja, jetzt hast du gesagt, zum Waldhof passen, das ist jetzt natürlich so ein Buzzword. Was meinst du damit?
4: Ja, so wie wir das ja jetzt merken, dass sie Energie haben, dass sie Emotionen haben, dass man ja auch vielleicht mutig ist, gar keine Angst hat, und das finden wir, dass es wichtig ist, dass wir nach vorne spielen wollen, die Fans einfach begeistern wollen. Das sind für uns so Parameter, die da auch auf jeden Fall eine wichtige Rolle spielen.
3: Ja, man muss ja sagen, wir sind ja ein Arbeiterverein, der immer alles gibt und wo man verlangt, dass die Mannschaft immer alles gibt. Und das Energielevel wollten wir auf jeden Fall erhöhen und mit jung, dynamisch einfach ja die Jungs, die Fans, die Zuschauer im Stadion auf unsere Seite bringen und da was gemeinsam entwickeln. Und die DNA ist ja schon so, dass man Fußball in erster Linie arbeitet, in zweiter Linie spielt. Und wenn man das erste Mal macht, dann ist es der zweite Schritt da viel einfachere. Und da versuchen wir uns hinzuentwickeln und wir versuchen schon attraktiven Fußball auch zu spielen. Aber in erster Linie muss mal gearbeitet werden. Und ich glaube, das hat man gesehen in ganz vielen Statistiken ja auch, die man auslesen kann, dass wir viel mehr intensive Läufe haben und in vielen Parametern sicherlich die DNA so ein bisschen verkörpern und dementsprechend haben wir unseren Kader auch so zusammengestellt.
0: Ja, also die Laufleistung, die sehen wir als Fans leider nicht. Das ist nur was ihr sehen könnt, aber auf jeden Fall, es fällt schon auf, es gibt kaum Spieler, die gegen den Ball nicht arbeiten wollen. Das scheint euch schon wichtig zu sein. Jetzt bei Rui Mota haben wir alle sehr gerätselt, wie dann der Fußball letztendlich aussehen wird, weil er ist ja schon, also er hat viel von der Welt gesehen, war dann zuletzt beim FC Noah in Georgien und dann bei Ludogorets in Bulgarien und ich habe mir das mal angeguckt, also es ist ja schon, da hat er wirklich einen sehr dominanten Fußball gespielt mit sehr viel Ballbesitz, hat dann aber auch in Europa auch mal, also wirklich mit weniger Ballbesitz und gegen den Ball und so weiter und so fort, kann er auch. Aber jetzt zumindest in den ersten beiden Spielen, gut, Havelse, vielleicht können wir mal ein bisschen ausklammern. Also da war ja wenig von wirklich so einer Balldominanz zu sehen, sondern wenn man den Ball hatte, direkt nach vorne, die ganze Zeit Alarm und letztendlich hatte man dann auch weniger Ballbesitz. Ist das, ist das was ihr besprochen habt oder seid ihr davon selbst überrascht oder, ja.
3: Also man muss ja immer den Spielverlauf drüberlegen in beiden Spielen, die wir am Anfang gespielt haben und dann kommst du relativ schnell auf den Trichter, dass du gegen Mannschaften spielst, die selber ja Ballbesitz, Dominanz von sich aus fordern und ich glaube in allen Statistiken ist Rostock und Düsseldorf auf 1 und 2 vom Kader, von der Qualität, von der Spielstärke, von Dominanz, die haben den Anspruch, ich glaube Hansa hat sogar mal definiert, dass die nur Erster werden wollen, gar nicht Zweiter. Also das ist schon einmal eine Aussage. Und du kannst nicht hingehen und die 6-0 wegschießen, weil dann sind wir Bayern München. Und da sind wir sicherlich noch nicht. Aber wenn du immer relativ früh in Führung gehst, ist ja klar, dass der Gegner mehr riskieren muss und immer mehr Risiko nehmen muss. Und dann gibst du denen auch die Räume und natürlich analysierst du ja auch. Deswegen haben wir die Taktik dann ein bisschen abgeändert und Ziel ist es natürlich schon, mehr Kontrolle, mehr Spielkontrolle und Ballbesitz zu haben, aber das ist ja immer, was das Spiel hergibt und wenn du führst in beiden Spielen, dann verändert sich so ein bisschen die Systematik des Spiels und das würde jetzt erst mal die Hinrunde spielen lassen und dann kann man sehen, wohin sich die Mannschaft dann entwickelt.
0: Das war jetzt gar nicht als Kritik von mir gemeint. Es war ja auch sehr erfolgreich. Man kann ja zum Beispiel auch bei Duisburg sehen, die haben ja eigentlich auch immer viel weniger Ballbesitz, also sind da im unteren Drittel der Liga. So kann man ja auch sehr erfolgreich Fußball spielen, deswegen mir hat das persönlich sehr gut gefallen, aber wie gesagt, also es hat mich dann doch überrascht, weil es einfach, man hat kaum versucht, wirklich Ballbesitzphase aufzubauen, sondern wollte direkt nach vorne. Auch jetzt gegen Havelse, gut, das war vielleicht ein bisschen verrücktes Spiel mit ganz vielen zweiten Bällen und so weiter und so fort. Meine Frage, wir hatten jetzt jetzt schon länger diese Problematik mit dem Mittelfeld, dass man da kaum Spieler hat, die auch eben diesen Ballbesitz-Fußball spielen können. Jetzt hat man noch zum Schluss Joey Müller geholt, aber ansonsten ist da noch nicht so viel passiert. Deswegen war mein Gedanke, dass das auch einfach das jetzt der Fußball sein soll, der gespielt werden. Also dieser gegen den Ball und nach vorne und sehr direkt. Ja. Was von beiden überwiegt? Jetzt will man doch mehr Ballbesitz oder sich dem Gegner anpassen?
4: Also ich finde, unsere Mittelfeldspieler mit Vinny Till, mit Diego und dann jetzt auch mit Joey, aber auch Ricky, Tali, das sind schon welche, die auch Fußball spielen können, also die auch Ballbesitz spielen können. Von daher sehe ich das nicht ganz so wie du das siehst. Ja, das war vielleicht jetzt in den Passagen so wie Gary auch sagt, wenn man führt und dann kommt der Gegner, dass man dann auch wieder schnell umschaltet. Aber insgesamt ist es schon das Ziel, dass wir da auch diesen Ballbesitz oder dominanten Fußball, will ich es mal nennen, spielen. Und am Ende ist natürlich das Wichtigste, dass wir erfolgreich sind. Aber ich glaube, oder ich sehe das nicht so wie du das siehst, dass wir da in unserem Mittelfeld keine Spieler haben, die diesen Ballbesitzfußball spielen könnten. Also da muss ich, das sehe ich ganz anders, muss ich da sagen.
3: Zumal wir jetzt mit Rui 9 bis 10 Wochen arbeiten. Also du kannst nicht verlangen, dass alles von Beginn an komplett sitzt. Also du musst dich ja immer entwickeln und du musst da reinspielen, was der Gegner dir anbietet. Und wenn die Räume aufgehen oder wenn wir ordnen, dass der Gegner irgendwo Probleme hat, ja gut, dann wendet man das Stilmittel an. Das ist, glaube ich, legitim. Wenn wir in 2 Jahren nochmal da sitzen und sagen, wir spielen so wie Barcelona, dann haben wir alles richtig gemacht. Das ist klar, aber das geht nicht von heute auf morgen, sondern das ist ein Prozess. Aber da wollen wir uns hinentwickeln. Und wie gesagt, wenn wir das nächste Mal da sitzen oder im Winter uns nochmal unterhalten, dann hoffe ich zumindest, dass die Entwicklung dahingehend ist, dass man sagt, dass wir auch mehr Spielkontrolle haben und dass wir in dem Segment auch gehörig dazugelernt haben.
2: Okay, das Thema Mittelfeld, ich sag's mal so, war zumindest bei uns bei den Fans oder in Fankreisen hieß es nach der Abschluss der letzten Saison, okay, da muss auf jeden Fall was passieren, da haben wir, soll jetzt nicht disrespektierlich klingen, aber Notali, Ricky etc., der hat eine solche Saison letztes Mal gehabt, dass da eigentlich am meisten passieren muss. Jetzt ja kam Joey dazu als einziger Neuzugang, zentrales Mittelfeld, Sidan ist weg etc. Gab es von euch Bemühungen, da weiter Neuzugänge zu holen oder hoch? Karreta hatten sich viele Fans erhofft, dass da auf jeden Fall, ihr wirkt relativ entspannt, wenn es darum geht, Mittelfeld, okay, wir haben Thalhammer, wir haben Ricky, wir haben Thiel, Joe Müller und finde, dass ihr da gut aufgestellt seid. Ist mein Eindruck so richtig oder?
3: Ja, das finden wir, sonst hätten wir andere Spieler geholt. Aber du musst ja auch Vertrauen in die eigenen Spieler haben und das haben wir zu 100% und wir sind mit dem Kader jetzt reingegangen, wo wir vollends überzeugt sind. Es gibt ja auch wirtschaftliche Parameter, was ja auch relativ logisch ist und wenn ich könnte, würde ich auch Barcelona komplett kaufen, aber das war uns versagt. Von daher sind wir wirklich sehr, sehr zufrieden mit dem Kader, den wir zusammengestellt haben, weil wir glauben, dass die Mischung gut ist und auch die Spieler, die schon länger bei uns waren, von denen sind wir auch überzeugt, dass sie das spielen können.
2: Okay, gut, Mittelfeld abgehakt. Bleibt noch der Sturm. Okpala hat uns schon frühzeitig verlassen, Lohkämper kurz vor Saisonende. Da standen wir relativ blank da, bis auf Beuth. Erste Frage, die mich am meisten interessieren würde, ab wann hattet ihr denn Ulbricht auf dem Schirm?
4: Ja, das ist ja klar, dass man so einen Spieler auch relativ schnell auf dem Schirm hat. Das sind ja die in der Liga tiefer viele Tore schießen, sind immer auf dem Radar. Es gab ja auch mehrere, auch aus der Regionalliga West gab es auch einen Torjäger, mit dem wir uns ehrlicherweise auch natürlich beschäftigt haben. Das ist ja unser Job. Und von daher sind diese Spieler relativ schnell im Fokus. Das ist eindeutig so. Und von daher war es halt sehr früh, dass wir Ulbo auf dem Schirm hatten und noch einen anderen Spieler aus der Mannschaft, der auch dann aber auch gewechselt ist. Also das sind die Ligen, die unser Markt auch sind. Ich meine, Kuschi hatten wir davor, glaube ich, auch aus der Regionalliga West geholt. Asalari davor die Saison, Jascha Brandt auch. Also wir sind in dem Markt auf jeden Fall unterwegs und diese Spieler, die viele Tore schießen und Assists machen, die sind natürlich dann automatisch auf dem Radar. Da ist jetzt auch kein Hexenwerk.
2: Also. Ja, das ist klar, die Antwort überrascht mich jetzt nicht, so soll es ja sein, was mich mehr überrascht. Wie ist es gelungen, du sagst, dass der ist im Fokus, nicht nur wahrscheinlich beim Waldhof, sondern bei anderen Vereinen auch. Wie schafft man es, ihn dann trotzdem zum Waldhof zu holen?
4: Ja, das sind Spieler, die, sagen wir mal, solche Vereine auch irgendwo lieben. Das sind Typen, die auch gerne zu solchen Vereinen gehen. Und natürlich in den Gesprächen ist das schon so, dass wir auch, dann bin ich jetzt mal sehr selbstbewusst, dass wir da auch überzeugen können von unserem Weg, von unseren Sachen, die wir hier beim Waldhof vorfinden, weil die haben wir ja auch so vorgefunden und die können wir authentisch rüberbringen. Die sind wirklich mal top. Und von daher sind das so die Punkte, wie wir dann die Spieler dann auch überzeugen können.
2: Okay, gut. Im Zuge des neuen Trainers kam auch noch ein neuer Stürmer dazu, der lange verletzt war, der jetzt aber gegen Havelse ein sehr, sehr schönes Tor gemacht hat, muss man sagen. Eure Einschätzung oder wo sind die Stärken? Oder vielleicht, wie unterscheidet er sich von Beuth, also außer vom Alter?
3: Ja, da ist es zwischen den Linien viel agiler. Die ist ja eher der Zielspieler im vorderen Bereich, der Bälle festmacht, der im letzten Kontakt relativ gut ist und sehr, sehr torgefährlich ist und mit seiner Art natürlich alle mitreißt. Und Greg ist einer, der zwischen den Linien spielt, der ein bisschen beweglicher ist, der aber einen brutalen Abschluss hat und nachgewiesen hat, dass er kompletter Torjäger ist, und die kriegst du in der Tat relativ schwer. Deswegen sind wir relativ froh jetzt, dass er schon auf einem sehr ordentlichen physischen Level ist, weil er war ja ein Jahr komplett mit Kreuzbandriss außen vor. Aber sonst hätten wir ehrlich gesagt auch niemals die Chance gehabt, ihn zu verpflichten. Und jetzt kommt er langsam, und ich muss sagen, im vorderen Bereich gefällt es mir auch sehr gut. Die Jungs sind sehr, sehr torgefährlich, was man immer braucht in jeder Mannschaft, und da können wir je nach Profil schon ein bisschen variabel agieren.
2: Okay, war das Anschlussfrage? Habt ihr ihn schon vorher gekannt oder kam Rui auf euch zu und sagte, ey, da wäre einer, den könnten wir hier ganz gut gebrauchen?
3: Trifft beides zu.
2: Okay, dann nehmen wir das schon mal als Antwort.
0: Ja, ganz grundsätzlich bei einer Spielerverpflichtung. Wie geht ihr denn davor? Schaut ihr euch denn, wenn ihr, sag ich mal, ihr kriegt jetzt vom Christoph Remp ein Spiel empfohlen, guckt ihr euch dann den selbst an, die Spiele, guckt ihr euch das dann irgendwie auf der Kassette an, macht ihr eine Datenanalyse, wie geht ihr dann vor und sagt, okay, der könnte zu uns passen und so weiter und so fort?
3: Erstmal rufe ich meinen Präsidenten an und den Christian Beetz und frage, wie viel Kohle das wir haben. Wenn da Frank Baumgart das freigibt, dann gehen wir mal schauen, was wir für das Geld kriegen. Nein, wir arbeiten natürlich mit unserem Netzwerk. Es gibt ganz, ganz viele Spieler, die natürlich uns angeboten werden. Es gibt viele Spieler, die wir am Schirm haben. Wir arbeiten mit ganz viel interessanten Tools, wo wir auch alle anderen weiteren Informationen rauskriegen und dann natürlich auch das persönliche Gespräch, wo du Spieler mitnimmst, weil gute Spieler sind nie allein, die musst du überzeugen, sonst kommen die nicht. Das ist ganz, ganz ein wichtiger Faktor, und da musst du natürlich auch dann performen, wenn es darum geht, der Spieler zu dir zu ziehen und sie vom Waldhof zu begeistern, und das machen wir, aber es ist ein langer Weg, bis ein Spieler unterschreibt, so viel kann ich sagen.
4: Wir gucken nicht mehr auf Kassette, also das war vor vielen Jahren. Wir haben jetzt mittlerweile wirklich sehr, sehr innovative Möglichkeiten beim Waldhof.
2: Okay, sehr gut, weil du hast jetzt einen wichtigen Punkt genannt, du auch, Tools, innovativ. Wie arbeitet man mit diesen Tools? Was steht da drin? Wie kann man sich das als Fund vorstellen? Spieler X, super linken Fuß, scheiß rechter Fuß, darf er Kopfball, oder wie darf man, ich vermute mal, es sind ja tausende von Spielern drin, also wie kommt man dazu, das dann so zu filtern, dass man sagt, okay, das könnte einer für einen Waldhof sein?
4: Theoretisch könnte man filtern, wenn man irgendwelche Positionen sucht, Profile sucht. Andersrum, wenn einem ein Spieler angeboten wird, dann jagen wir den natürlich durch diese Datenbanken. Da sind wir, also es gibt wirklich viele Möglichkeiten. Es gibt die sogenannten Spinnendiagramme, wo man dann natürlich gewisse Punkte sehen kann. Also wie gesagt, wir sind da schon anders unterwegs. Da guckt, da hat er. Also von daher. Das muss man alles übereinander legen. Also wir sind schon so gestrickt, dass wir sehr viel mit Daten auch machen und innovativen Geschichten jetzt aktuell. Aber wir sind auch so, dass das Auge und der persönliche Kontakt vor allem dann auch nochmal wichtig ist, weil ein Spieler kann die besten Daten haben, aber wenn es nicht passt, wenn es vom Charakter, wenn es von der Art nicht passt, dann bringt es nichts, wenn wir den Spieler dann verpflichten. Genauso ist es dann halt auch andersrum, dass man die Daten dann nochmal hat, um vielleicht ein besseres Gefühl zu kriegen, wenn man irgendwie sich in einen Spieler in Anführungsstrichen verliebt hat und immer nur das Gute sieht. Mhm. Wenn man dann die Daten dann drüber legt und sagt, ja, das ist wirklich so, dann hat man irgendwie da auch nochmal besseres Gefühl, aber am Ende ist es wirklich so, dass ein persönliches Gespräch, ein Treffen dann schon sehr, sehr wichtig ist und das machen wir mit den meisten Spielern, dass wir da persönliche Treffen auf jeden Fall haben. Mhm. Oft laden wir sie natürlich hier ein. Ich meine, jetzt muss man fairerweise sagen, soll jetzt auch nicht irgendwie blöd klingen, aber am alten Weg, das hat ja schon seinen eigenen Flair, sagen wir es mal so. Und wenn dann Spieler das gesehen haben und dann sagen, boah, da will ich hin, das macht ja auch was. Also ich kann nur noch mal sagen, als ich das erste Mal am alten Weg war, da hatte ich ja, Geschichte hatten wir ja auch schon mal, da hatte ich das erste Mal wieder das Gefühl nach meiner aktiven Karriere, dass ich Bock hatte, mir die Schuhe anzuziehen und selber wieder auf den Platz zu gehen, weil das einfach so purer Fußball ist. Und es gibt Spieler, die finden das auch richtig toll und geil. Und ja, so haben wir den einen oder anderen dann auch für uns gewinnen können.
2: Mhm. Verstanden, was das Tool betrifft, eine Nachfrage zum Charakter vom Spieler. Also die Spieler haben doch in der Regel einen Spielerberater, die meisten, vermute ich mal. Werden die vorher nicht gebrieft? Sagen wir, ey, hör mal zu, der Matthias, der Gary kommen, die haben Interesse an dir, die wollen mit dir reden, pass auf, was du sagst. Oder wie könnt ihr feststellen, ob der Spieler passt charakterlich? Weil theoretisch, so stelle ich mir vor, muss der ja alles positiv darstellen, er will ja bei uns spielen etc. Also wie kann ein Spieler durchfallen, also durchs Raster fallen? Er wird ja nicht sagen, nee, ich bin kein Teamplayer. Also wie, also das die Frage wundert mich ein bisschen, aber vielleicht... Ja,
3: du kannst ja ganz viel schon aus den sozialen Medien auch ableiten. Du kannst deine Kontakte nutzen zu Trainern, wo er spielt. Da gibt's ganz, ganz viele Möglichkeiten, wo du viele Informationen über den Spieler vorab kriegst. Und die haben wir natürlich alle. Und dann ist es persönliche Gespräch und unsere persönlichen Fragen, wo wir hinwollen, sind dann eben ganz entscheidend. Und wir dann antworten, da kannst du nicht drauf vorbereiten. Und es ist dann immer eine persönliche Ebene, wo du dann hinkommst und je besser die ist, umso einfach ist es dann, dass man gemeinsame Nenner findet.
4: Und noch ist es ja so, dass wir, wenn wir uns mit den Spielern treffen und den Beratern, dass wir die Spieler ja haben möchten. Das heißt, die müssen gar nicht gebrieft werden, was sie sagen, weil wir wollen sie ja haben. Es ist ja nicht so, dass die sich anbieten und sagen, oh, ich möchte unbedingt jetzt zum Waldhof und dass der Berater dann sagt, und wenn die dann so fragen, dann sagst du so. Sondern wir sind heiß auf den Spieler. Wir haben viele Vereine, die da mit im Boot sitzen und den Spieler auch haben wollen. Und da müssen wir halt, wir müssten eigentlich überzeugen und wir müssen uns gegenseitig briefen, wahrscheinlich, wie wir antworten. Also von daher, es ist wirklich wichtig, einfach ein Gespräch zu führen. Und da merkt man dann schon das eine oder andere. Oder wenn man, wie gesagt, man geht zum Alsenweg, man geht ins Karl-Benz-Stadion und auf den Wegen dorthin und auf zwischendurch, man stellt Fragen, man kriegt ein Gefühl für den Spieler. Am Ende des Tages, ja, klar, kann es dann auch mal, ist auch schon vorgekommen, so ehrlich muss man auch sein, dass man einen Eindruck hatte und der hat sich dann aber doch nicht so bestätigt. Aber ich sag mal so, zu 90% ist es schon so, dass wir ein sehr gutes Bauchgefühl haben. Ich meine, mein Bauch ist ja auch ganz füllig, dass man da auch ein gutes Gefühl entwickeln kann.
2: Okay, da müssen wir uns also keine Sorgen machen.
0: Genau. Ganz kurz zu den Spielerdaten. Macht ihr das selbst oder habt ihr da jemanden?
3: Na, wir haben Analysten. Das ist ja klar, das hat jede Mannschaft, haben wir einen eingestellt, auch letztes Jahr. Das war auch ein Learning, weil da nichts vorhanden war. Von daher sind wir super glücklich mit Lennart, weil er auch ganz, ganz viel für uns macht, uns hilft und die junge Generation, die ist da überragend. Also was der immer an Daten rausklopft, die könnt ihr gar nicht alle bedienen. Was der da immer zusammenbaut, das ist schon aller Bonheur.
0: Okay, das ist jetzt der Videoanalyst und der macht auch die Datenanalyse.
3: Genau, der assistiert natürlich und der hilft uns in allen Dingen, die wir da so vorhaben. Und der ist da viel, viel schneller, als es wir eigentlich können in unserem noch jungen Alter. Glaube ich, der macht es in der Hälfte der Zeit, was wir da ansonsten auffinden müssten.
2: Genau, zum Thema, welche Daten, also wir können Laufleistung, intensive Sprints etc., welche Daten werden denn noch erfasst?
3: Also da werden ganz, ganz viele Daten erfasst. Das ist ein Algorithmus von 100.000 Daten, die da zusammenlaufen und daraus wird was gebastelt.
2: Und welche sind für euch besonders relevant? Also Laufleistung?
3: Alle 100.000. Alle 100.000.
4: Das Spinnennetz muss groß sein.
2: Das hört sich sehr groß an, ja.
0: Okay. Ja, beim hier beim Olo Ogbomudia, da ist das Spinnennetz sehr groß, das habe ich nämlich mal nachgeguckt von letzter Saison. Hat über 1200 Minuten, also ist jetzt noch

0: Er hat da seine Stärken und die wollen wir weiter stärken und seine Schwächen noch ein bisschen kleiner machen. Und ist ein sehr, sehr spannender Spieler, der unsere Defensive hoffentlich verstärken wird.
1: Okay, wir haben noch eine knappe Viertelstunde. Wir haben jetzt sehr viel über Kader, Trainer etc. gesprochen. Lass uns mal kurz auf den Saisonstart schauen. Wenn mir jemand nach 3 Spielen gesagt hätte, bei dem Auftaktprogramm, wir haben 4 Punkte, okay, hätte ich gesagt, nehme ich erstmal so. Ja, wir haben 4 Punkte, es hätten aber auch durchaus mehr sein können. Ja, vielleicht einmal eure Einschätzung zum Saisonstart und vielleicht auch als kleiner Nachsatz dazu, warum es in Havelse nicht zu 3 Punkten gereicht hat.
2: Ja, also würde ich auch gerne noch die Vorbereitung mit einbeziehen,
1: Gerne,
2: weil
1: gerne, ja.
2: das war jetzt schon für mich sehr, sehr ordentlich. Vor allen Dingen, wie viel oder wie gut wir trainiert haben. Also die Daten nochmal angesprochen. Es wird auch da natürlich überprüft, wie ist der Load, der tägliche und der wöchentliche. Aber da von meinem Auge, von meinem Gefühl war da schon richtig Zug hinter und das hat mich oder stimmt mich sehr positiv für die Saison, weil in der Vorbereitung holt man sich die Körner für die gesamte Saison und das sah meiner Ansicht nach und das, was die Daten da hergeben, auch sehr ordentlich aus. Und dann die Ergebnisse an sich, obwohl die in der Vorbereitung jetzt ja nicht so wichtig sind, aber die Art und Weise auch da, wie wir gespielt haben, auch gegen eigentlich gutklassige Gegner. Da muss ich sagen, da bin ich auch ja, sehr zufrieden. Der Saisonstart in der Meisterschaft von dem Sieg gegen Düsseldorf, dem Unentschieden in Rostock, ja, das ist dann, da war mehr drin, aber wie du sagst, hätten wir vorher gesagt, wir spielen in Rostock unentschieden, das hätte jeder unterschrieben. Und ja, der so ein bisschen, so einen kleinen Knicks gab es jetzt mit dem, oder sagen wir mal, ab der 25. Minute mit dem ersten Gegentor gegen Havelse, ja, das war komischerweise ja ganz nicht so richtig zu erklären auch irgendwie. Wir haben 2-0 geführt, du denkst, alles läuft, alles ist gut. Nur dann haben wir direkt, glaube ich, oder ziemlich direkt nach dem oder mit dem 2-0 das 2-1 wieder bekommen. Und da war gefühlt der Stecker gezogen, also ganz komisch. Haben dann ja den Elfmeter gekriegt, den Time dann ja auch noch hält, der keiner war, aber
1: Das
2: trotzdem.
1: keiner war, ja.
2: Da muss ich sagen, dann gehst du mit 2-1 in die Halbzeit und denkst, okay, jetzt passiert wieder andersrum und wir nehmen das Spiel wieder an uns. Aber irgendwie haben wir den Schalter nicht mehr umlegen können und haben verdient verloren. Und hoffentlich lernen wir daraus, dass das so, wie es jetzt da passiert ist, dann irgendwie nicht nochmal wieder passiert.
1: Ja, also stimmt dir zu, wir könnten auch hier sitzen über 9 Punkte aus 3 Spielen reden, Rostock geführt. Klar, was aufgefallen ist, ja, obwohl der Fokus drauf lag, natürlich ist die Mannschaft jung, neu zusammengewürfelt, vor allem in der Defensive. Wir haben jetzt schon wieder 7 oder 8 Gegentore, glaube ich, genau nach 3 Spielen. Woran liegt das? Also fehlt wieder die Balance, wie ich es vorhin gesagt habe, weil oder habt ihr individuelle Fehler in der Abwehr gesehen haben, die ich jetzt zum Beispiel nicht gesehen habe? Liegt es an Standards, die wir aktuell schwach verteidigen, aber was man schnell verbessern kann? Wie seht ihr diese, oder ist es noch zu früh, nach 3 Spielen zu sagen?
0: Ja, generell ist es schon zu früh, aber wir waren schon viel stabiler, auch die ganze Vorbereitung. Wir haben aus dem Spiel eigentlich relativ wenig zugelassen. Das war das erste Mal jetzt gegen Havelse, wo wir uns mit langen Bällen gekillt haben. Davor haben wir aus dem Spiel eigentlich fast nichts zulassen, außer Chance gegen Düsseldorf und eine gegen Rostock, wo wir in einer Umschaltsituation gegangen sind. Aber ansonsten haben wir aus dem Spiel noch nichts zugelassen und die Standardschwäche gegen Rostock war eklatant mit 2 Einwürfen und einem Eckstoß. Wobei die Einwürfe darfst du halt auf keinen Fall kriegen. Beim Eckball sage ich, der war gut getreten. Das kann schon mal passieren. Da müssen wir auf jeden Fall noch dazulernen. Das haben wir aber gegen Kaiserslautern dann super umgesetzt, wo wir aus dem Spiel ja auch nicht viel zulassen haben. Klar läufst du immer wieder gegen einen extrem schnellen, wendigen Stürmer, zwangsläufig, wenn Lautern tief steht in einem Konter. Aber generell haben wir das, fand ich, sehr, sehr ordentlich verteidigt und gegen einen Zweitligisten da nicht ganz so viel zuzulassen, wie auch gegen Eintracht Frankfurt im Testspiel. Das war schon gut aus dem Spiel. Bei den Standards hatten wir unsere Themen noch, die haben wir aber dann schon aufgearbeitet und da sind wir stabiler geworden und dann umgekehrt sind wir jetzt wieder aus dem Spiel heraus ein bisschen anfälliger gewesen. Also Das ist

0: noch zu früh, da jetzt ein Muster abzulesen, und wir schauen natürlich, dass wir beides verbessern, und wenn uns es gelingt, aus Standards kein Tor zu kriegen und aus dem Spiel gleich defensiv gut zu stehen, dann ist die Wahrscheinlichkeit sehr, sehr hoch, dass wir in jedem Spiel punkten können.
1: Ja, jetzt hast du es selbst angesprochen, die Standardschwäche zieht sich auch beim Waldhof so ein bisschen wie so ein roter Faden. Auch jetzt einfach so in der dritten Liga allgemein, aber auch letzte Saison waren wir statistisch die zweitschlechteste Mannschaft nach Standards, offensiv und defensiv. Ja, jetzt wieder Rostock, 3 Gegentore. Klar, Rostock kann natürlich auch Standards, muss man auch sagen, aber viele Mannschaften arbeiten ja auch mittlerweile mit einem Standardtrainer. Habt ihr darüber schon mal nachgedacht oder sagt ihr, nee, das kriegen wir auch so hin?
0: Nein, das ist natürlich auf unserer Agenda auch oben, und deswegen haben wir unser Trainerteam auch ein bisschen abgewandelt und haben genau auf das auch eigentlich Wert gelegt jetzt. Ich hoffe, das wird man irgendwann noch sehen. Jetzt zumindest hat es ja mal geklappt im letzten Spiel, auch wenn es nicht ein direktes Tor war, sondern abgespielte Variante. Aber vielleicht sollten wir mal ein Praktikum bei Arsenal London machen, dass wir da auch 60% der Tore aus Standard schießen. Das wäre sicherlich der nächste Schritt. Da brauche ich aber, glaube ich, eine Tarnfreigabe mal hinzufliegen. Aber ansonsten steht es schon ganz oben auf unserer Agenda. Und da müssen wir besser werden, das wissen wir. Wobei die Statistik auch ein bisschen trübt, weil wir auch letztes Jahr zwar mit dem direkten Eckball oder Freistoß nicht erfolgreich waren, aber ganz viel über zweite Bälle zum Erfolg kamen. Die werden statistisch nicht festgehalten. Und deswegen ist es trotzdem ein bisschen eine andere Statistik, die wir vorliegen haben. Aber ich muss dir schon recht geben, da ist noch Luft nach oben.
1: Aber ihr habt, also du hast jetzt kurz angedeutet, ihr habt was gemacht. Darf man da nochmal nachfragen, was da verändert wurde?
0: Ja, indem wir zwei Trainer haben, die sich um das kümmern, und das ist was wir immer am Schirm haben, wo wir tagtäglich weiter an unseren Schwächen arbeiten und wir die Bedeutung von Standards sehr wohl wissen und das auch auf unsere Fahne schreiben wollen, dass wir da in diesem Jahr auch bei den Standards im ersten Drittel sind.
1: Das heißt, das übernimmt das neue Trainerteam vom Rui Mota jetzt auch mehr?
0: Na, ich habe gesagt, zwei Personen, und einer davon ist von Rui und einer ist von uns, und von daher gibt es eine deutsch-portugiesische Kombination, die hoffentlich sehr erfolgreich sein wird.
1: Also der Asif Saric ist das auch noch, ne?
0: Ja.
2: Okay, genau, die Zeit rennt davon. Am kommenden Samstag geht es zu Hause gegen Verl, die für mich überraschend schlecht gestartet sind. Ich vermute mal, Wiedergutmachung steht an für das Havelse-Spiel. Was für ein Spiel erwartet ihr?
3: Ja, da kann ich, glaube ich, am besten was zu sagen, weil ich am Wochenende in Verl war habe spielen sehen live.
2: Ja.
3: Sind gefühlt nicht mehr so spielstark und so dominant, wie sie es in der letzten Saison waren. Natürlich haben sie auch viele wichtige Spieler verloren. Die haben auch jetzt gegen Fortuna Köln war es in Überzahl nicht richtig überzeugen können, aber das war das letzte Spiel und jetzt kommt wieder ein neues Spiel. Trotzdem glaube ich, dass wir, wenn wir unsere Tugenden wieder auf den Platz bringen, dass wir auch gute Chancen haben, dieses Spiel zu gewinnen. Nichtsdestotrotz ist das auch eine Mannschaft mit einem neuen Trainer, Verl, die sich irgendwie auch finden muss. Und vielleicht werden sie eine Entwicklung nehmen. Aber ich glaube, dass es schon so sein wird, dass wir, wie ich gesagt habe, auch viel Ballbesitz haben werden und gute Chancen haben werden, auch das Spiel gewinnen zu können.
2: Okay, hört sich positiv an. Andere Frage, ein bisschen in die Zukunft schauend, ich will sagen mal zur Hinrunde. Welche Kriterien müssten erfüllt sein, dass ihr sagt, beide, das war eine erfolgreiche Hinrunde, also jetzt klar, Punkte, Gewinn etc. Aber was für eine Entwicklung wollt ihr jetzt auch noch in den nächsten Wochen, Monaten bis zur Winterpause sehen?
0: Es ist relativ einfach, dass wir uns in allen Bereichen positiv entwickeln und in allen Bereichen besser werden, weil wenn man das dann übereinander legt, dann ist man ja zwangsläufig erfolgreicher. Und wir arbeiten an ganz vielen Themen, die sicherlich irgendwann ihre Früchte tragen werden. Und von daher hoffen wir natürlich, dass es relativ schnell geht. Ich fand schon, dass der Trainer oder das Trainerteam relativ schnell den Schlüssel gefunden hat und wir auch in der kurzen Zeit schon sehr wettbewerbsfähig sind. Jetzt müssen wir es nur ein bisschen besser übereinander legen und ein bisschen weniger Fehler machen und dann kann das, glaube ich, schon in eine gute Richtung gehen.
1: Wenn du jetzt sagst, in allen Bereichen besser werden, ist das auch objektiv? Also insofern, dass man sagt, man hat gewisse Kennzahlen, die man erreichen will, sei es jetzt auf dem Platz oder abseits vom Platz. Macht ihr da eine interne Analyse?
0: Ja, natürlich. Wir hinterfragen uns jeden Tag und wir besprechen jedes Training nach. Die Trainer, die sitzen bis spät abends immer da, von ganz in der Früh und drehen jeden Stein um und analysieren wirklich alles und jedes Training und jeden Pass und dann werden die Daten noch drüber gelegt. Also es ist brutal akribisch, was wir da machen, ist aber schon sehr kräftezerrend und deswegen will man ja auch dann die Ernte einfahren und deswegen ärgert natürlich so ein Auftritt wie in Hannover in meiner alten Heimat sehr, weil das konnte man irgendwo nicht sehen und das tut weh und ich kann es kaum erwarten, bis der Schiedsrichter anpfeift am Samstag und wir die Chance haben, die Scharte da auszuwetzen.
2: Okay, um auf das Spiel nochmal zurückzukommen, der Punkt, der mir gerade eingefallen ist: Wie lässt sich sowas verhindern? Lässt sich sowas nicht verhindern? Also so ein Blackout oder dass man einfach komplett nachlässt und einfach nichts mehr klappen will. Gibt es einfach solche Spiele in der Saison, wo man abpackt, oder könnt ihr aus euren Analysen und Tools etc. sehen, eigentlich lag es doch daran?
3: Ja, wie ich habe ich auch zwischendurch gesagt, das war oder ist, dieses Spiel war wirklich schwer zu erklären, oder dieser Bruch in dem Spiel, weil es lief eigentlich alles. Ja. Wenn man in so ein Spiel geht, in Havelse und kaum Zuschauer und es steht lange 0-0 und man weiß nicht, wird nervös, dass man kein Tor schießt oder so, aber wir waren 2-0 vorne und ja, dann wurde so irgendwie der Stecker gezogen. Also das ist wirklich schwer, dann zu analysieren, Daten rauszufinden, woran es wirklich gelegen hat. Ich glaube, dass es wirklich also viel auch mit dem Kopf zu tun hatte. Vielleicht war es für den einen oder anderen so gefühlt, ja, jetzt haben wir 2-0 und jetzt geht's mal ganz easy weiter und dann machen wir das 3-0, 4-0 und dann fahren wir schön nach Hause. Und dann haben wir es halt nicht geschafft, und das ist vielleicht was, woran wir arbeiten müssen, dann mal wieder den Schalter umzulegen. So war es ja in Rostock, waren wir 2 Tore vor, 2-mal, haben ein Gegentor bekommen, dann sind wir immer noch 1 Tor vorne gewesen, aber irgendwie hatte ich so das Gefühl, dass dann auch wieder so ein kleiner Bruch in dem Spiel war. Und das müsste ein Learning sein, dass man da mental vielleicht irgendwie gestärkt ist, dass man nicht gleich wieder zusammenfällt, ist auch falsch gesagt, aber dass man sich nicht gleich wieder denkt, oh, jetzt kriegen wir gleich doch wieder den Ausgleich, sondern ein bisschen die Brust raus, mehr Selbstvertrauen und sagen, dann schießen wir jetzt halt wieder das nächste Tor und sind dann 2 Tore vorne. Also ja, das eine mit dem anderen zu kombinieren, ist, glaube ich, das, was wir machen müssen.
1: Okay. Ja, als letztes, ich glaube, es hat auch irgendjemand gefragt, wie habt ihr euch denn jetzt nach über einem Jahr in Mannheim eingelebt? Und die Frage war noch irgendwie, wie ihr mit der Mentalität von den Kurpfälzern klarkommt.
0: Überragend gut haben wir uns eingelebt. Wir sind jeden Tag irgendwo essen und lieben die Leute hier. Macht echt Spaß, haben extrem viele Freunde schon gefunden. Die Mentalität, die lieben wir, ist so ein bisschen wie Österreich und auch bei dir, glaube ich, aus dem Ruhrpott, sehr offen, ehrlich, direkt, und das lieben wir, und von daher haben wir uns, also zumindest ich, überragend gut eingelebt hier und fühlen uns pudelwohl.
3: Ja, kann ich nur bestätigen, ist bei mir auch so, die Mentalität oder sagen wir mal so die Art, der Charakter aus dem Ruhrpott und hier ist ein bisschen schon ähnlich, muss ich sagen, Waldhof, Schalke, so ein bisschen auch Arbeiterverein und so weiter, Emotionen, auf der Straße dann mal kurz diskutieren, was dann am Wochenende dann war und so. Also ich mag das, ich liebe das, ich bin da auch immer offen und gehe auch auf die Leute sonst zu, und das gehört einfach auch beim Fußball dann mit dazu. Also ja, die Stadt gefällt mir, es ist, passt alles drumherum.
4: Das ist doch ein tolles Schlusswort. Vielen Dank, dass ihr heute Abend unsere Gäste wart. Ich will noch darauf hinweisen, am Samstag, denn Lennart hat es schon gesagt, wir spielen gegen den SC Verl, 14 Uhr Karl-Benz-Stadion. Du hast gerade Emotionen genannt, kommt alle ins Stadion, damit wir ein emotionales Spiel erfolgreich bestreiten können. Die Woche drauf spielen wir Sonntag, 16:30 Uhr, glaube ich, in Wiesbaden. Da kommt ihr natürlich auch alle hin, denn das ist gar nicht so weit weg. Auch da freuen wir uns auf ein tolles Spiel. Ansonsten, wie gesagt, nochmal vielen Dank für euren Besuch heute Abend. Ansonsten waren heute Abend am Mikro der Nennert, der Flo und
2: der Ivo.
4: Hallo. Bis dann. Ciao, ciao.

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Visitor 2035. Ihr erstes und einziges Album ganz im Stil der Zeit, 78, und im letzten Jahr wieder veröffentlicht von MIG Music aus Norddeutschland. Und wir hörten die Titel Don Gennaro's Waltz, als zweiten At the Gates of Cosmic Consciousness und Toe Funk. Aktuelles und neues Altes aus Engelland ist es heute und begonnen hat eben Visitor 2035. Von heute aus gesehen quasi übermorgen. Es war der amerikanische Keyboarder und Arrangeur und Songwriter Craig Prues, der Mitte der 70er Jahre nach London kam. Und da hatte der Punk aber gerade angefangen und kurz danach New Wave. So blieb es bei dieser einen Platte, die damals veröffentlicht wurde. Sie hieß genauso wie die Gruppe Visitor 2035. Und so hat er sich dann nachher verdingt als Produzent, unter anderem für Leute wie Cliff Richard oder Sour Brightman. Also geschmacklich durchaus flexibel. Punk wurde dann ja doch recht schnell bekannt und vereinnahmt. New Wave setzte etwas später sein Siegeszug weltweit an. Zwischendurch dann im Jazzbereich noch so interessante Sachen wie No Wave, die dann auch irgendwann entstanden, was dann so weiterging, Downtown Scene, New York und so weiter. Okay, und hier wird freundlicherweise hingewiesen im Info Artverwandt mit, wer da ein bisschen was einordnen möchte, The Eleventh House, eine frühe, damals noch gute Gruppe mit Larry Coryell, Brand X und Mahavishnu Orchestra. Das sind so Namen, wenn man da weiter gucken möchte. Kommen wir zu einer etwas anderen Sache. Ich bemühe mich ja immer um Abwechslung. Tori Freestone und Alkyona Make im Duo. Eine Saxophonistin, genau genommen Tenorsaxophonistin und eine Pianistin. Von ihnen haben wir schon eine Duo-CD gehört, Crisscross aus 2017. Und das ist jetzt ihr Debüt von Anfang der 20er, natürlich unter Covid-Umständen entstanden. Das heißt, make one little room and everywhere. Also, so, dass man überall mit sich und mit der Welt was anfangen können muss, für sich und den Rest der Welt. Es wurde im Guardian zum Beispiel zum Jazzalbum des Monats gewählt. Ein Duo, natürlich eher eine intimere Angelegenheit, aber in sich also auch durchaus sehr gut. Dieses Duo wurde 2015 gegründet. Sie spielen seitdem also als Duo immer zusammen, aber sind zu viel auch gemeinsam in Gruppen der englischen und der Londoner Szene, zum Beispiel im London Jazz Orchestra. Die Saxophonistin Tori Freestone ist noch ein bisschen bekannter als die Pianistin Alkyona Mick. Sie spielt zum Beispiel im Quintett von Ivo Neame mit. Daraus hören wir den Titeltrack Make One Little Room and Everywhere und Detachment.

Wir stellen also fest, CD-Player, 2 mag keinen Jatz. Das merke ich mir, das nehme ich ihm persönlich übel. Wir hörten Make One Little Room and Everywhere von der Saxophonistin Tori Shreestone und der Pianistin Alconia Alkiona Meg. 2023 herausgekommen, selbst herausgebracht auf dem eigenen Label MeToo. So, und da ist das Cover, das kann ich euch noch mal kurz beschreiben, weil es leitet uns so ein wenig zur Interpretation. Ein Blick aus einem Zimmer ist in schwarz-weiß angedeutet und da drin in bunt ein Papagei und ein Ausblick auf eine Landschaft, die sicherlich imaginär ist. Das heißt, von der Interpretation her, dass man sich auch, wenn man sich an einer Stelle, einem Ort oder in einer Situation befindet, dass man darüber hinaus denken kann und sich nicht mit eventuellen Begrenzungen, die einem jetzt unabänderlich erscheinen, abfinden muss. Make one little room and everywhere. So, wir kommen zu den Jazz Warriors. Das ist sozusagen mal wieder die Kategorie Thema verfehlt, aber ich habe etwas zur Entschuldigung vorzubringen. The Jazz Warriors, selbst betitelt The Jazz Warriors, es gibt ähnlich klingende Gruppennamen, die hier dreht sich um den genau genommen US-amerikanischen Schlagzeuger Ken Sevio. Herausgekommen im Juni 23 auf seinem Label Tripping Tree. Also tropfender Baum oder irgendwas. So, in Covid gelang es mir, unter anderem durch die Digitalausgabe der Jazz Ahead, mehrere Kontakte aufzubauen zu irischen Jazzleuten, sowohl Künstlern selbst als auch Labels. Daraus gab es eine Irland-Sendung, das schlappte ganz stark in die neue Musik hinein und dann schlief es aber wieder ein. Das gehört also zu den Kontakten, die sich nicht fortsetzen ließen. Es gibt bei den Kontakten immer ein Kommen und Gehen und ein einziger blieb übrig und von dem stammte zum Beispiel der Musiker Matan Klein, den wir letztens in der Israel-Sendung gehört haben, und eben The Jazz Warriors. Und da eben bis auf Weiteres keine Irland-Sendung abzusehen ist, habe ich mir erlaubt, diese CD, auch wenn sie eigentlich von einem US-amerikanischen Schlagzeuger ist, in diese England-Sendung zu packen. Ken Sevio, also mittlerweile in New York lebender Schlagzeuger, und es ist eine international besetzte Gruppe mit einer japanischen Pianistin, einem griechischen Gitarrenmeister und diversen amerikanischen Leuten, aber auch mit Namen, die nicht unbedingt uramerikanisch klingen, soweit man von uramerikanisch überhaupt sprechen kann. Es sind Titel der Gruppenmitglieder dabei, deswegen sagen sie, also dies ist mehr eine Gruppen-CD als nur vom Anführer. Sie haben aber auch Titel von Pat Metheny und Mike Stern mit drauf und erklärt wird, dass frühere Alben, zum Beispiel The Fusebox, war mehr so Richtung Fusion. Ein anderes, The Jazz Quartet, war mehr Richtung Straight Ahead. Und dies sei so die Mischung von allem. The Jazz Warriors, also Polo, Picante. Und das ist von der Pianistin. Und dann After the Rain, das ist von dem Gitarristen.

Und dies war unser internationaler Gruß aus Irland. The Jazz Warriors, die selbstbetitelte CD of Tripping Tree Records. Kommen wir zu Gus Fairbairn. Das ist eine andere Art, Musik zu machen, zu touren und aufzunehmen. Nicht eine feste Besetzung, die sich dann bemüht, die Sachen live genauso wiederzugeben, wie sie im Studio eingespielt wurden oder ähnliches, sondern er verwendet selber eine ganze Menge Instrumente und arbeitet so, dass in eine Location über Wochen ganz verschiedene Leute eingeladen sind, zusammen zu Musik zu machen, und er setzt sich nachher dann daran, daraus was zu machen, und mit einem Best-of davon geht es dann sozusagen auch auf Tour. Davon gab es schon 2020 eine Veröffentlichung, 2022 eine Doppel-LP Gold, und aus den Sessions dazu ist so viel Material übrig geblieben, dass er dann weiter geschnipselt hat und diese CD herausgebracht hat. Die kam im September 23 raus, wieder bei International Anthem, dem Label für etwas andere Produktionen, oft aus England, kein reiner Jatz-Jatz oft. Come with Fierce Grace, angelehnt an Sprüche, die er gerne sammelt und spricht, was man denn so tun und lassen möge. Gus Fairbairn, sein Künstlername ist Alabaster de Plume, darunter ist er bekannter. Die Location ist das Total Refreshment Center, also das Zentrum zur totalen Erfrischung. Das könnte man sich auch fast mal angucken. Wir hören mehrere kurze Titel.

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Und weiter geht's in die zweite Stunde mit Konstantin Sieg vom Freien Radio Marburg, bei dem ich mich ganz herzlich für diesen Beitrag bedanke.

Die zweite Stunde zu Aktuellem aus Großbritannien. Das war Gus Fairbairn, aber Alabaster de Plume, sein Künstlername. Come with Fierce Grace auf International Anthem 2023 herausgekommen. Greifen wir als nächstes nochmal in die Schublade von Visitor 2035 vom Anfang der Sendung. Und zwar gab es ebenfalls nicht besonders lange in den 70er Jahren eine Gruppe Zebra mit 2Z, also Zebra mit 2ZZZ, Zebra Hungry Horse. Das ist eine Wiederveröffentlichung einer Aufnahme von 1975 und zwar in der Postaula in Bremen. Also wiederum von Made in Germany Music aus den Archiven von Radio Bremen. Und Gründungsmitglieder dieser Gruppe Zebra waren zwei der Gruppe If, die kennen vielleicht Leute, die sich mit Jazzrock etwas mehr beschäftigen als Blood, Sweat and Tears, und zwar Terry Smith an der Gitarre und Dave Quincy am Saxophon. Und dieselben oder andere alte Säcke kennen vielleicht oder wahrscheinlich sogar OCBSA, eine legendäre Afro-Rock-Band, von der insbesondere auch die ganz frühen Alben wirklich äußerst bemerkenswert sind. Vorläufer von dem, was man dann viel, viel später Global Music genannt hat oder irgendwie so ähnlich. So, und diese Leute eben von If und OCBSA mit noch ein paar anderen haben 74 und 75 zwei Platten veröffentlicht. Bei Polydor war das damals also noch populär. Dann waren sie kurze Zeit Hausband im Ronnie Scott's Club in London und sind getourt mit großen Namen des Genres wie Yes, Soft Machine oder Chick Corea's Return to Forever. Zebra, die C heißt Hungry Horse, Live in Germany 75, Andros Panic, Mr. J und No Point.

So, auch CD3 beteiligt sich also am kreativen Remixen. Das war die Gruppe Zebra mit 2Z, Hungry Horse live in Germany 75, genau genommen am 20. Oktober und 1975 in der Postaula in Bremen. Einen Eindruck habt ihr trotzdem bekommen. Die Studio-Player sind natürlich etwas empfindlicher als normale. Auf meinem Zuhause lief diese CD normal durch. Das erinnert mich daran, dass bis vor einer Reihe von Jahren hier im Sommer die CD-Player, wenn es heiß war, auch heiß liefen und ich dann so spätestens gegen 11 nach Hause gehen konnte, weil überhaupt nichts mehr ging. So, wir kommen zum Body Maya Project. Und zwar wird das geleitet von einem Komponisten, Arrangeur und Djembe-Spieler Yahael Kamara Onono. Und das erinnert so ein bisschen an diese Projektarbeit von Alabaster de Plume. Und zwar sind das Communities von Farbigen, von Schwarzen, ursprünglich aus Afrika, die jetzt in England leben und natürlich auch ihren Platz suchen und thematisch darauf Bezug nehmen. Und Leiter ist eben dieser Djembe-Spieler Yahael Kamara Onono. Man kann sich mit den Texten und den Anlässen genauer beschäftigen. Das wird im Booklet erklärt. Es geht also nicht nur um die Musik. Und das ist, wie gesagt, aus diesem Orbit wie auch International Anthem, also für uns traditionelle Jazzhörer, etwas ungewöhnlichere, modernere Jazzformen, wenn man das noch unter Jazz packen will, als das klassische Standards-Ding. Das Body Maya Project, das Label New Soil Jazz Refreshed, also auch andere Label als bekannt, herausgekommen im Juli letzten Jahres mit vollständigem Namen Mandé Jazz Ensemble Body Maya Project. Das Album heißt When the Dust Settles, also wenn sich der Staub legt. Und es gibt 3 Titel für Aziz, featuring den Vokalisten Afronaut, Zoo, Anka Toulon und A Prayer for Our Parents.

Soweit das Balimaya Project When the Dust Settles 2023 erschienen bei New Soil Dash Refreshed aus London. Wie gesagt, die schwarzafrikanischen Communities in England auf ihrem Weg. Das erinnert so ein bisschen an Usibisa, sozusagen same, same, but different. So, wir kommen zum Abschluss zu Andrew McCormack. Das ist also ein genau genommen schottischer Pianist, der hat für eine ganze Zeit in den USA gelebt, ist dann 2016 nach London zurückgekehrt. Es gibt Jazz-Trio-CDs von ihm wie diese hier, Terra Firma. Aber er schreibt, er hat sich in den Jahren zwischendurch hauptsächlich auf eine Gruppe konzentriert, die er als Prog-Jazz-Projekt beschreibt, und zwar Graviton. Graviton. Und von dieser CD Terra Firma hören wir, soweit die Zeit reicht, übrigens bei Ubuntu erschienen, Brooklyn Memoir, also Rückerinnerung an Amerika, Clementine Dream und Second Circle.

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11: Hallo Bettina.
12: Hallo Christine, ich grüße dich. Schön, dass ich heute hier bin.
11: Das hat uns total gut gefallen, als wir das mitbekommen haben, dass du dich mit 60 Jahren selbstständig gemacht hast. Nach, ich glaube, 20 Jahren warst du im Gesundheitsbereich tätig. Wie war denn dein Weg in eine neue berufliche Zukunft?
12: Ja, der war spannend und ist es noch tatsächlich, denn es ist jetzt inzwischen 3 Jahre her, dass ich den Schritt gemacht habe, dass ich mich mit 60 nochmal komplett umorientiert habe. Und davor hat es natürlich auch schon eine Zeit lang gedauert, bis dieser Schritt vorbereitet gewesen ist, bis ich dann wirklich auch für mich so weit war, dass ich gesagt habe, ja, das ist jetzt für mich der richtige Moment. Ich möchte jetzt diesen Schritt nochmal gehen, nachdem ich, wie du schon gesagt hast, über 20 Jahre im Management gewesen bin.
11: Was hast du denn da genau gemacht?
12: Ich habe tatsächlich Unternehmen beraten, große Unternehmen in Deutschland im Bereich der betrieblichen Gesundheitsförderung. Ich habe Maßnahmen mit und für die geplant und umgesetzt und das habe ich auch wahnsinnig gerne gemacht. Also ich würde wirklich sagen, dass ich fast 20 Jahre auch meinen Traumjob hatte.
11: Und wenn man dann so erfolgreich ist oder erfolgreif, da kommen wir auch noch drauf, weil das ist ein Teil deiner Arbeit oder der Fokus deiner Arbeit. Wenn man so erfolgreich ist, wieso macht man sich dann selbstständig? Weil es ist ja doch auch zuweilen ein bisschen mühevoll.
12: Ja, das ist es tatsächlich. Und ich muss sagen, das war in der Vergangenheit nie mein primäres Ziel. Also das war nicht so, dass ich unbedingt selbstständig sein wollte, aber ich wollte immer selbstbestimmt arbeiten und ich wollte auch immer wissen, dass ich mit meiner Arbeit was bewege. Und das konnte ich in der ganzen Zeit, in der ich diese Unternehmen beraten habe, für deren Mitarbeitende die Maßnahmen geplant habe und mit umgesetzt habe, konnte ich das. Da wusste ich genau, was ich tue, was ich bewege und dass ich auch was Positives leisten kann, einen positiven Beitrag. Und wie das immer so ist, Unternehmen verändern sich, Ziele verändern sich, Ausrichtungen verändern sich. Und ich habe mich dann irgendwann nach 20 Jahren eben in einer Position wiedergefunden, die mir nicht mehr so entsprochen hat, wo ich weder meine Stärken und Erfahrungen wirklich einbringen konnte und was nach außen auch ganz toll aussah, war für mich das Schwierigste. Ich hatte immer das Gefühl, es macht keinen Unterschied mehr. Ich kann nichts mehr wirklich bewegen, weder für die Menschen noch für das Unternehmen. Und dann habe ich mich natürlich gefragt, will ich die nächsten 5 Jahre oder vielleicht auch 10 Jahre oder mehr wirklich so arbeiten? Und da habe ich für mich ganz klar gesagt, nein, will ich nicht.
11: Du arbeitest ja jetzt mit Frauen 50 plus oder 40 plus. Es fängt ja oft schon ein bisschen früher an, dass Frauen sich überlegen, nochmal was Neues zu starten. War das dir gleich ganz klar, dass es einfach sich in Richtung Beratung von Frauen bewegen wird oder warst du ganz offen?
12: Nein, das war für mich tatsächlich klar und das gab auch Auslöser, warum ich ganz klar für mich entschieden habe, ich möchte mich um Frauen kümmern. Ich nenne es ja gerne in der zweiten Lebenshälfte. Jetzt können wir darüber sprechen, wann fängt die zweite Lebenshälfte an. Das ist für jeden auch ein bisschen was anderes, aus welcher Perspektive ich darauf schaue. Aber grundsätzlich habe ich erlebt in meiner Arbeit und in meiner eigenen beruflichen Laufbahn, wie Frauen in der zweiten Lebenshälfte plötzlich immer weniger sichtbar wurden, immer weniger nach draußen auch sichtbar wurden. Und wie das immer so ist, wenn man sich mit dem Thema mal anfängt zu beschäftigen, dann trifft man ja überall auf Frauen in dem Sinne, die sowas erlebt haben und mit denen ich darüber gesprochen habe.
11: Was verstehst du genau mit sichtbar sein?
12: Nicht sichtbar sein in dem Zusammenhang heißt sehr oft, dass das erfahrene Frauen sind, erfolgreiche Frauen, die ihren Job auch gut machen und die aber plötzlich merken, ich trete auf der Stelle. Ich kann mich nicht mehr weiterentwickeln. Die spannenden Projekte, die gehen irgendwo an mir vorbei. Und wie viele von den Frauen, mit denen ich auch gesprochen habe, auch tatsächlich irgendwann mit dem Golden Handshake verabschiedet worden sind und dann sich gefragt haben, und was jetzt?
11: Jetzt können wir ja die Gesellschaft verändern, indem, dass wir drüber reden, schreiben, ins Gespräch gehen. Aber der große Wurf fürs eigene Leben wird es nicht werden, höchstwahrscheinlich. Deswegen überlege ich immer wieder, Frauen sollten weitsichtig sein in der eigenen Karriere und reflektieren, ja, wie gestaltet sich denn mein Job? Wie siehst du das?
12: Du hast eben etwas gesagt, da möchte ich gerne nochmal drauf zurückkommen, was ich auch extrem wichtig finde. Ja, es gibt dieses Thema der Altersdiskriminierung. Es gibt dieses Thema der Altersdiskriminierung übrigens in allen Altersgruppen und auch bei Männern und Frauen. Und Frauen, gerade Frauen 50 plus, sind davon noch mal stärker betroffen. Und dann wird auch völlig zu Recht gesagt, wir müssen an den Strukturen etwas ändern. Da muss die Politik was tun, da muss die Gesellschaft was tun, da müssen die Medien anders berichten. Aber am Ende des Tages haben wir es selber auch in der Hand. Weil wenn ich nur davon rede oder darüber nachdenke, dass von außen was passieren muss, bin ich ja irgendwann wie gelähmt. Das heißt also, ich gebe ja die Verantwortung ab. Ich will jetzt nicht sagen, dass es einfach ist, aber grundsätzlich ist es wichtig, das ist ja das, was du eben auch gesagt hast, immer erstmal auch bei sich selber zu sein und diese Weitsicht zu haben, diese Planung zu haben und überhaupt mal einen Plan zu haben, wissen, was ich will, was ich brauche und wie ich dahin komme.
11: Und da sind wir jetzt beim Stichwort Coaching, weil es ist ja durchaus wirklich sehr sinnvoll eingesetztes Geld, wenn man nicht nur mit Freundinnen redet oder im Yoga-Meeting sich kurz darüber beim Umziehen unterhält, sondern sich tatsächlich eine Beratung holt, am besten noch eine Frau zur Seite holt, die eine bestimmte Expertise hat. Wie bist du denn zum Thema vom Marketing und von Weiterentwicklung von Unternehmen zum Thema Coaching, Beratung gekommen?
12: Also das Thema Coaching und Beratung hat mir schon immer sehr, sehr nahe gelegen. Und ich habe mich während meiner gesamten beruflichen Zeit, also im Angestelltenverhältnis, schon immer sehr stark weitergebildet in dem Bereich. Und für mich war nochmal ein absoluter Gamechanger dieses Thema der motivorientierten Persönlichkeitsdiagnostik. Mhm. Als Basis für Persönlichkeitsentwicklung, als Basis für Entscheidungen, die ich für mein Leben treffen will, Entscheidungen oder wie ich es auch gerne nenne, für meine Lebenspositionierung. Und diese Lebenspositionierung ist ja nichts, was ich nur in der zweiten Lebenshälfte haben sollte, aber gerade da wird sie nochmal besonders wichtig und deswegen war es mir immer wichtig, auch wirklich Aus- und Weiterbildungen zu haben, die eine fundierte Arbeit möglich machen. Und das ist eben etwas, worauf man auch, glaube ich, achten muss, wenn man sich jemanden sucht, der eine Begleitung anbietet, um zu schauen, ist das etwas, was zu mir passt? Ist das eine Person, die zu mir passt, um dann auch wirklich sagen zu können, ja, den Weg möchten wir mal ein Stückchen gemeinsam gehen.
11: Ich beobachte, dass es immer mehr Menschen gibt, die als Coaches auftreten, also auch sehr viele Frauen, die sagen, ich möchte jetzt in die Lebensberatung gehen oder in die berufliche Beratung gehen. Und da ist ja teilweise gar kein Durchblick mehr, wer in welchem Institut ausgebildet wurde. Wie bist du denn da vorgegangen, das richtige Institut, die richtige Ausbildung für dich zu finden?
12: Also ich finde grundsätzlich, wenn ich mich mit dem Gedanken trage, eine Aus- oder eine Weiterbildung zu machen, muss ich immer erstmal wirklich wissen, was möchte ich denn hinterher damit auch anfangen? Wie möchte ich mein Wissen, meine Erfahrungen, meine Kenntnisse einsetzen? Ich bin auch ein großer Freund von fundierter Ausbildung, aber gleichzeitig gehört für mich auch dazu, dass die Person, mit der ich da arbeite, mit mir auch auf einer Wellenlänge ist. Also wie bin ich vorgegangen? Ich habe natürlich geschaut, welche Kenntnisse, welche Erfahrungen bringe ich mit, wie kann ich die noch erweitern? Und ich finde, das hört ja auch nicht mit einer Ausbildung auf, sondern mir ist es immer wichtig, eine Aus- und Weiterbildung zu haben, die fortlaufend ist. Also die immer wieder auch up-to-date ist, sich auszutauschen, auch mit anderen auf Augenhöhe. Das zeigen dir ja nicht nur Zertifikate, Plakate, die irgendwo an der Wand hängen, sondern da hängt es sehr stark damit zusammen, wie interpretiere, wie sehe ich selber meine Aufgabe, meine Stellung als Mentorin oder als Coachin, wie will ich mit den Frauen arbeiten.
11: Und sind da eigentlich dann gleich viele Frauen auf dich zugekommen? Hast du gemerkt, es ist der richtige Weg?
12: Ja und nein. Das heißt, ja, ich habe sehr viel positiven Zuspruch bekommen und es sind tatsächlich auch viele Frauen gerade so aus meinem Umfeld direkt auf mich zugekommen. Aber natürlich ist es auch ein Thema, dass viele Frauen, mit denen ich spreche, erstmal eine ganze Zeit mit sich lange rumtragen, bevor sie dann erkennen und auch diesen Schritt gehen und sagen, ich hole mir jetzt eine Unterstützung an die Seite.
11: Ja, und ich leiste mir das, ich gönne mir das, ich setze das für mich ein.
12: Das ist ganz richtig, denn das ist eine Investition in dich selber und in dein Leben. Und ich hatte jetzt letztens ein Feedback einer Teilnehmerin, die in meinem allerersten Kurs drin war und teilgenommen hatte und die gesagt hat, jetzt nach 2,5 Jahren profitiere ich immer noch von dem, was ich da gelernt habe, was ich da über mich erfahren habe. Und ich kann jedes Mal wieder, wenn ich vor Entscheidungen stehe, gerade da geht es um berufliche Entscheidungen, wieder auf dieses Wissen, auf diese Erkenntnisse zurückgreifen. Und das hilft mir ungemein.
11: Ich habe jetzt gerade eine Beratung gehabt und da ging es wieder darum, wie stelle ich mich denn vor? Also, wenn niemand da ist, der mich vorstellt, aber wie mache ich das denn, dass ich sichtbar werde? Also auch mit meiner beruflichen Expertise. Wie kann ich am besten zeigen, was ich kann?
12: Also ich kann da jedem nur empfehlen, mal zu überlegen, wie möchte ich gesehen werden? Das ist mal so das Erste. Wie möchte ich meine Kompetenzen rüberbringen? Was möchte ich tatsächlich vermitteln an der Stelle? Und sich dann den Zweizeiler gut zu überlegen, den ich in jeder Lebensphase und in jeder Situation an der Stelle auch rausholen kann. Und zwar ohne lange überlegen zu müssen, in einem selbstbewussten und verbindlichen Ton.
11: Das ist auch so etwas, was ich im Kopf habe. Ich nenne das immer das innere Vokabelheft, weil viele Situationen kann man ja vordenken.
12: Absolut.
11: Also die entstehen ja nicht jetzt mal von jetzt auf nachher, sondern man weiß ja, wenn man irgendwo hingeht, auf eine Versammlung, auf ein Treffen, dass da möglicherweise irgendjemand ist, dem man zeigen möchte, was man kann. Aber das kann man vordenken. Und ich glaube, dass das Männer machen, das sagt man ja auch, wenn wichtige Meetings sind, dass die sich vorher schon mal besprochen haben und Frauen gehen noch immer in so Situationen rein und denken, ich warte mal ab und gucke, was kommt.
12: Also ich kenne beide Seiten tatsächlich. Also ich kenne doch durchaus Frauen, die da sehr eloquent sind und die wirklich da ein super Standing haben, wenn sie irgendwo reinkommen und sich vorstellen. Aber natürlich, wenn ich an die Frauen denke oder viele Frauen, mit denen ich arbeite, die fragen genau das. Ne? Wie schaffe ich es, mir ein besseres Standing zu erarbeiten? Wie werde ich wieder mehr wahrgenommen? Und das fängt natürlich schon genau damit an, mit der Frage, wer bin ich und wie stelle ich mich vor?
11: Und wie schätze ich mich selber?
12: Absolut.
11: Also wie erfreue ich mich selber an dem, was ich kann?
12: Absolut. Deswegen ist ja so dieses Thema Selbstzweifel auch eines, an dem wir sehr stark in meiner Arbeit auch, an dem wir arbeiten. Denn genau das ist ja der Punkt, den du sagst. Wie schätze ich mich selber? Wie rede ich selber eigentlich mit mir? Wie selbstsicher gehe ich denn in so ein Gespräch rein, wenn ich in so eine Runde komme von 5 oder 10 Menschen? Wie sicher fühle ich mich da? Wie sehr bin ich da bei mir? Und wie du sagst, das kann man lernen, das kann man trainieren. Und umso besser, je besser ich mich selber kenne und einschätzen kann. Und das ist eine gute Grundlage dafür, auch sich dieses Standing aufzubauen.
11: Arbeitest du viel mit Gruppen?
12: Ich arbeite sowohl im 1:1 als auch mit Gruppen, wobei ich Gruppen sehr klein fassen möchte, also wirklich mit Kleingruppen. Das sind dann schon mal 5 Teilnehmerinnen. Wir hatten auch schon mal ein paar mehr. Aber wichtig ist mir eben immer dieser Anteil, also es ist immer ein hybrider Aufbau. Das heißt, wir haben immer auch einen großen Anteil von 1:1. Aber es gibt eben bestimmte Themen, die sich auch sehr, sehr gut in kleinen Gruppen bearbeiten lassen. Und was ich auch festgestellt habe, auch aus meiner ganzen Erfahrung heraus, ist, dass diese kleine Community, die sich da bildet, auch nochmal sehr, sehr hilfreich ist für viele Frauen. Denn viele Frauen kommen mit dem Bild und mit dem Gedanken zu mir, die sagen, ich habe diese Herausforderungen. Mir geht das jetzt so. Und andere wirken immer so selbstsicher und selbstbewusst, die haben diese Selbstzweifel wahrscheinlich gar nicht. Und wenn sie dann feststellen in dem Austausch mit anderen Frauen, dass es anderen genauso geht, die auf den ersten Blick vielleicht auch gar nicht so wirken und selbst noch wiedergespiegelt kriegen, du wirkst aber auch gar nicht so, als ob, dann kann das auch schon super, super hilfreich sein, also nochmal so einen Austausch auch in so einer Art Peer Group zu haben.
11: Du hast bei dir im Titel auch das Wort Mentoring. Ich kenne Mentoring aus dem Unternehmenskontext. Talente werden mit Mentoren, Mentorinnen zusammengebracht. Wie verstehst du Mentoring?
12: Natürlich im Unternehmenskontext, genauso wie du ihn gerade beschrieben hast, Christine. Aber Mentoring nehme ich deswegen mit auf, weil ich auch meine Erfahrungen weitergebe. Das heißt also, es ist auch ein Austausch von Erfahrungen, der in meiner Arbeit stattfindet. Und deswegen möchte ich das gar nicht so klar abgrenzen. Und deswegen ist auch Mentoring tatsächlich ein Teil meiner Arbeit mit Erfolgreif.
11: Warst du mal Mentorin? Also so richtig in einem Programm auch?
12: Ich war mal in einem Programm Mentorin und ja, kann da natürlich drauf zurückgreifen, wenn es darum geht,
11: zu unterstützen.
12: Und zu unterstützen, ja. Und ganz genau.
11: Oder zu miteinander zu reflektieren.
12: Genau.
11: Es ist ja nichts anderes, als dass man mal erzählt, dass man selber auch Hürden hatte und Schwierigkeiten und
12: ganz
11: dass man
12: genau
11: durchgekommen ist. Ich war ja mächtig beeindruckt. Also du hast früher mit einer Kollegin zusammengearbeitet und ihr wart bei Ildiko von Kürtel. Wie ist das denn gekommen?
12: Wir haben einfach mal, ich weiß gar nicht mehr aus welchem Impuls heraus, auch einfach mal Kontakt aufgenommen, weil wir einfach fanden, Frauenstimmen, das passt unglaublich gut zu uns. Sie bearbeitet ja auch so stark dieses Thema, gerade ganz aktuell auch in ihrem neuen
11: Eben.
12: Buch, dieses Thema älter werden. Und dann haben wir uns einfach mal kurz geschlossen und haben auch gemerkt, wir sind da so auf einer Wellenlänge. Ja, und waren dann im vergangenen Jahr tatsächlich bei ihr im Podcast zu Gast.
11: Und hat sie gleich reagiert oder musstet ihr da zwei, dreimal nachfragen oder gab es vielleicht private Kontakte?
12: Es gab tatsächlich keine privaten Kontakte. Ich würde sagen, wir haben sie natürlich gekannt, auch aus der Presse und auch aus ihren Büchern. Und das war auch so unser Aufhänger. Und wenn du mich jetzt fragst, ob sie gleich reagiert hat, ja, sie hat recht schnell reagiert. In der Tat.
11: Habt ihr einen guten Slot gehabt, weil jetzt wäre es wahrscheinlich schwieriger, weil sie jetzt doch sehr bekannt mit dem Buch geworden ist.
12: Sie ist natürlich gerade sehr stark auch in der Presse und ganz sehr genau präsent. Und ja, ich kann mir gut vorstellen, dass das im Moment ein bisschen schwieriger wäre.
11: Also wie können wir, also du und ich, am besten unsere Zielgruppe erreichen? Da bin ich mir nicht mehr so ganz im Klaren, welche Plattform ist es denn? Denn es ist super, seine Erfahrungen weiterzugeben und ja Themen auch anzustoßen, was man ja durchaus machen kann mit Social Media. Aber ich finde, es ist schwierig, die Frauen zu erreichen.
12: Ja, da gebe ich dir recht. Ich glaube, es gibt aber nicht das Patentrezept. Also ich habe es noch nicht gefunden. Also wenn du es mal irgendwann entdeckst, dann
11: gebe ich gerne weiter.
12: Kannst du es gerne weitergeben. Für mich ist im Moment so ein bisschen dieser Mix aus verschiedenen Plattformen ein guter Weg. Also ich bin auf Instagram präsent, ich poste auch auf LinkedIn eher weniger aktuell. Ich werde das mal irgendwann switchen, um mal zu schauen, ob da die Akzeptanz eine andere ist oder die Erreichbarkeit. Ich finde, dieses Thema Podcast ist natürlich ein irres Thema, ein super präsentes Thema. Und was ja jetzt kommen wird, wenn man dem glaubt, was man hört und liest, ist auch das Thema Videopodcast, um da einfach auch nochmal, weil es geht ja in unserem Bereich auch immer um ganz viel Vertrauen. Also wie baue ich dieses Vertrauen auf, sodass die Frauen dann auch wirklich sich angesprochen fühlen und auch diesen Schritt gehen und sagen, wow, genau mit der möchte ich jetzt mal arbeiten. Und da könnte ich mir tatsächlich vorstellen, dass dieses Thema Videopodcast auch ein schönes Medium sein kann.
11: Wenn man sich selbstständig macht, also egal jetzt ob Beratung oder in einem anderen Unternehmen, gehört das heutzutage fast mit in den Businessplan mit hinein, auch diese Überlegung.
12: Absolut, ohne das wird's nicht gehen. Ohne, also entweder, aber wer, also ich wollte gerade sagen, entweder habe ich ein so großes Netzwerk, dass ich schon daraus meine Kontakte bekomme, aber ich kenne tatsächlich heute kaum jemanden, der oder die sagen kann, ich kann da aus meinem LinkedIn-Netzwerk, aus meinen Instagram-Followern oder aus meinem Facebook-Netzwerk ohne zusätzliche Maßnahmen schöpfen. Das kann ich so nicht sagen.
11: Du hast auch ein Buch geschrieben.
12: Ja.
11: Mit einem Kollegen zusammen.
12: In der Tat, genau. Mit einem ganz charmanten österreichischen Autor. Richard Kahn.
11: Richard Kahn, Kahn wusste ich noch. Wie bist du dazu gekommen?
12: Das war tatsächlich so eine klassische Netzwerkaktion, weil wir in ähnlichen Kanälen auch unterwegs sind und uns immer wieder auch über den Weg gelaufen sind und aufeinander aufmerksam geworden sind, uns ausgetauscht haben. Und der Richard Kahn hat ja schon einige Bücher geschrieben, beschäftigt sich schon lange mit diesem Thema Arbeiten und Älterwerden. Er hat so einen schönen Spruch geprägt, ich arbeite nicht mehr, jetzt bin ich tätig. Also er macht jetzt nur noch, was ihm Spaß macht, was wunderbar ist. Und kam dann mit dieser Idee seines neuen Buches, das heißt nämlich Frau, fit, fähig, 50 plus. Ich habe alles, was der Job braucht, nur nicht das Alter. Und hat gesagt, willst du nicht Co-Autorin werden und die weibliche Perspektive in dieses Buch einbringen?
11: Wieso hat er über Frauen geschrieben und nicht über Männer?
12: Er hat selbst Erfahrungen gesammelt. Also er erzählte mal eine schöne Geschichte, dass er auf einer Karrieremesse gewesen ist, an einem Stand, die auch rekrutiert haben, wo es also wirklich auch darum ging, sich zu präsentieren als Arbeitssuchende, als Jobsuchende, und Frauen ihn angesprochen haben und gesagt haben, wir werden hier gar nicht gesehen, wir werden hier gar nicht wahrgenommen, wir werden überhaupt nicht gesehen. Und das war für ihn so mit ein Auslöser zu sagen, das muss ich mir mal genauer anschauen. Und ich finde eine Sache ganz spannend dabei. Also erstens mal ist es ja ein Thema, das nicht nur Frauen betrifft, sondern es ist ja ein Thema, das wir ganzheitlich betrachten müssen. Und Männer gehören zu diesem Thema genauso dazu. Und er hat eine andere Perspektive als nicht Betroffener in diesem Sinne. Er ist keine Frau, aber er ist auch nicht arbeitssuchend. Und er hat aus dieser Außenperspektive heraus, sich aber die Perspektive der Frauen dazugeholt. Er hat ganz viele Beispiele auch mit drin in dem Buch und auch wirkliche Tipps und Tricks, die Frauen auch wirklich, wovon Frauen sehr, also nicht nur Frauen wohlgemerkt, das richtet sich zwar erstmal an Frauen, aber wirklich sehr davon profitieren können. Ich würde sogar sagen, das Buch richtet sich nicht nur an Frauen, es sollten es sollten ganz besonders Männer lesen.
11: Warum?
12: Weil sie dann einfach mal einen Blick darauf bekommen, was Frauen und womit Frauen im Arbeitsleben, Frauen 50 plus im Arbeitsleben, sich Tag für Tag auseinandersetzen dürfen.
11: Auch mit dem Thema digitale Kompetenzen. Und da gibt's ja noch nicht so viele Frauen, die so da drauf liegen, aber immer mehr. Meinst du, dass vielleicht da eine größere Chance ist, sichtbar zu sein, wenn man 50 plus ist und ist auch so technisch, ja, avanciert, beziehungsweise hat da Vergnügen dran?
12: Also ich finde es immer großartig, wenn Menschen, mal unabhängig davon, Frauen oder Männer, in jedem Alter Kompetenzen neu erwerben und aufbauen. Und KI ist ja nun gerade der letzte heiße Scheiß und verbindet man ja auch eher mit jüngeren Menschen. Und ich finde es umso schöner und auch völlig normal eigentlich, dass sich Menschen, Frauen, Männer jeden Alters auch mit diesem Thema beschäftigen. Ich mache aber tatsächlich nochmal eine andere Erfahrung, nämlich dass Frauen und insbesondere Frauen 50 plus diese digitale Kompetenz heute, ich will nicht sagen abgesprochen wird, aber sie wird ihnen zumindest nicht zugesprochen. Mhm. Also ich erlebe das nie, dass jemand kommt und sagt, also Frauen 50 plus, ihre größte oder eines ihrer größten Assets ist ihre digitale Kompetenz. Wir haben im vergangenen Jahr eine Studie gemacht mit der Steinbeis Hochschule in Marburg und da ging es um das Thema Frauen in der Gesundheitswirtschaft. Da haben wir sowohl die Frauen befragt als auch deren Führungskräfte, die häufig auch Frauen waren und häufig auch Frauen in der zweiten Lebenshälfte. Und die größte Abweichung in den Antworten lag in der digitalen Kompetenz. Das heißt, die Vorgesetzten haben zu einem großen Anteil gesagt, was den Frauen häufig noch fehlt, ist eben die digitale Kompetenz. Und nur ein kleiner Teil der Frauen selber haben gesagt, da würde ich sagen, fehlt mir noch was in der digitalen Kompetenz. Und da reden wir natürlich mal darüber, was brauche ich für meinen Job. Und da war eine solche Diskrepanz zwischen diesen Antworten, dass ich das schon ja sehr erstaunlich oder fast schon erschreckend fand. Also ja, natürlich können sich Frauen gerade dann, wenn sie, sagen wir mal, besondere Kompetenzen auch erwerben und damit auch sichtbar sind, ist das super und ist das großartig. Aber ich erlebe leider häufig das Gegenteil, dass die digitale Kompetenz von Frauen in der zweiten Lebenshälfte oder 50 plus nicht so wahrgenommen wird.
11: Und ohne das wird es nicht gehen. Also ob ich mich jetzt selbstständig mache oder in einem Unternehmen nochmal neue Aufgaben bekommen möchte oder spannende Projekte, wir müssen uns damit auseinandersetzen.
12: Definitiv. Und das tun ja auch viele. Also es ist ja nicht so, dass sie das nicht täten. Aber jetzt schau mal in irgendwelche Unternehmen rein, wenn es darum geht, Fortbildungen anzubieten im Bereich KI, im Bereich digitale Kompetenz, dann stehen garantiert nicht die Frauen 50 plus oben auf der Liste, weil wir die jetzt nochmal entwickeln wollen, sondern das ist ja das, was so häufig passiert. Dann gehen eben genau diese Fortbildungen an den Frauen vorbei und werden den jüngeren Kolleginnen und Kollegen angeboten. Und am Ende heißt es, ja, aber es fehlt ja an der digitalen Kompetenz. Da darf auch ein Umdenken auf allen Seiten entstehen. Also einerseits natürlich die Bereitschaft zu sagen, und nicht nur die Bereitschaft, sondern auch der Mut mal zu sagen, hallo, ich möchte das aber machen und ich möchte mich an der Stelle fortbilden und weiterentwickeln. Und auf der anderen Seite eben auch die Bereitschaft in den Unternehmen zu sagen, ja, vielleicht können wir gerade auch Menschen, Frauen 50 plus an der Stelle gut weiterentwickeln.
11: Ich hatte mal in einem Unternehmen ein Programm, das hat sich an Menschen 45 plus gewendet und es ging darum, Kompetenzen nochmal zu erwerben, aber auch um so einen Überblick zu bekommen im Unternehmen, was könnte ich denn noch machen, wo könnte ich mich hin entwickeln, was gibt's denn da Spannendes, was ich gar nicht mehr mitbekomme, weil ich immer nur in einer Abteilung arbeite. Und die waren unheimlich entspannt, weil sie unter sich waren. Und konnten sich ja sehr viele Informationen geben und es ist so ein bestimmter Druck rausgefallen. Das haben sie auch verbalisiert. Also den Druck, den sie manchmal haben in Meetings, wenn sehr viele Junge dabei sind. Also da gab's so ein Verständnis füreinander, aber sehr viel Entwicklung dabei.
12: Ja, das finde ich auch großartig, wenn sowas auch aktiv gefördert wird. Und auf der einen Seite ist es schön, auch dieses sich erstmal untereinander auszutauschen. Das muss auch sicherlich der Einstieg sein. Und gleichzeitig finde ich es unglaublich wichtig, auch die Jüngeren damit reinzunehmen. Also es wird nicht gehen, dass wir auf der einen Seite die Älteren, auf der anderen Seite die Jüngeren haben. Und wir haben vorhin auch mal Mentoring gesprochen. Auch sowas wie Reverse Mentoring ist ja ein wichtiges Thema. Wir können alle voneinander lernen. Also die Erfahrenen von den Jungen, neu einsteigenden Mitarbeiterinnen und Mitarbeiter und auch umgekehrt. Und wir dürfen einfach dieses Verständnis entwickeln, dass nicht das eine gut und das andere schlecht ist und das eine ist innovativ und das andere ist unflexibel, sondern wenn wir alle unsere Stärken einbringen dürfen, dann hätten die Unternehmen auch sehr, sehr viel gewonnen.
11: Also das war auch nur so ein Zusatzangebot. Ich war natürlich noch in anderen Programmen mit. Da stimme ich dir bei, dass wir auf jeden Fall ins Gespräch gehen müssen. Und ich gehe sehr, sehr gerne mit jüngeren Menschen ins Gespräch. Ich finde es wirklich interessant und auch, es berührt mich auch, weil ich auch mit vielen zu tun habe, die durchaus sehr viel nachdenken und sehr dabei sind, ihren Weg zu suchen und auch die Gemeinsamkeit. Wenn du jetzt auf dein Unternehmen guckst, was sind denn im Moment so, ja, die Glanzlichter oder die Schwerpunkte oder gibt es irgendwas, wo du sagst, das will ich jetzt in der nächsten Zeit entwickeln, Themen oder ja, vielleicht auch Konzepte, ich weiß es nicht.
12: Mir ist es wichtig, mein Angebot, mein Programm, mein Kurs auch immer weiterzuentwickeln und vor allen Dingen eben weiterzuentwickeln auf Basis der Wünsche und Bedarfe der Frauen, mit denen ich arbeite. Deswegen habe ich da immer ein Ohr dran, um zu schauen, wie kann ich da noch besser den Anforderungen gerecht werden. Und ich würde gerne zwei Dinge in der nächsten Zeit auf die Beine stellen. Eine Community aufbauen, wo sich Frauen 50 plus wirklich austauschen können, wiederfinden können. Das kann aus Teilnehmerinnen meiner Angebote sein, aber auch welche, die von außen dazukommen möchten, um einfach auch so ein Safe Space zu haben, wirklich so eine Möglichkeit, wie du eben auch gesagt hast, sich auszutauschen auf Augenhöhe.
11: Na, das ist ja jetzt ganz gut, dass du das sagst, weil wenn es jetzt jemand gibt, der sich dafür interessiert und das hört, kann sich ja mal direkt bei dir melden, oder?
12: Mal definitiv. Genau. Und ich bin dabei auch eine Recherche zu machen für ein nächstes Buch, das ich gerne im nächsten Jahr rausbringen möchte. Und ja, das sind so die beiden Projekte, die mich im Moment so antreiben.
11: Ich würde gerne noch hören, wenn du sagst, du hast dein Ohr immer bei deiner Zielgruppe. Was würdest du sagen, wenn es darum geht, um die persönliche Weiterentwicklung oder berufliche Weiterentwicklung? Was sind denn so diese drei Top-Themen?
12: Das ist eine gute Frage. Und das, was ich immer wieder höre, sind tatsächlich drei Themen. Das fängt damit an, wenn Frauen zu mir kommen in meine Erstgespräche, dass sie sagen, ich weiß eigentlich gar nicht mehr so richtig, was ich eigentlich will. Und das liegt häufig daran, dass Frauen, gerade Frauen 50 plus, unglaublich viele Rollen schon gehabt haben und haben in ihrem Leben. Ob das die der Ehefrau oder Partnerin ist, der vielleicht Mutter, der Tochter, der Schwester, der Freundin, der Kollegin, der Chefin, whatever. Und viele stellen ihre eigenen Bedürfnisse gerne mal hinten an. Das heißt, die funktionieren gut in allen ihren Rollen. Und wir Frauen dieser Generation sind ja häufig so konditioniert, dass wir erstmal auch an andere denken, bevor wir uns selber in den Mittelpunkt stellen. Und viele vergessen darüber, was will ich jetzt eigentlich? Die fühlen, so wie es gerade ist, fühlt sich nicht mehr so richtig passend an. Aber wie es sein soll, kann ich gerade gar nicht sagen. Das ist der erste Punkt. Der zweite Punkt, viele glauben immer, da muss erst noch irgendwas anderes passieren. Also der perfekte Moment ist noch nicht da. Da muss noch das jüngste Kind aus dem Haus sein, da sind meine Eltern, um die ich mich kümmern muss. Ich muss vielleicht noch irgendwas machen, lernen, tun, bevor ich vielleicht auch den Schritt in die Selbstständigkeit mache. Und so dieses einfach mal machen und den Weg auf dem Weg finden. Das ist so der zweite Punkt, der viele einfach festhält in diesem Gedankenrad, das viele ja haben. Und der dritte Punkt, und der macht mich dann immer auch besonders betroffen, ist, lohnt sich das noch? Und das finde ich ist etwas, den Satz oder die Frage, die dürfen wir erstmal schon mal komplett streichen aus unserem Wortschatz. Denn es lohnt sich immer. Und ich finde, gerade jetzt in dieser Lebensphase, in der sich wir uns befinden oder auch die Frauen, mit denen ich arbeite, sich befinden, ist genau der richtige Zeitpunkt, darüber nachzudenken, wie will ich eigentlich die nächsten 10, 20, 30 Jahre leben und arbeiten.
11: Und Freude dabei haben, das ist immer so wichtig für mich, ja, dass es auch so erfüllend ist. Es geht ja nicht mehr oder hoffentlich für viele nicht mehr darum, jetzt wirklich nochmal mit dem Hausbau zu beginnen. Ja, es gibt hoffentlich, die Kinder gehen langsam auf, ernähren sich selbst, ja, aber was will ich denn gerne machen, das mich erfüllt und glücklich macht? Also nicht nur einen Stress gibt, was ich alles zu bewältigen habe, sondern worauf ich mich freue.
12: Ganz genau. Und deswegen ist es ja so wichtig, auch zu wissen und zu verstehen, was macht mich denn wirklich glücklich und zufrieden? Und das ist ein Punkt, wenn ich diese Frage stelle, dann können die nicht alle beantworten. Was macht dich wirklich glücklich und zufrieden? Und wir Menschen sind doch so gestrickt, wir wollen doch immer nur eins im Leben. Wir wollen Freude empfinden und wir wollen Schmerz vermeiden. Also muss ich aber immer erst mal wissen, was ist es denn, das mir Freude bringt? Und davon möchte ich mehr in meinem Leben. Und deswegen ist es so wichtig, da auch mal genauer hinzuschauen.
11: Ja, und wenn jetzt auch Frauen zuhören, die sagen, ja, ich möchte gerne Freude finden und ich möchte da sehr gerne mit Bettina ins Gespräch kommen. Ich möchte gerne vielleicht in diese Community aufgenommen werden oder mal gucken, was das ist. Wie kommen Sie mit ihr am besten in Kontakt?
12: Also am einfachsten geht das über meine Website, über erfolgreif.de, also immer schön erfolgreif.de. Und ich biete grundsätzlich immer kostenfreie Erstgespräche an, dass man sich mal austauscht. Wo stehst du gerade? Was sind deine Wünsche? Was sind deine Bedürfnisse? Was sind deine Ziele, wenn du sie schon weißt? Und wie können wir unter Umständen auch gemeinsam ein Stückchen diesen Weg gehen?
11: Und da kann man bei dir einfach sicher sein, dass da sehr, sehr viel Erfahrung bei dir schon sich angesammelt hat über all die Jahre, ob das jetzt im Unternehmen ist oder in der Selbstständigkeit, viel Arbeit mit Frauen, auch in deiner beruflichen Vergangenheit. Und ja, toll, davon zu profitieren, finde ich. Und ich habe profitiert schon alleine jetzt hier im Gespräch. Es war ein sehr schöner Austausch. Ich danke dir dafür.
12: Finde ich ganz wunderbar. Es war ein schönes Gespräch. Danke dir, Christine.
11: Und auf bald.
12: Bis bald.
11: In der Community.
12: Genau.
11: Und jetzt freue ich mich auf einen ganz besonderen Gast noch. Es ist Susi Steiger und sie ist Model. Lasst euch erzählen.
1: Hallo Susi. Ja, hallo, Christine.
11: Du bist irgendwie so weit weg von meiner Welt. Und dann habe ich aber auch gelesen, du bist auch so sehr nah dran an meiner Welt, weil du engagierst dich auch für Ehrenämter. Da kommen wir später drauf. Aber erstmal möchte ich natürlich das wissen, was die meisten Frauen wahrscheinlich sehr interessiert. Ein bisschen die Glamour-Welt eines Models. Du hast auch ja eine große Seite bei Instagram, da habe ich drauf geguckt. Wie ist denn das Leben in dieser Rolle?
1: Also ich bin an für sich dazugekommen. Ich hatte so als junge Frau immer mal wieder bei einer Misswahl mitgemacht, weil man konnte sich ja das Taschengeld aufbessern. Also ich habe da immer schöne Kosmetik bekommen und so und fand es immer ganz lustig. Und als ich dann mal so 40 war, ja klar, ich meine, so eine Misswahl, die macht man ja als junge Frau. Aber ich habe das immer ein bisschen bedauert, dass man nicht auch mal ältere Frauen nimmt für so eine Misswahl. Warum immer nur junge? Und dann hatte ich in der Zeitung, das war eine Fernsehzeitschrift, habe ich dann gelesen, da war ich schon 50, da war ich genau 50.
11: Sagst du mir, wie alt du jetzt bist?
1: Jetzt bin ich 61. Ja, und mit 50 dann las ich in der Fernsehzeitschrift Miss 50 plus Germany gesucht. Und da konnte man sich online bewerben, also so mit einem Bild und so ein bisschen Lebenslauf dazu. Und dann habe ich das mal gemacht. Das fand ich total lustig, erstmal so. Und da waren aber tausende von Frauen, die sich da wirklich beworben hatten. Also man konnte es dann so verfolgen. Das ging dann so über, der Bewerbungszeitraum, ich meine, das waren so 2 oder 3 Wochen. Und dann konnten die Zuschauer, also man konnte da voten für die Frauen.
11: War das also damals schon so online, dass du einen Film eingestellt hast oder war das nur mit Fotos?
1: Nee, das war nur mit Fotos. Also es war lediglich mit Foto und so eine kleine Beschreibung. Und da bin ich dann schon unter die S50 irgendwie. Also ja, das waren dann, weiß, ein paar Tausend auf jeden Fall, die sich beworben hatten. Und je mehr Stimmen man dann hatte von außen, desto höher ist man dann natürlich in der Wertung gerutscht. Und dann war ich irgendwie unter den ersten 50. Und dann hat die Miss Germany Corporation aus Oldenburg, die auch diese Misswahl für die jungen Misses macht, also ganz normal für die Miss Germany, die hat dann ein Live-Casting gemacht. Also das heißt, wir 60 Frauen wurden damals eingeladen und da war ich auch mit dabei. Und dann hat man da eben so ein Interview gegeben, wer man so ist, was man so macht und musste da so Probe laufen. Ich hatte da so ein rotes Kleid dann an. Also
11: naja, du warst das ja schon gewöhnt, weil mit 17 bist du ja auf Mallorca sozusagen entdeckt worden. Und hast du da trotzdem Lampenfieber gehabt?
1: Ach, es ging an für sich. Also ich fand es, ich dachte, wenn es klappt, ist gut, wenn es nicht klappt, ist auch gut. Ich hatte zwar das mit 17 schon gemacht, dass ich da mal Miss Mallorca war, aber mein Problem zum Modeln war immer, ich bin nur 1,73 groß und es war irgendwie immer das Knockout. Also
11: wie groß müssen Models sein, wenn sie gut sind?
1: Ja, so jüngere Models sollte man schon als Frau so 1,75, 1,76 geht das schon los. Also wenn man sich so bei Agenturen dann vorstellt. Und das war halt in diesem alten, sage ich jetzt mal in Anführungsstrichen, in dem älteren Sektor nicht mehr. Da wurde jetzt nicht so arg auf die Größe geguckt, da hat das Gesamtbild halt gezählt, dass halt so die Proportionen halbwegs stimmen. Und da ging es eben mehr um dieses Gesamtbild dann. Ja, und da war ich dann eingeladen zu diesem Live-Casting.
11: Ja, ich habe auch da auf deine Seite geguckt, kurz bei Instagram, und habe so gedacht, man kriegt da keine Furcht, wenn man drauf schaut. Also häufig, wenn man so Frauen sich dann anguckt, die so präsent sind, denkt man, oh Mann, das ist ja überhaupt nicht erreichbar oder die ist ja natürlich viel größer, viel dünner, viel, viel schöner. Also du könntest auch so meine beste Freundin sein, die jetzt einen Weg eingeschlagen hat in der Modebranche.
1: Ja, das bekomme ich auch oft so von Boutique-Besitzern oder so gesagt, dass ich an für sich, also die da sitzen, wenn man jetzt eine Modeschau läuft oder so, die müssen sich ja auch identifizieren können. Und wenn man da mal 50 plus ist, dann hat man halt nicht mehr 90, 60, 90. Das ist einfach so. Da hat man Busen, da ist man durch die Wechseljahre gegangen. Das ist einfach ganz normal, dass man halt dann ein bisschen, ich weiß nicht, natürlicher aussieht oder einfach ganz normal altert. Und die im Publikum sitzen, also ich bin auch schon mal eine Dessous-Modenschau gelaufen, allerdings nur mit Frauen im Publikum. Und da habe ich hinterher oft gesagt bekommen, wow, das hat so toll ausgesehen, das könnte ich mir bei mir jetzt auch vorstellen. Ich probiere das mal, da hätte ich mich nie dran getraut. Und es ist doch schön, das dann auch zu repräsentieren, dass man nicht nur sag ich mal, jetzt diese dünnen Großen, sondern einfach ganz normale Frauen wie du und ich, dass die ja da auf den Laufsteg gehen und das verkauft sich auch gut dann.
11: Du hast ja das nicht als Beruf gewählt, sondern als Nebenberuf oder zusätzlichen Beruf, denn du hast ja 3 richtig große Ausbildungen gemacht. Also Krankenschwester, dann warst du in der Pharmabranche und dann eben auch noch Versicherungskauffrau. Ist das so gut miteinander gegangen?
1: Ja, also mein Traumberuf war Krankenschwester. Also ich habe Krankenschwester gelernt als junge Frau und habe da auf intensiv gearbeitet und habe einfach gemerkt, es war Stress pur und die Bezahlung. Ich bin einfach nicht mit dem Geld klargekommen. Ich sag's, wie es ist, ich bin sehr gern gereist und es hat mir nie so gereicht und ich musste nebenbei immer noch so ein bisschen als Hostess jobben und war da immer so am Stand auf Kongressen eben und da war ich auch mal bei so einem Orthopädenkongress. Und ich bin ja ein offener Typ und so. Und dann haben die mich angesprochen, ob ich nicht Lust hätte, als Pharmareferentin zu arbeiten, also Ärzte zu besuchen und Apotheken. Und das wäre dann so eine Fortbildung. Also da musste ich dann noch mal ein halbes Jahr auf eine Pharmaakademie, musste da noch einen IHK-Abschluss machen. Ja, ich muss echt sagen, also das hat mich dann schon gelockt, weil ja, das Gehalt, das war gleichmals Doppelte plus Firmenwagen und kein Wochenenddienst mehr und so. Dann dachte ich, puh, wenn ich jetzt wann dann? Also ich habe das dann tatsächlich gemacht. Ich bin dann zu TAD, das ist eine Pharmafirma, eine Generika-Firma. Da habe ich dann die Ausbildung gemacht und das ging ein halbes Jahr als Weiterbildung. Und natürlich als Krankenschwester war das super, weil bei mir kamen ja nur noch so die Medikamente dann dazu, die ich lernen musste eben. Aber so vom ganzen Menschlichen her konnte ich das ja schon. Also das fiel mir dann relativ leicht. Da habe ich mich dann 3 Jahre verpflichten müssen, weil die natürlich die Ausbildung gezahlt haben. Und nach 3 Jahren bin ich dann zu Stada gewechselt, Firma Stada, das ist auch eine Generika-Firma. Und bei denen war ich dann ganz viele Jahre im Außendienst. Da habe ich dann wirklich was ich Gebiete hatte, das wurde dann auch immer mal umstrukturiert. Also da habe ich wirklich von Mannheim über Heidelberg, Odenwald, Sinsheim, habe ich da die Ärzte besucht. Und eine Apotheke am Tag sollte man besuchen, aber ich habe hauptsächlich niedergelassene Ärzte besucht. Und habe da riesig Freude dran gehabt. Also das hat mir echt total Spaß gemacht.
11: Also das sieht man dir auch total an. Also sie strahlt hier über das ganze Gesicht, ist voll in der Erinnerung, wie sie damals gereist ist und hat das gemacht. Du bist sicherlich auch ernst genommen worden, weil du aus dem Gesundheitswesen gekommen bist und hast wahrscheinlich ganz anders argumentieren können.
1: Das hat schon Spaß gemacht, doch. War ein sehr schöner Job.
11: Das waren ja dann auch so ein bisschen 2 Welten, oder? Also einmal vor der Kamera, Laufsteg und dann wieder bei Apothekern. Kannst du das gut trennen voneinander?
1: Ja, damals war das ja noch nicht. Da war ich noch keine 50. Nee, das war nicht fortlaufend. Da war ich ja jünger und da war ich einfach zu klein auch dafür, von der Größe und so.
11: Ah, okay.
1: Und habe dann eben Krankenschwester gelernt, dann war ich Pharmareferentin und habe dann erst mit 50 praktisch dieses Best-Ager-Model dann gemacht.
11: Also das hast du dann gesehen und da hat dich dann irgendwie gefuchst, so nach dem Motto, ich wag's nochmal oder ich wag was?
1: Ja, ich habe ja da mein Bild eingesendet, war dann im Live-Casting, bin dann von 60 unter die Top 40 gekommen. Dann wurde man nochmal abgedruckt in der Fernsehzeitschrift und dann konnten noch Menschen dann anrufen. Ja, und plötzlich war ich Top 20 und im Bundesfinale. So schnell ging das dann.
11: Haben da deine Freundinnen oder die Familie mitgefiebert?
1: Ja, auf jeden Fall. Also die Freundinnen, die fanden es natürlich, boah, die sind mit über 50 und oh, Hammer und so. Also das wurde sehr, sehr gut aufgenommen. Und klar, mein Mann, der ist mitgefahren dann, also beim Bundesfinale. Und zu dem Casting war eine Freundin dabei. Also es war toll.
11: Gibt's dieses 50-plus-Schönheitswettbewerbe, gibt's die noch?
1: Ich glaube, die gibt's nicht mehr. Also das Konzept wurde dann irgendwie mal geändert. Und ich glaube, ich weiß es gar nicht genau, ob es das noch gibt.
11: Jetzt bist du bei Agenturen.
1: Ja, also ich habe mich dann nach dieser Bundesfinalwahl, da wird man dann natürlich, da war Fernsehen dabei und ja, man wird dann natürlich dann angesprochen, ob man nicht professionell das machen würde. Da habe ich mir so ein paar Bilder gemacht und habe mich beworben bei Agenturen. Die erste Agentur war in Mannheim tatsächlich, die Manigo. Da habe ich mich zuerst beworben bei der und die hat mich dann auch sofort genommen. Und da bin ich auch gleich eine Modenschau gelaufen irgendwie. Und als ich dann so ein bisschen was verdient gehabt habe, dann habe ich mir eine Setkarte gemacht und habe mich auch bundesweit beworben und bin jetzt so bei vielleicht so 30 Agenturen in der Kartei.
11: Wird das dann mehr? Nimmt es zu? Also werden diese Gesichter gesucht?
1: Die werden schon gesucht. Allerdings ist man da auch ein bisschen, sage ich mal, dem Trend unterworfen. Momentan in meinem Alter, ich bin ja jetzt schon fast 10 Jahre Model, ist einfach grau gefragt, Grey-Hair-Typ. Und das möchte ich halt nicht. Also ich möchte mir die Haare nicht grau färben. Da fallen natürlich dann doch einige dann auch weg. Oder man wird halt nicht mehr so gebucht.
11: Ich finde ja den Weg zum Grau sehr schwierig. Also Carola hat mir verraten, dass sie das bei sich nicht so sieht. Ich bin das schon am Überlegen, aber ich weiß halt auch gar nicht, wie ich aussehe mit grauen Haaren. Bis jetzt habe ich die Informationen immer noch bekommen von verschiedenen Friseursalons. Ja, da müssen irgendwie die Haare abgeschnitten werden. Und also der Versuch, weißt du, dass dann so graue Stoppeln rauskommen oben und ich denke, wie sieht das denn aus? Das will ich nicht. Und dann wieder färbe, denn das kann ich hier ruhig sagen, dass ich natürlich gefärbte Haare habe. Also der Weg ist mir einfach zu riskant. Es kann sehr, sehr schön aussehen, finde ich. Aber es kann auch nicht sehr schön aussehen, ja. Je nachdem, ja. Bist du viel mit deinem Aussehen, mit deiner Schönheit im Alltag beschäftigt?
1: Ach, an für sich nein, muss ich echt sagen. Also ich färbe meine Haare, ich schmink mich, da habe ich meine Routine. Ansonsten, nee.
11: Du hast mal in einem Interview gesagt, da warst du 50 plus. Ja, ich kann nicht mehr alles essen und ich muss aufpassen und ich kann die Nächte nicht mehr durchmachen. Ist das heute auch noch so oder denkst du,

0: Ja, überhaupt nicht. Für deine eigene PR. Also bist du da sehr dahinterher bei Instagram oder Facebook, ich weiß nicht, wo du überall bist, damit du im Gedächtnis bleibst oder immer wieder was Neues zeigst?
1: Ja, man müsste das machen, aber ich bin die letzte Zeit, muss ich echt sagen, ein bisschen faul geworden. Also wir haben vor 4 Jahren die Firma verkauft.
0: Finanzbranche, gell?
1: Finanzbranche, ja. Und seitdem sind wir ganz viel auf Reisen und momentan möchte ich die Welt gern sehen. Und ich hatte jetzt auch das Problem, ich war in Südamerika, da hatte ich 3 Anfragen, musste ich dann absagen. Und das kommt dann natürlich auch nicht so gut, wenn man jetzt dann öfters halt absagen muss. Aber für mich hat Prio mehr momentan das Reisen.
0: Es war auch sehr schwer, diesen Termin zu finden hier, weil ich habe das Gefühl, dass du die nächsten 2, 3 Monate unterwegs bist.
1: Ja, also wir sind schon sehr viel unterwegs. Also ja, ich begleite meinen Mann auch, der fährt im Porsche Cup mit und das ist europaweit. Und wenn mir die Destination gut gefällt, dann komme ich da mit und dann verlängern wir da ein bisschen. Dann bin ich da natürlich dabei, ist halt immer schön dann.
0: Ja, ich habe das Gefühl, dass du eine sehr bewegliche Frau bist. Das hast du ja, also beweglich im Sinne von reisefreudig und abenteuerfreudig, weil das hast du in deinem Lebenslauf ja auch schon beschrieben. Also mit Berufen, was wagen, nochmal losziehen. Ist das so ein Persönlichkeitsanteil von dir? Also dieses Neugierige, siehst du das auch so?
1: Ja, ein Stück weit schon, aber ich glaube, ich habe das relativ früh auch für mich selbst so entdeckt, weil also meine Mama war alleinerziehend und die war endogen depressiv und das ihr ganzes Leben lang. Und ich war Einzelkind und musste mir im Prinzip immer selbst irgendwie einen Weg bahnen. Und dadurch habe ich sehr, sehr früh gelernt, eben für mich zu sorgen auch und bin ja ein offener Typ und hat auch immer Erfolg und es gibt natürlich auch dann Selbstwertgefühl und irgendwann denkt man dann, eigentlich ist alles möglich. Also es ist so, wenn man so ein bisschen tough ist, funktioniert es auch.
0: Denkst du das auch so in die Zukunft? Also, oder beschränkt sich das jetzt auf das Reisen? Alle Reisen sind möglich oder hast du noch andere Ideen?
1: Ja, ich lasse mich als gerne mal überraschen, was das Leben so bringt. Mal gucken, was noch so kommt.
0: Instagram, hast du gesagt, man muss irgendwie oder man sollte da so ein bisschen dahinter her sein. Stellst du da mehr Fotos ein oder Filme? Wird da auch gesprochen? Gibt es da auch Botschaften? Oder ist es einfach Schmuck und Mode, die dir gefällt, die du vorstellst?
1: Also ich stelle meistens Bilder von mir, wenn ich jetzt irgendwie beim Job bin oder so vor. Da kann man natürlich sehr, sehr viel machen. Also die Jüngeren, die sind da total aktiv. Aber ich stelle meistens Bilder ein oder auch mal ein kleines Video, so mit Musik untermalt und so. Sowas mache ich ganz gern. Ich würde sagen, eher für den Hausgebrauch.
0: Also macht dir Freude, das da reinzustellen und ja, es zu verbreiten. Ich meine, du hast ja doch auch eine Community. Es sind ja fast 10.000 Frauen, die da drin sind bei dir
1: Ja, die
0: in deinem
1: Follower,
0: Club.
1: ja. Ja, ich hatte auch schon durchaus über Instagram Jobangebote, also zum Beispiel für Medima, für diese Firma, da habe ich geshootet. Das war ein Kontakt über Instagram. Also es ist tatsächlich so, dass man auch mal, ich meine, man kriegt auch unseriöse Angebote so von wegen 25% und bestell erst mal 3 Teile und sowas, aber es kommt durchaus auch mal was Gescheites zustande. Ach, in London war ich auch mal, da hat mich eine Designerin gebucht, die mich auf Instagram gesehen hat.
0: Hast du denn Kontakt zu anderen Models in deinem Alter? Gibt es da
1: Ja, schon.
0: Netzwerke?
1: Ja, schon. Also wir sind zum Beispiel von unserer Miss Germany Gruppe, da sind wir noch so 6 Frauen, wir waren ja Top 20 und 6 sind noch übrig geblieben. Wir treffen uns regelmäßig einmal im Jahr und tauschen uns aus und eine Kollegin, sag ich mal, die mit mir auf der Miss 50 Plus Wahl war, mit der bin ich sogar die Showtreppe zusammengelaufen, weil wir ähnlich groß waren, die treffe ich häufig auch bei Job. Die modelt sehr erfolgreich, also erfolgreicher als ich, aber die ist Grey Hair. Also die hat sich vor 2 oder 3 Jahren, die läuft komplett grey
0: Das
1: und
0: wäre ja für mich doch dann noch eine Chance, weil ich bin ja komplett grau. Also vielleicht muss ich diesen Schritt mal gehen und ich sehe ja auch, ich wäre dann so ein Übergrößenmodel mit grauen Haaren. Wer weiß, was das bringt.
1: ja, probier's doch mal. Vielleicht hast du ein schönes Grau und warum nicht? Also,
0: Ja,
1: ja.
0: mit dem Grau kann man ja ein bisschen was tun auch.
1: Ja, absolut. Und auch das Oversize. Also, ich meine, du hast Busen, das kommt schon mal gut.
0: Aha.
1: Ja, ist so. Ich meine, wir sind alle 50 plus und da braucht man auch ein bisschen Figur. Also so als dünner Hering geht man da schlicht durch. Also wir hatten zum Beispiel bei uns auch eine dabei,

0: dabei jetzt in der Gruppe, Miss 50 Plus, und die ist sehr, sehr schlank, ist halt genetisch irgendwie, an die geht nichts, die isst, aber da geht nichts ran, die hat kaum Busen, sehr dünn, die kommt gar nicht gut, also das ist einfach, da buchen die halt die lieber jüngere Models, das ist einfach so.
1: Würdest du trotzdem Frauen Mut machen wollen, die sagen, ja, aber ich möchte mich gerne so zeigen oder ich bin so an Mode interessiert und ich würde da gerne vielleicht erst mal privat für mich und dann mal gucken, was kommt, so einen Kanal aufmachen, in dem ich mich zeige?
0: Ja, absolut. Da habe ich auch eine Freundin, die postet immer Bilder von sich, halt mit Kleidung, so verschiedene Kleidungsstile, und die hat da richtig Freude dran. Ja, warum nicht? Also, wenn einem das Spaß macht, na klar. Also, das kennt kein Alter.
1: Was macht es denn mit deinem Selbstbewusstsein, dass es so gut klappt?
0: Ja, es freut mich natürlich. Das ist klar.
1: Aber ich glaube, du wirkst auch wirklich wie so ein lebensfroher Mensch.
0: Ja, absolut. Ich bin schon ein sehr lebensfroher Mensch und ich freue mich natürlich dann, wenn dann Frauen auf mich zukommen und sagen, wow, das hat mir jetzt richtig gut gefallen. Das könnte ich ja vielleicht dann auch mal probieren. Ich dachte immer, mit meinem großen Busen oder mit Größe 40, 42 kann ich das nicht tragen. Und dann sehen die das an mir. Also ich habe Größe 40, 42, gut proportioniert, aber es ist so, wie es ist. Und dann sagen die, ja, also ich würde es jetzt auch mal ausprobieren. Hätte ich mich so nicht getraut, aber ich probiere das jetzt mal.
1: Ja, bei aller Lebensfreude, die du ausstrahlst und die auch wirklich so authentisch zu mir so rüberkommt, bist du aber auch eine sehr engagierte Frau, wenn es darum geht, Menschen zu sehen, die im Schatten stehen.
0: Ja, also ich denke einfach, wenn das Leben es gut mit einem gemeint hat, also das finde ich persönlich, dann sollte man auch irgendwie was zurückgeben. Und das mache ich ganz gerne. Also ich engagiere mich ehrenamtlich und bin auch 2006 zum Glauben gekommen. Also ich bin ein gläubiger Mensch und denke einfach, dass man ja Menschen mit Liebe begegnen sollte. Auch wenn die manchmal ein bisschen grantig sind oder so, gell, man hat ja immer mal einen schlichten Tag, und engagiere mich bei Zonta, bin ich sehr engagiert, das ist ein Service-Club, ähnlich wie Rotary, wir sind hier 38 Frauen in Mannheim, und Zonta ist ja international, also das wurde, glaube 1917 oder so in Amerika gegründet, und es gibt weltweit 1200 Clubs, also auf der ganzen Welt verteilt. In Deutschland sind so 60 etwa. Und da bin ich die Projektleitung hier in Mannheim von dem Zonta Says No. Das sind die internationale Orange Days. Die gehen immer vom 24.11. bis zum 11. Dezember.
1: Orange Days?
0: Ja, Orange Days. Da wird einfach mit der Farbe Orange auf diese Gewalt gegen Frauen hingewiesen. Also
1: ich habe dich da auch gesehen, der Presse, in einem T-Shirt. Tübingen bist du doch da aufgetreten, gegen sexualisierte Gewalt.
0: Ja, das war aber ein Foto. Das war wirklich, das war purer Zufall. Da wurde ich gebucht für so eine Hilfsorganisation. Die hat einfach authentische Menschen gesucht auf Postern, die das so ausdrücken, was man so empfindet, wenn einem Gewalt begegnet. Also das war ein total interessantes Shooting. Ich glaube, das war sogar mein interessantes, das fand ich jetzt so. Das ging mal ganz weg von Mode und allem Möglichen und gut aussehen. Und da ging es einfach drum. Man war da in diesem Fotostudio und dann haben die mich erstmal gefragt, was ist denn deine Lieblingsmusik? Und ich höre sehr gern Grönemeyer. Und habe dann gesagt, Grönemeyer. Und dann haben die erstmal Grönemeyer eingespielt. Und dann denke ich, wow, das ist ja mal was ganz anderes so. Also man wird, ja, das war richtig toll. Die haben mir dann was zu essen hingestellt. Und also es war sehr ungewöhnlich alles. Aber die wollten mich einfach in eine gute Stimmung bringen. Und dann stand ich da so mit diesem T-Shirt dann. Und und dann haben die mir so Sätze eingespielt, was so Gewaltopfer sagen, so von wegen, er war doch immer lieb zu mir und es ist doch mein Onkel und er sagte, ich bin selbst schuld, und dazu sollte ich dann nur mit Mimik das ausdrücken, was da so ein Opfer dann fühlt. Und das fand ich total, ja, es war sehr, sehr interessant und es ist auch sehr gut gelungen, weil man eben durch diese, also ich hatte meine Lieblingsmusik und dann diese Sätze, die von den Opfern eingespielt wurden, und konnte mich da so richtig reinversetzen, wie das dann so ist, wenn man, ich hatte da drauf, ich bin doch selbst schuld. Und ja, ich konnte mich da sehr, sehr gut reinversetzen. Und es war auch ein sehr gutes Shooting und da gab es ein riesen Plakat. Es hing in ganz Tübingen, also an Bahnhöfen, überall mit meinem Konterfei dann.
1: Ja, du hast in einem der Interviews dazu gesagt, es war ja auch eine ganz neue Erfahrung, vor der Kamera nicht zu lächeln.
0: Ja, absolut. Also die haben zu mir gesagt, ich darf nicht lächeln, ich muss das rein mit der Mimik ausdrücken. Und das ist im ersten Moment schon ein bisschen schwer, weil normal lächelt man oder man lacht, das ist ja ganz einfach dann. Aber so nur mit der Mimik jetzt eine Stimmung auszudrücken und das dann auch noch fotogen rüberzubringen, dass das dann auch dementsprechend authentisch wirkt, das war schon eine Herausforderung. Aber wie gesagt, durch diese ganze Vorbereitung, die haben mich ja da so ein bisschen auch vorbereitet, also ist das dann auch sehr gut gelungen.
1: Hast du dich dann auch gesehen auf den Plakatwänden in groß?
0: Ja, habe ich mich auch gesehen, ja.
1: Wie war das für dich?
0: Ja, da dachte ich, irgendwie sehe ich da so richtig traumatisiert aus auf dem Bild, so, aber ich hatte es gut rübergebracht dann.
1: Meistens kann man es dann rüberbringen, wenn man sich da auch tatsächlich hineinfühlen kann und ich meine, dass du wie jeder Mensch auch Situationen erlebt hast, die einfach vielleicht sogar traumatisierend oder sehr schmerzhaft sind, sagen wir es mal so.
0: Das ja, natürlich, absolut.
1: Das also. Holt man dann wieder hoch. Um nochmal zu Zonta zurückzukommen, ist es dann so, wenn du reisen tust, du reist sehr viel,
0: ja.
1: Besuchst du dann auch die verschiedenen Zonta-Gruppen in anderen Ländern?
0: Das habe ich tatsächlich noch nicht gemacht, aber ich habe es jetzt wirklich vor. Also ich hatte jetzt gerade mit unserer Präsidentin, mit der aktuellen, gesprochen und die hat gesagt, Mensch, mach das doch mal, wenn du irgendwo in Amerika bist oder auf Bali oder sonst wo. Tu doch einfach mal gucken, wo gibt's einen Sonderclub und melde dich da an. Die freuen sich bestimmt, wenn du kommst. Und also ich habe das wirklich jetzt mal vor.
1: Ja, so als Botschafterin nimmst du ein paar Stimmen auf und bringst sie damit nach Hause, dass die so machen oder Ideen halt.
0: Ja, wir haben ja auch oft so internationale Schulungen oder so und das sieht man dann auch dann alle. Also das ist, die sind dann von Indien zugeschaltet, von Nordamerika, von Südamerika, von Australien und das ist schon toll. Also man kriegt da auch Anregungen. Ich meine jetzt gerade für mein Projekt, dieses Zonta Says No, kriegt man auch Anregungen. Wie machen die das? Was kommt gut an? Also das ist schon toll.
1: Gehst du noch einkaufen oder wirst du mit Klamotten beschenkt von allen möglichen Labels, damit du dich damit zeigst?
0: Nein, ich gehe schon noch einkaufen, aber ich bekomme dann schon Prozente. Also wenn ich jetzt eine Show gelaufen bin und mir hat da jetzt was gut gefallen, dann kriege ich da schon Prozente dann.
1: Aber du kriegst nicht die Päckchen, wo dann heißt, ach, wollen Sie sich das nicht mal angucken? Das wäre doch schön, probieren Sie es mal an. Und wenn es nur bei Instagram ist, um sich damit zu zeigen?
0: Ich hatte es einmal oder zweimal hatte ich das gemacht, mal mit Badebekleidung, und weil die wollen ja dann natürlich auch, dass man, was weiß ich, da drei Posts absitzt oder, und das ist mir dann schon, nee, da dachte ich, nicht wirklich.
1: Also, das kommt mir doch alles sehr ehrlich vor.
0: Ja, absolut, ich bin ehrliche Haut.
1: Also, ich danke dir, Susi, dass du es möglich gemacht hast, zu kommen.
0: Sehr gerne.
1: Und wünsche dir ganz schöne Reisen und noch ganz viel Erfolg und schöne Aufträge, die dich ja auch erheitern, glücklich machen und anderen Frauen Mut, weil sie dich sehen. Danke.
0: Danke.
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4: Und ich bin Annette Lennartz. Nun, die Ferien gehen bald zu Ende und kulturell überholen sich jetzt die Festivals in der Metropolregion. Leider können wir nicht über alle berichten. Gerade zu Ende gegangen ist das größte Festival in der Region, das Festival des deutschen Films. Es endete nach 19 Tagen am 6. September mit der Preisverleihung. Die Siegerfilme in den verschiedenen Kategorien findet ihr auf der Homepage des Festivals des deutschen Films. Das zweite große Festival läuft im Oktober. Das ist Enjoy Jazz. Ein Gespräch mit Rainer Kern macht uns schon mal ein wenig neugierig darauf. Aber natürlich darf die bildende Kunst nicht fehlen. Dieses Mal feiern wir den 25. Geburtstag des wirklich einzigartigen Prinzhorn-Museums. Außerdem, wie immer, die Film- und Buchtipps. Zwischendurch könnt ihr noch einen Firnheimer Kulturverein kennenlernen, der Chaiselong heißt. Aber erst einmal blicken wir zurück auf das Festival des deutschen Films in Ludwigshafen, und zwar auf den Tag der Preisverleihung an Christian Berkel. Er bekam den Filmkunstpreis. Das Festival des deutschen Films in Ludwigshafen auf der Parkinsel brummt. Viele Tausend gucken sich Filme an oder sitzen vor den Filmzelten oder am Rheinstrand und genießen das gute Wetter. Großes Gedrängel am roten Teppich, jung und alt mit Autogrammkarten. Und sie ergattern Unterschriften oder sogar Selfies mit den Stars, die zu ihren Filmen eingeladen wurden. Dort auf dem roten Teppich spreche ich zunächst mit dem Festivalleiter Michael Kötz.
0: Der wievielte rote Teppich war das jetzt schon?
5: Ich weiß nicht mehr. Ich kann nicht mehr zählen. Es sind ja irgendwie 2, 3, 4 am Tag. Das addiert sich. Aber es macht auch Freude. Man geht nach vorne am Teppich, da stehen die Menschen, freuen sich auf irgendeinen Schauspieler oder. Und wir freuen uns auch auf die Regie und die Produzenten und die Redakteure, die wir auch gut kennen in der Regel. Das ist ein bisschen ein Familientreffen mit Außenschau.
0: Wie läuft's? Wollte ich fragen. Die Hälfte
5: gut,
0: ist rum?
5: Gut, es sieht irgendwie so aus wie letztes Jahr, was die Besucherzahlen anbetrifft. Und das ist auch okay. Wir wollen gar nicht unendlich größer werden. Das ist ja 130.000 ungefähr, ist ja schon eine ordentliche Zahl. Kann man durch 19 teilen, weiß man, wie viele Menschen hier jeden Tag sind. Aber die haben alle glückliche Gesichter. Das ist ja auch wichtig. Also die kommen ja gerne. Das sind alles Wiederholungstäter. Die freuen sich das ganze Jahr schon aufs Festival. Wenn es nach denen ginge, könnten wir das monatelang machen.
0: Diesmal habe ich im Programm gesehen, ist ein besonderer Schwerpunkt auch für eigenwillige, ungewöhnliche Filme und sogar Arthouse-Filme, Schwarz-Weiß-Filme. Ja, da wird dem Publikum ja schon was zugemutet, ne?
5: Ja, und es läuft erstaunlich gut. Das hat mich überrascht, aber es ist tatsächlich so, auch wirklich anspruchsvolle Filme, also wo man eigentlich schon fast Cineast sein muss, laufen, funktionieren. Natürlich nicht mit Tausenden von Leuten, aber immerhin ein paar Hundert, die da im Kino sitzen. Wir haben schon immer diese Arthouse-Filme gezeigt, also die künstlerisch anspruchsvolleren Filme mit eigener Handschrift und so.
0: Ja, und Christian Berkel kriegt ja den Preis morgen.
5: Ja.
0: Wie sind Sie auf Christian Berkel direkt gekommen dieses Jahr?
5: Naja, wir kennen ihn ja nun schon lange und Andrea Sawatzki, seine Ehefrau, hat den Preis auch schon länger. Aber er war immer auf der Liste, jedes Jahr. Und dann guckt man halt, welche Filme gerade da sind, sodass man den Preis auch an interessanten Filmen hängen kann. Und da wir gleich 2 haben von ihm dieses Jahr, nämlich wunderschön kontrapunktisch eben Block 10, wo er diesen jüdischen Arzt im KZ spielt, der zu seinen irgendwelchen grausamen Operationen gezwungen wird. Und es, ja, und auf der anderen Seite eben der Komödie, die er mit Andrea Sawatzki macht, wo sie quasi, er wird zur Frau und sie zum Mann, aber nur mental, nicht äußerlich. Das ist schon sehr, sehr verschieden. Und dann sieht man auch das ganze Spektrum, das dieser Mann als Schauspieler drauf hat. Und das ist wirklich enorm. Und er ist ein beeindruckender Schauspieler, ganz einfach. Einer der ganz Großen, die wir haben in Deutschland.
0: Und er kann auch noch so gut schreiben, er hat 2 Talente.
5: Ja, hinzu kommt, dass Christian Berkel ist ein begnadeter Schriftsteller tatsächlich. Ja, also den kann man schon als Schriftsteller allein einladen. Das ist, kommt hinzu, ja.
4: Ich habe nach dem Gespräch den Film Block 10 mit Christian Berkel in der Hauptrolle gesehen. Der Film war sehr hart. Er spielt in Auschwitz, lässt nichts aus. Trotzdem, das Filmzelt war voll, sicher 1000 Menschen. Das Publikum blieb sogar bis zum letzten Namen des Abspanns sitzen und danach, es war schon 9:30, kamen sicher an die 300 noch zum Filmgespräch mit Christian Berkel, der Autorin und der Crew. Die meisten Leute mussten stehen, aber sie blieben, wollten nichts verpassen. Ich konnte Christian Berkel am nächsten Tag Fragen stellen.
0: Der Film gestern war ja sehr, sehr hart. Also da wurden ja junge Mädchen, jüdische Mädchen, zwangssterilisiert, schlimme Sachen an ihnen noch vorgenommen. Und sie müssen dann den Arzt spielen, den jüdischen Arzt, der da auch noch mitmacht. Wie kann man sich so einer Rolle annähern? Wie geht das überhaupt?
6: Ja, ich glaube, das Entscheidende an dieser Figur ist, dass über diese Geschichte dieses Mannes gezeigt wird, wer in diese Lager gekommen ist, in diese totale menschenverachtende Situation, in diese Entmenschlichung jedes Einzelnen, Entwürdigung. Der hatte gar keine Chance, da unter Anführungszeichen gesagt, sauber rauszukommen. Das Dilemma, in dem er war, auf der einen Seite das Leben seiner Tochter retten zu wollen, sicherlich auch sein eigenes Leben retten zu wollen und aus dem Grund mitzumachen und gleichzeitig den Versuch zu unternehmen, die Frauen noch so zu operieren, dass er immer unter irgendeinem Vorwand einen Eierstock drin gelassen hat und sich damit in extreme Lebensgefahr begeben hat, was am Ende ja auch zu seiner Ermordung geführt hat. Dieses Dilemma können wir uns, glaube ich, alle gar nicht vorstellen, was es heißt.
4: Er konnte nichts tun und Ihre Mutter war ja mal in der gleichen Situation, dass sie diesen Euthanasiearzt kennengelernt hat und das Krankenhaus und auch dann gesagt hat, ich kann nichts tun, das ist ganz schrecklich, ich will was tun. Wie war das in der Rolle für Sie auch? Haben Sie das so gespürt? War das schwierig für Sie dann?
6: Also ich habe das nie so, weil das, glaube ich, viele Menschen denken, dass aufgrund der Familiengeschichte ich das dann so bewusst benutze oder mich dann an solche Situationen oder Geschichten, die man mir erzählt hat, erinnere oder versuche zu erinnern, um das spielen zu können. So ist es aber eigentlich gar nicht. Ich versuche mich eher so leer zu machen, also als Privatperson wie irgend möglich und vertraue darauf oder versuche darauf zu vertrauen, dass die Dinge, die in meinem Leben in dem Zusammenhang eine Rolle gespielt haben, dass ich die sowieso in mir trage und dass die in einer gewissen Weise durch die Situationen, in die ich spielerisch komme, auch wieder hochkommen. Und das alles passiert nicht so bewusst. Das Ziel ist eigentlich immer, dass das Spielen nicht so bewusst ist.
4: Ist ja total gelungen natürlich, ja. Ganz überzeugend sogar. Jetzt der Film kommt in einer Zeit, wo Deutschland sehr nach rechts driftet. AfD wird so stark und da gibt es ja dieses Zitat mit dem Vogelschiss. Wie war das nochmal?
6: Ja, dieses ganze Kapitel, der Holocaust, diese 12 Jahre nur ein Vogelschiss in der 1000-jährigen deutschen Geschichte waren. Das ist natürlich in doppelter Hinsicht perfide. Erstens mal allein der Begriff der 1000-jährigen Geschichte, wenn man weiß, wie Hitler vom 1000-jährigen Reich gesprochen hat, das ist das eine. Das andere ist aber, dass der Vogelschiss ja so etwas wie eine generelle Absolution oder Unschuldsvermutung ist. Denn wenn ich irgendwo spazieren gehe und mir fällt da was auf den Kopf, kann ich doch nichts dafür. Ich bin noch nur rumgelaufen. Aber so war das nicht. Der Holocaust ist nicht irgendjemandem auf den Kopf gefallen. Er ist in diesen Köpfen entstanden. Das ist was
4: Aber was kann man jetzt tun? AfD verbieten oder was würden Sie sagen als politischer Mensch?
6: Das ist eine wirklich sehr gute, sehr komplexe und schwierige Frage. Und ich habe in dem Zusammenhang gestern in der FAZ einen Artikel gelesen, einen Text von Boris Pistorius und Cem Özdemir. Ich fand diesen Text ganz bemerkenswert, weil sie wirklich die Frage gestellt haben, ob dieses Verbot, zumindest in Teilen, nicht wirklich gefordert werden muss. Und sie machen nicht den Fehler, jetzt die AfD mit der NSDAP gleichzusetzen. Sie sagen aber ganz richtig, es gibt Teile, und zwar erheblich große Teile dieser Partei, die mittlerweile vom Verfassungsschutz als gesichert rechtsextrem und faschistisch eingestuft worden sind. Das passiert nicht ohne sehr genaue Prüfung. Und wenn man weiß, dass es diesen völkischen Teil, und das Völkische ist genau das, was Hitler gemacht hat oder angestrebt hat oder in den Leuten versucht hat hervorzuholen, wenn man diesen völkischen Teil der Partei einfach so hinnimmt und nicht versucht zu verbieten, dann begeht man, glaube ich, einen ganz gefährlichen Fehler. Diese Leute werden versuchen, unsere Demokratie abzubauen und unser Land zu verändern. Und das genau ist ein Grund, warum wir das in der Verfassung drin haben, die Möglichkeit, eine Partei zu verbieten.
4: Natürlich habe ich Christian Berke noch nach seinen Büchern gefragt. Er hat sie auch eingelesen, sie sind als Hörbücher erhältlich. Da kommen dann die zwei Talente richtig zur Geltung, Autor und Schauspieler oder Sprecher. Der Apfelbaum ist sein erstes Buch, erschienen 2018. Darin arbeitete er die Geschichte seiner Familie auf, in der mütterlichen Linie jüdisch. Das Buch Ada beschäftigt sich mit seiner Schwester Und das letzte Buch, Sputnik, das beschäftigt sich mit ihm selbst, mit seiner Jugend.
7: Und Sputnik war natürlich in alle Exzesse aufgeschrieben. Da haben Sie ja keinen ausgelassen. War das nicht auch schwierig?
6: Ja, natürlich. Wobei, das gilt ja für alle drei Romane. Da gibt es immer einen realen Teil und einen fiktionalen Teil. Und am Ende wusste ich manchmal sogar selber nicht mehr ganz genau, hat das jetzt wirklich stattgefunden oder habe ich das jetzt gerade erfunden? Aber ja, es war schon eine bewegte Jugend.
4: Christian Berkel wird weiterschreiben, das hat er zugesagt. Und auch ein neuer Film ist in Vorbereitung. Mehr sollte nicht verraten werden.
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4: Enjoy Jazz, Deutschlands größtes Jazzfestival, startet am 2. Oktober mit einem Konzert der algerischen Künstlerin Suad Massi im Konzerthaus Stadthalle Heidelberg. Also ein super Klangerlebnis wird das werden. Bis zum 2. November präsentiert Enjoy Jazz jeden Tag eine Veranstaltung. Meist sind es natürlich Konzerte, aber auch Lesungen oder Filme in Heidelberg, Mannheim, Ludwigshafen und anderen Städten in der Kurpfalz. Mein Kollege Christian Scharf hat mit Rainer Kern gesprochen, dem langjährigen Leiter von Enjoy Jazz, und sich dabei schon mal ein bisschen eingegroovt oder besser eingejazzt in das Thema mit einem Stück von Suad Massi.

0: Jetzt habe ich Gelegenheit und die Freude, mit Rainer Kern zu sprechen, Gründer und nach wie vor Festivalleiter von Enjoy Jazz. 1999 ging es los, also es ist die 28. Ausgabe, die jetzt am 2. Oktober beginnt, bis Anfang November dauert. Das Eröffnungskonzert, das ist mit einer Frau aus Algerien, Suad Massi, featuring Youssoufa. Das ist ein Konzert in der neu renovierten Stadthalle, also ein toller Ort. Erwartest du dir davon nochmal so einen Schub für das Festival, wenn man so einen tollen renovierten Ort hat?
1: Ja, also alle haben natürlich lange drauf gewartet, dass die Stadthalle wieder eröffnet wird. Ist jetzt passiert dieses Jahr. Und deshalb ist es schon ein Ort natürlich, wo die Leute jetzt erstmal auch kommen, um zu sehen, wie sieht die neue Stadthalle aus. Aber sie kommen natürlich zum Konzert und nehmen das neue Stadthalle anschauen damit. Aber ich glaube schon, dass es da eine Wechselwirkung gibt, ja. Und da ich die Stadthalle schon gesehen habe, wir ja auch schon Joshua Redman dort präsentiert haben, kann ich sagen, es ist sehr schön und der Sound ist gut und man sieht vor allen Dingen gut.
0: Suad Massi, eine Frau, die auch ein bisschen politische Texte macht, klassische algerische Musik kombiniert mit populären Elementen. Ist das auch so, das kann man ja so sagen, das ist auch was fürs allgemeine Publikum?
1: Alles, was wir präsentieren, ist für das allgemeine Publikum natürlich gedacht. Und das ist ja auch das Tolle bei unserem Festival, dass Menschen zu Dingen kommen, die sie normalerweise in ihrem Leben nie hören würden, weil sie offensichtlich Vertrauen haben in das, was wir präsentieren. Aber ja, das Festival, die Festivaleröffnung ist ja in einem großen Rahmen, in der eine der größten Kapazitäten, die wir bespielen. 1000 Personen gehen in die Stadthalle. Und das wird ein sehr schönes Konzert, weil das so eine Melange präsentiert, die sehr typisch ist für Frankreich, nordafrikanische, europäische Musik, die sich vermischt zu einem ganz eigenen Stil. Und als Special Guest haben wir ja Youssoufa da, einen der wichtigsten Rapper Frankreichs, ein sogenannter Conscious Rapper, der das miterfunden hat in Frankreich und ganz groß ist dort und der eben auch als Gast auf der neuen Veröffentlichung von Suad Massi drauf ist und kommt als Special Guest mit.
0: Du hast gesagt, alles, was wir präsentieren, ist für das große Publikum. Bohren und der Club of Gore, das ist natürlich was extrem Spezielles. Das dauert erstmal 10 Minuten, bevor das so langsam in die Gänge kommt. Das ist nicht fürs allgemeine Publikum.
1: Ich weiß natürlich jetzt nicht, was mit allgemeinem Publikum gemeint ist, aber wir bieten ja unser gesamtes Programm allen an. Und jetzt können nicht alle jeden Tag kommen, sondern müssen eine Auswahl treffen. Aber erstmal kategorisieren wir das eigentlich nicht, sondern wir denken, dass jeder Mensch, der zu uns kommt, Interesse haben könnte an allem, was wir präsentieren. Und wie gesagt, das ist ja auch die Erfahrung, die wir haben. Und Bone, der Club of Gore, ist natürlich eine ganz großartige Formation, die in völliger Dunkelheit ja spielen. Also da sind auch die roten Kontrolllichter am Verstärker abgeklebt. Und die eben so eine ganz langsame Musik machen, die aber sehr tief geht. Und natürlich sollen sich alle angesprochen fühlen, dahin zu gehen, aber es gibt nur noch ganz wenig Karten.
0: Bohren und der Club of Gore, das ist die langsamste Musik der Welt, würde ich mal sagen. Es gibt aber auch ein paar Künstler, die sind eigentlich häufiger dabei. Nick Bertsch, der Schweizer Pianist, oder Nils-Petter Mollwehr-Trio. Das sind sozusagen gesetzte Leute, die dem Festival verbunden sind. Oder warum lädst du die immer wieder ein? Warum ladet ihr die immer wieder ein?
1: Ein Prinzip unseres Festivals ist ja, dass wir KünstlerInnen immer wieder einladen, um zu sehen, wie die sich denn entwickeln. Und Nils-Petter Mollwehr vor 25 Jahren muss nicht genauso klingen, wie er heute klingt. Und so gilt es für viele andere MusikerInnen, die wir immer wieder gerne präsentieren, auch. Wir möchten, dass unser Publikum die Chance hat, diese künstlerische Entwicklung mitzuverfolgen. Und die Zitierten gehören dazu. Aber Nick Bertsch kommt ja mit einer anderen Musikerin, nämlich der Griechin Tanja Giannulli, die auch schon öfter bei uns zu Gast war, die sich beide bei uns kennengelernt haben beim Festival, als sie beide Artist in Residence waren und ein Piano-Duo gegründet haben, eine CD aufgenommen haben im BASF Feierabendhaus und jetzt die CD-Veröffentlichung präsentieren, erstmals der Öffentlichkeit bei unserem Festival.
0: Jetzt gucken wir noch auf eine andere Formation, Biondini, Godard, Nigli. Das ist im Hambacher Schloss, wenn ich es richtig erinnere. Das ist natürlich eine Musik, ein Jazz, wo eigentlich viele Leute mit können. Das ist ja auch ein Veranstaltungsort, wo vielleicht viele kommen. Oder mit was rechnest du, die weniger so Jazz, absolute Jazz-Freaks sind?
1: Wir haben letztes Jahr das erste Mal ein Konzert gemacht im wunderschönen Hambacher Schloss. Und das war ein sehr, sehr, sehr schöner Abend, weil die Rückmeldung des Publikums, ich stand am Ausgang und hab allen einen schönen Abend gewünscht beim Gehen. Die Resonanz des Publikums war überwältigend und ich glaube, es ist einfach, Menschen sind dankbar, wenn sie hohe Qualität an dem Ort präsentiert bekommen, wo sie auch leben. Und da waren eben viele aus Neustadt, aus der Pfälzer Umgebung des Hambacher Schlosses zu Gast. Aber sind auch Menschen aus Heidelberg gekommen. Und da hat einfach alles gepasst. Die Menschen haben sich gefreut, dass bei ihnen um die Ecke sowas präsentiert wird in der Qualität und einer Art von Kunst, die vielleicht sonst nicht präsentiert wird dort. Und unser Publikum hat sich gefreut aus Heidelberg und der Umgebung, dass sie an so einem schönen Spielort mal, an einem anderen Ort mal sind. So kam alles zusammen. Und so wird es dieses Jahr auch sein mit diesem Trio, das eine sehr, sehr schöne, außergewöhnliche Musik macht, aus unterschiedlichen Stilen und Instrumentenzusammensetzungen, die man auch selten so in der Art hört.
0: Zum Schluss, du blickst auf diese 27 Jahre zurück, Festival. Wie hat sich das Publikum in der Zeit verändert? Kann man da so über den Daumen, ich weiß, ihr führt keine Statistiken jetzt, aber kann man über den Daumen sagen, was hat sich verändert? Das sind fast 3 Jahrzehnte. Vielleicht in aller Kürze, man kann natürlich lange darüber reden, wie hat sich das verändert?
1: Es hat sich, glaube ich, in meiner Wahrnehmung dahingehend stabilisiert, dass sie ein sehr großes Vertrauen haben, das Publikum in unser Festival, dort auch Sachen, die sie nicht kennen, sich anzuhören, anzuschauen, weil sie wissen, dass wir auf jeden Fall sorgfältig auswählen und hohe Qualität präsentieren. Und manchmal machen Menschen Masterarbeiten über unser Festival und dann kriegen wir Statistiken mitgeteilt. Und wir haben für ein Festival dieser Art relativ junges Publikum, ein gut durchmischtes Publikum, auch was Nationalitäten anbelangt, Bildungsniveau und so weiter und so fort. Und wenn das die Tendenz ist, in die wir weiterschauen, dann bin ich sehr froh. Aber es hat sich, glaube ich, dahingehend stabilisiert, dass wir ein sehr diverses Publikum haben.
0: Vielen Dank, Rainer Kern, Gründer und Festivalleiter von Enjoy Jazz.
1: Ich danke auch fürs Interesse.

0: Die Sammlung Prinzhorn ist ein Museum für Kunst von Menschen mit psychischen Ausnahmeerfahrungen. Zum 25. Jubiläum des Museums zeigt es Schätze aus dem einst als Irrenkunst abgewerteten Bestand. Eva Meyer und Tanja Wingerter haben mit Thomas Röske gesprochen. Er ist der Direktor des Museums.
1: Alles Kunst.
2: Alles Kunst.
1: Alles Kunst.
2: Alles Kunst.
1: Alles Kunst. Alles Kunst. Dieser Frage stellt sich die Sammlung Prinzhorn zu ihrem 25. Bestehen als Museum und beantwortet sie mit einem deutlichen Ja. Die Sammlung Prinzhorn in Heidelberg ist ein besonderes Museum. Sie widmet sich der Kunst von Menschen, die psychische Krisen oder außergewöhnliche psychische Erfahrungen gemacht haben. Den Grundstein legte der Kunsthistoriker und Psychiater Hans Prinzhorn Anfang der 1920er Jahre. Während seiner Arbeit an der Heidelberger Universitätspsychiatrie sammelt er Werke von Patientinnen und Patienten aus psychiatrischen Einrichtungen. Eine Sammlung, die bis heute weitergeführt wird. Mit 2 bis 3 Sonderausstellungen pro Jahr macht das Museum diese außergewöhnlichen Arbeiten einem breiten Publikum zugänglich. Die Ausstellung Alles Kunst möchte neue Wege im Umgang mit dieser besonderen Kunst aufzeigen. Wir haben mit dem Leiter Thomas Röske gesprochen.
3: Ja, schön, dass wir da sein dürfen. Und meine erste Frage vor allem wäre, wie viele Werke umfasst denn die Sammlung?
4: Wir können das im Moment nur schätzen. Und manchmal fassen wir auch ein ganzes Konvolut als ein Werk zusammen. Also zum Beispiel dieses große Konvolut von Wanda-Vera Schmidt im Eingang. Das umfasst mit Sicherheit allein schon an die 50.000 Werke. Aber wir sagen, wir haben ungefähr 40.000 Werke hier in der Sammlung. Es sind vor allen Dingen Werke auf Papier, also es sind ein paar Gemälde und Skulpturen und Textilarbeiten, aber wir sind im Wesentlichen eine grafische Sammlung. Und das hört sich jetzt sehr viel an, aber die meisten großen Museen haben ja auch sehr große grafische Sammlungen. Und wie bei diesen anderen Museen werden Sie in Ihrer Lebenszeit immer nur einen kleinen Ausschnitt davon sehen.
1: Und nach welchen Kriterien wurden jetzt die Werke ausgewählt für die jetzige Jubiläumsausstellung, die ja doch sehr viel Aufmerksamkeit erhält?
4: Na, es geht bei dieser Ausstellung jetzt ja tatsächlich darum, nochmal zu hinterfragen, ob man den Werken gerecht wird, wenn man sie so präsentiert wie andere Kunstwerke auch. Also wir haben natürlich immer schon mit Texten, mit Texttafeln und so darauf aufmerksam gemacht, dass die Bilder aus einem bestimmten Kontext kommen und oftmals ganz besondere Absichten verfolgen. Aber ich denke, wenn man Werke präsentiert wie andere Kunstwerke auch, so in diesem Sinne, the medium is the message, dann nimmt man sie auch wie andere Kunstwerke wahr und realisiert vielleicht nicht ohne weiteres, dass es auch andere Inhalte und andere Entstehungsbedingungen gibt. Also man könnte zum Beispiel diesen großen Papierstapel von Wanda-Vera Schmidt könnte man für ein Konzeptkunstwerk halten. Also dass da jemand sich etwas ausgedacht hat und mit dem Werk etwas zeigen will, symbolisch repräsentieren. Das ist ja immer so die Grundidee von Kunst. Wirklichkeit wird symbolisch repräsentiert. Aber hier steckt gerade bei ihr und bei vielen anderen sehr viel mehr existenzieller Druck hinter den Werken. Also die Werke sind eine Art von Existenzberechtigung oftmals im Denken dieser Menschen. Und das Tun ist oftmals sehr viel wichtiger als das Ergebnis selber. Das unterscheidet diese Werke schon, auch dieser Aspekt unterscheidet die Werke oftmals von dem, was wir sonst in Kunstmuseen sehen.
3: Ja, man hat ja früher anhand der Kunstwerke auch auf den geistigen Zustand geschlossen oder da viel irgendwie interpretiert. Ist es immer noch eine aktuelle Vorgehensweise?
4: Nein, ich glaube, es ist jetzt wirklich genugsam gezeigt worden im 20. Jahrhundert, dass man aus Bildern nicht wirklich auf den psychischen Zustand der Urheber rückschließen kann. Das hat auch Prinzhorn schon bestritten 1922. Es haben trotzdem immer wieder Ärzte versucht. Das ist allein deshalb schon jetzt, glaube ich, vollkommen obsolet geworden, weil Werke wie die in der Sammlung Prinzhorn die Kunstgeschichte des 20. Jahrhunderts beeinflusst haben. Und viele Künstler und Künstlerinnen, professionelle Künstler und Künstlerinnen, sich mit bestimmten Werken auseinandergesetzt, identifiziert haben, Dinge übernommen haben für ihre eigene Kunstsprache, so dass man gar nicht mehr sagen kann, es gibt eine ganz bestimmte Ausdrucksweise, die man eventuell symptomatisch ausdeuten kann. Das ist schon mal ein wichtiger Aspekt. Aber ich glaube, auch sonst kann man nicht sagen, es gibt keine kranke Kunst. Also man kann an Kunst keine Krankheit ablesen, sondern Kunst ist eigentlich immer dazu da, den Menschen, der das erzeugt, zu stabilisieren und etwas Lebensbejahendes und Gesundes letztlich. Und insofern ist es verfehlt, denke ich, Werke einfach auszusuchen und zu untersuchen danach, was sie an Defekten zeigen.
1: Ich möchte noch mehr zu den Bedingungen erfahren, unter denen die Kunstwerke entstanden sind.
4: Kunsttherapie oder überhaupt eine Form von Atelier oder sowas gab es eigentlich nur für sehr betuchte Patienten der ersten Klasse, die in Sanatorien untergebracht waren. Ich sage immer, die galten nicht als psychisch krank, sondern als nervös. Und die hatten alle Annehmlichkeiten, die sie auch sonst im Leben hatten. Zum Beispiel Else Blankenhorn, die wir in der Ausstellung hier auch haben. Die ist so eine sehr wohlhabende Dame aus Karlsruhe gewesen. Die anderen mussten halt sehen, woher sie ihre Materialien bekamen, wenn sie denn bildnerisch arbeiten wollten. Also Prinzhorn schätzt, dass 1-2% der Anstaltsinsassen künstlerisch gearbeitet haben. Das ist schon eine ganze Menge, muss man sagen, aber sind halt nicht alle. Und die mussten dann auch noch besonders erfinderisch sein, Materialien zu bekommen. Also Aktenpapier zum Beispiel oder Toilettenpapier ist auch benutzt worden. Kopierstifte, Bleistifte, dieser erstaunliche Teppich, den wir da hängen haben in der Ausstellung zum Beispiel, dessen Wolle ist auch zusammengeklaubt worden aus Textilresten, die diese Patientin gefunden hat, aufgerippelt hat und dann neu verwertet hat. Ja.
3: Wird aktuell noch gesammelt? Werden noch Werke in die Sammlung aufgenommen?
4: Also wir bekommen immer noch pro Woche im Durchschnitt 3 Angebote von Schenkungen und zum Teil sind es umfangreiche Schenkungen. Es ist schon irgendwie für uns wichtig, dass die Bilder auch eine Auseinandersetzung mit psychischem Ausnahmeerleben haben oder aber der gesellschaftlichen Reaktion darauf. Aber man kann das oftmals nicht richtig vorhersagen. Ich habe früher immer gesagt, wir würden nicht einfach nur ein Blumenbild nehmen, nur weil die Urheberin in der Psychiatrie war. Und dann haben wir aber 2018 1850 Blumenbilder angenommen, weil die Geschichte dahinter so spannend ist und klar macht, dass diese Blumenbilder ein ganz wichtiges Kommunikationsmittel waren von einer Jüdin, einer jüdischen Germanistin, Hanna Hellmann, die ab 1938 in der einzigen noch existierenden jüdischen Psychiatrie in Deutschland war. Und die hat täglich an ihre Familie solche Blumenbilder geschickt. Blumenpastelle sind auch ganz toll, sind sehr expressiv und so. Eins schöner als das andere, könnte man sagen. Aber für sie ging es darum zu sagen, ich kann an etwas Schönes denken, ich kann in meine Situation etwas schenken und ich möchte, dass ihr an etwas Schönes denkt. Das hat sie zum Teil auch formuliert, aber die meisten Bilder sind wortlos sozusagen verschickt worden. Und Hanna Hellmann ist dann mit allen, die in dieser Psychiatrie gelebt und gearbeitet haben, 1942 nach Sobibor transportiert worden und umgebracht worden. Also sie wurde kein Opfer der sogenannten Nazi-Euthanasie, sondern der Shoah als Jüdin. Und dieser Gedenkcharakter spielt für uns schon auch eine große Rolle. Also wir haben auch eine ganze Reihe von Männern und Frauen hier vertreten, die Opfer der Nazi-Medizin geworden sind, aber auch einige, die Opfer der Shoah geworden sind. Und das sind ganz besondere Zeugnisse. Und da sind tatsächlich alle 1850 Blumenbilder wichtig. Da kann man nicht einfach eine Auswahl treffen.
3: Letztes Jahr gab es ja eine Krise oder ein bisschen Rumoren, wie es hier weitergeht. Ist die Zukunft der Prinzhorn-Sammlung gesichert?
4: Ja, das wird uns jedenfalls jetzt versichert, dass die Zukunft gesichert sei. Und wir sind auch immer noch, wir gehen auch mal davon aus, dass der Erweiterungsbau jetzt tatsächlich kommt, auch wenn der wahrscheinlich erst 29 oder 30 fertig sein wird. Aber die Krise hat uns tatsächlich letztlich genützt, muss man sagen. Die Aufmerksamkeit, die das weltweit auch hervorgerufen hat, hat nochmal dem Land und dem Bund, aber auch der Stadt und dem Klinikum klargemacht, dass das eine Institution ist, die man unbedingt bewahren sollte. Und insofern haben wir jetzt Rückendeckung und sind einigermaßen erleichtert in dieses Jubiläumsjahr gestartet, ja.
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0: Und Rainer hat sich auf die Chaise Longue begeben. Dieses Sofa heißt Chaise Longue Kunst und Soziales und ist ein ganz besonderer Verein. Er will die KünstlerInnen näher ans Publikum bringen und Gemeinschaft fördern. Mit dem Ertrag aus den Veranstaltungen werden auch noch soziale Projekte unterstützt. Der Vorsitzende Helmut Neumann wurde von Rainer Grund befragt und stellt die Vielfalt seines Projektes dar.

0: Jetzt sind wir doch bei der Recherche mit Kunst und Kultur, was wir immer für Fasching natürlich machen, für das Kulturmagazin, auf Chaiselong geraten. Chaiselong, wenn Sie jetzt sagen, das hat das wieder mit der Couch zu tun, aber da steht ein Bindestrich drunter oder ein Unterstrich sogar. Kunst und Soziales. Und ja, dann würde ich mal jemanden fragen, was hat eine Couch mit Kunst und Soziales zu tun? Und da haben wir einen richtigen Mann erwischt. Herr Neumann, erzählen Sie, was ist Chaiselong, was hat Kunst und Soziales damit zu tun mit einer schönen Couch?
1: Ja, also das Chaiselong hat Folgendes damit zu tun. Ursprünglich war das die Idee, dass man Künstler auf die Bühne setzt, da würde sinnbildlich eine Couch drauf stehen, ob das jetzt Künstler oder auch Literaten oder Menschen, die was zu erzählen sind, das spielte keine Rolle bei der ursprünglichen Idee. Man wollte einfach die Distanz zwischen Publikum und den Künstlern so kurz halten wie möglich. Man sollte Fragen stellen können an die entsprechenden Personen.
0: Ist das ein Verein oder muss man?
1: Wir sind ein gemeinnütziger Verein. Uns gibt es allerdings gibt es uns seit 2012. Und haben dann einen Kooperationspartner gefunden und haben uns vorgenommen, dass wir hochwertige Veranstaltungen, kunstvolle Veranstaltungen machen und damit allerdings kein Geld verdienen wollen, sondern alles, was an Erlösen durch die Veranstaltungen erzielt wird, wollen wir an soziale Einrichtungen oder gemeinnützige Projekte spenden.
0: Also für mich Laien jetzt mal so und auch für den Hörer. Chaiselong ist dann mehr oder weniger eine Basis, eine Art Veranstalter, der dann eben entsprechende Kunststückchen, über die wir gleich noch reden müssen, auf die Bühne bringt und das, was an Geld reinkommt, für soziale Projekte verwendet. Sollten wir erstmal sagen, was für Kunststückchen gibt es denn bei Chaiselong?
1: Ja, also wir haben von Musik über Kabarett, wir sind sehr breit aufgestellt und haben da ganz unterschiedliche Veranstaltungen.
0: Herr Neumann, Chaiselong, sagten Sie jetzt, verschiedene Kunststückchen kommen da und kann man sagen, so mal so ein Beispiel, Kabarett und Kleinkunst und ähnliches, aber vielleicht mal bekanntere Künstler, dass man sich vorstellen kann, in welchem Niveau eigentlich diese Kunststückchen gebracht werden.
1: Also wir haben jetzt zum Beispiel bei den Firnheimer Gitarrentagen, die am 23. und 24. Oktober stattfinden, haben wir internationale Künstler, aber auch aus Deutschland, zum Beispiel den Daniel Stelter, der bei den Heavy Tones spielt, ganz, ganz bekannte Band, oder Lulu Reinhardt, der sehr bekannt ist. Und dann haben wir zum Beispiel auch regionale Künstler, zum Beispiel Marilyn's Calling haben wir gemacht, oder wir haben gemacht Hoop Dutch Duo, oder machen noch das Hoop Dutch Duo am 21. November. Life is fine when you're on the Wäscheline, ist deren Motto.
0: Aber wie wählen Sie denn eigentlich Ihr Programm aus? Ist das, gibt es ein Gremium, das sagt, oh, den können wir mal nehmen oder das nehmen wir mal, Musical oder Musik oder welche Kriterien haben Sie bei der Auswahl Ihrer Stücke, die Sie als Kunststückchen vorführen?
1: Also wir sind ein Vorstand von Chaiselong Kunst und Soziales, sind 7 Personen. Wir, der Herr Brandmüller und ich, wir machen in der Regel Vorschläge von Künstlern, die wir gerne verpflichten würden und achten natürlich darauf, dass es ganz unterschiedliche Grundsätze gibt, dass es hochwertige Kunst gibt, dass es international bekannte Künstler gibt, dass es aber auch jungen oder weniger bekannten Talenten eine Bühne bietet. Zum Beispiel machen wir bei den Gitarrentagen immer einen Künstler, nehmen wir einen Künstler, der ein Konzert in der Schule in Firnheim gibt und den Schülern die Möglichkeit gibt, da mal reinzuschnuppern. Das heißt, wir reisen eigentlich auch rum und hören und sehen uns viele Kunst an und machen dann unsere Vorschläge, besprechen das in unserem Vorstand und treffen dann die entsprechende Entscheidung.
0: Das hört sich alles sehr, sehr schön an, aber jetzt denke ich mal, ich habe auch schon mal so ein Kleinkunstding aufgebaut und der Tagesgeschäft ist das Schwierige. Wie kriegt man das Geld zusammen? Haben Sie eine entsprechende Räumlichkeiten? Weil so ein Künstler, der braucht bestimmt 1500 Euro mindestens als Gage und ähnlichen Kram, also muss es entsprechende Eintrittspreise haben. Wie finanzieren Sie sich?
1: Ja, also klar gibt es natürlich bei den Gagen für uns natürlich bestimmte Grenzen, das ist ganz klar. Wie finanzieren wir uns? Wir haben unterschiedliche Sponsoren, die uns unterstützen, zum Beispiel bei den Viernheimer Gitarrentagen, langjähriger Partner schon seit fast 15 Jahren ist die Volksbank Darmstadt-Mainz, die uns sehr toll unterstützt, aber auch bei anderen Veranstaltungen die Sparkasse oder die Stadt Viernheim, die uns unterstützt mit Veranstaltungsräumen und ja, unsere Mitglieder unterstützen uns mit ihren Beiträgen und so weiter, sodass wir das mittlerweile sehr gut hinbekommen.
0: Herr Neumann, man hört so richtig die Begeisterung draus und das Herz, wo das Sie drin haben, aber vielleicht um auch mal ein bisschen einen persönlichen Touch zu finden über Sie. Wie sind Sie eigentlich dazu gekommen? Was hat Sie dazu getrieben, in diese
1: Ja.
0: Richtung Aufstellsalon zu gehen?
1: Ich bin selbst Musiker, Gitarrist und Sänger und reise hier auch musikalisch in der Gegend umher. Und ich hatte einen Freund, der hat mit mir zusammen die Idee Jazzlong konzipiert. Da am Anfang habe ich ja erzählt mit dem Jazzlong, dass er auf der Bühne sitzt. Und dieser Freund ist verstorben. Und dann habe ich mir überlegt, Mensch, ich kann das einfach nicht so stehen lassen. Was bleibt denn von einem Menschen? Und die Idee war mir und meiner Frau so wichtig, dass wir diese Idee weiterentwickelt haben. Und dann haben wir sozusagen die entsprechenden Partner gefunden, die mit uns diese Idee verwirklichen und ja, unser soziales Engagement noch mit zu diesem Projekt hineingepackt. Das war uns ganz, ganz wichtig, dass wir nicht nur kunstvolle Veranstaltungen machen, die auch von den Eintrittspreisen für die Menschen erschwinglich sind, sondern dass wir auch nochmal eben soziale Projekte, gemeinnützige Projekte unterstützen können. Wir haben zum Beispiel auch nochmal beim Kulturparkett sind wir engagiert. Das heißt, Menschen können zu unseren Veranstaltungen kostenlos kommen oder wir geben Karten an das Sozialzentrum in Viernheim weiter. Und das ist uns also eine ganz wichtige Sache, dass es nicht Musik oder nicht Kulturveranstaltungen sind, die nur für wenige Menschen erschwinglich sind, sondern wir wollen versuchen, den Zugang für möglichst viele Menschen zu ermöglichen.
0: Wir wollen natürlich auch was hören. Sie haben mir auch zwei Musikbeispiele geschickt.
1: Ja.
0: Und vielleicht sollten wir zu den Musikbeispielen mal was sagen. Das eine Stück heißt Gypsy Fiesta. Was gibt es darüber zu sagen? Das haben wir am Anfang schon gehört, aber
1: Das
0: die
1: ist
0: Hörer sollen wissen, worum es dabei geht.
1: Lulu Reinhardt. Lulu Reinhardt ist ein wunderbarer Gitarrist, den ich schon lange, lange verfolge und der am 23. Oktober bei uns bei den Viernheimer Gitarrentagen zusammen mit Daniel Stelter auftritt, ist ein energiegeladener Mensch, der wunderbar seine Gypsy-Virtuosität auf die Gitarre bringt, gepaart mit spanischen Klängen und so weiter. Also da freuen wir uns ganz, ganz besonders, dass dieser Mensch endlich bei unseren Gitarrentagen dabei ist.

0: Dann haben Sie mir noch geschickt Cesin 2. Was hat es damit auf sich?
1: Ja, das ist eine Caro Trischler Trio, ist mittlerweile ein ganz, ganz hoch gehandeltes Trio. Caro Trischler wird auch demnächst mit der HR Big Band ein Konzert oder Konzerte geben in ganz Deutschland. Und Caro Trischler hat eine wunderbar tolle, samtige Stimme, die so an Joni Mitchell erinnert, aber auch Jazz-Einflüsse hat, Folk hat und ganz viele eigene Songs macht. Und da freuen wir uns ganz besonders darauf.
0: Da hören wir es auch glatt sofort mal rein.

0: So, Herr Neumann, jetzt haben wir einiges über Chaiselongue gehört. Vielleicht sollte man doch den Hörern, das war ein bisschen viel Stoff, den Hörern sagen, wo finden wir was im Netz über Sie? Wo sind Ihre Medien? Wo kann man mehr über Sie erfahren?
1: Ja, also alles, was mit dem Programm zu tun hat, findet man auf unserer Homepage chaiselongue-firnheim.de. Da kann man auch online Tickets erwerben. Man kann oder bekommt Informationen zu unserem Programm, zu den Künstlern. Man bekommt Informationen zu unserem Verein, was wir machen, wie und wen wir gerade unterstützen. Wir machen ja auch Kooperationen mit anderen sozialen Einrichtungen, zum Beispiel jetzt mit dem Museum in Firnheim eine Veranstaltung. Man findet auch zum Beispiel einen Trailer zu den Gitarrentagen und kann da auch mal reinhören.
0: Herr Neumann, ich bedanke mich für das Interview. Das war sehr informativ und auch mal was ganz Ungewöhnliches, was Neues einfach. Vielen Dank.
1: Das freut mich sehr. Vielen Dank auch.

0: Zwei Bücher zum Thema Freundschaft hat Christine Weiner wieder für euch gelesen. Freundschaft ist ein kostbares und großes Geschenk. Denkt daran, vielleicht ruft ihr mal wieder ein paar FreundInnen an.
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3: Ich möchte euch heute zwei Bücher zum Thema Freundschaft vorstellen. Kerstin Schweighöfer, Freundschaft, eine andere Form von Liebe, heißt ihr Buch. Geschichten über eine unbezwingbare Kraft, zumindest was die Paare angeht, die in diesem Buch vorgestellt werden. Sie hat 6 Paare gemischt, auch eine Dreierfreundschaft ist dabei, und sich die Geschichten erzählen lassen. Sie psychologisiert nicht dabei, sie hinterfragt das nicht, sie macht keine Deutungen, sondern sie lässt diese Geschichten so da stehen, wie sie sind, diese Lebensentwürfe, diese Freundschaftsentwürfe, und wir dürfen davon profitieren. Ich empfand es beim Lesen als ein wunderbares Geschenk, dass diese Menschen ihre Freundesgeschichten mit mir teilen, dass ich da eintauchen darf. Aber das Buch geht noch einen Schritt weiter. Auch Kerstin Schweighöfer erzählt über ihre Frauenfreundschaft mit ihrer Freundin Jantina. Und es ist eine Freundschaft, die sehr intensiv ist, die sehr ehrlich ist, die sehr, sehr verbunden ist und die über viele, viele, viele Jahre hält. Zwischen den Geschichten können wir immer wieder in diese ganz besondere, naja, was heißt ganz besondere, die anderen sind auch besonders, aber jede Freundinnengeschichte ist eben einzigartig. Also wir können da zwischen den anderen Geschichten eintauchen, können teilhaben und erfahren dann am Schluss, dass Jantina eben schwer erkrankt und an dieser Krankheit zwar nicht sterben wird, aber die als Anlass nimmt, aus dem Leben zu gehen, mit Hilfe eines Arztes. Wer das schon mal erlebt hat, weiß, wie schwierig es ist. Auch Kerstin Schweighöfer nimmt uns mit in das Empfinden, wann ist das Datum, wie wird es sein, wie sind die letzten Tage und wie sehr man sich danach sehnt, noch einmal und noch einmal die Hände zu ergreifen und Danke zu sagen. Danke für alles das, was war. Und ich sage auch Danke für alles das, was vielleicht noch kommen wird. Denn ich glaube, dass die Verbindung zwischen Menschen, die sich so nahe stehen und die sich so lange begleitet haben, sicherlich auch über den Tod hinaushält. Durch Erinnerungen, durch Erfahrungen, durch Zeichen, ja, durch Energie. Das Buch ist im Komplett Media Verlag erschienen, der heute nicht mehr so heißt, denn er wurde von 2 Frauen übernommen. Jetzt heißt er Schollo Verlag, Julia Loschelder und Verena Schörner. Und sicherlich ist das auch eine Freundinnengeschichte, ich weiß es nicht genau. Aber ich finde es wunderbar, dass 2 Frauen in der Verlagswelt einen Verlag übernommen haben und sie wurden auch schon dafür ausgezeichnet. Wo ihr das Buch erstehen könnt, das findet ihr bei den Buchangaben. Und jetzt kommen wir zu dem zweiten Buch. Es ist gerade ganz, ganz frisch erschienen im Leikam Verlag. Caro Reichel, Das dreiste Schweigen meines Kühlschranks. Warum der Kühlschrank tatsächlich schweigt und was es damit zu tun hat, das werde ich euch nicht verraten. Das müsst ihr schon erlesen. Es ist ein Buch, das in Österreich erschienen ist. Caro Reichel ist Österreicherin. Sie hat schon veröffentlicht und diesmal geht es um eine Frauenfreundschaft, eine sehr enge Frauenfreundschaft, die auch beruflich wird. Das ist ja manchmal dann ein bisschen schwierig, besonders wenn sich die eine vielleicht als talentierter erlebt als die andere. Es ist in der Medienbranche angesiedelt. Dieses Buch, diese Berufstätigkeit der beiden Freundinnen Rosa und Almut. Und sie verbringen jede freie Minute als Kinder miteinander und haben sehr viel zu tun, natürlich dann auch, als sie älter sind. Es ist eine wirkliche Liebe auch auf den ersten Blick, die sehr, sehr lange hält und die dann aber im Laufe des Buches doch ein bisschen schwieriger wird. Es kommt Konkurrenz hinzu und es kommt auch eine, ja, Männergeschichte hinzu, die sich schon mal in der Jugend gezeigt hat und jetzt auf einmal ist sie wieder da und es wird zunehmend schwierig und es wird zunehmend toxisch und es wird die Glaubwürdigkeit auch auf einmal in Frage gestellt, denn die Frauen sind im Laufe des Buches erwachsen und haben auch Kinder und mit dieser

0: Und nun die Filmtipps von Werner Moll.
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2: Das Cinema Quadrat, das kommunale Kino in Mannheim in K1, präsentiert seine Filmtipps. Das Mannheim Musik-Filmfestival ist zurück mit Filmen, wie auch mit Live-Musik im Kinosaal. Und zwar vom 25.09. bis 30.09. Für die 9. Ausgabe haben wir wieder die besten Musikfilme der Saison versammelt, die Musik nicht nur bebildern, sondern filmisch erfahrbar machen. Es geht um die kurze Karriere des grandiosen Singer-Songwriters Jeff Buckley, die kreative Probenarbeit des Ensemble Modern, John Lennon und Yoko Ono in Greenwich Village und noch einmal um das Filmporträt über Hans Reffert von Christiane Schmid und Bernd Köhler. Kurzum, Musik zum Sehen, Filme zum Hören. Und es gibt noch zwei weitere Filme, zum Beispiel über die Anfänge von Led Zeppelin im Film Becoming Led Zeppelin.
3: I got my first drum kit when I was 10.
4: I was listening to rock and roll coming from America.
5: Well, that's a sound I would really like to make.
6: John's wife used to say, "Don't you dare play with that Planty. He's a complete disaster."
4: I'm going to form my own band, and I know what it is that I want to do with it.
5: Oh, Jimmy's forming a band. You should give him a call.
4: Everyone knew that was a life-changing experience.
5: We toured for months on end.
4: It was a whirlwind. People are bashing down the doors to get him.
7: It's just absolutely ridiculous.
6: I was just out there throwing it up in the air.
5: We just recorded what we liked.
4: It really dovetailed together.

0: going to be called Led Zeppelin.
1: And I thought, that's a terrible name, but I couldn't come up with a better one, so Led Zeppelin we were.
2: Der Film Becoming Led Zeppelin läuft am 25.09. zur Eröffnung des Mannheim Musikfilmfestivals um 19.30 Uhr und es gibt für alle ein Begrüßungsgetränk.
3: It was unique in its time, it's still unique now. It was groundbreaking then and they didn't lose that.
4: Warum eine Mädchenband? Mädels sind toll.
5: Wir wollten unbedingt unsere eigene Musik machen. Wir wollten uns nicht anpassen.
6: Diese Instrumente waren ja in der Rock- und Popmusik überhaupt nicht angesagt für Frauen. Und die haben es einfach gemacht.
7: Es war ja noch diese ganze Szene da im Ratinger Hof, wo fast jeder in der Band war.
8: Jeder durfte, kaum einer konnte. Das war dann eben...
2: Weiblicher Punk in Deutschland und der Schweiz, den gibt es im Film Einfach machen, Skipunks von 1977 bis heute.
9: Machen, nicht labern.
10: Genau, nicht labern, machen. Genau, das ist labern.

0: was ihr denkt, was ihr hören wollt.
1: Der deutsch-schweizerische Film von 2024 wird am 27.09. um 19.30 Uhr gezeigt. Vor dem Film gibt es Live-Musik im Kinosaal mit dem Mannheimer Flinter Punk-Kollektiv. Zu weiteren Informationen des vielfältigen Programms des Cinema Quadrat können Sie die Homepage unter cinema-quadrat.de anschauen.
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3: 100 Jahre GBG, das wurde Mitte Juni groß gefeiert in Mannheim und nun ist ein Buch herausgegeben worden vom Archivum. Die GBG in Mannheim, 100 Jahre in 100 Geschichten, heißt es. Harald Stocker, Direktor des Archivum, und Heiko Brohm, Pressechef und Leiter der Unternehmenskommunikation der GBG, sind die Herausgeber und die beiden haben auch mit mir einen Podcast gemacht im Bermuda-Funkstudio. Mich hat erstaunt, dass die GBG nicht nur Wohnraum für weniger Betuchte baute, sondern dazu noch ganz moderne Ideen verwirklichte. Erlenhof-Siedlung, Möbelblocks, der erste Wolkenkratzer und so weiter. Hier ein Ausschnitt aus dem Podcast. Es geht da gerade um den ersten Wolkenkratzer, gebaut vor 74 Jahren auf dem Lindenhof. Heiko Brohm.
4: Ja, ganz aktuell, weil wir jetzt da die eine Fassade auch noch verziert haben mit einem Stadtwandkunstprojekt, mit einem ganz tollen großen Wandbild. Aber das Gebäude an sich ist auch schon wirklich spektakulär. Auch wenn man sich vorstellt, dass dieses Gebäude, wir hatten es ja eben schon über den Erlenhof und den 2 Jahren Bauzeit, dieses Gebäude eben am Rheinufer ist in einem halben Jahr Bauzeit entstanden. Das ist heute einfach unvorstellbar.
3: Also ist der absolute Rekord.
4: Ist Rekord, ja. Wahrscheinlich auch für uns weiterhin, auch damals mit einer ganz modernen Bautechnik.
3: Erzählen Sie mal was, das habe ich da gelesen, das war ganz schwierig zu verstehen, aber sensationell auch.
4: Ja, da, ohne damals Stahl. War Baumaterial natürlich knapp, vor allen Dingen Stahl. Was es gab, waren viele Trümmer.
3: Ja.
4: Und daraus, zum Teil zumindest mal aufbereitet, konnte man so eine Schüttbetonmischung herstellen, mit der dieses ganze Gebäude gebaut wurde und eben auch heute noch steht. Und auch heute noch Wohnungen beinhaltet, keine 100 mehr. Früher war es ja ein Wohnheim tatsächlich für alleinstehende Frauen. Heute ist es ganz normales Wohnhaus. Das heißt, aus den Einzimmerwohnungen wurden jetzt kleine Zweizimmer-Apartments. Natürlich tolle Lage, direkt am Rheinufer. Tolles Gebäude.
3: Ja, und das ist natürlich auch toll, jetzt mit dem neuen Wandgemälde. Da haben wir uns ja getroffen, als das der Presse vorgestellt worden ist, dieses Wandgemälde. Und da hat man ja auch ein Kapitel kennengelernt, dass die GBG auch auszeichnet, nämlich Kunstförderung. Sie machen das ja schon ganz lange, dass Sie die Murals, die Wandgemälde, die es in der Stadt gibt, von der Initiative Stadtwandkunst mit finanzieren sozusagen. Kann man so sagen?
4: Das kann man so sagen. Ja, wir sind einfach Förderer des Programms. Wir finanzieren das Programm mit und wir stellen eben Wände zur Verfügung. Das war der Anfang des Ganzen. Also als es losging 2012, 13 ist eben Sören Gerhold damals von der Alten Feuerwache, war auf der Suche nach einer ersten Wand. Da war es noch kein großes Projekt, sondern da sollte einfach mal eine Wand bemalt werden. Und da kam er eben zu uns und wurde da fündig. Wir konnten eine Fassade zur Verfügung stellen. Und daraus wurde dann jetzt eben in den 14, 15 Jahren dieses Projekt Stadtwandkunst, was ja mittlerweile auch viele andere Wände bespielt, aber mehrheitlich weiter auf GBG-Fassaden ist. Und ich finde es ein ganz tolles Win-Win für alle Mannheimerinnen und Mannheimer, auch für unsere Mieterinnen und Mieter und eben auch für die Künstler. Wertet Mannheim wirklich auf.
3: Also man muss ja sagen, die ersten wurden ja F6, F7 und so an die wirklich graubraunen Wände gemalt, ein Wohnblock wie der andere. Die Kinder freuen sich jetzt sehr. Sie können sagen, ich wohne da im Block von der Oma oder von dem Hund oder von wem auch immer, weil da sind ja große Formate an der Wand und es hat wirklich das Wohngebiet verändert, muss man ehrlich sagen. Es ist jetzt eine Sensation, da gibt's Führungen hin und ja, das ist ganz was anderes geworden. Finde ich ganz toll. Aber auch noch eine wunderbare Geschichte entdeckte ich bei dem Hochhaus. Das ist nämlich das mein Lieblingsfoto überhaupt. Da steht eine junge Frau auf dem Dach von den alleinstehenden Frauen, auf dem Wolkenkratzer, auf der Dachterrasse und guckt auf den Rhein. Das ist so schön und das ist von Robert Häusser, unser einziger Hasselblatt-Preisträger, den wir haben, weit und breit, ja. Und der hat ganz viel fotografiert, ne, für die GBG.
4: Genau, ja, das muss ich auch sagen, das ist ein fantastisches Foto, finde ich auch. Also es ist wirklich ein ganz, ganz tolles Bild und keiner wird annehmen, dass das Mannheim ist auf den ersten Blick, mit dem Rhein im Hintergrund und so, sieht wirklich super aus. Robert Heuser war vor seiner Karriere, muss man sagen, vor seiner internationalen Karriere, kam er nach Mannheim, war einfach als junger Mann auf der Suche nach Aufträgen und ist dann damals auch von der GBG beauftragt worden, unseren Bestand jetzt nicht komplett zu fotografieren, aber immer wieder da neue Gebäude zu fotografieren. Das heißt, wir haben heute, liegt auch alles im Archivum, viele Robert-Häuser-Fotografien von GBG-Gebäuden aus den 50er und 60er Jahren, ne? Hauptsächlich 50er genau. Jahren.
3: Ja. Toll. Ja, ein paar wurden auch schon ausgestellt in den REM, in den Reichs-Engelhorn-Museen.
4: Richtig, ja. Genau.
3: Da habe ich das nämlich schon gesehen, da habe ich schon gedacht, ah, was für ein tolles Foto.
4: Ja, das ist ein herausragendes
2: Foto. Wunderbar.
3: Der ganze Podcast ist überall zu hören, wo es Podcasts gibt und auf den Homepages vom Archivum und dem Bermuda-Funk.
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3: Und nun noch ein Hinweis. 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AutorInnen können Texte vortragen, eigene Texte, die Länge ist auf 10 Minuten begrenzt, am 11.09. um 19.30 Uhr in der Buchhandlung am Eichendorfplatz in Heidelberg und in Mannheim am 29.09. um 19 Uhr im Buchladen Lindenhof. Infos dazu unter www.litoff mit zwei F am Ende, litoff.de. Und das war schon wieder von Fuzzy. Stürzt euch doch rein ins Vergnügen. Kultur macht immer mehr aus dem Alltag. Und ich sage Tschüss, bis zum nächsten Mal. Fuzzy wird jeden Montag um 16 Uhr wiederholt und am 5.10. gibt es die neue Ausgabe, die Oktoberausgabe. Bis dann. Tschüss.
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2: 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Die Themen: Lauf in meinen Schuhen, eine Veranstaltung der Friedenswoche Ulm. Neues Buch über den Freiburger Nazi-OB Franz Gerber, ein Hetzer und Mörder. Ausgrenzung kann ganz unterschiedliche Gesichter haben und manchmal dort stattfinden, wo wir sie gar nicht sofort erkennen können. Die Jana ist Redakteurin der Tagesredaktion bei Radio Free FM und musste in den vergangenen Jahren selbst viele Hürden überwinden. Unter anderem, weil sie mit 12 Jahren in ein Land gezogen ist, dessen Sprache sie erst lernen musste. Sie hat die Veranstaltung Lauf in meinen Schuhen der Friedenswoche Ulm besucht.
3: Jeden Tag werden Menschen in unserer Gesellschaft ausgegrenzt. Viele müssen dabei Hürden überwinden und Herausforderungen meistern, die von anderen gar nicht gesehen werden. Am 9. September fand im Bürgerhaus Mitte in Ulm die Veranstaltung Lauf in meinen Schuhen statt. Dabei geht es um ein Projekt, das Lebenswelten von Menschen sichtbar macht, die im Alltag oft übersehen werden. Die Veranstaltung fand im Rahmen der Ulmer Friedenswochen statt und wurde von Nathalie Kling ins Leben gerufen. Sie hat 2016 den gemeinnützigen Verein Firefly Project gegründet. Der Verein setzt sich für humanitäre Hilfe ein, wie Nathalie Kling uns erklärt hat.
4: Wir sind ein Neu-Ulmer Verein. Uns gibt es eigentlich schon seit 2016. Seit 2023 sind wir ein eingetragener Verein und wir wollen einfach in der Gesellschaft für ein Miteinander einstehen und machen eben Veranstaltungen, so eine wie heute, dass wir zusammenkommen, dass wir einen Perspektivwechsel machen und miteinander ins Gespräch kommen und einfach sehen, was jeder einzelne Mensch für eine Geschichte hat. Aber nebenher machen wir auch viel humanitäre Hilfe eben im Ausland, also besonders in Griechenland, da gehen wir regelmäßig hin und unterstützen dort die Menschen, die stecken geblieben sind an den Grenzen. Wir haben in Afghanistan Projekte, haben seit knapp 1,5 Jahren ein Frauenzentrum eröffnet, weil die Frauen ja so stark in der Isolation sind. Wir wollen dort denen ein bisschen eine kleine Perspektive geben. Und so machen wir es im Kleinen. Wir sind keine, was weiß ich, 1000-Köpfe-Organisation, aber ich denke, auch jeder Einzelne im Kleinen kann was machen.
3: Auch wir haben an diesem Abend viele Lebensgeschichten gehört, die uns sehr bewegt haben. Wie zum Beispiel die von Frau Krause. Sie bewältigt mit Blindheit ihren Alltag, selbstbewusst und lebensfroh. Wir haben sie gefragt, wie genau sie Ausgrenzung im Alltag erlebt.
5: Ja, also ich fühle mich manchmal ausgegrenzt von sehenden Menschen. Also ich bin ein sehr ehrlicher Mensch und sage ziemlich schnell, wenn ich einen Menschen kennenlerne, dass ich blind bin. Und dann wirst du halt gleich weggestoßen, weil sie wahrscheinlich Angst haben oder denken, ja, die ist blind, die muss wahrscheinlich gepflegt werden, braucht sehr viel Hilfe. Du wirst halt gleich in eine Schublade gesteckt und da fühle ich mich schon ausgegrenzt, weil ich wünsche mir einfach, dass jeder die Chance bekommt, zu erklären, wie er sein Leben meistert. Weil jeder Mensch kann ja mit seiner Behinderung, also zum Beispiel ich mit der Blindheit, kann ich umgehen und kann genauso wie ein anderer Mensch leben und Sachen meistern, halt mit meinen Hilfsmitteln. Und ich brauche ja auch kein Mitleid und nichts. Ich möchte ja auch alles erleben, viel erleben. Ich möchte viele Sachen ausprobieren und möchte es halt erklären. Aber manche geben dir gar nicht die Chance zu zeigen, dass man das kann. Da wirst du halt gleich ausgegrenzt und nein, möchte ich nicht.
3: Wer Ausgrenzung erlebt wie Frau Krause, hat immer auch eine Strategie, damit umzugehen. Wir haben nachgefragt.
5: Ich muss sagen, es tut mir immer noch weh, aber ich gehe jetzt schon besser damit um. Am Anfang oder früher war es so, da habe ich gesagt, oh, das tut mir jetzt weh, dass der und der mit mir nichts zu tun haben möchte, weil ich blind bin. Und jetzt sage ich einfach, ich habe so tolle Freunde, ich habe so viele Menschen und der Mensch, wo mit mir nichts zu tun haben möchte und der nicht mich kennenlernen will, so wie ich bin, der gehört einfach nicht in mein Leben und ja, dann lasse ich ihn ziehen. Aber es tut schon weh.
3: Uns sind an diesem Abend sehr viele Menschen begegnet, die es geschafft haben, alle Herausforderungen zu meistern und am Ende sogar Kraft daraus ziehen. So wie die 18-jährige Felik. Ihre Geschichte hat uns sehr berührt, weil sie zeigt, dass Ausgrenzung viele Gesichter hat. Manchmal ist es die Kultur, Religion oder das biologisch definierte Geschlecht, das vor Ausgrenzung sorgt. Vor 3 Jahren ist Felik ganz alleine, ohne ihre Eltern, von Syrien nach Deutschland geflohen. Ich habe mit ihr gesprochen. Du hast die Themen angesprochen, dass zum Beispiel in deiner Kultur oder in deiner Religion es Grenzen gibt und dass du auch wenigen Rechten hattest. Und ich hoffe, dass du jetzt in Deutschland mehr Rechten hast und auch als Frau. Und ich wollte dich fragen, seitdem du nach Deutschland gekommen bist und jetzt mehr Freiheit hast und Rechten, gibt es vielleicht eine schöne Erinnerung oder Erlebnis, seitdem du gekommen bist?
6: Ich würde sagen, in meinem Kreis war es immer, wie ich gesagt habe, ich bin stark aufgewachsen und immer die Freiheit hatte, aber das Land, wenn man denkt, nicht alle. Und hier kann ich schreien und tun, was ich will. Auch ich hatte so Demonstrieren, sagt man, für mein Land gemacht hier und ich war wirklich froh, dass ich als Frau rausgehen kann und meine Stimme für mein Land irgendwie für Menschen hören zu lassen, sozusagen, ja.
3: Und ich wollte noch wissen, hast du vielleicht noch ein paar Wörter oder Wünsche an alle Frauen, die vielleicht nicht so viel Freiheit haben oder gerade die Rechten?
6: Ich würde sagen, wenn sie eine Hilfe finden, nicht leise sein. Irgendjemand erklären, was sie von Schwierigkeiten haben. Irgendwas, wenn sie geschlagen würden, irgendein Beweis. Bleiben Sie nicht einfach ruhig und essen Sie nicht innen. Also bleibt immer von innen stark und vertraut euch. Und niemand kann euch helfen besser als euch. Und wenn ihr Hilfe braucht, es gibt Menschen, die helfen, mindestens in Deutschland.
3: Unsere Gespräche haben gezeigt, wie unterschiedlich Menschen Ausgrenzung erleben und welche Spuren sie hinterlassen kann. Gleichzeitig wurde deutlich, wie wichtig gegenseitiges Verständnis, Respekt und Offenheit sind, denn jeder Mensch hat seine eigene Geschichte. Manchmal reicht schon ein bisschen mehr zu hören, um einander besser zu verstehen. Der 14-jährige Noah zum Beispiel hat uns erzählt, dass eine Mitschülerin seine Schule verlassen musste, weil sie das tägliche Mobbing nicht mehr ausgehalten hat. Er versteht heute, wie schlimm diese Erfahrung ist und hat einen Wunsch.
7: Ich würde einfach sagen, gebt nicht auf. Und also jeder hat seinen eigenen Charakter und jeder Mensch ist von innen schön. Und nur weil ihr vielleicht ausgeschlossen wird, braucht ihr nicht denken, dass euch niemand mag. Es wird bestimmt jemand geben, der euch dann mögen wird und mit dem ihr dann Freunde sein werdet.
3: Also, ihr habt's gehört. Fasst euch ein Herz und seid offen und lieb zueinander. Besonders in Zeiten wie diesen sollten wir aufmerksam bleiben. Genau dafür stehen auch die Oma-Friedenswochen.
2: Ihr hörtet einen Beitrag der Tagesredaktion von Radio Free FM zur Veranstaltung Lauf in meinen Schuhen der Ulmer Friedenswoche. Karriere im Nationalsozialismus, Franz Kerper. Der Historiker und langjährige Redakteur der Badischen Zeitung Wulf Rüßkamp hat ein Buch über den Freiburger NS-Oberbürgermeister Franz Kerper geschrieben. Kerper amtierte von 1933 bis 1945. In seiner Eigenschaft als Chef der Stadtverwaltung war er mitverantwortlich für den Naziterror gegen Juden, Sinti, Roma, politische Gegner und Andersdenkende. Pia Heinelt hat das Buch über den OB Kerper gelesen und stellt es euch vor.
8: Ich habe die Ehre, im Namen der hier versammelten Vertreter der Presse Ihnen für Ihre überaus freundliche Einladung zur Besichtigung der Rundfunkanlagen unseren herzlichen Dank auszusprechen. Man empfindet es als Deutscher mit einem besonderen Stolz, dass trotz der Armut unseres Volkes auf dem Gebiete, wo man noch vorwärts kommen kann in der Welt, gerade bei uns in Deutschland das Großartigste geleistet zu werden scheint. Die Verbundenheit des Rundfunks und der Presse ist etwas derartig Natürliches, dass eine Zusammenarbeit dieser beiden Weltmächte, dieser beiden Großmächte, nicht umgangen werden kann. Wir sind glücklich darüber, dass mit dem 5. März auch im Rundfunk ein grundlegender Wandel schon eingetreten ist.
9: Derjenige, der sich hier gerade über die Macht der Medien geäußert hat, war Franz Kerber, seines Zeichens Hauptschriftleiter, also Chefredakteur der Zeitung Der Alemanne. Um dem Publikum deutlich zu machen, um welche Art von Zeitung es sich handelte, trug Der Alemanne auf dem Titelblatt den gut sichtbaren Zusatz Kampfblatt der Nationalsozialisten Oberbadens, nebst einem Adler, der ein Hakenkreuz in seinen Krallen hält. Am 2. April 1933 besuchte der Chefredakteur des Alemannen, Franz Kerber, den Süddeutschen Rundfunk in Stuttgart und gab das gehörte Statement ab. Die dortige Sendeleitung hatte Kerber eingeladen, da ihr zu Ohren gekommen war, dass er in Kürze Oberbürgermeister von Freiburg werden würde. Kerber wurde denn auch OB und blieb es bis zum Ende des Naziregimes 1945. Über Kerbers Karriere im Nationalsozialismus ist unlängst ein Buch im Freiburger Rombach Verlag erschienen. Der Autor heißt Wolf Rüßkamp, ist Historiker und war mehr als 3 Jahrzehnte lang Redakteur der Badischen Zeitung. Seine Arbeit über den Freiburger Nazi-OB Kerber werden wir euch in den nächsten Minuten vorstellen. Wir schreiben den 11. April 1933, den Tag von Kerbers Amtseinführung.
10: Während Sozialdemokraten, Kommunisten oder Juden den Wechsel an der Spitze der Freiburger Stadtverwaltung auch wegen persönlicher Aversionen Kerbers sehr schnell zu spüren bekamen, verharrte die konservative Mehrheit der städtischen Gesellschaft in Passivität. Dies gilt erst recht für die Zentrumspartei, bis dahin stärkste politische Kraft in Freiburg. Die Machtübernahme durch die NSDAP galt speziell auf deren rechten Flügel als wenig anstößig. Die Idee eines autoritären nationalistischen Staates war ja vielen Parteifunktionären nicht fremd. Eine Brandmauer, wie sie heute in Abgrenzung zum Rechtsextremismus gefordert wird, gab es in diesem Denken und Handeln des konservativen Bürgertums nicht, auch nicht in Freiburg. Die Stadt bietet deshalb, ebenso wie die historische Figur Kerber, ein Paradigma nationalsozialistischer Herrschaft in den größeren Kommunen. Sie war eben nicht, wie es nach 1945 gerne behauptet wurde, als schwarz beherrschte Stadt ein Ort mehr oder weniger latenter Widerständigkeit.
9: Kerbers Vorgänger im Amt des OB hieß Karl Bender und gehörte eben jener Zentrumspartei an, von der wir gerade gehört haben. Und die sich in jeder Hinsicht gut mit der CDU vergleichen lässt. Über Bender schreibt Kerbers Biograf Wolf Rüßkamp.
10: Bender hatte in den vergangenen Jahren im Rathaus darauf geachtet, die NSDAP im Gemeinderat stets einzubeziehen und deren Vorschläge, wenn er sie für akzeptabel und praktikabel hielt, aufzugreifen. Wie er es überhaupt verstanden hat, mit allen Parteien außer den Kommunisten im Gespräch zu bleiben.
9: Und Bender tat noch mehr, wie Rüßkamp berichtet.
10: Um seine Loyalität zur nationalen Bewegung möglichst deutlich zu demonstrieren, veranlasste Bender den Stadtrat zu Straßenumbenennungen. Nun gab es, noch vor der nationalsozialistischen Machtübernahme im Rathaus, in Freiburg eine Adolf-Hitler-Straße.
9: Genutzt hat es Karl Bender von der Zentrumspartei nichts, wie wir wissen. Am 11. April 1933 übernahm Franz Kerber in Parteiuniform seinen Schreibtisch im Rathaus und stellte einen Hakenkreuzwimpel darauf. Ansonsten konnte er im Wesentlichen alles genauso lassen, wie es war. Mit Ausnahme des Bürgermeisters und des Leiters des Fürsorgeamtes behielten denn auch alle leitenden Beamten der Stadtverwaltung ihre Posten. Und die Beamten wiederum wussten genau, was von ihnen erwartet wurde. Wie Kerber-Biograf Rüßkamp unter Berufung auf den Historiker Ian Kershaw schreibt, ging es der Stadtverwaltung fortan nur noch darum, dem Führer Adolf Hitler entgegenzuarbeiten. Also in vorauseilendem Gehorsam all das umzusetzen, was sich die Nazi-Führung ihrer Ansicht nach wünschte. So versuchte die Stadt Freiburg schon im Laufe des Jahres 1933, jüdische Händler von der Teilnahme an Messen und Märkten auszuschließen. Obwohl das Reichswirtschaftsministerium zu diesem Zeitpunkt noch erklärte, dass kommunale Regelungen dieser Art mit dem nach wie vor geltenden Grundsatz der Markt- und Gewerbefreiheit nicht vereinbar seien. Selbst Reichspropagandaminister Josef Goebbels mahnte die Kommunen, derartige Maßnahmen zu unterlassen.
10: Es bestehen ja bekanntlich auch für die Juden keinerlei Ausnahmegesetze auf wirtschaftlichem Gebiet.
9: Dessen ungeachtet bemühte sich das Freiburger Stadtrentamt weiterhin, jüdische Händler zu schikanieren. Schon beim kleinsten Anlass sollten sie gezwungen werden, den Verkauf auf öffentlichen Märkten einzustellen. Die ihnen in diesem Fall eigentlich zustehende Erstattung der Standgebühren wurde verweigert. Die geradezu liebedienerische Haltung der Stadtverwaltung gegenüber OB Kerber und seinen braunen Mannen herausgestellt zu haben, gehört zweifellos zu den starken Seiten von Rüskamps Buch. Gleiches gilt für die Feststellung des Autors, dass der hiesige Katholizismus dem guten Einvernehmen mit der Nazi-Partei keineswegs abträglich war. Wie das NSDAP-Organ Der Alemanne berichtete, erklärte Kerber selbst bei einer Kundgebung zu Hitlers Geburtstag im April 1933,
10: dass es gerade in Freiburg, in dem überwiegend katholischen Oberbaden, heilige Pflicht sei, das Wesen und die Grundsätze des Nationalsozialismus, seine deutsche und seine christliche Sendung mit ganz besonderer Sorgfalt zu vertreten und zu pflegen.
9: Folgerichtig war das Verhältnis Kerbers zum Freiburger Erzbischof Konrad Gröber zumindest von gegenseitigem Respekt geprägt. Als parteiinterne Kontrahenten Kerber im Laufe des Jahres 1933 Korruption vorwarfen, versicherte ihn Gröber schriftlich seiner Solidarität. Während man dies jetzt dankenswerterweise bei Wolf Rüskamp nachlesen kann, fehlen andere zentrale Fakten in seiner Kerber-Biografie völlig. So erfahren wir zwar auf Seite 168, dass Kerber anno 1938 Mitglied der SS wurde, mehr aber auch nicht. Als Leser ist man da geradezu verblüfft. Schließlich war die SS die Schutzstaffel des sogenannten Dritten Reichs, die zentrale Organisation des staatlichen Terrors gegen Juden, Sinti, Roma, politische Gegner und Andersdenkende. In dem von Ernst Klee verfassten Personenlexikon zum Dritten Reich findet sich Kerbers letzter bekannter Dienstgrad bei der SS. Demnach wurde er 1941, also während des Zweiten Weltkriegs, zum Obersturmbannführer befördert. Kerber war somit ein hoher SS-Offizier, dessen Rang dem eines Oberstleutnants der Wehrmacht entsprach. Es erscheint vor diesem Hintergrund mehr als unwahrscheinlich, dass Kerber nicht in irgendeiner Weise am Terror der im Verbund mit der Wehrmacht operierenden SS beteiligt war. Zumal er zwischen 1939 und 1943 regelmäßig Kriegseinsätze absolvierte. Dass die Straßen des westlich der Merzhauser Straße gelegenen Freiburger Heldenviertels ihren Namen von OB Kerber erhielten, erfahren wir ebenfalls nicht bei Wolf Rüskamp. Das ist umso ärgerlicher, als die besagten Verkehrswege bis heute an Schlachten, Schlächter und völkische Kriegshetzer erinnern. Auch hätte man natürlich gerne gewusst, wie Kerber sich vor, während und nach dem euphemistisch Reichskristallnacht genannten antisemitischen Pogrom am 9. November 1938 verhalten hat. Oder welche Rolle Kerber bei der Deportation der badischen Juden im Oktober 1940 spielte. Zumal sein eliminatorischer Antisemitismus außer Frage steht. Dass Kerber-Biograf Rüskamp just dazu nichts sagt, begründet er so.
10: Blickt man auf die entsprechenden Ereignisse in anderen deutschen Städten, so wird rasch klar, dass offenbar ausnahmslos kein Oberbürgermeister oder Bürgermeister einer größeren Stadt an dem Pogrom von 1938 beteiligt war. Denn dies war eine von Hitler und Goebbels direkt angestoßene, zentral vorbereitete Aktion von SA und SS, in die damit zwangsläufig auch die Polizei verstrickt war, aber nicht die Stadtverwaltungen. Ebenso war die Deportation 1940 eine zentrale, diesmal von Karlsruhe ausgeführte geheime Operation der Staatspolizei, bei der Kommunalverwaltungen allenfalls im Nachhinein Vollzug ans Bezirksamt oder direkt ans Innenministerium zu melden hatten. Zur Beurteilung von Rathauschefs und deren Verstrickung in Antisemitismus und Nationalsozialismus taugen diese beiden Ereignisse daher nicht.
9: Dieser Einschätzung Rüskamps soll hier nicht widersprochen werden. Nur wirkt seine Formulierung, bei der Deportation der Freiburger Juden habe es sich um eine geheime Operation gehandelt, doch sehr missverständlich. Der Lokalhistoriker Ulrich Ecker etwa hat beschrieben, dass die Abholung der Juden aus ihren Wohnungen und ihr Abtransport ins südfranzösische Konzentrationslager Gürs sich mehr als einen Tag lang hinzogen und alles andere als unbemerkt blieben. Nicht umsonst trägt die neben der Kirche am Annaplatz im Freiburger Stadtteil Viere zu findende Gedenktafel folgende Inschrift.
10: Unter nationalsozialistischer Terrorherrschaft wurden am 22. Oktober 1940 aus Baden, der Pfalz und dem Saarland Bürgerinnen und Bürger jüdischen Glaubens und solche, die nach der menschenverachtenden Rassenideologie zu Juden erklärt wurden, deportiert. Von diesem Platz aus begann vor aller Augen die Verschleppung der betroffenen Frauen, Männer und Kinder aus der Viere in das südfranzösische Konzentrationslager Gürs. Die meisten von ihnen erlagen dort den unmenschlichen Lagerbedingungen oder wurden später ermordet.
9: Wie gesagt, vor aller Augen. Die Vorbereitung der Deportation wurde sicherlich geheim gehalten, wie Kerber-Biograf Rüskamp schreibt. Die Durchführung aber konnte nicht geheim bleiben. Zumindest missverständlich formuliert Rüskamp auch, wenn er sich mit der sogenannten Nussbaum-Affäre vom März 1933 befasst. Der in Freiburg lebende SPD-Landtagsabgeordnete Christian Daniel Nussbaum stammte aus Straßburg, respektive Straßburg, und war mit einer Jüdin verheiratet. Das Nazi-Kampfblatt Der Alemanne unter Hauptschriftleiter Franz Kerber hatte ihn mehrfach bedroht und beleidigt, wie Rüskamp berichtet. Dann folgt in Rüskamps Buch diese Passage.
10: Zuletzt am 16. März forderte die Zeitung wegen angeblicher Mietschulden Nussbaums, Zitat, »Wir raten diesem Volksvertreter raschestens freiwillig dahin zurückzukehren, wo er hergekommen ist. Oder müssen wir noch etwas nachhelfen?« Zitat Ende. Diese öffentliche, unverhohlene Gewaltandrohung blieb nicht ohne Wirkung auf den seit knapp einem Jahr psychisch erkrankten Politiker, zumal schon Misshandlungen und Morde an Sozialdemokraten durch Nationalsozialisten bekannt waren. So kam es am darauffolgenden Tag zu Nussbaums fataler Reaktion. Er schoss mehrmals auf zwei Polizisten, die dann seine Wohnung durchsuchen sollten. Der eine starb kurz danach, der andere drei Tage später. Der erste der beiden Toten war Parteimitglied. Entsprechend nutzte die badische NSDAP die Trauerfeier mit viel Parteiprominenz am 19. März zu einer großen Demonstration gegen die Verdorbenheit des Weimarer Systems. Kerber hatte dabei seinen großen Auftritt auf dem Münsterplatz, den der Alemanne anderntags als eine, Zitat, vernichtende Abrechnung mit dem Mordmarxismus beschrieb. Nussbaums psychische Erkrankung, immerhin von dem seinerzeit renommierten Psychiater Alfred Hoche diagnostiziert, galt Kerber als Judenschwindel. Seine auf primitive Emotionalisierung der Zuhörer angelegte Rede endete mit einem Bekenntnis zur Lynchjustiz. Zitat, wir sind bereit, jeden Mörder, jeden Feind des Volkes an jedem Baum aufzuhängen.
9: Wie Kerber-Biograf Rüskamp weiß, gab es für einen Sozialdemokraten Mitte März 1933 gute Gründe, auf Ordnungshüter zu schießen. Denn nach den Reichstagswahlen am 5. März hatte insbesondere die SA, die Sturmabteilung der NSDAP, mit Unterstützung der Polizei das Land mit einer bis dato beispiellosen Terrorwelle überzogen. Zahllose politische Gegner verschwanden in sogenannten wilden Konzentrationslagern oder wurden in Schutzhaft genommen. Dessen ungeachtet betont Rüskapp mehrfach, der wehrhafte Sozialdemokrat Nussbaum sei psychisch krank gewesen. Diese These, die unser Autor offenbar als gesicherte wissenschaftliche Erkenntnis verstanden wissen will, ist, freundlich formuliert, höchst umstritten. Der Freiburger Andreas Meckel, der sich intensiv mit Nussbaum befasst hat, sagte dazu bereits 2016 in einem Vortrag:
10: Christian Daniel Nussbaum bekam keinen fairen Prozess. Er wurde stattdessen in die psychiatrische Anstalt Wiesloch gebracht. Als geistig völlig normaler und integrer Mann geschildert, kämpfte er mit flehentlichen Appellen an seine Familie und seinen Rechtsanwalt verzweifelt für seine Freilassung. Vergebens, denn willkürliche und falsche Gutachten unterstellten ihm, geisteskrank zu sein.
9: Von Andreas Meckel und nicht von Wulf Rüskamp wissen wir zudem, dass sich OB Kerber am 12. Juni 1939 mit einer ganz besonderen Anregung an seinen Freund und Mentor Robert Wagner wandte. Wagner, seines Zeichens Reichskommissar und NSDAP-Gauleiter in Baden, erfuhr in Kerbers Schreiben von einer in der psychiatrischen Anstalt Wiesloch beschäftigten Krankenschwester, die sich für die Entlassung ihres Patienten Nussbaum einsetzte. Um vor diesem Hintergrund zu verhindern, dass dem zwangspsychiatrisierten Sozialdemokraten die Aufmerksamkeit, Zitat, gewisser Kreise zuteil werde, wie Kerber schrieb, empfahl er, Zitat, geeignete Maßnahmen. Zwei Wochen später war Christian Daniel Nussbaum tot. Um es an dieser Stelle ganz deutlich zu sagen, sowohl Kerber als auch Wagner waren Überzeugungstäter. Einzig die Dimension ihrer Verbrechen unterschied sich. Kerber war verantwortlich für das Mordkomplott gegen den Sozialdemokraten Nussbaum und ließ sozialdemokratische Stadträte in Konzentrationslager einweisen. Ob er in seiner Eigenschaft als Obersturmbannführer der SS an Kriegsverbrechen beteiligt war, wissen wir nicht. Wagner war verantwortlich für die bereits erwähnte Deportation der badischen und elsässischen Juden ins Konzentrationslager Gürs. In seiner Eigenschaft als Reichsstatthalter im von deutschen Truppen besetzten Elsass verfolgte er zudem frankophone Elsässer mit äußerster Brutalität und ließ elsässische Männer zwangsweise zum Kriegsdienst einziehen. Noch am 5. April 1945, das sogenannte Dritte Reich lag längst in Trümmern, ernannte Gauleiter Wagner seinen Freund und Protégé Franz Kerber kommissarisch zum badischen Wirtschafts- und Finanzminister, wie dessen Biograf Rüskamp berichtet. Zwei Tage später, am 7. April, versammelte Kerber die leitenden Beamten der Freiburger Stadtverwaltung zu einer letzten Dienstbesprechung und erklärte:
10: Wenn auch alles so zu sein scheint, dass wir allen Grund haben, vielleicht bedrückt zu sein, es ist nicht der Fall. Der Gauleiter glaubt an den Sieg, die führenden Männer glauben daran. Ich glaube auch daran. Der Führer hat am 25. Februar noch erklärt, ich prophezeie den Sieg des deutschen Volkes.
9: Aus dem Sieg wurde bekanntlich nichts. Da konnte Gauleiter Wagner noch so vehement den Widerstand bis zum letzten Küchenmesser proklamieren. Kerbers Karriere als frischgebackener badischer Finanz- und Wirtschaftsminister war denn auch recht kurz. Laut seines Biografen Rüskamp wurde er am 1. Mai 1945 auf einem Gehöft im Klettgau von französischen Truppen verhaftet und zunächst im nahegelegenen Waldshut, später dann in Freiburg interniert. Am 4. September 1945 fand ein Pilzsammler Kerbers Leiche am Schauinsland. Die anschließende Obduktion ergab, dass der vormalige Freiburger Oberbürgermeister mit zwei Kopfschüssen getötet worden war. Hinterlassen hat uns OB Kerber die Straßennamen des sogenannten Freiburger Heldenviertels westlich der Merzhauser Straße. Geehrt werden hier bis heute Kolonialverbrecher, uniformierte Mörder aus der Zeit des Ersten Weltkriegs und Männer, die sich als Dichter verstanden haben, obwohl sie doch lediglich völkische Kriegshetzer waren. Kerbers Biograf Wulf Rüskamp schweigt sich hierüber aus. Wir nicht. Wir bleiben dran. Versprochen. Ihr hörtet eine Rezension des Buches Karriere im Nationalsozialismus, Franz Kerber, ein Freiburger Oberbürgermeister zwischen Gewalt und Resignation von Wulf Rüsskamp. Das Buch ist im Freiburger Rombach Verlag erschienen, hat 187 Seiten und kostet 34 Euro. Das ist, diese letzte kritische Bemerkung sei mir gestattet, ganz schön teuer. Zumal auf Lektorat und Korrektur offenbar verzichtet wurde. Mein Name ist Peer Heinelt. Die Zitate sprach Johanna.
2: Das war Fokus Südwest, zusammengestellt bei Radio Dreieckland, 102,3 MHz Freiburg, am 24. September 2026 durch Konrad.
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0: Am 12. Juni trat das GEAS in Kraft, das gemeinsame europäische Asylsystem. Pro Asyl hat dazu eine Broschüre verfasst, 100 Tage danach. Bevor wir jetzt da auf Einzelheiten eingehen, vielleicht erstmal so kurz, was bedeutet dieses gemeinsame europäische Asylsystem?
1: Also wir haben seit diesem Jahr die Reform des gemeinsamen europäischen Asylsystems, die in Kraft getreten ist und die die größte Asylrechtsverschärfung in Europa und auch seit 30 Jahren in Deutschland ist. Sie wurde vor 2 Jahren schon beschlossen. Die Mitgliedstaaten hatten jetzt 2 Jahre Zeit, sich darauf vorzubereiten, sie umzusetzen gesetzlich. Und nun ist sie in Kraft und setzt eben ganz klar darauf, möglichst viele Asylsuchende schon an den EU-Außengrenzen festzuhalten. Sie schränkt die Rechte von Schutzsuchenden ein, wird es deutlich schwerer machen, für verfolgte Menschen in Europa Schutz zu bekommen.
0: Fangen wir mit den Außengrenzen an, die Abweisung an den Außengrenzen, zum Beispiel an einem Flughafen. Was bedeutet das jetzt im neuen System?
1: Also konkret in Deutschland sind die EU-Außengrenzen eben unsere See- und Flughäfen und da sind eben vor allem die Flughäfen relevant und das heißt, dass dort Asylsuchende jetzt bis zu 3 Monate im Grenzverfahren festgehalten werden können. Aus unserer Sicht ist das Haft. Und wenn sie abgelehnt werden, dann auch noch weitere 3 Monate in einem neuen Abschiebungsgrenzverfahren. Für die Menschen bedeutet das quasi komplette Isolierung. Die Menschen sind natürlich oft auch noch sehr verängstigt, wissen nicht ganz, wie ihnen geschieht und werden dann eben unter solchen Haftbedingungen an den deutschen Flughäfen festgehalten und müssen dort ihr Asylverfahren durchlaufen. Und da haben wir jetzt eben schon in den ersten 100 Tagen festgestellt, dass dort auch sehr vulnerable Menschen festgehalten werden, dass die Asylverfahren eben extrem schnell gehen und aus unserer Sicht es eben auch, wie leider erwartet, zu unrichtigen Ablehnungen kommt.
0: Nochmal zum Thema Haft. Also eigentlich ist ja so, dass es gibt den Polizeigewahrsam vorübergehend und ansonsten muss Haft ja von einem Haftrichter angeordnet werden. Das geschieht da offenbar nicht. Wie wird das begründet, dass das keine Haft sei, wenn Leute nicht weggehen dürfen?
1: Also aus Sicht der Bundesregierung ist es eine Freiheitsbeschränkung, die auch angeordnet wird, aber die eben nicht dem Richtervorbehalt des Grundgesetzes unterliegt. Die Bundesregierung sagt, die Menschen könnten ja quasi in eine Richtung das Lager quasi verlassen, nämlich in ihr Herkunftsland oder wo sie hergekommen sind. Das schlägt aber aus unserer Sicht als Argument fehl. Die Menschen sind in ihrer Bewegungsfreiheit extrem eingeschränkt dort am Flughafen. Sie sind ja in einem festen Transitbereich, den sie nicht verlassen dürfen. Sie können auch oft quasi den Teil, wo sie untergebracht sind, nicht selbstständig verlassen. Und sollten sie ausreisen, dann würden sie ja jede Chance auf Schutz hier verlieren. Und das ist auch eins der Argumente, warum der Gerichtshof der Europäischen Union zum Beispiel bezüglich der ungarischen Transitzone auch festgestellt hat, dass das halt eben Haft ist und nicht eine mildere Freiheitsbeschränkung.
0: Gibt es schon Erfahrungen mit Schnellverfahren an diesen Flughäfen?
1: Genau, wir haben von Anfang an Fälle begleitet von Menschen, die eben dort an den Flughäfen ihr Asylverfahren durchlaufen müssten und haben da eben insbesondere beobachtet, dass halt die sogenannte besondere Schutzbedürftigkeit oft nicht erkannt wird. Also wenn zum Beispiel eine Transfrau am Flughafen in Berlin untergebracht wird und nicht verstanden wird, dass sie Medikamente braucht, obwohl sie das angegeben hat, ja, dann ist das halt ein Problem. Wenn eine syrische Frau alleine, also als einzige Frau am Flughafen untergebracht wird und Angst davor hat, zu schlafen oder zu duschen, weil sie die Türen nicht abschließen kann und ansonsten nur Männer in der Unterkunft sind, dann ist das ein Problem. Wenn eine Familie mit 2 Kindern, wo die Frau höchst psychisch belastet ist und stationär behandelt werden musste, über 2 Monate insgesamt am Flughafen in München sitzt, dann ist das ein Problem. Und wir sehen hier, dass die Behörden fahrlässig diese Vulnerabilitäten eben nicht richtig erkannt oder gehandelt haben.
0: Und wie ist das mit Bewertung der Asylgründe?
1: Auch hier, und das ist aber was sich schon lange durchzieht, sehen wir Probleme, denn am Flughafen sind es eben auch Schnellverfahren und dadurch, dass die Menschen ja eben festgehalten werden, ist auch eine unabhängige Unterstützung besonders schwierig und eben auch nicht an allen Flughäfen durchgängig gewährleistet. Und hier sticht für uns vor allen Dingen der Fall von zwei somalischen Frauen ins Auge, den wir auch schon vor kurzem öffentlich gemacht haben, weil dort eine Abschiebung bevorsteht. Beide haben vorgetragen, dass sie eben schwere Genitalverstümmelung erleiden mussten in Kindjahren. Also das ist schon eine Vorverfolgung aus geschlechtsspezifischen Gründen. Und dann eben auch zum Teil noch Bedrohung durch die Familie, durch den Ehemann, Zwangsehen. Und trotzdem wurden beide als offensichtlich unbegründet im Asylverfahren abgelehnt. Und das ist schon sehr erstaunlich, denn unserer Erfahrung und der von Anwälten nach erhalten eben somalische Frauen, wenn sie geschlechtsspezifische Verfolgung vortragen, auch in der Regel einen Schutz. Und das zeigt auch die Statistik. Somalische Frauen haben im ersten Halbjahr 2026 zu fast 90% Schutz bekommen. Und dann sticht natürlich so eine Entscheidung sehr stark hervor.
0: Ein weiterer Punkt, auf den Sie sehr eingehen in der Broschüre, ist diese Überstellungsfristen. Ich glaube, das müssen Sie ein bisschen genauer erklären, was dahinter steckt.
1: Genau, da geht es um das neue Dublin-System, was jetzt offiziell Asyl- und Migrationsmanagementverordnung heißt. Und da geht es letztlich darum, festzustellen, welcher Mitgliedstaat in der EU für die Durchführung eines Asylverfahrens zuständig ist. Und das muss man erstmal sagen, das System wurde nicht super neu reformiert, sondern es wurde an bestimmten Stellen verhärtet, insbesondere für die Betroffenen. Also sie müssen weiterhin und haben hier jetzt noch neue Pflichten, eben in dem Mitgliedstaat der Ersteinreise zu bleiben. Und dadurch, dass aber eben viele Gewalt an den Außengrenzen erleben, es dort schlechte Lebensbedingungen gibt, fühlen sich halt viele gezwungen, weiter zu fliehen und landen dann in Deutschland. Und Deutschland kann diese Menschen in den Staat der Ersteinreise zurücküberstellen. Und hierfür hat Deutschland regulär 6 Monate Zeit. Wenn diese 6 Monate ablaufen und die Personen nicht überstellt sind, was, das muss man auch sagen, in der Mehrheit der Fälle der Fall ist, oft weil andere Mitgliedstaaten nicht kooperieren, dann wird Deutschland für das Asylverfahren zuständig. Und es zeigt sich jetzt ziemlich deutlich, dass das Bundesamt für Migration und Flüchtlinge versucht, möglichst häufig zu verhindern, dass diese Überstellungsfrist abläuft. Und da gibt es halt ein paar neue Möglichkeiten aus Sicht des BAMFes. Da geht es insbesondere um die Frage, ob die Person flüchtig ist. Und hier sehen wir, dass das BAMF anfängt, diese Definition ganz stark zu überziehen und in vielen Fällen die Person als flüchtig markiert und die Überstellungsfrist, und das ist eben auch neu, um 3 Jahre verlängert. Also bislang waren es maximal 18 Monate. Jetzt sehen wir eben Bescheide, wo Menschen gesagt wird, okay, im August 2029 läuft deine Überstellungsfrist ab. Und das sind eben Konstellationen. Wir haben einen Fall dokumentiert aus Niedersachsen. Da geht es um eine Familie, eine Mutter mit 2 Kindern. Um 7 Uhr morgens ist da die Polizei gekommen, um sie nach Frankreich abzuschieben. Und der Sohn war aber eben nicht im Zimmer der geflüchteten Unterkunft. Der hat draußen Sport gemacht. Auch die Mutter war unterwegs. Und allein deswegen wurde dann quasi gesagt, die Familie ist flüchtig, weil eben dieser Überstellungsversuch gescheitert ist. Dabei hat die Polizei gesehen, die persönlichen Dinge sind im Zimmer, die Tochter war auch anwesend. Also hier ist ganz klar aus unserer Sicht nicht von Flucht zu sprechen. Und eine andere Situation, die das betrifft, ist das Thema Kirchenasyl. Das ist ja ein humanitäres Instrument, um Menschen vor Abschiebung zu schützen, die eben ein humanitärer Härtefall sind. Wir haben da einen Fall dokumentiert einer Frau, die eben in Kroatien schwere sexualisierte Gewalt erlebt hatte und deswegen nicht nach Kroatien zurück will und eine Gemeinde ihr Schutz gegeben hat. Und auch in dem Fall ist es jetzt, scheint es eine neue Taktik zu sein, dass die Asylbehörden die Person zu einem Termin vorladen. Und wenn sie dort nicht erscheint, dann wird gesagt, sie sind flüchtig. Dabei ist den Behörden der Aufenthaltsort bekannt. Oft gibt es auch einen aktiven Kontakt mit den Behörden über Anwälte etc. Also es ist nicht so, dass unklar ist, wo die Person ist oder die wirklich abgetaucht ist. Und das sind halt eben Konstellationen, die wurden in der Vergangenheit schon höchstrichterlich geklärt. Es wurde gesagt, nein, das ist kein Flüchtling sein. Und wir sehen jetzt, es gibt quasi neue Rechtsgrundlagen. Das BAMF versucht wieder hier eine möglichst harte Gangart zu gehen. Und das geht jetzt schon vor Gericht. Also wir sehen hier eine Klagewelle und natürlich auch, es ist extrem belastend für die betroffenen Menschen.
0: Können Sie das noch ein bisschen erklären, was diese für die Geflüchteten bedeutet, wenn sie in so einem Überstellungsfristzeitraum sind?
1: Ja, es bedeutet erstmal die totale Unklarheit und Ungewissheit, denn es wird ja nicht darüber entschieden, ob sie eigentlich Schutz brauchen. Ja, also zum Beispiel, ob sie halt verfolgt wurden im Herkunftsland, ob dort Krieg herrscht. Und während dieser gesamten 3 Jahre wird das überhaupt nicht gefragt, sondern die sind quasi geparkt. Ja, die sind in einer Dauerwarteschleife. Und es kann gut sein, dass sie in der Zeit verringerte Sozialleistungen nur bekommen, dass sie, ist die Frage, ob sie arbeiten dürfen. Sie können für einen Großteil der Zeit in diesen neuen Sekundärmigrationszentren oder halt in anderen Erstaufnahmeeinrichtungen untergebracht bleiben. Das heißt, es ist einfach ein Zustand einer, ja, großen Verzweiflung. Und es wird ihnen natürlich auch, sollten sie schutzberechtigt sein, andere Rechte vorenthalten. Weil wenn sie Flüchtlinge sind, dann haben sie ein Recht auf Familiennachzug. Dann haben sie ein Recht auf volle Sozialleistung, vollen Arbeitsmarktzugang etc. Sie haben ein Recht auf einen Reiseausweis für Flüchtlinge, der es halt auch vielleicht ermöglicht, in anderen Ländern mal wieder Familienangehörige zu sehen, die man seit Jahren nicht gesehen hat. Also da hängt ganz, ganz viel dran für die Menschen. Und wir halten es deswegen auch für unverhältnismäßig, überhaupt auf 3 Jahre zu verlängern. Das ist auch nicht Zwang, sondern das ist eine Option, ja. Und wir sagen, hier muss verhältnismäßig vorgegangen wird. Und eine Verlängerung einer solchen Frist auf 3 Jahre ist aus unserer Sicht ganz klar nicht verhältnismäßig. Gerade weil es ja auch gut sein kann, dass die Personen dann auch schon wieder den Behörden ganz klar zur Verfügung stehen und die Behörden eben wissen, wo die Menschen sind.
0: Erhöht das in der Statistik dann auch die Zahl der Ausreisepflichtigen, mit der

0: eben formal gesehen nicht der gleiche Flüchtlingsschutz. Und sie werden im Asylverfahren abgelehnt und dann wird gesagt, aber sie haben eben ein Aufenthaltsrecht. Und da befürchten wir auch, dass das sich ziemlich stark in der Statistik niederschlagen kann, dass die Schutzquote dadurch ziemlich einbrechen wird, weil wir eben viele nachgeborene Kinder zum Beispiel haben von Schutzberechtigten, die in die Statistik einziehen. Weil von den afghanischen Frauen, die Folgeanträge gestellt haben und die jetzt einen Flüchtlingsschutz bekommen haben, eben auch deren Ehemänner oder Söhne dann vielleicht keinen automatischen Schutz mehr kriegen. Also nur noch den Abgeleiteten, aber eben alle als abgelehnt in die Asylstatistik eingehen. Das heißt, hier dadurch, dass mit Politik immer Zahlen gemacht wird, befürchten wir natürlich schon, dass es eine Verzerrung gibt, dass viele Leute denken, wir haben so viele abgelehnte Asylsuchende, dabei sind da viele Menschen drunter, die ganz klar ein Aufenthaltsrecht haben.
1: Was wären die Forderungen von Pro-Asyl? Was müsste sich ändern? Ich meine jetzt abgesehen von ganz generellen Geschichten in der Politik.
0: Ja, also erstmal muss man sagen, die GS-Reform bietet Spielräume und es ist halt eine Entscheidung der Bundesregierung, diese immer nur mit möglichst größter Härte zu nutzen. Wir fordern die Bundesregierung auf, die Spielräume für eine menschenrechtskonforme Anwendung zu nutzen, keine juristischen Experimente auf Kosten von Schutzsuchenden zu machen und eben die Fairness der Verfahren wirklich in den Mittelpunkt zu stellen. Dann gäbe es immer noch Verschärfung, ja, aber es würden halt so krasse Probleme, wie wir es jetzt in den ersten 100 Tagen schon gesehen haben, hoffentlich nicht entstehen.

Ihr hört so nach das werktägliche Politik- und Infomagazin des Bermuda-Funks, des Freien Radios für die Rhein-Neckar-Region, das ihr wie immer empfangen könnt auf den UKW-Frequenzen 89,6 und 105,4 in Mannheim und Heidelberg, im Internet auf www.bermudafunk.org sowie im Kabel. Und ihr hört es in der Ausgabe vom Montag, den 28. September 2026, stimmt das Datum nicht, hört ihr dieses dann in der Wiederholung. Heute hörtet ihr zwei Beiträge, und zwar beide von Radio Dreieckland und beide zusammengestellt von Konrad von Radio Dreieckland. Das erste war das Fokus Südwest vom vergangenen Donnerstag, 24. September, zu den Themen Lauf in meinen Schuhen, eine Veranstaltung der Friedenswoche Ulm, sowie neues Buch über Freiburger Nazi-OB Franz Kerper, ein Hetzer und Mörder. Und der zweite Beitrag, der stammt von Jan Kethmann von Radio Dreieckland, der hieß die größte Verschärfung des Asylrechts in Europa und seit 30 Jahren in Deutschland, gemeint ist die GHS-Reform.

Und Jan Ketman sprach mit Wiebke Judith von Pro Asyl. An Musik hörtet ihr die Schmetterlinge. Genau. Und Alert mit... Nee, Foyer des Art mit dem Titel Hubschrauber-Einsatz. Genau. Und zum Abschluss spiele ich noch Klotz Dabeler mit Menschen an sich und sage damit Tschüss, bis morgen. Gleich gibt's Radioaktiv. 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Die nächste Sonderausgabe gibt's am morgigen Dienstag um 16 Uhr.

Wie fantastisch schön du bist hier. 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Hallo, herzlich willkommen bei Switch for Emma Punk. Hier auf diesen Zauberfrequenzen in diesem wunderbaren freien Radiosender. Bermuda Funk auf der 89,6 mittendrin im großen Megahertz und auf der 105,4 Megahertz in Heidelberg und davor war es in Mannheim, habe ich das gesagt? Ich weiß nicht. Und auf dem www.bermudafunk.org in diesen Zauberfrequenzkabeln live anzuhören und auch danach und davor und währenddessen und 24 Stunden eigentlich. Genau. 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So, und ja, genau, super, mega, double, whopper, cream cheese. Dankeschön für diesen Moment, den du mit mir teilst in deiner Reise auch durch diese Galaxie. Es ist mir eine große Ehre. Sein den Angela, Chokosh Garden, Shekhar Sujuk. Super, mega, double, whopper, cream cheese. Teşekkür ediyorum. 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Ja, also, ich bin Sibel und das ist eine Radiosendung, die ich schon seit 12 Jahren jetzt hier kreieren darf und an der Seite von mir ist Eric, mein toller, süßer, gelber Knuddelfreund und ich weiß gar nicht, ich bin gerade ein bisschen durcheinander. Ich weiß nicht, weshalb. Vielleicht sollte ich einfach nochmal einen Song spielen. Genau. Ich glaube, ich spiele einfach einen Song, oder? Ja, genau. Genau. Nein, mache ich nicht. Ich weiß noch nicht. Oh, was ist denn jetzt gerade los? Oh, Blackout. I'm so very sorry. It's a blackout. I think I just listened to some music. Should I? Eric, what should I do? Okay. Das hatte ich ja noch nie. Oh mein Gott, sorry. Das ist noch nie vorgekommen. Okay. I think I should play a song. So, okay. Okay, sorry for this blackout. Hören wir jetzt einfach mal einen richtig coolen Song. The Motives, Someday. Danach bin ich wieder da, ich schwör's.

Oh, merci, Luis Germán-Lombo. Dankeschön für diesen Song. Yo, herzlich zurück. Willkommen. So, also, ich glaube, ich weiß, was heute los ist. Und zwar, weil ich einfach die letzten Wochen, der August und September, waren ziemlich bam, bam, bam für mich. Und jetzt ist es so ein bisschen der Endspurt und jetzt ist doch alles, wir sind vielleicht gemerkt. Und ich könnte die ganze Zeit gerade nur essen und brauche irgendwie viel Energie, weil ich halt auch viel gerade zu tun ist. Und es macht auch Spaß, es ist cool, aber ich glaube, so langsam geht es mir schon ein bisschen das Ding aus. Deswegen, jetzt, ja, so, in dieser Radiosendung ist es der zweite Teil von der Geschichte, die ich in der letzten Show angefangen habe zu erzählen. Und da habe ich euch auch schon gesagt, hört bitte nur zu, wenn es euch gut geht. Weil sie könnte eventuell Traurigkeit oder irgendwas Ähnliches in euch auslösen. Genau. Dear listener, I will tell a story about the last show. I've began with a story, and I say to you today also that just listening when you're feeling fine and not when you're not when you're sad or so, because it causes eventually be sadness or something like that, or similar things, or reminds you on something. Okay, so if you're not comfortable and not in a right mood, don't listen. And I will speak first in German and then in English, and then again in German and then again in English. So in den Jahren, wenn wir in Türkei fahren, dann kann ich mit dir. Nice, awesome. Genau. Und zwar habe ich erzählt, es ist die Geschichte von Thilo ohne Haar. The story's name is Thilo without age. So, Menschen, die Hilfe brauchen, sehen denen, die keine Hilfe brauchen, verdammt ähnlich. People who need help look damn similar to those who don't need help. Yardıma ihtiyacı olan insanlar, yardıma ihtiyacı olmayanlara fena halde benziyor. Genau, und also es geht um einen Bekannten von uns, und ein Freund von uns, der sich sein Leben genommen hat. Und da habe ich letztes Mal angefangen, davon zu erzählen. Und erzähle jetzt einfach weiter. Seit ein paar Jahren habe ich keinen Kontakt zu Thilo. Was ich mir vorstellen kann, was wohl unter anderem eine Rolle spielte, war auf jeden Fall dieser emotionale, staatliche, gesellschaftliche Missbrauch und der Druck. Ich meine damit all diese idiotischen Gesetze, Verordnungen, Papiere, diese Würdelosigkeit, wie der Umgang mit den Menschen auf den zuständigen Behörden und diese ständige Angstmacherei. Und Thilo habe ich nie wirklich, wie soll ich sagen, verankert wahrgenommen. Seitdem ich ihm 2007 im Data 77112 begegnet bin. Data 77112 war eine Musikcafébar, die ich auch erschaffen habe, die 15 Jahre lang unsere Kneipe war. Und genau, daher kenne ich Thilo. Er hat keinen Brief oder so hinterlassen, nur die Telefonnummer von Yogi. Die Polizei hat ihn kontaktiert, da keine Angehörigen mehr ausfindig gemacht wurden, wird eine anonyme Bestattung im Ort des Geschehens gemacht. Jochen teilt der Polizei mit, dass Thilo keineswegs alleine war, dass er Freunde hat und organisiert durch viele Telefonate und Treffen mit der sehr entgegenkommenden Stadt, der Polizei und dem netten Bestattungsunternehmen, dass wir eine Beisetzung unter Freunden organisieren und auch einen gewissen Geldbeitrag zusteuern. Wie verzweifelt ist oder muss man sein, sich durch Erhängen selbst das Leben zu nehmen? In welchem Tunnel ohne Licht ist man da? Die Antwort möchte ich selbst ehrlich gesagt nicht beantworten können. Es muss schrecklich gewesen sein. Alles, alles. Und auch für den, den Thilo gefunden haben muss.
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Everything. Everything. For the ones who found Tilo, too. Am Tag der Beerdigung scheint die Sonne. Ich treffe vor dem Eingang vom Friedhof auf viele alte und neue Gesichter. Manche betroffen und still. Manche sind erfreut, sich gegenseitig nach langer Zeit wiederzusehen. Oh, Tilo, oh, vielen Dank dafür. Jochen und Daniel und ihre lieben Ladies haben einen kleinen Tisch neben dem Grab platziert. Darauf stehen Becher und Tassen, Milchmädchen und Kaffee in Kannen und Palo Santo. Winkler hat Yogi einige Tracks, die er mit Tilo in Verbindung war, geschickt, und die Musik läuft im Hintergrund. Tilo liebte all das. Etwas beklommen und eloquent spricht Jochen einige wundervolle Worte zu uns allen. Adrian ist deshalb extra aus Mexiko angereist und hat eine große Schale mit Rosenblättern organisiert, die wir ihm zukommen lassen. Und Simon ist Steinmetz und er hat den Grabstein wunderschön gemeißelt. Tilos Liebling, sein Fahrrad und die Sonne und die Berge sind darauf zu sehen. Irgendwann knie ich mich zur Urne, und als ich beginne, mit Tilo zu sprechen, die erlebten Momente mit ihm, und ja, die Tränen kullern jetzt über die Wangen. Ich werfe einen rohen Amethyst und duftende gelbe, rote und orangene Rosenblätter mit in die unterirdische Welt, und ich danke Tilo und bitte ihm um Vergebung. Denn es war 2022, mitten als ich zum ersten Mal in der Episode der Depression gelandet war und die Welt und mich und überhaupt gar nichts mehr verstanden habe, hat er mich mal kontaktiert und gefragt, er suche eine Bleibe, ob ich was wüsste. Damals konnte ich ihm jedoch nicht weiterhelfen. So verabschiedet sich jeder nacheinander. Wir waren sicher so 25 Leute. Und auch bedanken wir uns bei dem sehr ehrenhaften, stillen, freundlichen Mann vom Friedhof, der das alles sehr reserviert und Aufmerksamkeit aus freundschaftlicher, kleiner Ferne beobachtet. Wahrscheinlich auch, damit keiner einen Joint ansteckt oder so. Uns zugewandt, sagt er uns aufrichtig, ich bin sehr gerne für Sie da. Besitzer, ich habe schon viele anonyme Bestattungen miterleben dürfen, aber so eine wie von euch ist sehr besonders. Sowas habe ich noch nicht erlebt. So wertvolle Freunde hat der Herr H.
Das war ihm wohl gar nicht bewusst, dass er nicht alleine war. Ich wünsche Ihnen viel Kraft. Oh, ist der süß, oder? 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Ein Instinkt oder Bedürfnis jedoch in mir ist es, diesen Ort, dieses Weinberghäusle, wo es war, zu räuchern, damit Tilo und auch die Energien, die im Holz, in der Hütte, in diesem Stück Erde vollends in Frieden sein können. Energien setzen sich fest, weißt du? Vielleicht kennst du das. In manchen Räumen, Häusern, Städten oder Orten, wo die Energie sehr schwer ist. Oder ein Ort, in dem vielleicht gestritten wird oder wo Zorn ist oder Wut und Hass herrscht. Jemand oder viele umgebracht worden sind. In Räumen, wo einfach die Energie sehr niederschwingend ist. Kann man das durch Räuchern die verschiedenen Welten verbinden und transformieren? Ein Räucherstäbchen vermag das nicht, by the way. Also hexe ich an einem Nachmittag die Räuchermischung für die Hütte und den Ort für uns. Ich auch. Im Stein- und Duftladen haben wir eine extra Räuchermischung, die Erwin zusammengesammelt hat. Dafür verwendet er seine Intuition, seine jahrelange Berufserfahrung und einen Tensor. Diese ist für diejenigen, der gegangen ist. Sie heißt Abschied. Damit alle Seelenanteile auch wieder zusammenfinden können und keine Anteile verstreut und gebunden an einem Ort festhängen.
Dani, Alex und ich fahren sonntags zur Hütte. Stell dir eine befahrene Straße vor, vorbei an Obstbäumen, Weinbergen und Feldern, die von der Autobahn 3 Kilometer lang ins nächste Dorf verläuft. Und direkt an der Straße steht also die Hütte mit einer Sitzbank. Dunkle Holzbalken, große Sandsteine mit einfachem Mörtel und keiner Türe. Sie schaut aus wie eine Bushaltestelle. Am obersten Balken erkennt Dani eine frische Kerbe. Wir sehen, wo das Seil gespannt gewesen sein muss. Es ist bedrückend. 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

0: was meinst du?
1: Okay, I think I will play a song. Danke, Eric.
0: Eric is the best.
1: Eric is the best. Hier nochmal auf der Switch für immer Punk. Radiosendung. Jeden dritten und fünften Sonntag im Monat um dieselbe Uhrzeit, um 23 Uhr, seid ihr hier. Herzlich willkommen reinzuhören und natürlich auch in den vergangenen Shows, die lade ich hoch. Die kann man hier anhören, 7 Tage noch. Und oder auf switch-punkcast.podigy.io, da findet ihr alle anderen Sachen, die ich mache. Und ja, auf der 89,6 Megahertz in hier in Mannheim und auf den 105,4 mittelgroßes Herz in Heidelberg und auf dem Kabel oder als Livestream könnt ihr das auch gerne anhören auf dem www.bermudafunk.org. Und ja, jetzt viel Spaß mit Jimi Hendrix, würde ich sagen. Play!

Switch für Emma Punk. Willkommen zurück. All Along the Watchtower von Jimi Hendrix. Oh Gott, echt, ich weiß nicht, ich kann einfach nur... Es ist so irgendwie, ich weiß nicht, ich bin so, so dankbar, dass ich einfach so viele Lieder habe, die ich... Ich habe letztens auch eine Liste für die Hannah aufgeschrieben, die Top Songs oder so, die Top 10 waren, aber dann ein bisschen mehr, wo ich auf jeden Fall so viel Kraft und Mut und Vertrauen geben, dass ich, ich weiß nicht, ob das Glück ist, dass ich so empfinden kann, dass mich wirklich Musik rettet und am Leben hält. Ich weiß nicht, ob das dazugehört. Ich weiß nicht, was Tilo verloren hat, dass es ihm gar nichts mehr gab, was ihm geholfen hat. Oder Mut gegeben hat oder Vertrauen gegeben hat. Und ich glaube halt schon, dass das die Seelen dann schon beschließen und sagen, okay, das ist bis hier und dann nicht weiter. Aber da bin ich halt einfach froh, dass es bei mir irgendwie so ist, dass ich, ich glaube, ich viel zu egoistisch wäre, zu sagen, ich will dieses Lied auf jeden Fall noch hören und nicht. Weißt du, es kann aber auch alles noch passieren. Also es ist immer alles möglich. Das ist so verrückt. Ich weiß nicht. Ich bin einfach dankbar um jeden Tag. Und um die Gesundheit. Oh Gott, wo komme ich denn jetzt hier raus? 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I know that they would... would keep me alive before I would think about to end my life up, you know. And I don't know where is coming from or what must be so awful that Tilo decided to leave this life. But yeah, at the end, I don't know. I will never know it. But I think that souls decide this. I don't know, yeah. Im Hintergrund haben wir übrigens A Message from the Stars. Das kam dann auch einfach so vom Malte Martin. Yeah. Okay, let's go. Für das Ritual zündete ich daheim schon für die liebe geistige Welt und die Helfer der Liebe und Begleiter ein Teelicht an. Daniel und Alex setzten sich abseits der Hütte auf eine vertrockneten, blassgelben Wiese eines Apfelbaumgartens auf dem Boden. Ich verbinde mich mit meiner Intention, mit diesem Ort. Ich verbinde mich mit Tilo, mit den Engeln und der Liebe. Während ich also beginne zu räuchern, stelle ich erschrocken gerade fest, was ich hier eigentlich gerade mache und was hier passiert ist. Autos fahren alle paar Minuten mal schneller, mal langsamer vorbei. Erst ist es mir unangenehm. Es ist laut und unpersönlich. Auch raucht die Bude aus den Balken. Trotz dem Wind, dem warmen Wind und der offenen Türe. Leise und mit zitternder Stimme räuchere ich von links nach rechts, erst von unten, dann nach oben, unter die Bank, in die Dachgewölben. Dabei fühlt sich mein Herz so sehr schwer an. Meine Stimme zittert durchweg beim Singen der Melodie, die ich dabei summe. In der Schwere fühle ich Tilos Verzweiflung, Erniedrigung, Schuld und Scham und Hoffnungslosigkeit. Ich fühle seine Angst. Ich fühle eine tiefe Traurigkeit. Tränen laufen mir wie ein nicht endender Wasserfall hinab der Wangen. Ich setze mich dann zu Dani und Alex, die beide still und ebenfalls mit Tränen auf der sandfarbenen Wiese sitzen. Ohne Worte schauen wir uns alle mit glasigen Augen an. Ich verweile ein bisschen, um nun den Ort mit der anderen Mischung zu klären. Dort angekommen, unglaublich aber wahr, nun fühle ich in der Hütte diese Schwere nicht mehr auf der Brust. Es sind viele Kräuter, Harze, Hölzer. Es ist die Liebe und die Sonne, die Ernte, sowie der Geist des Feuers und des Windes.
sorgen dafür. Ich bin sehr, sehr dankbar, dass ich sowas empfinden und durchführen kann, auch wenn es sehr schwer manchmal ist. Wir räuchern uns zum Schluss gegenseitig und verabschieden uns. Und dieser eine letzte Mikrosekundenblick, den ich habe, als wir aus der Hütte zum Auto laufen, ist dieser. Ich laufe schon weg und gucke nur noch aus dem Augenwinkel und sehe am Boden an der Decke überall den Schmutz und den Dreck herumliegen. Auch, hey Thilo, ist mir irgendwie das Fläschchen mit Thilos Räuchermischung umgekippt und halb auf dem Boden gelandet. Dort gibt's auch keinen Abfalleimer oder so. Nun, diese Momentaufnahme, die geht mir halt nicht mehr aus dem Kopf, ja, und eine Woche später befinde ich mich wieder dort, mit Besen und Kehrwisch. Ich hatte das Bedürfnis, alles wegzukehren. Ich hatte das Bedürfnis, alles sauber zu machen. Und schade, weißt du, am liebsten hätte ich da halt gern so einen Druckdampfstrahler dabei gehabt. Ich sehe jetzt sogar den wohl jahrzehntelangen Staub auf den Mauersteinen, den ich dank dem Superbesen ebenfalls wegblase. Und jetzt sehe ich aus wie Aschenputtel, die durch die Hitze klebt, alles an meinen nackten Armen und Beinen und den Haaren. Vorbeifahrende Leute sehen mich sonntags da kehren. Oh, Tannenbaum. Den Staub und Dreck gebe ich Mutter Erde zurück. Der Regen wird's waschen. Auch hinterlasse ich eine Tüte für den Müll. Ich zünde ein Grablicht an und male einen Super Mario Stern auf den Boden. Jetzt fühlt es sich für mich stimmig an zu gehen. Naja gut, bis auf den Kercher, den hätte ich schon gern gehabt, aber gut. Und weißt du, wie sehr, super sehr dankbar ich bin, als ich danach unter der Dusche stehe? Thilo, der dieses Gefühl des Regens so nicht wieder erleben wird, kommt mir in die Gedanken. Und ich denke an Menschen, die mit einem Liter trüben Wasser zu sechst am Tag zur Verfügung zum Trinken haben. Und ich stelle mir eine Welt vor, in der alle 8 Milliarden mehr als genug klares, warmes und auch fließendes Wasser haben. Manchmal weiß ich nicht, wie sehr ich mich bedanken kann. Still rinnen mir Tränen mit dem Wasser. 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I sit down beside Danny and Alex, who are also sitting silently on the sandy colored meadow, tears in their eyes. 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
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Das war's. Das was it. Kennst du das auch? Wenn etwas immer wieder in dir auftaucht, eine Situation oder ein Gedanken in Bildern oder was fühlst du oder denkst du dann? Gehst du dem nach? Ignorierst du das? Wenn ich das unterdrücke, diese innere Stimme oder diese Bilder, dann mag ich mich vielleicht irgendwann selbst nicht mehr?

Das ist ein Steinchen, ein Stein, ein schwarzer Stein, und er könnte dir dabei helfen, innerlich aufzuräumen. Sprenge oder springe über deine selbst festgesteckten Grenzen im Kopf. Alles, was dich nicht glücklich macht, es darf jetzt gehen. Und du darfst leuchten, Mann, so hell du kannst, okay, Mann? In all deinen Farben. Die Welt, die braucht dich, ganz so, wie du bist. 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Do you explore it? 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Don't forget, you are a gift to this world. 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Yes, with thunderstorms and gusts of wind and hail and gales and rainbows and gentle snow and so much more. 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Throw the things out of your window you don't use out of the window. 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So, ach, oh mein Gott, es ist ja jetzt schon vorbei. Ich würde sagen, ich spiele jetzt noch Songs. Und genau, Moment. Mach ich das? Ja, ich mach das. Und Eric, du suchst aus, welches. Also das eine von da noch und das andere dann da, okay? Okay, cool. So, es ist jetzt schon wieder 10 vor 12. Nicht 5 vor 12, 10 vor 12, ich freue mich. Und ich hau jetzt noch ein paar Lieder raus. Und ich möchte mich nochmal sehr herzlich bedanken für dein Interesse, für dein Zuhören. Und ich kann auch verstehen, wenn du es nicht zugehört hast. Aber irgendwie, ich habe mir auch überlegt, soll ich es vorlesen, soll ich es nicht vorlesen. Aber irgendwie, ich weiß nicht, warum ich es gemacht habe. Ich weiß es einfach nicht. Ich habe es einfach gemacht. Obwohl 49% gesagt haben, nee, mach's nicht. Also nicht so, nicht mach's nicht, sondern ich weiß nicht. Ich habe keine Ahnung. Es war jetzt einfach so. Jetzt ist es vollendet. Und ich habe dich lieb, Thilo. Und er hatte mir 2025 ein Lied geschickt mit den Worten, ich musste an dich denken. Und ich sag dir, damals, so wie auch heute, mag ich dieses Lied nicht wirklich anhören. Es ist der Song von The Cobra Lamps, Little Drones. Ich meine, es ist schön, es ist okay, aber ich weiß nicht, ich möchte es nicht anhören, aber du kannst es dir gerne anhören. Es ist nämlich wirklich gut. Es ist echt gut. Ich möchte es einfach nicht spielen. Das ist doch schon merkwürdig. Ich spiele lieber das. Okay. Die Listener, I want to thank you again very much for your time with me. And I can understand when you don't listen. And Thilo sent me this 2025, a song with these words, I had to think of you. And then and also today, I don't really like to listen to this song. I don't know, I can't say you why. It is from The Cobra Lamps, Little Drones. You can listen to it. I've listened it a few times, but I don't want to play it. I don't know, I don't want to listen it. I just can't say you why, but I play you this. Genau. Und das ist so komisch, weil halt das Lied, wo ich vorher gespielt habe von den Motives, Someday, habe ich auch hier noch ein anderes Lied. Das heißt auch Someday.
Das fand ich irgendwie cool.

Life is a constant premiere. Das Leben ist eine ständige Premiere. Hayat devamlı bir premierdir. Tamam mı? Hoşçakalın sayın dinleyiciler. Hier war Switch für Emma Punk. Mit tausend Armen und Küssen in die Nacht hinaus, in den Moment hinaus. Macht's gut. With lovely greetings from Eric and me out of space. Goodbye. Switch für Emma Punk. Eric, play. Dankeschön. This. Okay, das.

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von eurem feministischen Radio Glottis Stop. Uns hört ihr hier die nächste Stunde. Wir senden in Mannheim immer von der 89,6 und in Heidelberg von der 105,4 und haben aber auch die Möglichkeit, zwei Austauschsendungen zu senden, einmal im Querfunk und einmal auch beim Radio Korax in Halle. Ja, heute am 6.9. wird in Sachsen-Anhalt gewählt. Ich glaube, das beschäftigt uns alle. Beschäftigen wir uns diese Stunde über mit den Kürzungen in der Daseinsvorsorge, am Sozialstaat, mit dem Rückzug des Staates aus ja all den Aufgaben, die wir uns eigentlich finanziert haben über ja Steuern und Beiträge. Und ja, man glaubt es kaum, dieser Rückzug, wenn wir aus der Geschichte lernen, befördert das einen, ja, natürlich einen Rechtsruck. Heute Abend wissen wir mehr dazu, aber wollen diese Folge über diese Kürzung vor allem aus feministischer Sicht angucken. Also wieder eine Folge zum Wütendwerden, aber unterbrochen von sehr viel schöner Musik.

Das war ein wunderschönes Cover von Annika von Bob Dylans Masters of War. Das passt inhaltlich sehr, sehr gut in diese Sendung, denn was wir gerade sehen, ist auch ein riesiger Verteilungskonflikt, bei dem ja in allem, was wir uns kollektiv irgendwie geben an Sicherheit, gestrichen werden soll und es privatisiert wird, indem es in eine Rüstung geht. Denn die Schuldenbremse ist zwar laut Regierung überall super wichtig, nur halt nicht fürs Ministerium, bei dem es um Verteidigung und Rüstung geht. Das heißt, es wird uns genommen und privatisiert in der Rüstung. Jeder zweite Euro im Bundeshaushalt soll nämlich für Aufrüstung ausgegeben werden in Zukunft, finanziert eben durch diesen sozialen Kahlschlag, den wir gerade erleben. Und genau, das ist vielleicht gerade für Industrien, männlich geprägte Industrien, die in den nächsten Jahren um Arbeitsplatzverluste bangen müssen, eine sehr trügerische Hoffnung, die nicht aufgehen wird, das ist auch ganz klar. Aber ja, natürlich auch noch verstärkt wird dadurch, dass man zeitgleich irgendwie die Grundsicherung krass zusammenstreicht und irgendwie nicht mehr in Weiterbildung und Umschulung investieren möchte, sondern da den Vermittlungsvorrang, den sogenannten, setzt. Das heißt, es ist vollkommen egal, wo du arbeitest. Hauptsache, du darfst. Hauptsache, du bist in Anstellung. Und man gleichzeitig aber droht mit Sanktionierung bis in die faktische Obdachlosigkeit. Bei dem Drohszenario hoffen natürlich viele auf den Erhalt des eigenen Arbeitsplatzes durch eine Umwandlung in Produktion für die Rüstungsindustrie. Absolut widerlich und wird natürlich auch überhaupt nicht klappen. Und auch diese Kürzung bei letztlich den Berufsbildern, die oft weiblich geprägt sind, für zeitgleich mehr Investitionen in Berufsbilder, die männlich geprägt sind, zeigt ja auch, was eine Gesellschaft denkt, welche Arbeit letztlich doch eigentlich vielleicht ins Private gehört und da übernommen werden sollte, und was wir nicht mehr als gesellschaftliche Aufgabe betrachten. Das sind dann natürlich so Dinge wie Pflege und Gesundheit. Darum ist es an dieser Stelle, glaube ich, auch sehr wichtig, über Rüstung zu sprechen. Jetzt geht es weiter mit einem Beitrag von Steffi über Dolly Parton, die wir an dieser Stelle auch nochmal würdigen wollen. Passt sehr gut, denn Dolly Parton war immer eingebunden in die ArbeiterInnenbewegung, unter anderem eben auch in den Kampf um den 8-Stunden-Tag, der gerade wieder angegriffen wird.

Am 25. August 2026 starb die US-amerikanische Country-Sängerin, Songwriterin, Multi-Instrumentalistin, Schauspielerin und Unternehmerin Dolly Parton. Die Künstlerin war nicht nur eine Ikone der Country-Musik, sondern engagierte sich auf verschiedenen Ebenen. Unter anderem unterstützte sie zum Beispiel die gleichgeschlechtliche Ehe, da sie aus dem sehr konservativen Teil der Südstaaten der USA stammte, in der evangelikaler Protestantismus ein Bestandteil der Kultur ist, hatte sie wegen ihrer Unterstützung der Gay-Community mit Boykotten und Morddrohungen zu kämpfen. The Nation, ein linksliberales Magazin, berichtete auch, dass Dolly Parton fast 60 Jahre Mitglied verschiedener Gewerkschaften war. Und auch in manchen Songs konnte dieses Engagement herausgehört werden, beziehungsweise kann noch heute herausgehört werden. Zu dem Song 9to5 wurde die Sängerin durch die sogenannte 9to5-Bewegung, offiziell National Association of Working Women, inspiriert. Dies war eine gewerkschaftliche Organisation, die 1973 in Boston von Büroangestellten gegründet wurde, um gegen miserable Bezahlungen, mangelnde Aufstiegschancen und Sexismus zu kämpfen. Unter anderem singt sie in 9to5, It's a rich man's game, no matter what they call it. Es ist ein Spiel für reiche Männer, egal wie man es nennt. Damit beschrieb sie das Gefühl der Ausbeutung.

0: Das war der Song 9 to 5 von Dolly Parton. Das ist der 8-Stunden-Tag. In Deutschland gibt es ihn seit 1918 nach ja, ungefähr 50 Jahren Kämpfen für den 8-Stunden-Tag. Ja, 1918 wurde er eingeführt als Teil der Zugeständnisse, den man den ArbeiterInnenbewegungen machte, um ja, zu verhindern, dass wir für uns nicht noch höhere Forderungen aufstellen. Hat man gesagt, gut, man gibt ihnen den 8-Stunden-Tag. Das war damals eine revolutionäre Forderung, zu sagen, dass man 8 Stunden am Tag arbeitet, 8 Stunden schläft und eben auch 8 Stunden zur eigenen Verfügung hat, ja, um sich zu bilden, um sich politisch zu engagieren, um Freizeit zu haben, was einfach für die eigene Gesundheit auch wahnsinnig wichtig ist. Ja, und genau diese Befriedung der Novemberrevolution mit den Zugeständnissen bei der täglichen Arbeitszeit ist das, was aktuell wieder aufgekündigt wird von der Bundesregierung. Sie hätten gerne, dass wir in Zukunft ja Arbeitstage von bis zu 13 Stunden haben. Dadurch verschiebt sich natürlich das ganze Leben, wenn man ja in Zukunft eben 13 Stunden am Tag arbeitet bei einer maximalen Wochenarbeitszeit von 48 Stunden. Wie immer, wenn irgendwas Neoliberales durchgesetzt werden soll, sprechen sie da von einer Flexibilisierung, von mehr Vereinbarkeit von Familie und Beruf. Das ist natürlich vollkommener Quatsch. Ja, denn wenn ich 13 Stunden am Tag arbeite, bin ich natürlich anschließend nicht in der Lage, mich noch im feministischen Radio zu engagieren oder im Stadtteil oder auch nur Sorgearbeit zu übernehmen. Ja, ich kann meine Kinder nicht mehr aus der Kita abholen. Und das wird natürlich bedeuten, dass diejenigen, die Sorgearbeit übernehmen müssen, in Teilzeit gehen, nicht 13 Stunden am Tag leisten können. Und dann, ja, perspektivisch natürlich es noch mehr feminisierte Altersarmut gibt. Richtig schlimm ist aber auch, dass aktuell geplant wird, dass es ja Arbeitsverträge geben soll, die bis zu 4 Jahre ohne sachlichen Grund befristet werden können, mit ja insgesamt 6-maliger Verlängerung. Da wird einem ja Angst und Bange, wenn man denkt, dass man in solchen Arbeitsverhältnissen hängt. Da werden ja Frauen auch ganz besonders betroffen sein, denn sie weisen in allen Altersgruppen einen höheren Anteil an befristeten Beschäftigungen auf als Männer. Und das liegt ja unter anderem auch daran, dass Befristungen oft irgendwie im Sozial- und Gesundheitsbereich Realität sind, also dort, wo ganz besonders viele Frauen arbeiten, natürlich auch in der Reinigung. Auch da ist es natürlich ein krasser Angriff auf Frauen, der passiert. Ja, wo wir es gerade schon von der Novemberrevolution hatten, geht es, glaube ich, ganz passend weiter mit dem Song Price of X von Kelsey Blunden and the Burning Hell. Und im Anschluss hören wir von Kali Uchis Your Teeth in My Neck. Und dann geht es weiter mit einem Beitrag von Laura, die ein Interview geführt hat mit dem Mannheimer Frauenhaus. Die haben gerade eine Finanzierungskampagne, von der wir euch sehr gerne erzählen möchten. Und ja, ich glaube, es braucht nicht so viel Fantasie. Haben wir in Corona ja auch schon gesehen, dass Krisen in der Gesellschaft auf jeden Fall auch erstmal die Gewalt an Frauen erhöhen, an Flinterpersonen. Genau, darum glaube ich ein sehr wichtiges Thema, das auch sehr gut in diese Sendung passt. Bis dann!
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1: Liebe Maria, vielen Dank, dass du dir heute Zeit genommen hast für unser Gespräch. Erzähl doch gerne mal, wer bist du, wo arbeitest du und was hat es denn mit der Spendenkampagne auf sich?
2: Guten Tag, ich freue mich sehr, hier zu sein. Ich bin Maria Mavrak. Ich bin seit ungefähr einem Jahr die neue Geschäftsführung des Mannheimer Frauenhaus e.V. Ich betone das an dieser Stelle, weil es oftmals ein bisschen Verwirrung gibt. Unter dieser Organisation verstecken sich sozusagen einmal das Frauenhaus, das wir betreuen, und einmal das Fraueninformationszentrum. Das Frauenhaus ist anonym und unsere Beratungsstelle, das Fraueninformationszentrum, ist eine öffentliche Einrichtung, wo wir eben auch neben der Beratungsstelle auch nochmal eine Clearingstelle haben. Das bedeutet, dass die Polizei uns auch Meldungen macht, um dort die Frauen anzudocken, wenn es einen Platzverweis gegeben hat aufgrund von häuslicher Gewalt in einer Beziehung. Wir bestehen seit 1981 und unser aktuelles Haus ist ziemlich in die Jahre gekommen. Unser Frauenhaus, es ist nicht barrierearm. Das ist ein älteres Gebäude. Wir haben Zweier-WGs sozusagen, wo wir die Frauen mit ihren Kindern unterbringen. Das bedeutet, dass sie sich die Toilette, das Badezimmer und die Küche teilen müssen. Wir haben auch nicht die Möglichkeit, im Frauenhaus Söhne, die älter sind als 14, unterzubringen. Da haben wir ein paar Schwierigkeiten. Wir haben neben diesen zwei Einrichtungen noch Schutzwohnungen, wo wir teilweise diesem Rechnung tragen, dass wir die Kinder dort unterbringen können. Aber in der Gesamtheit haben wir einen Bedarf an einem neuen Gebäude, wo wir wesentlich barriereärmer sein können. Wir haben vor, dort auch Einzelwohnungen anzubieten, so dass wir dann eben auch Kinder bzw. Söhne über 14 unterbringen können. Und wir haben natürlich dort auch das Potenzial, den Personen ein Angebot zu machen. Mhm. Das ist aktuell nicht möglich, manchmal über die Außenwohnungen. Und wir haben da ein Gebäude von der GBG in Aussicht bekommen. Und wir haben sozusagen einen Eigenanteil und brauchen Geld, um unsere zukünftige Miete relativ gering zu halten für die nächsten 25 Jahre. Das ist sozusagen unsere Aushandlung mit der GBG. Und im Zuge dessen haben wir seit ungefähr Juni eine Spendenkampagne laufen, wo wir natürlich die Menschen dieser Gesellschaft animieren wollen, zu spenden, damit wir eben ein gutes Angebot für die Frauen machen können und eben auch das Geld dort reinfließen zu lassen, wo es auch gebraucht wird.
1: Also ihr möchtet im Grunde mit der Zeit gehen und dem älteren Haus, das ihr jetzt habt, an die moderneren Bedürfnisse anpassen oder einfach, dass ihr möchtet, dass es zeitgemäßeres Unterbringen möglich ist und ihr einfach mit der Zeit auch geht. Du hattest gesagt, ihr sprecht auch oder ihr könnt damit auch TIN-Personen ansprechen. Kannst du kurz für unsere HörerInnen erklären, was steckt denn hinter TIN?
2: Unter TIN-Personen versteht man Menschen, die sich nicht einem der Geschlechter zuordnen, sondern die auch Trans-Menschen zum Beispiel oder non-binäre und intersexuelle Personen. Genau, das ist die Personengruppe, die sich einfach dem klassischen Geschlechterrollenbildern nicht mehr unterordnen wollen.
1: Ja, genau. Wie setzt sich denn aktuell die Miete des Frauenhauses zusammen? Also wie finanziert sich denn das aktuelle Frauenhaus?
2: Wir haben eine Förderung des Ministeriums Baden-Württemberg. Wir haben auf der anderen Seite eine Betreuungs- und Betreuungspauschale von Seiten der Kommune und Kosten der Unterkunft. Mhm. Genau, das ist einmal das Frauenhaus und die Beratungsstelle und also das FIZ ist über das Gleichstellungsbüro bzw. auch über die Stadt Mannheim finanziert und eben auch über das Land Baden-Württemberg. Mhm. Wir haben auch einen großen Teil natürlich auch von Spenden und wir bekommen auch Bußgelder von Seiten der Gerichte zugewiesen und natürlich Mitgliedsbeiträge. Aber ich möchte an dieser Stelle tatsächlich auch betonen, dass wir wirklich auch auf Spenden angewiesen sind.
1: Würdest du sagen, tatsächlich, es gibt über die letzten Jahre, könnt ihr als Verein einen größeren Bedarf erkennen an Frauen, die einen Platz im Frauenhaus suchen? Und wenn ja, woher kommt denn dieser Mehrbedarf?
2: Der Mehrbedarf hat natürlich auch gesellschaftliche Veränderungen, die in der letzten Zeit hier stattgefunden haben. Ich denke, dass die Gesamtsituation sich ein bisschen verändert hat, dass die Familien oder die Partnerschaften nicht mehr das Gefühl haben, in Sicherheit zu sein. Und wir haben zum Beispiel das Phänomen, dass nach Sportereignissen die Gewalt zunimmt, was sehr schade ist. Auch dann, wenn zum Beispiel die eigene Mannschaft gewonnen hat, auch dann nimmt die Gewalt zu. Wir haben gesellschaftliche Veränderungen, sei das jetzt zum Beispiel dass der Krieg in der Ukraine, die gesamte Weltkrise sozusagen, die zumindest subjektiv als solche empfunden wird, führt dazu, dass die Unsicherheit sich in die Räume reinschleicht und die Zündleine kürzer wird. Es erklärt es, aber man kann das nicht akzeptieren, meines Erachtens. Genau.
1: Nicht nur das gesellschaftliche Klima wird also rauer, sondern unter Umständen ja auch das politische Klima. Wenn wir jetzt ganz konkret darüber sprechen, politische Kürzungen betreffen sicherlich auch euch. Konntet ihr neben der Feststellung, dass ihr einen Mehrbedarf hattet an Beratung, weil mehr Gewalt passiert anscheinend in den letzten Jahren, konntet ihr auch feststellen, dass ihr gleichzeitig auf der anderen Seite aber bereits von Kürzungen bedroht seid oder erwarten euch Kürzungen in den nächsten Monaten und Jahren?
2: Also an dieser Stelle muss ich sagen, dass ich sehr froh und dankbar bin, dass wir von den Kürzungen tatsächlich nicht betroffen wurden. Ich gehe davon aus, dass der Politik auf der einen Seite dieser Bereich wichtig ist und auch es sich zeigt, wie bedeutsam es grundsätzlich ist. Allerdings sind einige Vereine und Vereinigungen betroffen. Und ich gehe davon aus, dass das langfristig Folgen haben wird. Und zwar insoweit, dass eben kein Angebot da ist und dadurch nicht die Personen erreicht, die es erreichen müsste. Was bedeutet das im Konkreten? Es bedeutet, dass die betroffenen Personen sich anderswo Hilfe suchen müssen, beziehungsweise in der Situation verbleiben müssen, aus der sie eigentlich ausbrechen müssen oder wollen. Das gilt sowohl für die Gewalt als auch für andere. Seien das jetzt Jugendliche, die zu Hause, wo es zu eng ist, wo es Streitigkeiten gibt und eigentlich vielleicht in ein Jugendzentrum gehen möchten und das nicht können, weil das aufgrund von Kürzungen nur an 2 Tagen angeboten wird. Also ich möchte an dieser Stelle keine Kritik ausüben in dieser Form. Mir ist bewusst, dass die Stadt Mannheim Schwierigkeiten hat. Ich möchte nur an dieser Stelle aufmerksam machen, dass wir Lösungen finden müssen, dass die Angebote irgendwie aufrechterhalten werden und dass wir alle gemeinsam schauen müssen, dass unsere Gesellschaft trotzdem die Angebote schafft, weil nicht jeder kann es sich leisten, auch für sich selbst zu sorgen. Wir haben eben auch viele Menschen, die Hilfe brauchen oder zumindest auch mal, dass man die Hand reicht und sagt, ich höre dir zu.
1: Genau. Hätte es ein ideales Szenario gegeben, in dem ihr nicht auf diese Spendenkampagne angewiesen wärt zur Finanzierung des neuen Hauses?
2: Natürlich wäre es vom Vorteil, ein großer Vorteil, wenn wir von Seiten Kommune, von Seiten des Landes, von Seiten des Bundes, also wenn man Frauenhäuser und solche Vereinigungen nicht über Spenden finanzieren müsste, dass es Möglichkeiten des Landes gibt, einfache Möglichkeiten, das von Seiten des Landes finanziert wird, also von Deutschland als Gesellschaft, als Staat. Weil ich finde, das ist eine der ureigensten Aufgaben des Staates, seine Bürger zu schützen. Und Frauen und eben TIN-Personen und jede Person ist es wert, geschützt zu werden, unabhängig vom Geschlecht oder anderen Dingen. Wir sind Bevölkerung beziehungsweise Staatsangehörige dieses Staates. Und ich betone an dieser Stelle wirklich Bevölkerung, weil es hier nicht nur um deutsche Staatsangehörige gehen kann.
1: Das heißt, es ist leider die traurige Normalität für viele Vereine, gerade im sozialen Bereich, dass die Finanzierung, zumindest Teilfinanzierung durch Spenden, ganz normal mittlerweile eigentlich ist. Erlebt ihr als Verein im Kontext von anderen wohltätigen Vereinen oder von anderen sozialen Einrichtungen, dass da mittlerweile ein Konkurrenzdruck passiert oder ein Konkurrenzdruck geschürt wird durch diese knappen Kassen und durch die fehlenden Mittel? Oder erlebt ihr eher, dass eine große Solidarität vielleicht sogar passiert unter den betroffenen wohltätigen Stiftungen oder Vereinen oder Einrichtungen?
2: Das ist eine wirklich sehr interessante Frage. Ich gehe da tatsächlich jetzt von mir aus. Ich verspüre gegenüber allen anderen Organisationen eine unglaubliche Solidarität. Und ich kann an keiner Stelle sagen, ich missgönne es ihnen, damit ich es bekomme, sozusagen als stellvertretend. Sondern ich versuche immer zu denken, welche Möglichkeiten haben wir gemeinsam etwas zu schaffen. Auf der anderen Seite glaube ich, dass sich jeder selbst belügt, wenn diese Person nicht froh ist, dass die eigene Arbeit trotzdem aufrechterhalten werden kann. Ich würde niemanden von den Organisationen unterstellen, dass jemand es dem anderen missgönnt. Man will natürlich auch nur seine eigene Arbeit aufrechterhalten, weil jeder in seiner Branche sie für bedeutsam findet. Und ich persönlich denke, dass im sozialen Bereich jedes Angebot wichtig ist. Deswegen kann ich, also ich möchte auf der anderen Seite nicht in den Schuhen des Gemeinderates und der Politik stecken. Und auf der anderen Seite möchte ich meine Arbeit fortführen mit meinem Team. Und ich gönne es auch allen anderen, dass sie ihre Arbeit fortführen können. Ich würde es vielleicht so formulieren.
1: Gibt es denn weitere Möglichkeiten, wie man euch unterstützen kann? Oder habt ihr Bedarfe?
2: Wir haben immer mal wieder das Problem, wir haben ein Aspekt unserer Arbeit ist, dass wir Frauen auch nachts bzw. außerhalb der Werkzeiten aufnehmen. Das ist unsere ehrenamtliche Rufbereitschaft. Wir haben dort immer wieder das Problem, dass wir nicht ganz vollständig sind, so dass die Damen dann sehr oft viele Dienste übernehmen müssen. Also da gerne sich melden, wer Interesse an so etwas hat. Aber wir haben auch zum Beispiel kürzlich eine Spende erfahren, wo wir einen Schwimmkurs organisieren konnten. Das ist sehr gut angekommen. Oder Sportangebote. Es kann zum Beispiel auch Menschen, die ein sportliches Angebot machen könnten. Wir haben Yoga, Boxen, jetzt auch den Schwimmkurs. Also diese Dinge. Also gerne sich melden und einfach anfragen. Also wir können dann immer noch absprechen, was ist möglich und was eben auch nicht. Wir könnten auch auf der anderen Seite jemanden, Studierende oder auch Menschen, die in der Kinderbetreuung affin sind, könnten jemanden für unseren Kinderbereich gebrauchen. Da gerne auch einfach bei uns melden, wenn da ein Angebot da wäre. Genau, würden wir uns sehr darüber freuen.
0: 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Ja, vielen Dank für dieses schöne Interview, Laura. Das ist wirklich erfreulich zu hören, dass es die Möglichkeit gibt, in eine neue, größere, bessere Immobilie zu wechseln. Ja, wo auch TIN-Personen untergebracht werden können. Gleichzeitig finden wir es natürlich schon schräg. Wir sehen das eigentlich als Aufgabe des Staates an, in Not geratene Personen zu gut unterzubringen und zu versorgen. Das ist Aufgabe eines Sozialstaats. Aber gleichzeitig sehen wir das natürlich schon überall, dass ja der Staat sich zurückzieht aus Aufgaben, die wir uns eigentlich finanziert haben. Zum Beispiel gibt es mittlerweile super viele Kommunen, die Kürzungshaushalte angemeldet haben. Und da wird dann ja genau solche Leistungen oft gekürzt. Leistungen, die Flinterpersonen zugutekommen, Projekte, die super wichtige politische Arbeit machen, sind jetzt nicht mehr ausfinanziert und können einfach auch nicht fortgesetzt werden. Das ist gerade in Zeiten wie diesen, glaube ich, ein großes Problem. Und wir sehen natürlich auch im Bundesfamilienministerium die Auswirkungen dieser Kürzung. Da soll allein im nächsten Jahr, glaube ich, 500 Millionen eingespart werden. Und das passiert in genau den Bereichen, die es eigentlich besonders nötig haben, finanziert zu werden. Das ist zum einen natürlich das Elterngeld, so das soll nur noch für 12 Monate gezahlt werden und halt total ekelhaft, auch bei Alleinerziehenden wird dann gekürzt und es soll nur noch für 12 Monate gezahlt werden. Das heißt, ja, 85% der Alleinerziehenden sind Frauen. Wie soll das funktionieren, wenn man alleine dafür verantwortlich ist? Das ist natürlich unfassbar, wie da die Last auf Einzelne gewälzt wird. Das wird für viele Mütter natürlich der Weg in die Armut sein, wenn sie nicht ohnehin schon besteht. Gleichzeitig wird aber auch noch am Unterhaltsvorschuss gekürzt. Das ist bisher, wenn ein Elternteil den Unterhalt nicht gezahlt hat, ist der Staat da eingesprungen, leider auch nur zu einem Bruchteil dessen, ungefähr so ein bisschen über die Hälfte dessen, was das Elternteil eigentlich an Unterhalt gezahlt hätte. Und das soll jetzt eben auch zusammengestrichen werden. Und wenn ein Kind dann zum Beispiel irgendwie nebenbei so ein bisschen jobbt, soll das tatsächlich auch noch auf den Unterhaltsvorschuss angerechnet werden. Das ist vollkommen verrückt. Also ja, gerade die, die wir als Gesellschaft schützen und unterstützen sollten, werden von den geplanten Reformen am Sozialstaat ungerecht mehr belastet, anstatt die Lösung vielleicht woanders zu sehen. Es gibt ja schon Gelder, die umverteilt werden können. Ja, und wenn die Kommune dann eben noch Unterstützungsprojekte gestrichen hat, dann sieht es ganz düster aus. Dann stehen ganz, ganz, ganz viele Alleinerziehenden eben vor enormen Herausforderungen und können keine Unterstützung mehr vom Staat erfahren.
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Ihr habt eben die Mieten sind zu hoch gehört vom Knarf Relim Orchestra. Ich hoffe, ich spreche das richtig aus. Und es könnte alles ganz anders sein von Zebra Lution. Und ihr könnt die Songs auch immer nachgucken auf unserer Homepage, einfach nebenbei, während die Sendung läuft oder anschließend auf der Seite von Glottal Stop auf bermudafunk.org. Da gibt es immer Links für weiterführende Literatur. Da sind alle Songs gelistet, die wir gespielt haben, Empfehlungen, die es nicht in die Sendung geschafft haben. Also guckt da gerne rein. Und jetzt noch eine kleine Zusammenfassung von dem, was wir in dieser Sendung alles besprochen haben. Das, was wir grundlegend sehen als gesellschaftliche Bewegung in diesen Kürzungen, ist eine krasse Verschiebung von allem Kollektiven ins Private. Und das gilt umso mehr natürlich für die Aufgaben, die Frauen nach Sicht dieser Regierung übernehmen sollten. Denn es ist vollkommen klar, gewisse Aufgaben müssen gesellschaftlich stattfinden und das ist natürlich die Sorgearbeit, das ist die Pflege, das ist die Reproduktionsarbeit. Nur werden diese eben mit den Kürzungen, wenn sie so durchgehen, nicht mehr als gesamtgesellschaftliche Aufgabe angegangen, sondern vollkommen privatisiert. Wenn du dort Leistungen kürzt an diesen Punkten, ist vollkommen klar, die Aufgaben müssen trotzdem stattfinden. Sie werden nur nicht mehr gefördert, sie werden nicht mehr bezahlt. Das heißt, all jene Personen, die diese Aufgaben übernehmen gesellschaftlich, werden in Zukunft individuell ihre Köpfe hinhalten, damit ja Gelder eben zum Beispiel in die Rüstung fließen, und alle ja gesellschaftlich notwendigen Arbeiten, die eben in der Mehrheit von Frauen übernommen werden, ja halten da gerade eben den Kopf hin. Das ist also die krasse Bewegung vom ja Kollektiven, von dem, was kollektiv unsere Aufgabe ist, was wir uns kollektiv aber auch finanziert haben als Sicherheiten und so weiter, wird jetzt eben ins Private verschoben. Es sei denn, wir halten es nicht noch auf und darum will ich euch auch aufmerksam machen auf den bundesweiten Protesttag gegen die Kürzung am Sozialstaat, gegen diese widerlichen Reformen, die aktuell auf dem Tisch liegen. Am 26.09. wird in verschiedenen Städten deutschlandweit demonstriert. Da rufen ja unterschiedliche Verbände, Bündnispartnerinnen und so weiter zu auf. Wenn ihr Lust habt, kommt gerne auch. Dann sehen wir uns da. Und unsere heutige Sendung neigt sich dem Ende zu. Vielen Dank, dass ihr zugehört habt und euch über die Kürzungen im Sozialstaat mit mir aufgeregt habt. Das war sicherlich nicht immer einfach zu hören und war auch nicht einfach darüber zu reden. Ja, dafür wird die kommende Sendung am 4.10. wieder ein Fest und eine Freude. Da geht es nämlich um die dritte Veröffentlichung von These Girls. Es ist ein neues Buch rausgekommen. Wir haben in vergangenen Sendungen schon über die ersten beiden Bücher berichtet und werden uns auch diesmal mit den vorgestellten Interpretinnen beschäftigen und spielen euch Songs. Schaltet ein am 4.10. um 15 Uhr. Bis dahin. Ah, und ich habe ganz vergessen, auch jetzt gibt es noch einen letzten Song und zwar von Lancôme Ghost Town, auch ein Fest zum Abschluss. Ghost Town ist ein wahnsinnig berühmter Song von den Specials gewesen, quasi die Hymne des Widerstands gegen ja, die neoliberale Austeritätspolitik von Margaret Thatcher in UK. Genau, und vor gar nicht so langer Zeit hat Lancôme ein Cover gemacht, das sehr, sehr gut ist und ebenso in diese Sendung passt. Viel Freude daran und bis nächsten Monat.

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Death Metal, Rap, elektronische Musik. Alle vier aus Quebec. Alle ungefähr aus demselben Jahrzehnt. Und trotzdem kann ich Ihnen nicht sagen, wie Quebec in den 90ern geklungen hat. Diesen einen Klang gab es nicht. Es gab mehrere Szenen, die gleichzeitig liefen und teilweise kamen voneinander wussten. Hallo und herzlich willkommen bei Parallele Frequenzen im Bermuda-Funk, Freies Radio Rhein-Neckar-Region, UKV 89,6 in Mannheim und 105,4 in Heidelberg. Ich bin Vicky und heute hören wir das zweite Teil über die Musikszene von Quebec, Underground und Alternative natürlich im Fokus. Im ersten Teil ging es darum, wie dort in dem 20. Jahrhundert eine eigene musikalische Stimme entstanden ist, Chanson, Sprache, Politik, Punk, New Wave. Heute geht es etwas Praktischeres, wie schafft es Musik, für die es noch keinen Markt gibt, überhaupt bis zum zweiten Album? Wo kann sie proben, wie stellt sie auf eine Bühne, wer spielt sie im Radio, wer bringt sie heraus? Fangen wir mit einer Band an, die sich das, was sie brauchte, einfach selbst gebaut hat. 5 Leute aus Montreal, die sich nie entscheiden konnten, Punk, Hardcore, Metal, Reggae, nicht nacheinander, sondern im selben Song. Achten wir drauf, wie oft in 1,5 Minuten der Stil wechselt. Da sind Grimmskank mit Grotard Mart von 1998.

Das waren Greenskunk aus Montreal mit Grotta d'Mart. Das klingt nach einem Raum, in den 5 Leute verschiedene Platten mitgebracht haben. Dieses Raum gab es. Es lag in Mile End, einem Viertel in Montreal. Heute begehrt mit Cafés, Boutiques und Softwarefirmen. Bis in die 70er standen dort Textilfabriken. Dann wanderte die Produktion ab und die Gebäude blieben. 20 Jahre lang interessierte sich kaum jemand dafür, als in den 90ern die ersten Musiker einziehen, erben sie die Hinterlassenschaft einer Krise, die sie selbst nie erlebt haben. Billige Räume machen keine gute Musik, aber die senken die Fallhöhe. Wer wenig Miete zahlt, darf länger erfolglos sein. Vor 40 Leute spielen, eine Platte machen, die niemand kauft und danach noch eine. Nur erklärt das Quebec nicht. Billige Räume hatte Detroit auch, Leipzig auch. Interessanter ist, was die Leute damit anfangen. 1997 steht Greenskunk plötzlich ohne Vertrieb da. Also gründen Musiker aus dem Umfeld der Band ihr eigenes Label, Indica Records. Keine Heldengeschichte, eher ein Muster, wie sie heute noch ein paar Mal hören werden. Jemand braucht etwas, das es nicht gibt und baut es auf. Die nächste Band kommt fast ohne diese lokale Infrastruktur aus. Hören Sie auf das Schlagzeug und darauf, wie oft in 80 Sekunden das Tempo wechselt. Lass uns hören einen Ausschnitt von Cryptopsy aus Montreal mit Phobophile von dem Jahr 1996.

Das waren Cryptopsy mit Phobophile. Quebec wird in den 90ern zu einem internationalen Zentrum für extremen, technisch hochkomplexen Metall. Voivod, Korgatz, Cryptopsy und diese Musik findet ihr Publikum auf einem ganz anderen Weg. Nicht über kommerzielles Radio, sondern über Fanzines, Spezialversand, getauschte Kassetten, kleine Labels, Tourneen und über deutsche Metal-Festivals. Ein Metal-Fan in Duisburg konnte Cryptopsy kennen, während die Band in Mainstream ihrer eigenen Stadt kaum vorkam. Das ist wichtig, weil es eine bequeme Erzählung kaputt macht. Man kann Quebec nicht allein mit Sprachpolitik und Fördergeld erklären. Ein Teil dieser Musik ist an beiden vorbeigegangen. Manche Szenen benutzen bestehende Strukturen, andere bauen ihre eigenen und einige kommen fast ohne aus. In derselben Stadt läuft da längst das nächste Netzwerk, diesmal nachts. Achten Sie darauf, dass hier fast jeder Klang ein Schnipsel aus dem Radio ist. Wir hören jetzt Acouphène aus Montreal mit Deck the House von 2002.

0: Das waren Akufen mit Take the House. Hinter Akufen steht ein Montrealer Produzent, Marc Leclerc. Schon der Name ist ein Wortspiel. Akufen heißt auf Französisch Tinnitus. Für dieses Album hat Leclerc wochenlang Radio aufgenommen und zerlegt. Halbe Wörter, Werbejingles, einzelne Gitarren, Anschläge, mehr als 2000 winzige Schnipsel sollen darin stecken. Aus Radioschrott wird Haus. Auch diese Szene hat ihre Treffpunkte. Einer davon war DNA Records, ein Plattenladen, den der DJ Tiger 1994 geöffnet. So ein Laden war damals nicht einfach Einzelhandel, sondern Vorverkaufsstelle, schwarzes Brett und Wohnzimmer in einem. Man ging hinein, um eine Platte zu kaufen und kam mit der Adresse der nächsten Party wieder heraus. Soziale Netzwerke gab es also schon vor dem Internet. Sie hatten nur eine Eingangstür. Manchmal führte diese Eingangstür aber nicht in einem Plattenladen, sondern in eine Wohnung. Die nächste Band hat keinen Sänger, dafür Streicher, Gitarren und alte Tonbandaufnahmen. Achten Sie darauf, wie lange es dauert, bis die Musik laut wird. Wir hören jetzt Godspeed You Black Emperor aus Montreal mit einem Ausschnitt aus East Hastings von 1997.
1: Yeah.

Sie haben gehört Godspeed You, Black Emperor mit einem Ausschnitt aus East Hastings. Diese Musik hat keine Strophe und keinen Refrain. Sie baut sich über 10, 15, 20 Minuten auf. Dafür braucht man einen Raum, in dem niemand fragt, wann endlich der Refrain kommt. 1995 zieht der Bassist der damals völlig unbekannten Band mit seiner Partnerin in einen billigen Loft in Mile End. Wieder dieses Viertel. Bald finden dort Konzerte statt, andere Bands kommen zum Proben. Kurz darauf unternehmen der Gitarrist Erfim Minok und der Künstler John Arthur Tinholt den Mietvertrag. Und dann bekommt der Loft einen Namen. Die Postleitzahl des Hauses beginnt mit H2T. Buchstabiert man das in Funkalphabet, kommt heraus Hotel to Tango. Im Frühjahr 1997 leiht sich die Band eine 16-Spurmaschine und nimmt genau dort ihr erstes Album auf. Proberaum, Bühne, Studio, dieselbe Adresse. Im selben Umfeld steht das Label Constellation. Im August 1997 bringt es die Platte heraus. 500 Stück, die Hüllen vom Hand zusammengeklebt. Und hier liegt der Unterschied zu Grimmskank. Dort fällt ein Vertrieb weg und Musiker gründen aus der Not ein Label. Und hier ist zuerst der Raum da. Und um ihn herum entstehen Konzerte, Aufnahmen und schließlich Strukturen, die bleiben. Und Hotel to Tango wird später ein richtiges Studio, Konstellation, bis es heute gibt. Eine Frage von wohin ist allerdings noch offen. Wer spielt diese Musik im Radio? Die nächste Platte hat ein Label, einen Vertrieb und ein zahlendes Publikum. Im kommerziellen Radio kommen sie trotzdem kaum vor. Zwei Rapper aus Montreal, SP und T-Kid. Hören Sie auf die Sprache. Das ist kein Parisier Französisch, das ist Montreal mit englischen Brocken und haitianischen Kreol dazwischen. Wir hören jetzt Sans Pression mit La Tâche Souterraine von 1999. Yeah.

Das Album verkauft sich rund 30.000 Mal. Das Publikum ist also längst da. Und genau hier wird die Radiopolitik Quebecs interessant. Französischsprachige Privatsender müssen über die Woche gerechnet mindestens 50% ihrer populären Vokalmusik auf Französisch spielen. Die Quote soll der Sprache Platz sichern. Aber sie sagt nichts darüber, welche Musik dort stattfindet. Ein Sender kann sie erfüllen, ohne einen einzigen lokalen Rap-Titel zu spielen. Und für Hip-Hop werden deshalb andere Sender wichtig. CISM, das Campusradio der Universität von Montreal. Donnerstag am Mitternacht läuft dort eine Sendung namens Kaschau, moderiert von Bai Sikim. Ein Artikel von Januar 2000 beschreibt das Studio als Treffpunkt der Szene. Musiker kommen vorbei, kündigen Konzerte an, bringen Demos mit, freestylen live. Derselbe Artikel nennt Saint-Pression als Beispiel für eine erfolgreiche Gruppe, die im kommerziellen Radio praktisch nicht vorkommt. Bis hierhin ging es immer um dieselbe Richtung. Wie kommt Musik aus Montreal nach draußen? 2004 dreht sich das um. Arcade Fire veröffentlichen ihr erstes Album, aufgenommen unter anderem im Hotel Tutango, genau dem Ort vom Eben. Pitchfork macht es zu Platte des Jahres. Was die Presse da entdeckt, ist weniger ein gemeinsames Sound als ein gemeinsames Umfeld. Studios, kleine Säle, Labels, ein Festival namens Pop Montreal. Nur gilt diese Aufmerksamkeit vor allem englischsprachigen Bands. Noch 2005 beschreibt die Montrealer Zeitung die englisch- und die französischsprachige Szene als zwei Welten, die nebeneinander herlaufen. Und dann kommt eine französischsprachige Band, die plötzlich auf beiden Seiten funktioniert. Malajub aus Montreal al minus 40 Grad von 2006.

Das waren Malajub mit Monreal minus 40 Grad. Gitarren und Keyboards, abrupter Wechsel, viel Energie, irgendwo zwischen Indie-Pop und Punk und komplett auf Französisch. Bei frühen Malajub-Konzerten stehen im Publikum nicht nur frankophone Fans, sondern auch Musiker aus Anglophonen in die Szene. Das Album kommt auf die Shortlist des Polaris Musikpreis. Pitchfork bespricht es und die Band tourt plötzlich weiter außerhalb Quebecs. Das kommerzielle Radio ist nicht verschwunden, aber es entscheidet nicht mehr allein, wie weit eine Band kommt. Es gibt unabhängige Labels, Online-Medien, internationale Tourneen und 2006 entsteht M pour Montréal. Kein normales Publikumsfestival, sondern ein Schaufenster. Bands spielen dort auch vor Bookern und Labels aus aller Welt. Bitte merken Sie sich diesen Namen. Er kommt am Ende noch einmal vor. Und 4 Jahre später geht die Geschichte noch einen Schritt weiter. Zum ersten Mal gewinnt eine französischsprachige Band den Polaris Musikpreis, eine kanadische Auszeichnung, bei der nicht die Verkaufszahlen zählen, sondern die künstlerische Qualität eines Albums. Carquois mit Le Pyromane von 2010.

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Frei, divers, multikulturell. 2010 gewinnt Kakwa als erster frankophoner Band den Polaris Musikpreis, ein vollständig französischsprachiges alternativer Rockalbum wird damit über die Sprachgrenze hinweg ausgezeichnet. Hier könnte man die Geschichte bequem beenden. Eine alternative Band wird erfolgreich. Es gibt Preise, Festivals, professionelle Strukturen. Aus Underground wird Kulturindustrie. Aber Underground verschwindet nicht, nur weil ein Teil der Alternative erfolgreich wird. Er zieht weiter. Und besonders schön hört man das daran, wie wenig Wörter wie Frankophon oder Anglophon über den Klang verraten. Ich spiele Ihnen jetzt drei aktuelle Projekte aus Montreal. Das erste ist auf Französisch, die beiden anderen auf Englisch. Genau, das ist der Punkt. Herkunft, Szene und Sprache sind längst nicht mehr dasselbe. Das erste klingt, als hätte man drei Musiker 1971 in einem Keller eingeschlossen und vergessen. Gitarre, Orgel, Bass, Schlagzeug, Verzehrer. Das Trio Population 2 mit Boba Thème.

Das war Population 2 mit Boba Tem. Ein Trio, das Psychedelic Rock und Free Jazz behandelt, als waren das zwei Namen für dieselbe Sache. Das zweite Band klingt 10 Jahre jünger und deutlich nervöser, Post-Punk, ein Bass und der Richtung Disco schielt und Stimmen, die zwischen Französisch und Englisch wechseln, als wäre das gar keine Entscheidung. Dieser Teil ist trotz seines französischen Namens auf Englisch. La Sécurité aus Montreal mit Le Kick. Von 2023.

Das war La Sécurité mit Le Kick. Auch das nächste Stück ist englischsprachig. Seine Urheberin gehörte inzwischen zu den bekanntesten Namen der Montrealer Elektronik. Marie Davidson beschreibt seit Jahren Techno-Clubs von innen, oft mit gesprochenen Texten und sehr trockenem Humor. Marie Davidson mit Demolition.

Das war Marie Davidson mit Demolition aus dem Album City of Clowns. Population 2, La Sécurité, Marie Davidson, dreimal Montreal, einmal Französisch, zweimal Englisch und musikalisch kaum eine gemeinsame Antwort. Was diese Projekte eher verbindet, sind die Bedingungen, unter denen kleine Szenen überhaupt existieren. Räume, Veranstalter, Medien, andere Musiker und ein Publikum, das bereit ist, etwas zu hören, das es noch kennt. Und einer dieser Faktoren wird gerade knapp. Der Raum. Musik aufzunehmen ist heute viel billiger als 1997. Eine Platte kann tatsächlich im Schlafzimmer entstehen, aber ein Laptop ersetzt keine Bühne, kein Publikum und keinen Abend, an dem jemand zufällig die falsche Band sieht und danach selbst eine gründet. In Montreal geraten solche Orte seit Jahren unter Druck. Viele Clubs und Studios werden geschlossen. Die Ursachen sind verschiedenen. Zusammen zeigen sie, wie schwer es geworden ist, einen kleinen Musikort zu halten, gerade in Viertel, die oft erst durch solche Orte begehrt wurden. Und dann kam die Pandemie. Die Säle standen leer. Öffentliches Geld wurde für viele Veranstalter zur Überlebensfrage. Inzwischen ist das Publikum zurück, sogar mit Rekordzahlen, nur verteilt es sich anders. 2018 brauchte man 20 Veranstalter, um die Hälfte aller Besucher zu kommen. 2023 reichen 10. Das Publikum ist zurück. Es ist nur ein weniger Orten. Früher war es teuer, Musik überhaupt aufzunehmen. Heute kann fast jeder veröffentlichen. Knapp geworden ist etwas anderes. Aufmerksamkeit. Die nächste Künstlerin wurde in Sambia geboren und lebt in Montreal. Ihre Musik verbindet Trap, Industrial und Metal. Backwash mit Kumoto. Von 2022.

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2: Das war Backwash mit Kumoto. 2020 gewinnt sie den Polaris Musikpreis. Gleichzeitig hat sie erzählt, wie wenig Anerkennung sie innerhalb der überwiegend frankophonischen Rap-Szene Quebecs erfahren hat. International im Zentrum und zu Hause am Rand. Beides gleichzeitig. Aus der Stadt Quebec kommt auch das nächste Trio. Victim mit Figurin von 2024.

0: Nächste Band ist dafür das schönste Beispiel japanischer Surf-Rock der 60er, Psychedelia und Noise. Dieser Titel wird auf Japanisch gesungen und die Band kommt aus Montreal. Teke Teke mit Meimu von 2025.
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Das waren Teke Teke mit Meimo. Und jetzt verlassen wir Montreal endgültig. Saguenay, Lac Saint-Jean, eine Industrie- und Waldregion, rund 400 Kilometer nördlich. Von dort kamen Voivod, die Metalband. Ich habe das kurz am Anfang unserer Sendung erwähnt. Und aus Saguenay kommt auch die Band, wegen der es diese beiden Sendungen überhaupt gibt. Ein Jean de Poitrine, zwei Musiker in großen Pappmaschemasken, mikrotonale Gitarren, verschachtelte Rhythmen, fast kein Text, erstes Album 2024. Und dann geht alles sehr schnell. Im November 2025 spielen sie bei Bourg Montreal, jenem Schaufenster für Booker, das ich sie vorhin zu merken gebeten habe. Ungefähr zur selben Zeit geht ein Musikredakteur des amerikanischen Senders KXP das Programm eines französischen Festivals durch, weil sein Sender dort Sessions aufnehmen will. Er sieht Jean de Poitrine und entscheidet, die nehmen wir auf. Kein Algorithmus, ein Mensch mit einem Festivalprogramm auf dem Schreibtisch. Die Session entsteht im Dezember 2025 beim Festival Trans Musical in Rennes. Und im Februar dieses Jahres geht sie online. Innerhalb von knapp 2 Monaten sammeln die Session und Ausschnitte daraus mehr als 7 Millionen YouTube-Aufrufe. Im April erscheint das 2. Album. Und im Mai standen die beiden beim Pelpas Festival in Straßburg auf der Bühne. 2 Stunden von hier. Wir waren da, 2 Leute in Pappmaschemasken vor einem Publikum, von dem die wenigsten je das Wort Saguenay gehört hatten. Und nach 10 Minuten war das auch völlig egal.

Saguenay, Montreal, Rennes, Seattle, Straßburg, mehrere kleine Netze, die sich für einen Moment kreuzen. Anscheinend der Porträtin aus Saguenay mit Sherpa von 2024.

Das waren Angine de Poitrin mit Sherpa. Vielleicht gibt es auf unsere Frage von Anfang keine einzelne Antwort. Quebec hat keinen besonderen Underground-Sound. Interessant ist was anderes. Über Jahrzehnte entstehen dort immer wieder Wege, auf denen Musik lange genug existieren kann, um überhaupt jemanden außerhalb ihres kleinen Kreises zu erreichen. Manchmal ist dieser Weg eine Fanzine und eine Kassette, ein billiger Raum, ein Plattenladen, ein kleines Label, ein Saal mit 80 Plätzen, ein Festival, manchmal öffentliches Geld und manchmal ein Mensch mit einem Programmheft auf dem Schreibtisch. Keine dieser Strukturen garantiert interessante Musik. Keine davon hält ewig und keine erklärt Quebec allein. Aber Underground entsteht nicht aus dem Nix. Er braucht Menschen, Räume und Zeit und irgendeinen Weg zum nächsten Hörer. Elisa P. stammt aus Inuit-Gebiet im Höhennorden Quebecs. Als Kind hört sie über Radio und Kassetten westlichen Pop. Jahrzehnte später nimmt sie diese Lieder neu auf Inuktitut. Das ist nicht einfach eine Übersetzung, sondern eine Rückaneigung. Dasselbe Medium, das den Pop in den Norden gebracht hat, bringt ihn verändert zurück. Elisa P. mit Umati Atta Narsimat. Ich bin Vicky, das waren Parallele Frequenzen und bis zum nächsten Mal.

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Guten Abend und willkommen bei Jazzology im Bermuda-Funk im Freien Radio Rhein-Neckar auf den Frequenzen 105,4 und 89,6.

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Heute ist wenig überraschend ein Montag, zumindest am Abend der Erstausstrahlung, denn Jazzology läuft immer montags ab 21 Uhr, üblicherweise von 21 bis 22 Uhr und jeden dritten und fünften des Monats zwei Stunden von 21 bis 23 Uhr. Und heute ist quasi die letzte Sendung vor Beginn des Enjoy Jazz Festivals, beginnt kommendes Wochenende. Ist überhaupt sehr viel los, am kommenden Wochenende auch das Festival in Frankfurt, freie Musik der FIM, auch sehr empfehlenswert. Also man kann sich gar nicht entscheiden, sehr, sehr schwierig, aber muss man halt durch. 28.09. Erstausstrahlung, falls die Sendung jetzt gerade an einem anderen Tag läuft, dann ist das eine Wiederholung oder gleich ein Wiederhören oder Nachhören aus der Mediathek.

möchte gleich Werbung machen für den kommenden Montag. Da habe ich nämlich einen Gast. Klaus Bösser-Ferrari ist in der Sendung. Der spielt nämlich in der kommenden Woche am 10.10. ein Konzert mit Elliot Sharp. Ein CD-Release-Konzert. Ja, wir reden sehr ausführlich kommende Woche darüber. Und heute habe ich ein paar Neuvorstellungen dabei, und zwar vom wunderbaren Label JHM, Jazz House Music aus Köln. Und ich glaube, ich mache keine Ansage, dafür eine Absage gleich. Nach dem ersten Titel, den wir hören können, das ist eine große Formation mit einem, würde ich sagen, ziemlich bekannten Titel.

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Natürlich hat die wohlgebildete Zuhörerschaft diesen Titel sofort erkannt. Voodoo Child, Voodoo Kind von Jimi Hendrix. Und das ist zu hören auf einer demnächst erscheinenden, nämlich am 14.10. erscheinenden CD von Jazz House Musik aus Köln. Und die Band heißt Hannes Zerbe Jazz Orchester Berlin. Hannes Zerbe, mittlerweile auch schon über 80, Komponist, Pianist, hat mit vielen Musikern und Musikerinnen des zeitgenössischen und etwas freieren Jazz gespielt, unter anderem auch mit Willem Breuker. Ich glaube, das hört man dieser Musik ganz gut an. Und die neue CD heißt Heiner Müller tanzt mit Jimi Hendrix Polka. Es sind drei Hendrix-Titel drauf. Ich lasse es bei Voodoo Child. Käufer der Platte können natürlich die anderen zwei auch hören. Daneben gibt es ein sehr langes Stück, Hydra heißt das, mit einem Text von Heiner Müller, auch schön. Und das letzte spiele ich gleich, Polka von Schostakowitsch, sehr kurzer Titel. Die Band ist so ein Who is Who der Berliner Jazzszene. Ich will sie gar nicht alle nennen, aber sind zum Beispiel dabei Silke Eberhardt am Altsaxophon, Alexander Beierbach spielt Bariton, Jan van Klewitz Altsaxophon, Gebhard Ullmann Bassklarinette zum Beispiel und Jörn Schipper Gitarre, das hat man eben ganz gut rausgehört, Nikolaus Neuser Trompete, wen muss ich noch nennen? Christa Marien Schlagzeug, den hören wir vielleicht nachher nochmal kurz. Und das sind noch nicht alle, sind aber alle aufgeführt auf dieser CD. Wir kommen jetzt also zum Polka-Teil dieser Musik. Hören wir mal rein. Polka, auch lustig. Live aufgenommen übrigens in zwei Spielstätten, unter anderem im Schlot in Berlin.

Man konnte es, glaube ich, wahrnehmen. Wir sind bei einer anderen Platte gelandet. Ebenhauer, ebenfalls Jazzhausmusik, ebenfalls Veröffentlichung am 14. Oktober 2026. Philippa Goyo und Stefan Mattner. Nucleus heißt diese Veröffentlichung. Und die Musik klang ein bisschen mehr als nach einem Duo, was natürlich keine besondere Überraschung ist, wenn man sieht, was die beiden eben noch so neben ihrem Hauptinstrument, und bei Philippa Goyo ist das natürlich die Stimme, so spielen. Bei Philippa also Chaos Pad, FX, Keys, Megaphone, habe ich gerade Megaphone gehört, bin mir nicht ganz sicher. Stefan Mattner, Sopransax als Hauptinstrument, aber eben auch Computer. Und wenn man Computer spielt, spielt man alles Mögliche natürlich. Und Keys, also alles, was mit Tasten angespielt werden kann. Das kann ein Synthesizer sein, könnte aber auch ein Computer sein. Und ja, es ist eine sehr interessante Mischung, eine Co-Produktion mit dem Deutschlandfunk. Und sie erforschen einfach Klänge und die Möglichkeiten, die eben mit gezielten Effekten möglich sind und mit den Strukturen und Möglichkeiten, die Computer und Sounds liefern können. Ich finde es sehr spannend, Melodien durchaus klar abgehoben, aber auch eben rhythmisch sehr spannend, einen wirklich dynamischen Drive haben wir da gerade gehört. Und deswegen hören wir noch ein bisschen was von dieser Musik. Das erste war E-Motion. Also E, Doppelpunkt Motion, und jetzt geht's weiter mit Hope.

Philippe Hagoyo haben wir da singen gehört auf dem Album Nucleus und begleitet wird sie von Stefan Mattner oder umgekehrt. Das ist ein ziemlich gleichberechtigtes Duo der beiden. Philippe Hagoyo ist den Mannheimern, also den Menschen direkt hier in der Umgebung, vielleicht noch bekannt aus dem Jahr 2015. Denn damals hat sie hier in der alten Feuerwache, wo wir unser Studio haben, beim vom Bermudafunk, den neuen deutschen Jazzpreis gewonnen. Und da habe ich sie, glaube ich, auch zum letzten Mal live singen gehört. Nun gut, Jazzhausmusik gibt's diese Platte. Wir kommen zur dritten Vorstellung und das passt eigentlich ganz gut. Es ist 21.40 Uhr, dann kriegt jede CD ungefähr 20 Minuten. In diesem Fall ein Trio, bestehend aus Georg Ruby, Piano und Preparations. Preparations heißt, wenn man irgendwelches Zeug ins Klavier bzw. in den Flügel wirft oder Wäscheklammern an den Seiten befestigt, dann sind gerne mal so Preparations. Andreas Steffens, Altsaxophon, Baritonsaxophon, Synthesizer und Tape. Also er setzt dann ein Bandgerät ein. Und Daniel Weber spielt Schlagzeug und Percussion. Und das Ganze ist recht freie Musik. Und die klingt, wie ich finde, ziemlich gut. Manifest.

Georg Ruby, Daniel Weber, Andreas Steffens. The Morenko Project heißt diese Platte. Und das ist nun wirklich sehr schöne, freie Musik, aber immer noch mit einer ziemlichen Struktur. Und der letzte Titel, den wir gerade gehört haben, dieses sehr, ja, aufgewühlt und aufwühlende Stück, finde ich, hat den schönen Titel Alpdruck. Jetzt weiß ich nicht, ob das was mit der Schwäbischen Alb vielleicht zu tun hat oder vielleicht doch eher mit Albträumen, die ich als alter weißer Mann immer noch mit P schreibe, aber wahrscheinlich ist hier der Alb gemeint und daher auch der Albdruck. Weiter geht's mit Musik von diesem Trio und der nächste Titel hat auch wieder einen sehr schönen Namen. Geredewendung, ein Wort, dass man vermutlich googeln kann und höchstens einen Treffer hat, falls diese Platte schon irgendwie bei Google gelandet ist.

Natürlich sollte ich es nicht tun, in diesen schönen Titel Zeichenwende reinschwätzen. Ein Verbrechen. Deswegen ganz kurz, das war Jazzology im Bermudafunk. Am Mikrofon verabschiedet sich Frank Schindelbeck. Nächste Woche Sendung mit Klaus Böser-Ferrari. Viel Spaß. Dann und jetzt noch mit Ruby Weber-Steffens und Zeichenwende.

Ja, kleine süße 16 und damit herzlich willkommen zur Sendung Toposkop heute, wie immer im Bermuda-Funk, dem freien Radio Rhein-Neckar auf den Frequenzen 89,6 für Mannheim und 105,4 für Heidelberg, auch im Netz unter www.bermudafunk.org. Hier draußen ist gerade irgendwas los, ich gehe gleich mal gucken und sage dann gleich die nächste Ansage durch. Jetzt machen wir weiter mit Stereo Totages wie une Poupée.

0: zwei, eins.
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2: Ja, herrlich, eine Hommage ans Radio. Wann kriegt man sowas nochmal zu hören? Und auch noch das Transistorradio, das hier besungen wird. Der Song ist auch schon etwas älter, 25 Jahre alt. Immerhin, das ist alles erschienen auf der Platte Musik Automatik von Stereo Total. Die drei Einstiegslieder, die wir eben gehört haben. Ma Radio, davor Je suis une poupée und ganz am Anfang Für immer 16. Und Für immer 16 ist auch der Soundtrack zum gleichnamigen Film von Brezel Göring, der gerade in den Kinos angelaufen ist. Brezel Göring, Gitarrist von Stereo Total und ja einzig verbliebenes Bandmitglied, nachdem François Cactus vor 5 Jahren verstorben ist. Und dieser Film ist gerade zu sehen. Und zu diesem Film gibt es, wie gesagt, eben auch einen Soundtrack, auf dem aber eigentlich, glaube ich, keine neuen Stücke drauf sind. Das ist eine Zusammenstellung von Stereo Total Liedern. Wie gesagt, unter anderem eben dieses Für immer 16, nachdem der Film auch benannt ist, das ursprünglich auf der Musik Automatik im Jahr 2001 erschienen ist. Aber auf jeden Fall großartige Musik und eine gute Gelegenheit, sich heute nochmal durch das Stereo Totalwerk zu spielen, nachdem ich vorigen Donnerstag erst auf einem Konzert von Brezel Göring gewesen bin, der im alten Volksbad in Mannheim aufgetreten ist und ein sehr sympathisches Konzert gegeben hat, wie ich finde. Dieser Film ist übrigens eine Verfilmung einer unvollendet gebliebenen Romanvorlage von François Cactus und ja, ich habe mir noch nicht angeguckt, aber momentan läuft er noch in Mannheim und ich vermute mal allzu lange nicht mehr, weil er auch schon, glaube ich, inzwischen in der 5. Woche läuft. Also, falls ihr noch nichts vorhabt diese Woche oder am Wochenende, Für immer 16 mit dem Soundtrack von Stereo Total und wir machen jetzt auch weiter mit Stereo Total und hören jetzt von der Platte Do the Bambi. Das Stück ist aber auch auf dem Soundtrack Für immer 16 drauf. Ta de Toll.

Ja, eines der wenigen Lieder, auf denen Brezel Göring auch viel gesungen hat. Naja, einige Lieder waren es insgesamt schon, aber meistens lässt er doch seiner verstorbenen Lebensgefährtin Françoise Cactus den Vortritt auf den Aufnahmen, die noch unter Stereototal entstanden sind, als es sie noch gab. Und hier hörten wir eben das Stück Exakt Neutral, auch aus der Platte Musik Automatik. Und davor lief das Stück Tadel Toll. Übrigens eine tolle Nummer, wenn man sich einen Haufen Schimpfwörter auf Französisch aneignen will. Ich weiß gar nicht genau, um was es in dem Song geht. Übersetzt heißt es Haufen Blech und ich vermute, es geht auf jeden Fall um einen Autounfall, vielleicht auch um eine Massenkarambolage. Der Song ist auch auf dem Soundtrack drauf, vielleicht gibt der Film darüber noch näher Aufschluss, aber es ist auf jeden Fall, wie so oft im Autoverkehr, wenn es zu Unfällen kommt, eine Ausschüttung aggressiver Parolen, die sich hier ansammelt auf Französisch, Salaud, Connard, Merdeux, Voyou und sogar auch Kommunist als Schimpfwort. Das sagt natürlich auch immer viel über die Leute aus, die die Schimpfwörter verwenden. Das ist ganz lustig, finde ich. Hat mich ein bisschen an Matthias Döpfner erinnert, der sich unlängst über Berlin ähnlich geäußert hat, als er Peter Thiel den Axel Springer Award überreicht hat. Aber über solche Leute wollen wir hier in der Sendung lieber nicht reden. Wir machen lieber weiter mit dem nächsten Stück von Stereototal, der Band, der wir heute die Sendung widmen, und zwar von ihrem zweiten Album Monokinie aus dem Jahr 1997. Ein Cover eines allzu bekannten französischen Stücks, das wir uns später aber auch nochmal im Original anhören, und zwar das Stück Ach, ach, Liebling.

Ja, eine meiner Lieblingsballaden von Stereo Total, Les Minets, erschienen auf ihrem Album Jukebox Alarm im Jahr 1998, aber auch auf dem aktuellen Soundtrack zu dem Film Für immer 16 drauf. Und vielleicht verschafft der Film Klarheit darüber, um was es in dem Lied genau geht. Das ist auch so ein Songtext, den ich nicht genau einordnen kann. Minets sind eigentlich hübsche Jungs, können aber auch Lackaffen oder Schickimickis sein. Also genau weiß es in dem Fall auch nicht. Es könnte auch Schätzchen sein. Ich dachte anfangs, es wäre eher positiv gemeint. Aber wie gesagt, so ganz genau kann ich es mir aus dem Song nicht erschließen. Aber wie auch immer. Ich schaue mir einfach den Film an und vielleicht bin ich hinterher klüger. Wir machen jetzt weiter mit unserer kleinen Sendung über Stereo Total und widmen uns jetzt wieder Coverversionen, von denen es jede Menge gibt bei Stereo Total. Ja, ich glaube vor allem aus dem Französischen, aber hier gibt's auch mal ein Vorbild bzw. ein Cover aus dem Englischen und ja, erratet mal, um welches Cover es sich dabei handeln könnte. Ich verrate nur so viel, es hat etwas mit einem Fahrer und einem Auto zu tun. Was könnte das wohl sein?

Ja, toller Song. Mon Amour Tokyo von Tokyo. Mon Amour Tokyo von Stereo Total haben wir gerade gehört. Jetzt wollte ich schon gerade Stereo Lab sagen, aber ich bin auch voll durcheinander, gerade im 90er durcheinander, weil das eben eine Coverversion war von der Band Pizzicato 5, die 2 Jahre vorher, glaube ich, damit einen kleinen Hit hatten, also mit dem Stück Tokyo Mon Amour, allerdings auf Japanisch gesungen, eine japanische Band, die so ein bisschen in diese Easy Listening Schiene reingekommen ist in den 90er Jahren, die Stereo Total ja auch bespielt haben mit ihren ersten Platten. Und ja, diese Coverversion ist auf der Platte My Melody zu finden, im Jahr 1999 erschienen, und natürlich eine Anspielung auf den Film Hiroshima Mon Amour aus dem Jahr 1959, ein Schwarz-Weiß-Klassiker aus Frankreich. Davor hörten wir Tu peux conduire ma bagnole. Bagnole ist so ein umgangssprachliches Wort für Auto, Karre oder Schlitten könnte man das übersetzen. Du kannst also mal einen Schlitten oder mal eine Karre fahren. Das ist erschienen auf einer EP, Covergirl hieß die, im Jahr 1998. Und ich verrate noch nicht, von wem das Cover ist, aber vermutlich wisst ihr es ohnehin schon. Ich sage nur so viel, es ist auf einer Platte namens Rubber Soul erschienen. Na, jetzt denkt man nach, irgendwann in den 60er Jahren, aber bevor ich das auflöse, mache ich noch mit ein paar weiteren Coverversionen weiter von Stereo Total. Und eine Person, an der sie sich geradezu abgearbeitet haben, die natürlich auch, ja, wie soll ich sagen, stilprägend für diese Mischung aus Chanson, Pop und ja, Easy Listening ist, wenn man so will, mit Jazz-Anleihen und allem anderen auch, ist Serge Gainsbourg, von dem sie auch viele Lieder gecovert haben. Und ja, einige finde ich ganz gut, vielleicht sogar besser als das Original, andere nicht. Ich glaube, das erste Lied von Stereo Total, das ich gehört habe, war auf einem Golden Poodle Sampler drauf, so um die Jahrtausendwende. Das war auch auf dieser EP, von der wir eben das Stück Tu peux conduire ma bagnole gehört haben, und zwar Qui est in, qui est out. Ja, das gefällt mir nicht so gut, deswegen spiele ich jetzt ein anderes Stück, auch aus den 70er Jahren, glaube ich, so seine Mittelphase. Im Duett mit Jane Birkin hat er das, glaube ich, gesungen, und hier singen es eben Brezel Göring und Françoise Cactus, auf ihrer ersten Platte übrigens erschienen, UA, im Jahr 1995 kam die raus, und das Stück heißt Je suis venu te dire que je m'en vais.

Ja, sympathischer Sinti-Sound hier von Stereo Total. Hörten wir gerade das Stück Relax Baby Be Cool, ein Cover von Serge Gainsbourg aus seinem Spätwerk. Das ist auf der Platte Aux Armes etc. erschienen. Das ist eine Dub-Reggae-Platte gewesen von Serge Gainsbourg. Tatsächlich, da hat er sich, glaube ich, zum letzten Mal nochmal so richtig neuen musikalischen Gefilden genähert, nachdem er mit Chanson angefangen hatte, dann Jazz und ja verschiedene andere Sachen ausprobiert hatte, letztlich dann so eine Form von Easy Listening Pop gemacht hat. Auf der Platte dann Dub Reggae und danach, glaube ich, kam nichts Großes mehr. Da kam nur noch so Lemon Incest Pop. Das war dann größtenteils Schrott, aber die Platte hat ihm immerhin nochmal einen Achtungserfolg eingebracht. Mir persönlich hat sie nicht so toll gefahren, aber okay. Das war damals jedenfalls so ein bisschen die Zeit von Reggae und Dub auch. Und die Platte hat er, glaube ich, mit Sly und Robbie auf Kingston aufgenommen. Und daraus hörten wir, wie gesagt, das Stück Relax Baby Be Cool, ein Cover von Stereo Total. Und davor das Stück Je suis venu te dire que je m'en vais, ebenfalls von Serge Gainsbourg, gesungen im Duett mit Jane Birkin irgendwann Anfang der 70er Jahre. Großartige Nummern. Und wir machen jetzt weiter mit Stereo Total, denen wir die heutige Sendung widmen, anlässlich des Films Für immer 16 von Brezel Göring, der gerade in den Kinos läuft. Spiele ich jetzt noch etwas von der Platte Baby U, im Jahr 2010 erschienen, und zwar das Stück Tour de France.

Ja, eines meiner weiteren ruhigeren Lieblingslieder von der Band Stereo Total, das wir gerade gehört haben, den Grand Prix Eurovision von ihrer Platte Monokini im Jahr 1997 erschienen. Ja, und da geht's um die missglückte Übergabe des Grand Prix, also des großen Preises, den man auf dem Grand Prix Eurovision gewinnen kann. Jedes Jahr inzwischen heißt der Contest, beziehungsweise der Wettbewerb ja Eurovision Song Contest, aber wie gesagt, das ist alles schon etwas länger her und ja, ist eine schöne Nummer, finde ich, mit der wir jetzt unsere kleine Stereo-Total-Revue abschließen. Ihr hört die Sendung Toposcope, ihr hört den Bermuda-Funk und ich löse jetzt das Rätsel der Coverversion aus dem englischsprachigen Raum auf. Es hat sich natürlich gehandelt um das Stück Drive My Car von den Beatles und wie versprochen spiele ich jetzt noch ein paar Originale, die Stereo-Total gecovert haben, die aber vielleicht nicht ganz so bekannt sind, aber doch sehr hörenswert. Wir fangen an mit der Band Pizzicato 5 aus Japan mit dem Stück Tokyo Mon Amour aus dem Jahr 1997.

Ja, toller Song, oder? Schon 64 Jahre alt, unglaublich. Im Jahr 1962 erschienen von der Namensvetterin von Françoise Cactus, nämlich von Françoise Hardy, Oh Oh Chérie. Das wurde damals kurz nach ihrem Abitur veröffentlicht und ja, war der Auftakt zu einer großartigen Popkarriere, die irgendwann dann, glaube ich, auch zum Film geführt hat. Naja, Françoise Hardy ist vielleicht auch als Ehefrau von Jacques Dutronc bekannt, aber sie hat selber natürlich auch großartige Sachen gemacht. Und Oh Oh Chérie aus dem Jahr 1962 gehört auf jeden Fall

jeden Fall dazu. Und jetzt hören wir uns noch kurz ein Solo-Stück von Brezel Göring an, mit dem wir ja angefangen haben, mit seinem Film Für immer 16. Von seiner Platte Friedhof der Moral hören wir jetzt das Stück Such dir einen Arzt, bevor wir dann zum Ende der Sendung kommen.

Ja, Brezel Göring war das nochmal von seiner Soloplatte Friedhof der Moral. Die ist 2024 erschienen mit dem Stück Sucht ihr einen Arzt. Und wenn ihr euch fragt, von wem das Sample stammt, ich habe es extra nochmal recherchiert. Ich habe am Donnerstag, als ich auf dem Konzert war, auch lange darüber nachgedacht. Und es stammt von Antonín Dvořák und heißt Aus der neuen Welt. Ich weiß nicht genau, wann es erschienen ist. Auf jeden Fall ein Klassiker, ein klassisches Musikstück, das hier nochmal ganz schön gesampelt wurde. Ja, und damit sind wir auch am Ende der Sendung angekommen. Das war die Sendung Toposkop auf dem Bermuda-Funk, dem freien Radio Rhein-Neckar, auf den Frequenzen 89,6 für Mannheim und 105,4 für Heidelberg. 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Heute mit einer Sendung über Stereo Total. Einmal zum Film Für immer 16 von Brezel Göring, der aktuell in den Mannheimer Kinos läuft und zu dem wir uns heute den Soundtrack angehört haben und noch viele andere Songs von Stereo Total. Und falls ihr noch in der Mittagspause oder wann auch immer mal ein paar Minuten Zeit habt, euch einen anderen Film anzugucken, empfehle ich euch noch Dawn of the Dogs. Das ist so ein Trash-Zombie-Film, bei dem François Cactus auch mitgespielt hat. Der ist vor 20 Jahren erschienen und der Anlass war die Fußball-Weltmeisterschaft damals in Deutschland. Also das Sommermärchen, das hier so ein bisschen durch den Kakao gezogen wird mit einer Mischung aus die Körperfresser kommen und Zombie-Fußball-Fans, die eine Gruppe von Unschuldigen belagern, die noch nicht infiziert wurden. Also 22 Minuten, frei verfügbar im Internet. Ansonsten im Kino für immer 16 von Brezel Göring. Ich hoffe, die Sendung hat euch gefallen und wünsche euch eine gute Nacht. Bis zum nächsten Mal. Ciao.

Strike Force. Haben ein Album veröffentlicht, wobei ich glaube, es ist eigentlich kein richtiges Album, es sind eher so eine EP auf Fortress Records. Von denen hatten wir ja auch schon ein paar Mal Bands. Es ist ein auch sehr umtriebiges Hardcore-Label aus South Florida. Und wie gesagt, wir spielen jetzt als erstes Strike Force, die Band vom Album Strike First. Und der Song heißt The Cost. Und danach gibt's auch noch ein bisschen was auf die Backen.

0: Ja, verrückt, das ist für mich so ein bisschen wie Aspirin. Also mir hilft es an einem Sonntag. Peace Test waren das aus Providence, Rhode Island, von ihrer neuen Platte Repercussion, der Song Total Power mit 1,43, der längste Song der Platte.
1: Mhm. Und du hast gerade gesagt, auch der langsamste, ne?
0: Und der langsamste, ja, aber nichtsdestotrotz, sagt man das so? Nichtsdestowegen, ich kann nicht mehr erreichen.
1: Nichtsdestotrotz kann man schon sagen.
0: Nichtsdestotrotz, ja. Das hört sich manchmal hören sich Wörter komisch an. Okay, sorry, nichtsdestotrotz, powerful.
1: Tobi und ich waren gestern auf der gleichen Veranstaltung, auf derselben Veranstaltung, aber mehrere Stunden Unterschied. Und ihr dürft jetzt raten, wer wann gegangen ist und
0: oder wer die Party beendet hat.
1: Ich war so krass fertig und auch heute Morgen, dass ich dachte, ich kann mir gar nicht vorstellen, wie es jetzt anfühlen würde, wenn ich gesoffen hätte. Also das, ich weiß nicht, vielleicht auch das Alter oder so. Ich könnte es gar nicht mehr verkraften. Aber ich hatte letztens einen Accidental Edge Break tatsächlich.
0: Oh mein Gott. Hast du gegessen? Eine Mozartkugel?
1: Nee, ich war auf einem Festival, als es so krass heiß war. So dieses 37, 38 Grad Zeit. Und es gab da kein Trinkwasser auf dem Gelände, also zum Abfüllen, weil da kein Wasseranschluss war. Und dann mussten wir immer so sauteures Wasser kaufen und ewig lang. Eigentlich habe ich den ganzen Tag über viel zu wenig getrunken, komplett dehydriert. Wir waren da ab irgendwann mittags und dann sind wir abends um 11 noch essen gegangen, ja, zu so Vietnamesen. Und dann habe ich ein alkoholfreies Bier bestellt und war so... Ich hatte so krass Durst, dass ich das genommen habe und ungefähr das halbe Bier mir direkt reingekippt habe. Und dann haben die mir halt aus Versehen ein Bier mit Alkohol gegeben. Und es war echt so, als hätten mir jemand einen Hammer auf den Kopf gehauen. Das Alkohol ist mir so sofort ins Hirn geschossen. Das war nicht so geil.
0: Ja, sowas passiert ab und zu. Ich glaube, das passiert eher so, wo war das, Richtung Österreich?
1: Lambertheim.
0: Ach Gott, in Lamberde. Da könnt ihr das manchmal auch nicht. Bei mir ist es in Bayern passiert. Oder besser gesagt in Franken. Da ist ja so, ich glaube, es war sogar in Bamberg, ist ja so eine Bierstadt.
1: Ja.
0: Und ich habe da gerade halt keinen Alkohol getrunken und dann habe ich mich da hingesetzt und habe gemeint, ja, ich hätte gerne alkoholfreies. Und dann kommt da was und ich denke mir so, das schmeckt aber komisch.
1: Ja, mir ist es schon auch schon zwei, dreimal passiert, aber normalerweise trinke ich halt so einen Schluck und denke so, ich glaube, da ist Alkohol drin, dann gebe ich es nochmal jemand anderem am Tisch, die bestätigen, da ist Alkohol drin. Okay, aber da war es halt, habe ich einen sehr großen ersten Schluck genommen.
0: Bei mir war es dann so ein Cheat Day. Es ging dann einfach los.
1: Das ist jetzt aber eine sehr gute Überleitung, weil wir machen jetzt weiter mit auch ordentlich Wumms mit einer Band aus Porto in Portugal. Die heißen Cobra Fuma. Der Song heißt Droga Total und ist von ihrem neuen Album Droga Total. Und ich spreche zwar kein Portugiesisch, aber ich glaube, dass die nicht straight edge sind.
0: Mal gucken, ob sie sich straight edge anhören. Wir hören rein.

0: State Power waren das aus Utrecht in Holland. Der Song, falls euch nicht aufgefallen ist, hieß Open Season. Sie haben es nur ungefähr 25 mal bis 30 mal gesagt in dem Song. Und davor haben wir gehört Cobra Fuma aus Portugal mit Droga Total. Beide Bands haben gerade eine neue Platte veröffentlicht. Wenn ihr auf schnelle, thrashige Gitarren steht, dann ist das wahrscheinlich was für euch. Tobi, wie machen wir weiter? Mit Wumms oder ohne?
1: Mit alles von Relevanz. Ich habe hier gerade einen Stift von Deutschlandfunk gefunden. Das ist denen ihr Claim. Alles von Relevanz. Ich finde, wir sind wir auch relevant.
0: Wieso liegen hier beim Bermuda-Funk Stifte vom Deutschlandfunk und wir keine eigenen Stifte?
1: Ich weiß es nicht. Ist auch egal. Wir machen weiter mit Dancepunk. Dancepunk ist zurück oder
0: das ist sehr relevant.
1: Postpunk mit Dance, wie auch immer. Wer beim nächsten Song nicht das Tanzbein schwingen möchte, dem weiß ich auch nicht zu helfen. Auf jeden Fall machen wir das jetzt, macht das eine Band aus Montreal, Kanada. La Sécurité heißen sie. Der Song heißt Deny und die Platte Bingo. Jo. Regler hoch, Musik an.

0: alte Bekannte mit frischem Song. Baby Muffler aus auch Providence, Rhode Island waren das. Also hatten wir schon eine Band aus dieser Ecke. Genau, Baby Muffler, Kassette heißt Birthday, sind 6 Songs drauf. Und das war der dritte, Cupid.
1: Ich hätte auch, wenn du jetzt nicht gesagt hast, die sind aus Rhode Island, hätte ich auch gedacht, vielleicht Australien. Ich finde, die haben so einen, diesen Australien-Sound ein bisschen.
0: Ein bisschen.
1: Jetzt machen wir weiter mit was, was gar nichts mit Australien zu tun hat. Und zwar ist ja Herbst. Ich glaube, wir haben es schon ein oder zweimal erwähnt. Herbst ist Halloween-Season. Und Devil Master aus Philadelphia, die ich sehr schätze, haben pünktlich zur Halloween-Season ein neues Album gedroppt. Und das soll euch jetzt einstimmen auf Spookiness. Sex with Succubus heißt der Titel.

0: Das war unser kleiner Themenblock Satanismus. Escupa habt ihr gerade gehört aus Costa Rica.
1: Am heiligen Sonntag.
0: Am heiligen Sonntag. Escupa aus Costa Rica mit Demonio und davor Devil Master mit Sex with Succubus. Ihr hört immer noch United Kids, die Punk- und Hardcore-Radiosendung über Mutterfunk im freien Radio Rhein-Neckar. 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Und die Sendung vom Sonntag, den 13. Oktober 2026.
1: Richtig. Und wir spielen tolle neue Musik, wie die nächsten beiden Bands. Ein bisschen melodischer wird's, nichtsdestotrotz wunderschön. The Lizards aus, ich glaube, aus Kanada. Das Label Eat 'Em Up Records, wo die Platte veröffentlicht wurde, ist in Winnipeg beheimatet. Man findet nicht so viele Informationen über die Band, aber ich glaube, das Label bringt nur aus Winnipeg Sachen raus. Deswegen, ja, ist vielleicht auch nicht so wichtig. Wichtiger ist die Musik. Ja, die Platte heißt Cold to the Bone, hat 12 Songs und wir hören On and On davon.

0: endlich mal wieder geiler College Rock aus Pittsburgh. TV's Norm, die Band, der Plattentitel Dread und der Song hieß Fee Right Through, hat man vielleicht auch irgendwann mal gehört. Finde ich, passt auch irgendwie zum Herbst. So ein bisschen so Indian Summer.
1: Was nicht zum Herbst passt, ist, dass es immer noch so warm ist. Ich habe schon wieder Hitzeballung. Vielleicht ist es auch die Wechseljahre. Deswegen spielen wir für euch jetzt Hot in the City von Ruckus.

0: Grass is Greener von Wreckage aus Sheffield. Tobi war gerade schon überrascht. Sind langsamer geworden. Eine Akustikgitarre hat man ganz kurz gehört.
1: Irgendwie mehr Oi.
0: Ist gleich aber musikalisch ein vielfältiges Album. Lange erwartet. Ist, glaube ich, schon eine ganze Weile her, dass Wreckage das letzte Mal ein Album veröffentlicht haben. Und davor mir gehört Ruckus Hot in the City aus New York City.
1: Ja. Ich mache es jetzt auch kurz und schmerzlos. Noch zweimal schneller, kurzer, simpler, Hardcore. Demonstrate the Band, United Front, der Song, Album Prove Me Wrong. Mehr muss man dazu wirklich nicht sagen. Außer, dass die Band aus Philadelphia kommt vielleicht noch. Ja, Abfahrt.

0: Das war nochmal eine Band von dem Label Fortress Records. Hatten wir jetzt hier schon einen Song gespielt von einer anderen Veröffentlichung. Das waren jetzt Collateral von ihrem ganz neu erschienenen Album The Reset. Und der Song hieß DOA. Ja, und wer auf so stumpfen, ein bisschen Negative Approach angehauchten Hardcore steht, mit, ich sag mal, Texten gegen die da oben, meine Anführungszeichen hat man jetzt nicht gesehen, aber ist ja nie falsch, dann, ja, voll gut.
1: Wir machen weiter mit Musik, und zwar mit einer Band, die sich selbst als Mean Girl Hardcore beschreibt. Foot Fetish aus Buffalo, New York, und Learn Your Place heißt der Song.
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0: Das war sehr melancholisch. Finde ich, eignet sich auch sehr gut für den Herbst. Generation Suicida, die gibt es seit, glaube ich, mittlerweile 16 Jahren. Schon einiges veröffentlicht. Tobi ist auch gerade gesagt, bisschen ruhiger geworden. Alos, wie hieß der Song? Kannst du mal kurz? Alos que deje atrás. An die, die ich zurückgelassen habe. Ist auch so herbstdüster-müster-mäßig. Und davor haben wir gehört Foot Fetish Mean Girl Hardcore aus Buffalo, New York mit ihrem Demo-Tape.
1: Ja, wir sind jetzt schon am Ende wieder von der Sendung, ne? Diesen Monat, September, ist die Sommerpause ist sozusagen rum für Konzerte. Jetzt geht's wieder von den Festivals indoor. Manche Leute gehen auch nur indoor vielleicht. Auf jeden Fall sind in den nächsten Wochen wieder tolle Konzerte. Schaut doch mal auf die üblichen Homepages und in die üblichen Läden. Im Jutz ist zum Beispiel am 18.09. am Samstag, ist es glaube ich? Nee, am Freitag. Am Freitag ein Punkkonzert mit diversen Bands. Ich glaube Suspectre und noch anderen Kram. Auf jeden Fall Empfehlung. 18.09. im Jutz und dann kann man auch ins Karussell in Heidelberg gehen, ne?
0: Nämlich am 30.09., da spielen nämlich Dark Thoughts, Tobis
1: schwacher Punkt.
0: Tobis Repeat-Album der Woche, des Monats, des Jahres. Steht auch aus Philadelphia, ja. Sehr zu empfehlen, düster, müster, Ramones Worship.
1: Oder Punk. Ramones of Crack könnte man auch sagen, einfach. Einfach doppelt so schnell. Nochmal, wie die Ramones spielen, genau, am 30. September war es, ne?
0: Im Autohaus Heidelberg.
1: Im Autohaus Heidelberg. Genau, ja, das war's dann irgendwie. Die letzten zwei Songs kommen von Idiot Ape Records aus Paris. Hatten wir jetzt die letzten paar Mal auch schon des Öfteren. Die haben zwei Kassetten rausgebracht. Einmal eine Band aus Sydney, Big Modern. Da hören wir den Song Head

0: in a Toaster. Und danach gibt es noch eine Band aus Brooklyn, Dr. Dance mit Don't Know Nothing. Ja, beides mal sehr gut.
1: Und wir verabschieden uns jetzt schon, oder?
0: Ja.
1: Ja, das war United Kids im Bermuda-Funk, im freien Radio Rhein-Neckar. Ihr habt gehört die Sendung vom 13. September 26. Wir kommen zurück am zweiten Sonntag im Monat, 14 bis 15 Uhr. Das heißt, wir hören uns wieder am 11. Oktober. Und wenn ihr nochmal reinhören wollt, folgt uns bei Instagram, Jukebox vom Bermuda-Funk oder auch Bandcamp, um geliebte Sendungen nochmal zu hören.
0: Ciao.
1: Tschüss.

0: uns im September. Nee, das stimmt nicht, wir hören uns.
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0: Es ist 16.01 Uhr. Hallo liebe Zuhörer und Zuhörerinnen. Ich begrüße euch aus dem Bermuda-Funk, aus den Studios aus dem Bermuda-Funk in der alten Feuerwache. Es ist der 29. August 2026 und wenn das nicht stimmt, dann hört ihr eine Wiederholungssendung. Für alle, die uns noch nicht gehört haben, erkläre ich, dass hier in der Sendung Kultura zum Quadrat die verschiedenen Künstler aus dem Raum Rhein-Neckar zu Wort kommen lassen, die über sich, ihre Kunst und ihren Beweggründen, warum sie die Kunst machen, mit mir darüber sprechen werden. Und die Sendung wird jeden zweiten, vierten und fünften Samstag im Monat neu produziert, natürlich immer dann um 16 Uhr. Und mein Name ist Michael Stepaniak, auch als Shampoos bekannt.
1: Alter.
0: Für die heutige Sendung habe ich mich mit einem Musikkenner der lokalen Musik hier verabredet. Und wir werden über den Brücken Award 2026 sprechen. Also über den gestrigen und den heutigen Tag. Jetzt sitzt er neben mir und wartet auf seinen Einsatz. Außerdem ganz wichtig und ganz neu. Die Sendung wird mittels Kameras aufgezeichnet und spätestens morgen auf dem YouTube-Kanal Kultura und das zweite Wort Bermuda-Funk veröffentlicht. Kultura natürlich mit C geschrieben. Wenn ihr selber hier bei mir in der Sendung befragt werden wollt oder Lob oder Kritik loswerden wollt, dann schickt mir eine E-Mail an kultura@gmx.de. Und die Sendung wird jetzt seit neuestem im Fancy-Kanal, bei einem offenen Kanal in Ludwigshafen ausgestrahlt. Ja, siehst du? Wir wachsen. Ja, gut. Ihr könnt uns natürlich hier im Studio anrufen. Das würde ich euch heute nicht raten, denn wir haben ein ganz strammes Programm. Es waren gestern noch 5 Bands, über die wir heute reden wollen. Und heute werden auch 5 Bands spielen. Und wer es alles da sein wird, das weiß mein Musikkenner. Und er wird uns da alles erklären. Also gut, ich fange an. Ich schinde nicht die Zeit. Also liebe Zuhörer und Zuhörerinnen, begrüßt mit mir hier in Studios vom Bermuda-Funk in der Alt-Efeu-Erwache. Alt-Efeu-Erwache, habe ich gesagt.
2: Ja, ne, du musst ja schon richtig sprechen. Ne?
0: Ja, also gut.
2: Alt-Feuerwache.
0: Richtig, also sieht man, wie meinen Gästen zuhören. Also guck mal, für liebe Zuhörer und Zuhörerinnen, begrüßt mit mir hier in Studios vom Bermuda-Funk in der alten Feuerwache den fantastischen Roland Wollweber. Roland, ich muss dir sagen, ich habe diese Sendung wirklich oft hier schleifen lassen und hier so Sachen, die normalerweise richtig saßen bei der Ansage, die saßen heute überhaupt nicht.
2: Obwohl wir den Brückenaward, der hat ja 15-jähriges Jubiläum dieses Jahr bestimmt schon 10-mal, glaube ich, hier gemacht haben.
0: Guck.
2: Also ich glaube, so viel waren es.
0: Ja, meine
2: letzte, die Historie gesehen.
0: Ja, meine letzte Sendung war vor einem Monat, Alter. Ich habe sie wirklich immer wieder wiederholen lassen. Da war die Johanna Zeul da. Aber, kennst du die noch? Die war früher hier, ja, in Mannheim, an der Popakademie.
2: Ja, kenne ich.
0: Gott, wenn sie noch hier in Mannheim wäre, dann würde sie früher oder später auf jeden Fall auf dem Brücken Award landen. Das war schon eine Ausnahmekünstlerin. Aber gut, jetzt gucke ich mal erstmal auf die Uhr, ob wir mit der Zeit richtig voran sind. Ja, das läuft alles ziemlich gut. Die erste Band, die gestern gespielt hat, das war um 18 Uhr.
2: Genau, das war die Aga. Die kennst du, glaube ich, ganz gut. Die ist ja so ein Mannheimer Urgestein eigentlich. Ich kannte sie bisher immer nur zu zweit maximal auf der Bühne. Und ich habe mit ihr auch nach dem Auftritt gestern mal kurz gesprochen. Sie hat jetzt so 4 Musiker um sich rum versammelt für große Auftritte, hat sie gesagt, wie jetzt bei Brücken Award. Würde sie wahrscheinlich auch wie ihre neue Band zurückgreifen. Was hast du denn für Erfahrungen mit Aga?
0: Warte mal, ich würde zuerst den Lied spielen, da wissen wir, ob wir genug Zeit haben.
2: Um genau, dann hau mal rein, sie hat's eröffnet.
3: Es geht los. 15. Brücken Award in Mannheim. Dankeschön.

0: das war mir der Ärger. Das war richtig schön. Ich habe sie früher mal auf Polnisch gehört. Ich kannte dieses Lied auch schon mal von früher auf Polnisch. Jetzt hat sie neu arrangiert, neuen Text dazu geschrieben auf Englisch und neue Leute auf der Bühne geholt.
1: Ich habe das auch das erste Mal mit dieser Viererbesetzung gesehen. Vor 14 Tagen hat sie im Alter noch zu zweit gespielt.
0: Ja, zu dritt, zu viert. Ja, ja, also die hat sich noch ein paar Leute, weil auf Rock Brücken Award, da muss man glotzen, da kann man nicht kleckern, da muss man schon was auffahren. Und dass sie so viele Musikfreunde hat, hat sie noch zusätzlichen Bassisten gefragt. Das war der Christopher Würst und den Andres Bortameo, oder wie der heißt, hat dann Schlagzeug gespielt. Der restlichen Jungs hier an der Geige, der Andrew und an der Mandoline David, die sind ihre Stammspieler. Mit dem geht sie immer wieder rum.
1: Also wenn sie wieder hat größere Auftritte hat, hat sie gesagt, will sie sowieso wieder drauf zurückgreifen.
0: Und das kann sie, weil das sind alles Freunde, die für sie durchs Feuer laufen würden. Ja, und weil es wirklich eine sehr nette Persönlichkeit, die Aga und die anderen natürlich auch.
1: Also auf jeden Fall sehr empfehlenswert, weiter zu verfolgen bei der Aga, wie es weitergeht. Die ist schon jahrelang in Mannheim, macht sie ja schon Musik.
0: Die hat jetzt ein paar Aufnahmen gemacht. Ich habe gehofft, die schafft das bis dahin, diese CD zu brennen, wenn viele Leute kaufen. Weil, weißt du, das ist Sympathiepunkt. Ja. Und die hat sie.
1: Gut.
0: Gut, das war die Aga Mai, wie heißt die Aga Mai Luczynska oder so, ich weiß nicht genau.
1: Du warst besser auszusprechen.
0: Sie hat ihren Künstlername, Aga Mai, glaube ich, heißt sie. Okay. So ist sie zu finden auf Facebook und so, auf Instagram, glaube ich auch. Aller Hopp.
1: Gut. Jetzt gehen wir. Hören wir mal die nächste Band. Die
0: nächste Band. Wer spielte dann?
1: Kalte Hand. Ah. Aus Augsburg, extra angereist. Hau mal rein.
0: Dein Spiel weiß man. Genau. Gut, gut, gut.
2: Schön, dass ihr da seid. Wir haben noch zwei Lieder. Wenn ihr uns supporten wollt, dann ein bisschen
1: Merch dabei. Ich spiel mal den Text.
2: Komm auf den Schnack, würde mich freuen.

0: Ja, wie fandst du denn die kalte Zeiten?
1: Also ich fand es ziemlich cool. Ist so 80er-Jahre-Vibe drin in diesem Post-Punk. Mhm. Hat mich so ein bisschen an die 80er-Jahre, an diese harten Sachen erinnert. Die Band gibt es noch nicht so lange. 2022 hatte ich gelesen bei der Recherche. Und ich glaube, eine EP ist draußen. Auf Bandcamp hatte ich da was gesehen. Also von daher, wer sich dafür interessiert, ich habe das Konzert übrigens komplett bei mir auf dem YouTube-Kanal. Da kommen noch mehr Videos die Tage, wer sich
0: den Rest interessiert. Wir haben wirklich wenig Zeit, aber wir müssen ein paar Sachen trotzdem noch sagen, auch wenn die Zeit uns jetzt nervt und voranschreitet. Der Roland ist natürlich der Administrator von Eckkonzert Everyday. Das ist ein YouTube-Kanal und dort stellt er ständig neue Konzerte, die er selbst besucht und aufnimmt mit seiner Kamera. So viel zu dir. Genau. Deswegen kennst du dich aus, du hast verfolgst die ganzen Bands. Ja, und ich bin halt nur der Moderator hier von der Sendung.
1: Genau, ich habe es ja heute schon mitgebracht. Also was gestern gespielt hat, gibt es eigentlich heute schon bei mir in der Playlist
0: für den Brücken Award zum Gucken. Ja, richtig, also gut. Die nächste Band, spiel mal erstmal.
1: Genau, hau rein, Apache-O-Matic.
0: Das sind die Jungs aus Mannheim.
1: Genau.
0: Der Schlagzeuger, das ist der Ingo, der war lange Jahre der Betreiber von Blau.
1: Genau, der spielt auch immer im Blau, Marktmantel und so sind die immer im Blau, Stammkneipe.

0: Oh Gott, die Technik heute, da muss ich so viele Sachen hier im Auge behalten.
1: Aber die Band kennt man, wie du sagst, vom Blau, von zig Konzerten seit Jahren. Weißt du, wie lange sie schon gibt?
0: Schwattig? Nein.
1: Ja, 10 Jahre oder länger.
0: Ich habe schon verschiedene Konzerte mit denen erlebt, zum Beispiel zu Weihnachten, einen Tag vor Weihnachten, wo alles schon geschlossen war, war in Blau trotzdem noch ein Weihnachtskonzert mit Apachomatic. Und die spielen so Musik wie die Shadows, also nur, weißt du, mit diesen Gitarren hier.
1: Typische Surf-Sound,
0: ohne
1: Gesang eigentlich, so die klassischen Melodien eigentlich.
0: Und da haben die Weihnachtslieder in diesem Stil gespielt, zu Weihnachten, weißt du, so in Blau.
1: Auf den Surf-Sound
0: umgeschrieben. Ja. Und das war wirklich cool. Sehr sympathische Leute. Ja,
1: geil, genau, also immer wieder hören, schaut rein, in Mannheim treten sie öfters auf, könnt ihr nach wie vor bei Apachomatic dranbleiben.
0: Ne? Ja, gut, was spielen wir als nächstes?
1: Jetzt kommt eine Band, YB, Y und BI geschrieben. Lass mal reinhören, wie es klingt, und dann quatschen wir nochmal drüber.
0: Gut.
2: Song is called Isn't That Sad?
1: Lass mal den Text wieder raus.
0: Aus Maastricht, aus Holland, ja?

The Mask は意外なベロイストですね。

0: Kannst du mal zu dem was sagen?
1: Ja, also die Band kommt ja aus Maastricht in Niederlanden, an der Grenze zu Deutschland. Von Maastricht waren ja schon einige Bandprojekte beim Brücken Award in den letzten Jahren. Anscheinend spricht sich das auch rum. Dann kommt mal was, aber es sind hauptsächlich Indie-Bands, so wie es jetzt auch wieder eine Indie-Band ist eigentlich. Und ich habe gelesen, die haben schon ein Album 2024 rausgebracht, Debütalbum Bonfire for Butterfly, und das zweite Album ist wohl schon in Produktion. Also insofern kann man das mal weiterverfolgen, wem es gefällt, gerne mal auf Instagram und Internet gucken.
0: Wie heißt es nochmal?
1: Die Band war
0: YB.
1: WHYBI.
0: Genau. Ja, geil. Gut, kann man noch mal jetzt kurz noch was zu Festival sagen? Es gab ein wunderschönes Plakat. Jedes Jahr ist er anders. Und dieses Mal habe ich sogar dein Foto oder dein Bild, dein Karikatur von dir dort gesehen.
1: Ja, also es ist ja 15-jähriges Jubiläum vom Brücken Award. Ich habe es ja vorhin schon kurz gesagt. Und auf diesem Plakat sind so, glaube ich, auch was in 15 Jahren so mit dem Brücken Award zu tun hat. Nicht nur die Bands, die dieses Jahr auftreten, sondern auch so Personen, die damit zu tun haben, sage ich mal so. Und du verfolgen das ja auch seit 15 Jahren fast komplett. Und von mir ist unten, klapp rechts, irgendwo ein Bild mit Jacke und mit einer Kamera. Man sieht also auch, dass ich da aufnehme. Also die Funktion Kamera beim Brücken Award ist eindeutig gut erfasst worden auf dem Plakat.
0: Ich kann mich erinnern, 2015 war ich das erste Mal dort mit Kamera, mit Aufnahmegerät für die Sendung. Das heißt 2015 haben wir die erste Sendung gemacht. Noch ohne Kameras damals im Studio. Ja. Wir haben mittlerweile hier Kameras im Bermuda-Funkstudio und nehmen es auf und stellen es auf YouTube. Damals noch nicht. Auf YouTube geht aufs Kanal, das heißt Kultura, zweites Wort Bermuda-Funk. Dort findet ihr dieses Video, wie wir hier im Studio stehen und sitzen. Du hast allerdings einen Kanal, wo ständig Konzerte gespielt werden.
1: Der läuft aber auch schon über 10 Jahre bei mir. Da gibt es bestimmt noch alte Sachen zu finden, wenn man guckt.
0: E-Kultura, Musik Everyday. So heißt
1: Konzert Everyday.
0: Konzert Everyday. So heißt dein Kanal. Und jetzt haben wir eine letzte Band, die gestern noch gespielt hat. Wie heißt sie? Weißt du was zu denen?
1: Also Sayonage.
0: Ich spiele sie erstmal mal.
1: Wir spielen und quatschen danach wieder.
0: Aber diesmal Mikros aus.

0: Roland, kannst du was zu der Band sagen? Sayonaga?
1: Also ich hab mal die KI befragt, die sagt eigentlich Sayo, S-E-O-I und nicht mit Y, wie es geschrieben wird. Steht auch, den wird oft missverstanden, bezieht sich auf eigentlich auf eine Sportart, und zwar ist es ein Schulterwurf im klassischen Judo, was es eigentlich ausdrückt. Da kommt der Bandname her. Der Stil der Band ist eigentlich so 70er Jahre, Psychedelic, alles mögliche drin. Die sind eigentlich vier Leute.
0: Aber auf der Bühne waren es nur drei,
1: da fehlt irgendwie die Gitarre.
0: Und die hörst du aber.
1: Die hörst du ganz krass.
0: Das heißt, vielleicht hat er per Telefon mit denen kommuniziert.
1: Ja, oder irgendwo ein Sample oder irgendwo da nach hinten im Hintergrund. Auf jeden Fall, wie gesagt, ich habe, die KI hat hier ein bisschen recherchiert für mich. Und wie gesagt, klingt ja ganz gut. Band kommt eigentlich aus Deutschland, aus Münster, steht auch hier dabei. Hat dann irgendwie den Weg über Brücken Award, Drama, Studios, keine Ahnung, Weg auch nach Mannheim gefunden, ja, zum Brücken Award.
0: Okay, das war jetzt der gestrige Tag. Und heute, was heute gleich... heute spielen wird.
1: Ab 17 Uhr geht schon los. Da kommt noch ein Kinderbandprogramm, habe ich gelesen.
0: Kann sein, dass wir jetzt dort vor Ort gespielt werden, dass diese Sendung jetzt auf dem Brücken.
1: Genau, wir grüßen mal aufs Gelände, wenn es tatsächlich live ausgestrahlt wird.
0: Ja, schöne Füße, schöne Grüße natürlich zum Brücken Award an unsere.
1: Und direkt 17 Uhr sollte es ja dann weitergehen. Ist noch ein kleiner Überraschungseck für Kinder auf der Bühne.
0: Also komm, Brücken Award! Brücken Award! Brücken Award! Seid gegrüßt, ihr vom Bermuda-Funk.
1: Genau.
0: Gut, jetzt geht's mit Bands, die heute spielen werden. Ihr hört natürlich Bermuda-Funk. Die Sendung heißt Kultura zum Quadrat. Und 89,6 und 105,4 sind die Frequenzen, auf denen ihr uns hören könnt. Außerdem wird die Sendung per Videokameras aufgezeichnet und spätestens morgen auf dem YouTube-Kanal ausgestrahlt. Zusätzlich wird diese Sendung noch im offenen Kanal in Ludwigshafen ausgestrahlt. Also, Leute, seid alle gegrüßt. Jetzt beginnen wir mit dem neuen Tag, den heutigen Tag. Die Reihenfolge ist unbekannt.
1: Naja, ganz unbekannt ist sie nicht. Ferntil Fox wird so 17:30, 18 Uhr.
0: Das weißt du schon.
1: Ja, ich habe ja mit der Band gesprochen, also insofern.
0: Das heißt, wir verraten jetzt gerade.
1: Wer sich jetzt auf den Weg macht, kann sie noch live hören. Und ich kann es euch versprechen, es wird eine Premiere. Die Band hat erst zwei Konzerte gespielt, im Juli und im August vor einer Woche. Bewegt euch dahin, und es ist auch die erste Aufnahme aus dem Proberaum, die wir jetzt spielen.
0: Also gut. Komm mal rein.

0: Ja, geil. Das wird uns jetzt heute erwarten. Ich lege das mal jetzt in den Hintergrund, genau. Weil jetzt kommt die nächste Band. Was spielen wir als nächstes?
1: Genau, jetzt kommt ein Klassiker. Band gibt es seit über 20 Jahren, die Wehrkraft-Zersetzer, ja, aus Ludwigshafen. Hau mal rein. Ganz kurzer Song, punkig.

0: Ja, klasse. Das wird uns erwartet heute.
1: Das Lied ist 15 Jahre alt, hat jedenfalls YouTube vor 15 Jahren hochgeladen. Es gibt nur zwei Videos von Wehrkraftzersetzer überhaupt in der ganzen Karriere und die Band ist ja, glaube ich, 20 Jahre.
0: Ja, Wahnsinn. Ja gut, dann was kann man noch über die sagen? Weißt du, hast du es schon mal gesehen,
1: die Jungs? Also die Malmö Kulturbrücken haben sie mal gespielt vor ein paar Jahren. Mhm. Habe ich das Konzert aber damals leider nicht live gesehen. Also es ist heute auch so meine Premiere, wenn ich es nachher mal sehe. Aber sehr punkig, also ja. Sagt ja schon der Name eigentlich fast, in was für eine Richtung es geht.
0: Genau, ich habe die schon auch mal gehört und gesehen, irgendwann mal noch zu meinen Punkerzeit.
1: Genau.
0: Ja, als ich noch mit Überdosis Grau gespielt habe.
1: Aber du siehst ja... Punk ist das Motto, 1:50 Länge von den Songs. Ja. Wir haben noch einen zweiten rausgesucht, weil es so kurz war. Ich glaube, den spielen wir noch hinterher.
0: Ja, her damit. Gut, okay. Also gut.
1: Hau rein.

0: Ja, echt klasse. Also die sind absolut radiotauglich mit 1 Minute 46.
1: Also jetzt gucken wir uns nachher mal an. Ich hoffe, das Konzert geht ein bisschen länger, weil die andere Punkband gestern, die Kalten Hände, die haben ja nur eine halbe Stunde gespielt, weil die Songs ja alle so kurz sind bei den Punk-Bands.
0: Ja. Gut, die nächste Band, die heute spielen wird, wann und als welche Reihenfolge,
1: bin ich mir da nicht sicher. Genau, ich denke mal irgendwann gegen Abend. Also die Band ist weit angereist, die kommt aus der Schweiz.
0: Wie heißt sie?
1: Low Fat Orchestra.
0: Lass sie erstmal mal hören.

0: Ja, geiles Video, geiles so, Video, geile Band.
1: Vielversprechend. Also ich habe mal ein bisschen gegoogelt in der Zwischenzeit, um über die Band was rauszukriegen. Die Band kommt aus Schaffhausener Schweiz, ich hatte es eben schon gesagt. Mhm. Ist kein unbeschriebenes Blatt. Die waren schon Vorband für Turbostart.
0: Okay.
1: Also es lohnt sich nachher zu kommen, mal so eine Band hier auf dem Brücken-Award zu erleben. Das ist heißt auch nicht jeden Tag, ne? Und ja, die Band gibt es, glaube ich, schon länger. Also ich habe jetzt nicht das genaue Startdatum gefunden, aber es klingt sehr ausgereift und es ist ja auch so ein, die schreiben hier Fidelity-Sound.
0: Also das ist schon so eine Star-Qualität, was wir heute auf dem Brücken Award bekommen, oder?
1: Ja, also ich sage ja, heute ist der starke Tag, Samstag muss ja was bieten, ne?
0: Das ja, war der Haupttag, ne? Irgendwann war Gregor Meier, das war stark, hast du da gespielt.
1: Das war noch vor, danach ging es richtig ab bei Gregor Meier, da hat er hinterher Hallen gefüllt, sage ich nur, Maifeld-Derby und Ludwigshafen.
0: Obwohl, ich war sehr überrascht, da waren ganz viele Leute, die ihn schon damals kannten und die Lieder mitsingen konnten.
1: Da hat er noch nicht so viele gehabt, da waren die alle noch im Anfang standen die 10 Lieder, das hat jeder gekannt. Wenn du auch 3 Konzerten hast, konntest du die alle mitsingen.
0: Ah, okay.
1: Gut, was kommt als nächstes? Ich glaube, Jazz steht auf dem Programm. Hau mal den Song rein, dass wir mal erstmal reinhören.

0: Roland, was für eine geile Mucke.
1: Ich sag dir, da steckt viel Erfahrung drin. Noise Rock, Post Rock Duo aus dem Schwarzwald steht hier, wenn ich mal bei Google recherchiere. Und die beiden Musiker, die sind also bekannt seit Jahren, steht da 10 Volt Shock, die Band, und Kurt haben die mitgewirkt. Wenn sie mir sagen, die nichts sagt, dir was.
0: Hast du das Video überhaupt? Nein, du hast währenddessen geguckt,
1: ja, auf deinem Video gegoogelt.
0: Ne? Und absolut professionelles Video.
1: Ja, es ist auf also, YouTube. Das stimmt eigentlich alles. Es ist so ein dritten Album, das Lied, was wir gespielt haben, 2025 erschienen. Das sagt ja auch schon was. 3 Alben produziert, dann machst du natürlich auch tolle Videos dazu, logischerweise. Ja. Und wenn du in so einem Elektronisch-Genre bist, dann kannst du natürlich auch so mit Animationen. Eigentlich hat man so ein halbes Auge mit rüber geworfen auf dem Monitor. Da lohnt sich schon mal, die Band zu verfolgen. Und es ist eigentlich auch mal gut, dass so ein Act heute mal beim Brücken Award spielt. Weil so, ich glaube, so auf die Schnelle findest du nicht. Da steht jetzt auch kein Ort, nur kommt aus den Tiefen des Schwarzwalds. Man müsste einfach mal weiterverfolgen. Instagram, Facebook, wie auch immer.
0: Ja, die werden wir heute sehen.
1: Ich bin sehr gespannt.
0: Ich bin sehr gespannt auf die.
1: Ja, und vor allem, wenn es dunkel ist, vielleicht auch mit den Animationen hinten dran.
0: Apropos Animationen. Der Kollege, der das jedes Jahr macht, das war eine Frau, die das gemacht hat.
1: Es sind zwei Leute. Die haben sich verdoppelt, ja.
0: Okay.
1: Projekt der Pearson war ja ursprünglich alleine am Anfang.
0: Ja, ja.
1: Und seit ein paar Jahren hat er Unterstützung.
0: Von einer Frau?
1: Genau, jetzt sind sie zu zweit und jetzt kommt noch mehr Licht auf die Bühne.
0: Oh, ja, aber... noch der Mast, der Elektromast.
1: Stimmt, der ist auch neu angestrahlt. Der kommt aber auch von dem gleichen Pult.
0: Ja.
1: Es sind jetzt keine Lichterketten.
0: Aber ich muss dir was sagen. Früher, da hatte die Bühne keine eigene Überdachung. Das heißt, die Brücke war das Dach. Und wenn da jetzt die Lichter kamen, du hast wirklich fantastische Welten gesehen von nah. Jetzt musst du, glaube ich, ganz hinten gehen,
1: damit du musst du schon siehst. 3 Schritte zurück. Ich habe auch bei den Videos mal
0: von ferne aufgenommen,
1: damit man die komplette Wand überhaupt sieht.
0: Ne? Also wirklich so wie früher war die Bühne ohne Dach. Da konnte man wirklich den Pfeiler von der Brücke richtig mit Licht betrachten, schon von nah. Und außerdem muss ich dir sagen, wenn du auf der Bühne stehst, du siehst das alles nicht, was hinter dir passiert, was auf dir passiert. Du siehst das später erst, wenn du die Fotos siehst oder Videoaufnahmen siehst, die deine Freunde gemacht haben. Ich war letztes Jahr, wie du weißt, bei Winter Award. Das sind die gleichen Leute, die das organisieren. Und die haben, da stand ich ja auf der Bühne. Und ich bin ständig geblendet worden. Irgendwann mal gewöhnst du dich daran. Der
1: Vorteil beim Winter Award ist, dass du vor einer Leinwand spielst und gar kein Dach und nichts hast. Das hast du wirklich das komplette Licht auf dir.
0: Ja, und dir ist natürlich nicht klar, was für fantastische Figur du da auf der Bühne machst.
1: Also es ist halt schon eine einmalige Sache, diese Handmade-Lightshow, die gibt es ja heutzutage eigentlich nirgends mehr. Es ist eigentlich immer irgendwas Vorgefertigtes in Locations. Deswegen macht es auch den Brücken-Award so einmalig. Gerade in dieser Riesenkulisse oder dieser Mega-Brücke oder diesen Brückenpfeiler, in der Form kannst du es gar nicht drin machen oder irgendwo. Du brauchst erstmal eine Wand, die so groß ist. Ne?
0: Ja, ja.
1: Genau.
0: Ja, gut. Was war dein Lieblingsbrücken-Award?
1: Ach, also der mit Gringo Meier, der bleibt natürlich ins Gedächtnis. Du hast ja gerade eben schon drüber erzählt gehabt. Ich kann mich noch erinnern, aber das muss noch vor den 10 Jahren gewesen sein, wo die Shockets mal da gespielt haben.
0: Ja.
1: Das muss noch vor 2015

0: Na gut, das ist immer ein bisschen gewöhnungsbedürftig. Du siehst ja auch gestern vom Programm her, das war jetzt von leise
1: richtig. Bis... sehr durchgemischt.
0: Sehr gut also durchgemischt. Also bis Post-Punk, da war ja eigentlich fast alles wieder mit drin.
1: Ja.
0: Indie, das wechselt halt ständig. Ne? Klar, die Leute bleiben jetzt nicht immer so, oh nee, es gefällt mir jetzt nicht mehr zu leise, ist mir zu laut, wenn es bei Metal ist, ist mir zu heftig. Kommt ein bisschen drauf an, wann, wo, was spielt und wann ich dann auch gerade da bin. Das ist natürlich ein bisschen der Überraschungseffekt.
1: Ja, richtig. Und was ganz cool ist, am Brücken Award, da fühlt man sich wie in einem kleinen Dorf, weil wir kennen uns irgendwie alle.
0: Also das Publikum kennt sich und die lokale Bandszene ist ja auch da.
1: Ja.
0: Also man trifft, also ich komme ja auch wegen dem Treffen hauptsächlich auch noch dahin. Also die Musik Platz 1, ist Priorität 1, aber die ganzen Leute, die man da noch da trifft, ist ja wirklich der Wahnsinn. Also so viel triffst du, glaube ich, nicht mal beim Nachtwandel oder beim Alter oder irgendwo.
1: Sehr günstiger Alkohol.
0: Ja, 3 Euro.
1: 3 Euro. Dann, was gab's denn noch? Gab's noch diese rote...
0: Revival von der Kombüse. Die hat ja zu, im Jungbuschen. Die hatten jetzt einen extra Stand mit Essen. Da gab's so wie so Burger irgendwie, sowas in den Brötchen.
1: Okay.
0: Also das ist, wer nochmal die Kombüse erleben will und sie nicht im Jungbusch erlebt hat, kann heute nochmal Kombüsen essen kriegen.
1: Ja, gut.
0: Vegan.
1: Und natürlich diese Schnäpsle. Wie heißen die noch, die roten? Mexikaner,
0: ja.
1: Alter, furchtbar scharf. So scharf, dass ich das Alkohol da gar nicht gemerkt habe.
0: Wenn noch ein bisschen Pfeffer drauf und dann geht's.
1: Ja, ich hätte lieber noch ein bisschen Alkohol da gespielt. Also Männers und Frauen, gib mir ein bisschen mehr Alkohol, wenn du mich nächstes Mal
0: siehst. Also es lohnt sich auch, wenn man sagt, okay, ein paar Drinks noch mit einwerfen dazu.
1: Aber es war wohl Alkohol drin, weil ich spüre es heute noch.
0: Der ist ja meistens noch selber nicht ganz gemacht. Dicht. Die Mexikaner werden ja meistens selbst angesetzt.
1: Aha.
0: Ja, klar kannst du auch kaufen, aber ich immer auf Veranstaltungen, wo ich jetzt war, gab es damals schon im Contra N im O-Ton, gab es da Mexikaner schon. Also die haben immer alle selber das angesetzt,
1: ja, deswegen
0: ist auch so viel Alkohol drin.
1: Jetzt können wir noch über die letzte Band, die wir noch nicht besprochen haben, die heute spielen wird.
0: Genau, das ist ein Brett. Die Band heißt FEF geschrieben, kommt aus Göteborg in Schweden und hat 20-jähriges Bandjubiläum in 2026. Die haben über 400 Konzerte gespielt in diesen 20 Jahren.
1: Oi.
0: Vielleicht ist heute das 401, ich weiß es nicht genau. Mhm. Aber auf jeden Fall ist es eine prägende Band, steht ja aus der europäischen Post-Rock-Szene. Gut, was aus Schweden kommt, ist meistens gut. Indie-Rock-Einflüsse, Hardcore-Momente, also da ist alles drin in der Band. Das wird der Headliner sein, ich denke mal 22:30 wäre jetzt mein Tipp einfach mal.
1: Mhm.
0: Und also so eine Band siehst du eigentlich auf Festivals oder so, also auf größeren Festivals. Es ist echt ein Hammer, dass so eine Band wie jetzt F heute Abend beim Brücken Award, gutes Jubiläum, spielt. Das wird wahrscheinlich also wirklich der Höhepunkt heute Abend. Ne?
1: Ja.
0: Ich glaube, wir hauen mal rein. Ich habe hier einen Titel rausgesucht für ein 20-jährigen Jubiläum. Habe ich extra noch geguckt gehabt. Das ist also erst im November erschienen. Müsste ganz neu sein. Der Titel heißt Null. F 020 Anniversary.
1: Ich spiele das
0: Hau
1: schon.
0: Hau mal rein.

0: Also das war eine Sendung über Brücken Award, der heute stattfindet. Geht unbedingt hin, es wird wirklich spaßig sein. Schöne Bands, die wir heute vorgestellt haben. Brücken Award!
1: Brücken Ein Award! Hoch auf Brücken Award und see you in 15 Minuten live vor Ort für alle, die jetzt live zugehört haben.
0: Ja Mann, geht hin. Und sonst, Tschüssikowski, das war Bermudafunk Sendung, die heißt Kultura zum Quadrat. 89,6 und 105,4 zwischen Mannheim, Heidelberg, Weinheim. Und
1: bei dir morgen auf dem YouTube-Kanal noch, ne?
0: Wenn ich es schaffe, ich habe so viel zu tun momentan, ich schneide noch Video von meiner Band, also versuche ich mal morgen, übermorgen
1: oder Montag,
0: dass das genau, Video fertig ist. Videos
1: bei mir auf jeden Fall von gestern schon auf dem Concert Everyday Kanal oder dann auch morgen wieder.
0: Ja Mann.
1: Tschüssikowski, bis dann, Mannheim.
0: Tschüss.
1: In Mannheim.
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1: Heute wieder live aus der alten Feuerwache Mannheim mit der Sendung Der Raumduftverkäufer stinkt.

0: Kubla Khan von Baxter Dury war das und vorher hörten wir Fortuna Ehrenfeld mit Unfuck the World und es geht weiter, Danger Dan, keine Angst.
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0: Denn Sie wissen, was Sie tun von Tokotronic und davor hörten wir ein letztes Liebeslied von Malo Großhart.
1: Und dann haben wir hier auf dem Plattenteller ein Stück von Fontaines DC mit dem Stück Bug.

Royal Otis mit Fried Rice. Und zuvor war es Naked, also wird wahrscheinlich so ausgesprochen, mit Portugal the Man zusammen mit dem Stück Clyde. Und dann kommen wir hier bei Cheval Noir zu Wilco mit I'll Fight. Das waren jetzt viele komplizierte Titel. Los geht das.

0: Jay Bernard mit 4 in the Morning. Und davor hatten wir Joe mit Delete Ya. Monsieur 70 Volt?
1: Es geht weiter mit Hoshi, eine französische Interpretin. Ich kann es nicht genau aussprechen, ich probiere es. Tu vas mi guitare encore longtemps.
0: Zum Glück sind meine Titel alle Englisch.

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1: Das war's mit unserer Sendung
0: Der Raumduftverkäufer stinkt.
1: Raumduftverkäufer stinkt. Macht's gut. Hier geht's zu Ende mit Amore Abgrundtief von Tiavo.

Okay, das war Cheval nur mit einer ganz kleinen Unterbrechung nochmal zum Abschluss. Das war Monsieur 70 Volt und DJ Benoit. Wir sehen uns natürlich wieder in 4 Wochen. Nicht sehen, sondern hören. Ciao!